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0: Redaktion und Schnacker Hans Mein.

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3: Oh, Scheiße! Du heiliger Zombie!
4: Upgrade. Die Pfote, Kumpel. Bist ein guter.
5: In den endlosen Weiten Alaskas müssen Brad Pitt, Ex-Soldat und sein Schäferhund Odin ums Überleben kämpfen. In eiserne Wildnis.
4: Ist okay. Komm, Kumpel. Es war nur ein Albtraum. Wir sind nicht mehr dort.
5: Beide, auch sein Hund, sind Kriegsveteranen. Geplagt von Albträumen finden sie in der unberührten Natur Alaskas den Frieden, den die beiden sich erträumen.
6: Hey, hab ich das Silber im Maul deines Hundes gesehen?
4: Odin war ein Aufklärungshund. Der Feind hat ihm einen Ziegelstein ins Maul geschlagen.
6: Hat dasselbe Arschloch ihm das Bein gebrochen?
4: Ja.
6: Hoffe, du hast dem Kerl ordentlich die Meinung gegeigt.
5: Doch auf dem Heimweg im kleinen Flugzeug stürzen sie ab. Ein Überlebenskampf in der Wildnis beginnt. Das heißt, endlose Meilen zurück. Zurück in die Zivilisation.
4: Ich bring dich nach Hause. Wir müssen es wohl auf die harte Tour machen.
5: Sie versuchen, dem unberechenbaren Wetter, reißenden Flüssen und wilden Tieren zu trotzen. Sehr berührend das tiefe Vertrauen zwischen Hund und Mensch. Die beiden würden füreinander sterben.
4: Ich halte dich. Ganz ruhig, Kumpel.
5: Eiserne Wildnis zeigt einmal mehr, dass Brad Pitt diese Abenteuerfilme doch ganz gut zu Gesicht stehen.
4: Wir schaffen das.
7: Wir haben Schlimmeres durchgemacht.
5: Erinnert teilweise ein wenig an den Film mit Will Smith, I Am Legend. Er ist ja damals auch mit seinem Schäferhund durch leere Straßen gezogen. Diese Vibes kommen so ein bisschen zurück. Ein spannender Film mit vielen Gänsehautmomenten.
7: Sterben lassen. Kumpel, ich bin bei dir.

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1: Das dritte Grab ist ein historischer Kriminalroman der österreichischen Bestsellerautorin Alex Bär. Es handelt sich dabei um den

berühmten Fall mittlerweile, der Reihe um den Wiener Ermittler August Emmerich. Diesmal spielt die Geschichte in Wien im Jahr 1923. Die von Inflation und Nachkriegswehen gezeichnete Metropole taumelt unaufhaltsam zwischen Elend und neuer Hoffnung. Inmitten dieser ziemlich unruhigen und auch etwas zerrissenen Atmosphäre geschieht das Unfassbare. Der einflussreiche Politiker und ehemalige Unterweltboss Veit Kolja verschwindet spurlos. Für Kriminalinspektor August Emmerich, der eine tiefe persönliche Freundschaft mit Kolja verbindet, beginnt eine fieberhafte und zugleich auch eine emotionale Suche. Als nur kurze Zeit später zwei berüchtigte ehemalige Schleichhändler grausam ermordet aufgefunden werden, verdichten sich die Hinweise, dass Koljas Verschwinden mit diesen Morden zusammenhängt. Die Spuren führen Emmerich wieder tief in die dunkelsten Winkel des Wiener Gangstermilieus. Und um die Wahrheit ans Licht zu bringen, da muss sich Emmerich mit den Geistern seiner eigenen Vergangenheit auseinandersetzen. Dabei gerät er ins Visier eines erbarmungslosen Killers und riskiert alles in seinem bislang schwersten Fall. Die Reihe ist nicht umsonst so erfolgreich, weil Alex Behr sehr akribisch schreibt und sehr akribisch recherchiert und die historischen Kulissen vom geistigen Auge wirklich lebendig werden lässt. Die Reihe ist schon mehrfach ausgezeichnet worden, unter anderem mit dem renommierten Leo Perus-Preis für Kriminalliteratur. Das Drittgrab, ein Fall für August Emmerich von Alex Behr, ist gerade bei Blanc Valais erschienen.

0: Das Thema Fachkräftemangel ist ja in ganz Deutschland von großer Bedeutung. Aber gerade in ländlichen Regionen müssen Ideen entwickelt werden, wie man dem Problem begegnen kann. Im Innovationszentrum in Nordenham gibt es den sogenannten digitalen Lernort Technik. Und genau dort startet eine vom Land Niedersachsen geförderte Fachkräfteinitiative, was sich hinter dem etwas sperrigen Titel Stubesch FKE-Projekt genau verbirgt. Das erzählen wir Ihnen jetzt.
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0: Im Innovationszentrum für Nachhaltigkeit und Produktionstechnologie in Nordenham gibt es seit 2023 den digitalen Lernort Technik, wo Schülerinnen und Schüler der ersten bis etwa siebten Klasse mit vielseitigen technischen Modulen die Lust an technischen und naturwissenschaftlichen Berufen vermittelt wird. Das vom Landkreis unterstützte Projekt läuft sehr erfolgreich. Waren es anfangs noch etwa 600 Teilnehmende, sind es mittlerweile

0: über 3000. Nun fiel dank der finanziellen Unterstützung seitens des Landes Niedersachsen der Startschuss für eine Erweiterung des Projektes in Richtung Fachkräfteentwicklung. Das Ziel des Projektes erklärt Dieter Sichau, der Geschäftsführer des Innovationszentrums.
1: Also der entscheidende Punkt ist, wir versuchen hiermit, ich sage das mal ganz wirklich, zur Fachkräfte vom Morgen hier in der Region zu entwickeln und auch zu halten. Das ist der entscheidende Faktor. Alles andere wäre schade, weil man hat einen Fachkräftebedarf hier auf jeden Fall. Und wir sind hier nicht gerade gesegnet von, ich sag mal, vielen Fachkräften, die täglich da sind, sondern wir müssen sie selbst entwickeln, weil wir in einer Bereiche leben, ich sage immer, dreiseitig vom Wasser umgeben. Da kommt dann aus allen Richtungen nicht mehr viel, sondern nur von einer Richtung. Und man muss sehen, dass man den Schülern das dann auch schmackhaft macht und entsprechend entwickelt.
0: Und eben dieses Ziel, also nachhaltig Fachkräfte zu entwickeln und möglichst in der Region zu halten, richtet sich nun nicht mehr nur an die jungen Schülerinnen und Schüler, was auch den Namen des Projektes erklärt, so Sichau.
1: Wenn man jetzt mal auf den Namen Stubesch nochmal kommt, das ist einfach, weil wir gesagt haben, wir haben es mit Studenten zu tun, wir haben es mit Hochschülern zu tun und wir haben es mit Schülern zu tun. Und so haben wir das zusammengeschoben und haben gesagt, machen wir Stubesch draus. Und dann so ist das Projekt entstanden mit dem Namen. Das war ja über die, wie man auch sehen kann, Zukunftsregion Jadebeg ja entstanden ist und somit haben wir dann das Projekt hier auch integrieren können.
0: Die erwähnte Jadebeg-Region ist Teil des Landesprogrammes Zukunftsregion in Niedersachsen, das Lösungen für viele Herausforderungen unserer Zeit erarbeiten soll, etwa Fachkräftemangel, Digitalisierung, Klimawandel, Energie- und Mobilitätswende. Für die Region und für die Projekte stehen dabei aus Mitteln des Europäischen Sozialfonds insgesamt rund 6,17 Millionen Euro Fördermittel zur Verfügung. Das Projekt Stubesch wird dabei mit 128.000 Euro unterstützt. Warum das Projekt unterstützenswert ist, erzählt Nikolaus Jansen vom Amt für regionale Landesentwicklung.
2: Dieses Projekt ist für uns so wichtig, weil es einen neuen Ansatz hat oder für mich sehr interessanten Ansatz hat, weil es junge Menschen ab der ersten Klasse bzw. schon Vorschule an das Thema Technik, Digitales ranbringt und dann über die Jahre begleitet, über die Ausbildung bis hin zum Studium und dadurch einmal interessante Arbeitsplätze darstellt und interessante Themen den Kindern verdeutlicht, so dass sie selber merken können, habe ich daran Spaß oder nicht und kann ich mir ein Berufsleben in diesem Zweig vorstellen. Und gleichzeitig wird deutlich gemacht, dass wir sehr viele attraktive Arbeitsplätze hier in der Region haben, insbesondere auch in der Wesermarsch und drumherum bis Wilhelmshaven, Friesland. Und damit möchten wir gerne zum einen die jungen Menschen an die Themen ranbringen und gleichzeitig natürlich für unsere Region werben, weil wir so tolle Arbeitsplätze haben. Da freue ich mich, dass ich gerne dieses Geld hier lassen darf für das tolle Projekt.
0: Und für das Projekt stehen dann verschiedene Fachdozenten zur Verfügung, die Schülerinnen, Studentinnen oder Azubis von einfacher Programmierung bis hin zu hochkomplexen digitalen Arbeitsweisen schulen, ausbilden und mit praxisnahen Lernangeboten für technische Berufe begeistern wollen. Das Projekt, das Fachkräfte aus und für die Region entwickeln soll, hat auch für den Landkreis Wesermarsch eine große Bedeutung, so der amtierende Landrat Stefan Siefken.
3: Ja, der Lernort Technik ist gesamtheitlich ein sehr wichtiges Projekt für den Landkreis, weil wir ja da Kinder auf Technik neugierig machen und interessieren und vor allen Dingen auch junge Mädchen. Und das ist so nachhaltig und so wichtig. Daher freuen wir uns, dass auch andere Institutionen diese Wichtigkeit erkennen und unsere Institution hier, das INP, auch fördern mit solchen Geldern.
0: Angelegt ist das Stubesch-Projekt erst einmal für 3 Jahre und könnte ein wichtiger Schritt in Richtung Fachkräfteentwicklung in der Jade-Weser-Wirtschaftsregion sein. Infos gibt's unter www.inp-innovation.de.
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5: Mit Finja Baumann, die Schlagzeilen. Zugentgleisung, Einschränkungen im Bahnverkehr bis 5. Oktober bei Hude. A281. In der Bremer Neustadt drohen starke Verkehrseinschränkungen. Hodenkarker Markt. 120.000 Besuchende feiern friedlich. Und Erntedankfest. Erstmalig Erntedankandacht beim Nordenhammer Wochenmarkt. Hude. In der Nacht zu Dienstag war ein Zugwaggon entgleist. Nach einer Sperrung lief der Bahnverkehr zwar wieder, allerdings kommt es noch einige Tage zu Ausfällen und Verzögerungen. Bis einschließlich Montag, den 5. Oktober, wird die Bahnstrecke Bremen bis Oldenburg beeinträchtigt sein. Infolge des Vorfalls ist eine Weiche unbefahrbar, weshalb nur die Hauptgleise nutzbar seien. Wie es zu der Entgleisung kommen konnte, wurde von der Deutschen Bahn nicht bekannt gegeben. Verletzt wurde niemand. Bremen. Ende November starten die Arbeiten am nächsten Bauabschnitt der Ringautobahn 281. Für die Bauarbeiten muss der Tunnel Neuenlander Straße, Kattenturmer Heerstraße, gesperrt werden. Daher muss der gesamte Verkehr über die Kreuzung über den Tunnel umgeleitet werden. Die Projektleitenden gehen davon aus, dass einige Personen Ausweichrouten über Nebenstraßen nehmen werden. Es ist damit zu rechnen, dass die Kornstraße und Erdbeerbrücke besonders belastet werden. Anwohnende und PendlerInnen müssen mit massiven Einschränkungen rechnen. Bis sich die Situation beruhigt, wird es noch 4 Jahre dauern. Der Ausbau der A281 soll 2030 fertig sein. Rodenkirchen. Der 891. Rodenkarkamat in Rodenkirchen verlief nach Angaben von Feuerwehr, Johanniter, Polizei und Sicherheitsdienst ohne größere Zwischenfälle. Insgesamt gab es 100.000 bis 120.000 Besuchende. Die Polizei verzeichnet in diesem Jahr 7 Strafverfahren, unter anderem wegen Körperverletzungen, Beleidigungen und Diebstahl. Die Johanniter verzeichneten weniger Hilfeleistungen als im Vorjahr. Besonders während des Festumzugs am Samstag gab es am meisten Bedarf. An den beiden Hauptmarkttagen war zudem ein Notarzt vor Ort. Am Montag gab es ein Feuerwerk zum feierlichen Abschluss des Marktes. Nordenham. Am Freitag lädt die evangelisch-lutherische Kirchengemeinde Nordenham zu einer Erntedankandacht auf dem Wochenmarkt ein. Diese beginnt um 11 Uhr und findet das erste Mal in dieser Form statt. Die Andacht dauert etwa 15 bis 20 Minuten. Passend zum Erntedank können Besuchende auf dem Wochenmarkt frische Lebensmittel als Erntegaben kaufen und spenden. Marktmeisterin Regina Lindhorst und Pastorin Christiane Wittrock betonen, dass mit dieser Aktion der regionale Einkauf gestärkt und Bedürftige unterstützt werden.

0: In den Räumen des Theater Fatale in Nordenham gibt es seit einiger Zeit eine spannende Talkreihe mit dem Nordenhammer Kulturenthusiasten Udo Renken. Unter dem Titel Udo Renken trifft, lädt sich der 54-Jährige, der eigentlich Lohnbuchhalter ist, spannende Talkgäste ein, die in einem ausführlichen Zweiergespräch aus ihrem Leben erzählen. Der Moderator erinnert sich, wie es eigentlich zur Idee mit der Talkreihe gekommen ist.
1: Also das Format ist eher zufällig entstanden. Die Leute vom Theater Fatale kamen auf mich zu, die hatten ein 25-jähriges Jubiläum und haben gesagt, Mensch Udo, du kennst immer so viele Leute, wir wollen irgendwas Besonderes machen zum Jubiläum, fällt dir nicht was ein? Naja, und da habe ich gedacht, wen kenne ich denn? Und da habe ich gedacht, ja, was machst du denn mit denen? Und dann habe ich gedacht, na, so eine Talkshow wäre vielleicht ganz interessant. Mein erster Gast war dann Eduard Meyer, der war früher Toningenieur von David Bowie, Iggy Pop, Hildegard Knef und vielen anderen. Naja, und dann habe ich gedacht, ja, wer fragt ihn denn jetzt zu David Bowie und Berlin? Also in dem Thema bin ich so fit, da ärgere ich mich auf der Tribüne nur, wenn es jemand schlechter macht, als ich es gemacht hätte. Ja, und dann habe ich es halt selber gemacht.
0: Und da schon das erste Gespräch beim Publikum bestens ankam, folgten weitere Ausgaben. Etwa mit dem Musiker Michael Reh, der zwar aus der Region kommt, sich aber weit darüber hinaus einen Namen gemacht hat. Mit Thomas Hauschild, der im Drogenmilieufilm Wir Kinder vom Bahnhof Zoo gespielt hat und mittlerweile als Drogenberater in Berlin arbeitet. Oder mit Schauspielerin Michaela Schaffrath. Dabei lässt sich Renken viel Zeit für seine Gäste, was den Talk von anderen unterscheidet.
1: Das Format Udo Renken trifft ist ja zum Beispiel auch anders als die NDR Talkshow oder 3 nach 9, wo die Leute 12 Minuten haben, wo dann 7 Fragen durchgepeitscht werden. Hier haben sie die Möglichkeit auch mal völlig ohne Zeitdruck irgendwelche Geschichten zu erzählen. Also die erste Veranstaltung mit Eduard Meyer, die ging dann auch 3 Stunden, weil er wirklich sehr gerne erzählte und ich wollte ihn auch nicht ausbremsen. Das Publikum war auch sehr begeistert, stellte trotz fortgeschrittener Stunde am Ende noch zahlreich Fragen. Ich liebe das eigentlich, mich mit solchen Leuten zu unterhalten, aber ganz normal zu unterhalten, also auf Augenhöhe mit denen zu sprechen und sie nicht anzuhimmeln.
0: Und dass Renken es schafft, sich spannende Gäste einzuladen, liegt daran, dass er dank seiner Leidenschaft für Film und Musik über ein großes Netzwerk verfügt. So ist er viel auf Musikfestivals oder Konzerten in ganz Europa unterwegs oder betreut internationale Gäste auf Fan-Conventions. Auch hat er bereits Wikipedia-Einträge für Schauspieler, wie etwa über den unlängst verstorbenen Hans-Peter Korff, geschrieben. Auch Lesungen und Konzerte hat Renken bereits nach Nordenham geholt. Für seine Udo Renken Trifft-Reihe hat er sich nun die Schauspielerin Rados Bokel eingeladen. Renken erzählt, wie er auf die Schauspielerin, die viele noch durch den TV-Klassiker Momo kennen dürften, gekommen ist.
1: Also wenn man die Reihe fortführen will, dann denkt man ja immer, ja, wer könnte denn der nächste Gast sein? Wen können wir uns auch leisten? Also es ist ja jetzt nicht, die Leute verdienen damit ja schließlich auch Geld. Und nicht jeder ist für mich leistbar. Also ich könnte sehr Prominente wie, was weiß ich, Till Schweiger nicht bezahlen. Und wenn ich bei Facebook so durchscrolle und bekomme sie ja immer Leute vorgeschlagen und dann denke ich, Mensch, Rados Bokel, das wäre ja interessant. Man kennt sie halt über Jahrzehnte jetzt inzwischen ja, damals als Momo, als 10-Jährige, gleich zum Kinderstar geworden, Bambi gewonnen. Na, dann habe ich mich halt interessiert, was sie heute so macht.
0: Und genau das kann das Publikum am 10. Oktober im Theater Fatale erfahren, wenn der ehemalige Kinderstar Rados Bokel sich den Fragen von Udo Renken stellt. Und der freut sich genau wie die Besucherinnen und Besucher auf seine Gäste.
1: Meine ganze Freizeit dreht sich ja eigentlich um Film und Musik und dann sich auch mal intensiver mit Leuten austauschen zu können, die sonst so deine Freizeit mitprägen.
0: Und wer bei diesem spannenden Format dabei

sein möchte. Die Tickets für Udo Renken trifft Rathaus Bokel am 10. Oktober im Theater Fatale in Nordenham gibt es unter anderem bei Geservix.

0: Im Nordenhammer Ortsteil Aberhausen befindet sich an der ehemaligen Postgute Uwelgönne Aberhausen-Stollhamm ein markantes Gebäude mit 175-jähriger Geschichte. Einer Geschichte, die mit einem Gemischtwarenladen begann und die auch heute noch als Ladengeschäft, aber auch als Museum weitergeht. Was genau das historische Kaufhaus in Nordenhamm Aberhausen ist, erzählt uns Susanne Schiller.
1: Ja, das historische Kaufhaus, das sind eigentlich zwei Paar Schuhe. Das ist zum einen der Laden, der freitags und samstags durchaus noch betrieben wird mit Wolle, Haushaltsartikel und so weiter. Und zum anderen haben wir einen Ausstellungsbereich. In diesem Ausstellungsbereich sieht man Dinge aus 175 Jahren Firmengeschichte, Ortsgeschichte.

0: Mägde und so weiter, denn alle vier Generationen Herren, die ab 1853 diesen Laden betrieben haben, hatten den gleichen Spleen, nichts wegwerfen zu können. Das heißt, ob es Werbematerial ist oder Werkzeuge, Ladenhüter, Ersatzteile für Petroleumlampen und so weiter. Sie haben eben alles aufgehoben und verwahrt. Und der letzte Inhaber, Elmar Frese, hat 1996 einen Förderverein mitbegründet, der diese Ausstellung betreibt.
1: Susanne Schiller ist die Vorsitzende des Fördervereins, der exakt den folgenden Titel hat: Förderverein zur Erhaltung des Inventars der Firma J. Büsingsohn Aberhausen als historische Einrichtung e.V. Und genau dieser Förderverein für das historische Kaufhaus, der feiert nun ein rundes Jubiläum.
0: Im Förderverein gibt es jetzt 30 Jahre. Elmar Frese ist 2009 verstorben und ich habe 2010 den Laden übernommen, bin auch so lange schon Mitglied im Förderverein. Verbindet mich so ein bisschen familiär, weil die Halbschwester meines Mannes ist die Tochter von Elmar Frese und so sind wir familiär schon reingebunden. Und zum anderen fasziniert mich einfach diese Sammelleidenschaft, diese Masse an Infos aus alter Zeit und wie auch immer, weil das wirklich eine Zeitreise ist, die man da machen kann. Und ich treibe ja den Laden Freitag, Samstag und alle Gäste, die kommen und sich die Ausstellung anschauen, die sind einfach so fasziniert und das ist toll. Also ist ein Erlebnis auf jeden Fall.
1: Und dieses Erlebnis betrifft natürlich einerseits Touristen, die den Laden neugierig betreten, aber auch viele alteingesessene Aberhauserinnen und Aberhauser, die den Laden von Kindesbeinen an kennen und für die der Laden oftmals ganz besondere Erinnerungen hervorruft.
0: Also die meisten, die vorne erstmal zur Ladentür reingucken, schwenken den Blick nach rechts und sagen, oh, da waren die Süßwaren und die Brötchen und ja, der Herr im blauen Kittel oder wie auch immer. Ältere Leute, die reinkommen, sagen, ja, Mensch, hier habe ich schon immer meinen Besen gekauft und so. Und wer dann letztendlich in die Ausstellung geht, ja, der macht ja für sich eine Zeitreise. Es werden Kindheitserinnerungen geweckt. Man entdeckt viele Dinge, die man selbst von den Großeltern gerade noch kannte oder die Einmachtzeiten, wenn die Oma dann alles eingekocht hat und wie es war früher, dass da nur eine Emaille-Badewanne für die ganze Familie stand und so. Dieses Leuchten in den Augen, wenn die Leute wieder von früher erzählen und die Erinnerungen geweckt werden. Das ist eben die Faszination an dem Ganzen.
1: Und genau diese Faszination, die können Besucherinnen und Besucher am kommenden Sonnabend bei einem Tag der offenen Tür im historischen Kaufhaus Nordenham Aberhausen erleben.
0: Wir machen ab 11 Uhr den Tag der offenen Tür. Da sind die Museumsführer vor Ort und stehen dafür bereit, dass man sich durch diese Ausstellung führen lassen kann. Und wir haben so kleine Aktionsstationen, wo man was ausprobieren kann. Man kann mal eine Kaffeemühle drehen oder man kann sich wiegen auf einer großen Dezimalwaage. Man kann so eine alte Küchenwaage ausprobieren. Wir haben Kinderspielstationen mit so ein bisschen Glücksrad drehen. Da kann man kleine Preise gewinnen. Und ja, für die Erwachsenen dann auch noch Kaffee und Kuchen, wer mag. Und wie gesagt, ich hoffe, dass man da gute Gespräche führen kann, dass wir natürlich auch noch ein bisschen Mitglieder werben können für unseren Verein und die Faszination weitergeben können.
1: Am Samstag, den 3. Oktober, öffnet das historische Kaufhaus in Nordenham Aberhausen anlässlich des 30-jährigen Jubiläums des Fördervereins seine Pforten. Ab 11 Uhr geht's los. Und Infos findet man auch unter www.historisches-kaufhaus-aberhausen.de.
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1: Die kuriosen Feiertage. Heute am 30. September ist der internationale Podcast-Tag, also quasi der Feiertag für alle, die gerne anderen Menschen beim Diskutieren über True Crime, Steuertricks oder Hafermilch zuhören. Podcasts sind inzwischen überall zu hören und es gibt eigentlich kein Thema, das nicht leidenschaftlich diskutiert wird. Egal, ob es um die richtige Kindererziehung, ums Abnehmen oder um die große Politik geht. Ein Thema, das es nicht gibt, Das gibt's eigentlich nicht. Man muss nur einmal Was ist ein Podcast googeln und plötzlich hat man 5 neue abonniert, von denen man dann 3 zwar gar nicht hört, weil die Zeit nicht ausreicht, aber man könnte sie zumindest hören. Podcasts haben unsere Medienlandschaft nachhaltig verändert. Sie geben Stimmenraum, die sonst niemand hört und zeigen Meinungen auf, die länger halten als ein 15 Sekunden TikTok-Video. Ob Wissenschaft, Comedy, Politik oder das Liebesleben von Promis. Das Medium lebt von der Vielfalt und es zeigt, dass Menschen bei richtiger Präsentation, anders als bei immer kürzer werdenden Radiobeiträgen etwa, auch mal 1 oder 2 Stunden intensiv zuhören können, ohne nach wenigen Augenblicken schon einen neuen Jingle oder Musik zu brauchen. In diesem Sinne, viel Spaß mit True Crime, Wissenschaft, Politik oder Nonsens beim Podcast Ihrer Wahl. Denn schließlich ist heute, am 30. September, der internationale Podcast-Tag.

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1: Der Name Christoph Sieber steht für bitterböses und gleichermaßen kluges Politkabarett und er zählt damit sicherlich zu den wichtigsten Stimmen seiner Zunft im deutschsprachigen Raum. Seine Mischung aus beißendem Spott, viel Humor und Gesellschaftskritik bringt Sieber am Samstag, den 3. Oktober ab 20 Uhr auf die Bühne der Nordenhammer Jahnhalle. Am Sonntag, den 4. Oktober, heißt es im Lagerhaus im Bremer Viertel wieder Late-Night-Jazz und Barkultur. In entspannter Club-Atmosphäre

0: auf die Bühne des Metropoltheaters. Mit viel Selbstironie und politisch unkorrektem Humor nimmt er familiäre Klischees und die Absurditäten des modernen Lebens ins Visier. Der Abend beginnt um 20 Uhr. Am Dienstag, den 6. Oktober, lädt das Kulturhaus Kasch in Achim zu einem entspannten Info- und Kleinkunstabend ins hauseigene Café ein. Neben regionalen Snacks gibt es kurzliterarische Beiträge und akustische Live-Musik von lokalen Künstlern. Eine Gelegenheit, um in gemütlicher Runde Kontakte zu knüpfen und Kultur im Umland zu genießen. Der Abend, der unter dem Motto steht Kulturcafé im Kasch, startet um 18.30 Uhr. Zur Wochenmitte, also am Mittwoch, den 7. Oktober, gastieren die Bands Living Room 7A aus Oldenburg und Cruise aus Hamburg im Bremer Bluesclub Meisenfrei. Die vierköpfige Alternative Band aus Oldenburg bezeichnet die eigene Musik als Half-Rock, eine energiegeladene Mischung aus treibenden Gitarrenrock und eingängigen Melodien und Einflüssen von Bands wie Foo Fighters oder Jimmy Eat World. Die Band Cruise spielt Musik zwischen Indie, Alternative und Progressive Rock. Los geht der eintrittsfreie Abend um 20 Uhr. Das Trio Wildes Holz gastiert am Donnerstag, den 8. Oktober in der Kulturetage in Oldenburg und will einmal mehr unter Beweis stellen, dass die Blockflöte ein echtes Rockinstrument sein kann und weit mehr ist als all die Klischees, die dieses Instrument umgeben. Mit ihrer neuen Tour Block Party streifen die Musiker durch Genres wie Rock, Pop, Jazz und Klassik. Dynamisch, virtuos, aber auch mit viel Humor geht dieses Konzert in der Kulturetage um 20 Uhr los. Die Rapperin Ibo kommt mit ihrem neuen und mittlerweile sechsten Album nach Bremen. Am Freitag, den 9. Oktober, führt ihre aktuelle Arbeitstour ins Kulturzentrum Schlachthof. Der Abend mit modernem, energiegeladenen deutschen Hip-Hop und Rap, mit persönlichen Geschichten voller Hoffnungsschmerz und politischer Haltung, startet um 20 Uhr.
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2: Redaktion und Schnacker Hans Mein. 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
2: Redaktion und Schnacker Hans Mein.

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2: Oh Scheiße!
3: Du heiliger Zombie.
4: Upgrade.
5: Fressen!
4: Gib Pfote, Kumpel. Bist ein Guter.
6: In den endlosen Weiten Alaskas müssen Brad Pitt, Ex-Soldat und sein Schäferhund Odin ums Überleben kämpfen. In eiserne Wildnis.
4: Ist okay. Komm, komm. Es war nur ein Albtraum. Wir sind nicht mehr dort.
6: Beide, auch sein Hund, sind Kriegsveteranen. Geplagt von Albträumen finden sie in der unberührten Natur Alaskas den Frieden, den die beiden sich erträumen.
7: Hey, hab ich das Silber im Maul deines Hundes gesehen?
4: Odin war ein Aufklärungshund. Der Feind hat ihm einen Ziegelstein ins Maul geschlagen.
7: Hat dasselbe Arschloch ihm das Bein gebrochen?
4: Ja.
7: Hoffe, du hast dem Kerl ordentlich die Meinung gegeigt.
6: Doch auf dem Heimweg im kleinen Flugzeug stürzen sie ab. Ein Überlebenskampf in der Wildnis beginnt. Das heißt, endlose Meilen zurück. Zurück in die Zivilisation.
4: Ich bring dich nach Hause. Wir müssen es wohl auf die harte Tour machen.
6: Sie versuchen, dem unberechenbaren Wetter, reißenden Flüssen und wilden Tieren zu trotzen. Sehr berührend das tiefe Vertrauen zwischen Hund und Mensch. Die beiden würden füreinander sterben.
4: Ich halte dich. Ganz ruhig, Kumpel.
6: Eiserne Wildnis zeigt einmal mehr, dass Brad Pitt diese Abenteuerfilme doch ganz gut zu Gesicht stehen.
4: Wir schaffen das. Wir haben Schlimmeres durchgemacht.
6: Erinnert teilweise ein wenig an den Film mit Will Smith, I Am Legend. Er ist ja damals auch mit seinem Schäferhund durch leere Straßen gezogen. Diese Vibes kommen so ein bisschen zurück. Ein spannender Film mit vielen Gänsehautmomenten.
4: Sterben lassen. Ich bin bei dir.
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8: Das dritte Grab ist ein historischer Kriminalroman der österreichischen Bestsellerautorin Alex Baer. Es handelt sich dabei um den 7. Fall mittlerweile der Reihe um den Wiener Ermittler August Emmerich. Diesmal spielt die Geschichte in Wien im Jahr 1923. Die von Inflation und Nachkriegswehen gezeichnete Metropole taumelt unaufhaltsam zwischen Elend und neuer Hoffnung. Inmitten dieser ziemlich unruhigen und auch etwas zerrissenen Atmosphäre geschieht das Unfassbare. Der einflussreiche Politiker und ehemalige Unterweltboss Veit Kolja verschwindet spurlos. Für Kriminalinspektor August Emmerich, der eine tiefe persönliche Freundschaft mit Kolja verbindet, beginnt eine fieberhafte und zugleich auch eine emotionale Suche. Als nur kurze Zeit später zwei berüchtigte ehemalige Schleichhändler grausam ermordet aufgefunden werden, da verdichten sich die Hinweise, dass Koljas Verschwinden mit diesen Morden zusammenhängt. Die Spuren führen Emmerich wieder tief in die dunkelsten Winkel des Wiener Gangstermilieus. Und um die Wahrheit ans Licht zu bringen, da muss sich Emmerich mit den Geistern seiner eigenen Vergangenheit auseinandersetzen. Dabei gerät er ins Visier eines erbarmungslosen Killers und riskiert alles in seinem bislang schwersten Fall. Die Reihe ist nicht umsonst so erfolgreich, weil Alex Baer sehr akribisch schreibt und sehr akribisch recherchiert und die historischen Kulissen vom geistigen Auge wirklich lebendig werden lässt. Die Reihe ist schon mehrfach ausgezeichnet worden, unter anderem mit dem renommierten Leo Perus-Preis für Kriminalliteratur. Das dritte Grab, ein Fall für August Emmerich von Alex Baer, ist gerade bei Blanc Valais erschienen.

0: Das Thema Fachkräftemangel ist ja in ganz Deutschland von großer Bedeutung, aber gerade in ländlichen Regionen müssen Ideen entwickelt werden, wie man dem Problem begegnen kann. Im Innovationszentrum in Nordenham gibt es den sogenannten digitalen Lernort Technik. Und genau dort startet eine vom Land Niedersachsen geförderte Fachkräfteinitiative, was sich hinter dem etwas sperrigen Titel Stubesch FKE-Projekt genau verbirgt, das erzählen wir Ihnen jetzt.
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0: Im Innovationszentrum für Nachhaltigkeit und Produktionstechnologie in Nordenham gibt es seit 2023 den digitalen Lernort Technik, wo Schülerinnen und Schüler der ersten bis etwa siebten Klasse mit vielseitigen technischen Modulen die Lust an technischen und naturwissenschaftlichen Berufen vermittelt wird. Das vom Landkreis unterstützte Projekt läuft sehr erfolgreich. Waren es anfangs noch etwa 600 Teilnehmende, sind es mittlerweile über 3000. Nun fiel dank der finanziellen Unterstützung seitens des Landes Niedersachsen der Startschuss für eine Erweiterung des Projektes in Richtung Fachkräfteentwicklung. Das Ziel des Projektes erklärt Dieter Sichau, der Geschäftsführer des Innovationszentrums.
2: Also der entscheidende Punkt ist, wir versuchen hiermit, ich sage das mal ganz wirklich, zur Fachkräfte von morgen hier in der Region zu entwickeln und auch zu halten. Das ist der entscheidende Faktor. Alles andere wäre schade, weil man hat einen Fachkräftebedarf hier auf jeden Fall. Und wir sind hier nicht gerade gesegnet von, ich sag mal, vielen Fachkräften, die täglich da sind, sondern wir müssen sie selbst entwickeln, weil wir in einer Bereiche leben, ich sage mal, dreiseitig vom Wasser umgeben. Da kommt dann aus allen Richtungen nicht mehr viel, sondern nur von einer Richtung. Und man muss sehen, dass man den Schülern das dann auch schmackhaft macht und entsprechend entwickelt.
0: Und eben dieses Ziel, also nachhaltig Fachkräfte zu entwickeln und möglichst in der Region zu halten, richtet sich nun nicht mehr nur an die jungen Schülerinnen und Schüler, was auch den Namen des Projektes erklärt, so sicher.
2: Wenn man jetzt mal auf den Namen Stubesch nochmal kommt, das ist einfach, weil wir gesagt haben, wir haben es mit Studenten zu tun, wir haben es mit Hochschülern zu tun und wir haben es mit Schülern zu tun. Und so haben wir das zusammengeschoben und haben gesagt, machen wir Stubesch draus. Und dann so ist das Projekt entstanden mit dem Namen. Das war ja über die, wie man auch sehen kann, Zukunftsregion Jadebeer ja entstanden ist und somit haben wir dann das Projekt hier auch integrieren können.
0: Die erwähnte Jadebeer-Region ist Teil des Landesprogrammes Zukunftsregion in Niedersachsen, das Lösungen für viele Herausforderungen unserer Zeit erarbeiten soll, etwa Fachkräftemangel, Digitalisierung, Klimawandel, Energie- und Mobilitätswende. Für die Region und für die Projekte stehen dabei aus Mitteln des Europäischen Sozialfonds insgesamt rund 6,17 Millionen Euro Fördermittel zur Verfügung. Das Projekt Stubesch wird dabei mit 128.000 Euro unterstützt. Warum das Projekt unterstützenswert ist, erzählt Nikolaus Jansen vom Amt für regionale Landesentwicklung.
3: Dieses Projekt ist für uns so wichtig, weil es einen neuen Ansatz hat oder für mich sehr interessanten Ansatz hat, weil es junge Menschen ab der ersten Klasse beziehungsweise schon Vorschule an das Thema Technik, Digitales ranbringt und dann über die Jahre begleitet, über die Ausbildung bis hin zum Studium und dadurch einmal interessante Arbeitsplätze darstellt und interessante Themen den Kindern verdeutlicht, so dass sie selber merken können, habe ich daran Spaß oder nicht und kann ich mir ein Berufsleben in diesem Zweig vorstellen. Und gleichzeitig wird deutlich gemacht, dass wir sehr viele attraktive Arbeitsplätze hier in der Region haben, insbesondere auch in der Wesermarsch und drumherum bis Wilhelmshaven, Friesland. Und damit möchten wir gerne zum einen die jungen Menschen an die Themen ranbringen und gleichzeitig natürlich für unsere Region werben, weil wir so tolle Arbeitsplätze haben. Da freue ich mich, dass ich gerne dieses Geld hier lassen darf für das tolle Projekt.
0: Und für das Projekt stehen dann verschiedene Fachdozenten zur Verfügung, die Schülerinnen, Studentinnen oder Azubis von einfacher Programmierung bis hin zu hochkomplexen digitalen Arbeitsweisen schulen, ausbilden und mit praxisnahen Lernangeboten für technische Berufe begeistern wollen. Das Projekt, das Fachkräfte aus und für die Region entwickeln soll, hat auch für den Landkreis Wesermarsch eine große Bedeutung, so der amtierende Landrat Stefan Siefken.
4: Ja, der Lernort Technik ist gesamtheitlich ein sehr wichtiges Projekt für den Landkreis, weil wir ja da Kinder auf Technik neugierig machen und interessieren und vor allen Dingen auch junge Mädchen. Und das ist so nachhaltig und so wichtig. Daher freuen wir uns, dass auch andere Institutionen diese Wichtigkeit erkennen und unsere Institution hier, das INP, auch fördern mit solchen Geldern.
0: Angelegt ist das Stubesch-Projekt erst einmal für 3 Jahre und könnte ein wichtiger Schritt

0: in Richtung Fachkräfteentwicklung in der Jade Weser Wirtschaftsregion sein. Infos gibt's unter www.inp-innovation.de.
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2: Mit Finja Baumann, die Schlagzeilen. Zugentgleisung, Einschränkungen im Bahnverkehr bis 5. Oktober bei Hude. A281. In der Bremer Neustadt drohen starke Verkehrseinschränkungen. Hodenkarkamat. 120.000 Besuchende feiern friedlich. Und Erntedankfest. Erstmalig Erntedankandacht beim Nordenhammer Wochenmarkt. Hude. In der Nacht zu Dienstag war ein Zugwaggon entgleist. Nach einer Sperrung lief der Bahnverkehr zwar wieder, allerdings kommt es noch einige Tage zu Ausfällen und Verzögerungen. Bis einschließlich Montag, den 5. Oktober, wird die Bahnstrecke Bremen bis Oldenburg beeinträchtigt sein. Infolge des Vorfalls ist eine Weiche unbefahrbar, weshalb nur die Hauptgleise nutzbar seien. Wie es zu der Entgleisung kommen konnte, wurde von der Deutschen Bahn nicht bekannt gegeben. Verletzt wurde niemand. Bremen. Ende November starten die Arbeiten am nächsten Bauabschnitt der Ringautobahn 281. Für die Bauarbeiten muss der Tunnel Neuenlander Straße, Kattenturmer Heerstraße gesperrt werden. Daher muss der gesamte Verkehr bei die Kreuzung über den Tunnel umgeleitet werden. Die Projektleitenden gehen davon aus, dass einige Personen Ausweichrouten über Nebenstraßen nehmen werden. Es ist damit zu rechnen, dass die Kornstraße und Erdbeerbrücke besonders belastet werden. Anwohnende und PendlerInnen müssen mit massiven Einschränkungen rechnen. Bis sich die Situation beruhigt, wird es noch 4 Jahre dauern. Der Ausbau der A281 soll 2030 fertig sein. Rodenkirchen. Der 891. Rodenkarkamat in Rodenkirchen verlief nach Angaben von Feuerwehr, Johanniter, Polizei und Sicherheitsdienst ohne größere Zwischenfälle. Insgesamt gab es 100.000 bis 120.000 Besuchende. Die Polizei verzeichnet in diesem Jahr 7 Strafverfahren, unter anderem wegen Körperverletzungen, Beleidigungen und Diebstahl. Die Johanniter verzeichneten weniger Hilfeleistungen als im Vorjahr. Besonders während des Festumzugs am Samstag gab es am meisten Bedarf. An den beiden Hauptmarkttagen war zudem ein Notarzt vor Ort. Am Montag gab es ein Feuerwerk zum feierlichen Abschluss des Marktes. Nordenham. Am Freitag lädt die evangelisch-lutherische Kirchengemeinde Nordenham zu einer Erntedankandacht auf dem Wochenmarkt ein. Diese beginnt um 11 Uhr und findet das erste Mal in dieser Form statt. Die Andacht dauert etwa 15 bis 20 Minuten. Passend zum Erntedank können Besuchende auf dem Wochenmarkt frische Lebensmittel als Erntegaben kaufen und spenden. Marktmeisterin Regina Lindhorst und Pastorin Christiane Wittrock betonen, dass mit dieser Aktion der regionale Einkauf gestärkt und Bedürftige unterstützt werden. 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

0: den Räumen des Theater Fatale in Nordenham gibt es seit einiger Zeit eine spannende Talkreihe mit dem Nordenhammer Kulturenthusiasten Udo Renken. Unter dem Titel Udo Renken trifft, lädt sich der 54-Jährige, der eigentlich Lohnbuchhalter ist, spannende Talkgäste ein, die in einem ausführlichen Zweiergespräch aus ihrem Leben erzählen. Der Moderator erinnert sich, wie es eigentlich zur Idee mit der Talkreihe gekommen ist.
1: Also das Format ist eher zufällig entstanden. Die Leute vom Theater Fatale kamen auf mich zu, die hatten ein 25-jähriges Jubiläum und haben gesagt, Mensch Udo, du kennst immer so viele Leute, wir wollen irgendwas Besonderes machen zum Jubiläum, fällt dir nicht was ein? Naja, und da habe ich gedacht, wen kenne ich denn? Und da habe ich gedacht, ja, was machst du denn mit denen? Und dann habe ich gedacht, na, so eine Talkshow wäre vielleicht ganz interessant. Mein erster Gast war dann Eduard Meyer, der war früher Toningenieur von David Bowie, Iggy Pop, Hildegard Knef und vielen anderen. Naja, und dann habe ich gedacht, ja, wer fragt ihn denn jetzt zu David Bowie und Berlin? Also in dem Thema bin ich so fit, da ärgere ich mich auf der Tribüne nur, wenn es jemand schlechter macht, als ich es gemacht hätte. Ja, und dann habe ich es halt selber gemacht.
0: Und da schon das erste Gespräch beim Publikum bestens ankam, folgten weitere Ausgaben. Etwa mit dem Musiker Michael Reh, der zwar aus der Region kommt, sich aber weit darüber hinaus einen Namen gemacht hat. Mit Thomas Hauschild, der im Drogenmilieufilm Wir Kinder vom Bahnhof Zoo gespielt hat und mittlerweile als Drogenberater in Berlin arbeitet. Oder mit Schauspielerin Michaela Schaffrath. Dabei lässt sich Renken viel Zeit für seine Gäste, was den Talk von anderen unterscheidet.
1: Das Format Udo Renken trifft ist ja zum Beispiel auch anders als die NDR Talkshow oder 3 nach 9, wo die Leute 12 Minuten haben, wo dann 7 Fragen durchgepeitscht werden. Hier haben sie die Möglichkeit, auch mal völlig ohne Zeitdruck irgendwelche Geschichten zu erzählen. Also die erste Veranstaltung mit Eduard Meyer, die ging dann auch 3 Stunden, weil er wirklich sehr gerne erzählte und ich wollte ihn auch nicht ausbremsen. Das Publikum war auch sehr begeistert, stellte trotz fortgeschrittener Stunde am Ende noch zahlreich Fragen. Ich liebe das eigentlich, mich mit solchen Leuten zu unterhalten, aber ganz normal zu unterhalten, also auf Augenhöhe mit denen zu sprechen und sie nicht anzuhimmeln.
0: Und dass Renken es schafft, sich spannende Gäste einzuladen, liegt daran, dass er dank seiner Leidenschaft für Film und Musik über ein großes Netzwerk verfügt. So ist er viel auf Musikfestivals oder Konzerten in ganz Europa unterwegs oder betreut internationale Gäste auf Fan-Conventions. Auch hat er bereits Wikipedia-Einträge für Schauspieler, wie etwa über den unlängst verstorbenen Hans-Peter Korff, geschrieben. Auch Lesungen und Konzerte hat Renken bereits nach Nordenham geholt. Für seine Udo Renken Trifft-Reihe hat er sich nun die Schauspielerin Rados Bokel eingeladen. Renken erzählt, wie er auf die Schauspielerin, die viele noch durch den TV-Klassiker Momo kennen dürften, gekommen ist.
1: Also wenn man die Reihe fortführen will, dann denkt man ja immer, ja, wer könnte denn der nächste Gast sein? Den können wir uns auch leisten. Also es ist ja jetzt nicht, die Leute verdienen damit ja schließlich auch Geld. Und nicht jeder ist für mich leistbar. Also ich könnte sehr Prominente wie, was weiß ich, Till Schweiger nicht bezahlen. Und wenn ich bei Facebook so durchscrolle und bekomme es ja immer Leute vorgeschlagen und dann denke ich, Mensch, Rados Bokel, das wäre ja interessant. Man kennt sie halt über Jahrzehnte jetzt inzwischen ja, damals als Momo, als 10-Jährige, gleich zum Kinderstar geworden, Bambi gewonnen. Na, dann habe ich mich halt interessiert, was sie heute so macht.
0: Und genau das kann das Publikum am 10. Oktober im Theater Fatale erfahren, wenn der ehemalige Kinderstar Rados Bokel sich den Fragen von Udo Renken stellt. Und der freut sich genau wie die Besucherinnen und Besucher auf seine Gäste.
1: Meine ganze Freizeit dreht sich ja eigentlich um Film und Musik und dann sich auch mal intensiver mit Leuten austauschen zu können, die sonst so deine Freizeit mitprägen.
0: Und wer bei diesem spannenden Format dabei sein möchte, die Tickets für Udo Renken trifft Rados Bokel am 10. Oktober im Theater Fatale in Nordenham gibt es unter anderem bei Geservix.

0: historische Kaufhaus in Nordenham-Aberhausen ist, erzählt uns Susanne Schiller.
1: Ja, das historische Kaufhaus, das sind eigentlich zwei Paar Schuhe. Das ist zum einen der Laden, der freitags und samstags durchaus noch betrieben wird mit Wolle, Haushaltsartikel und so weiter. Und zum anderen haben wir einen Ausstellungsbereich. In diesem Ausstellungsbereich sieht man Dinge aus 175 Jahren Firmengeschichte, Ortsgeschichte und so weiter. Denn alle vier Generationen Herren, die ab 1853 diesen Laden betrieben haben, hatten den gleichen Spleen, nichts wegwerfen zu können. Das heißt, ob es Werbematerial ist oder Werkzeuge, Ladenhüter, Ersatzteile für Petroleumlampen und so weiter. Die haben eben alles aufgehoben und verwahrt. Und der letzte Inhaber, Elmar Frese, hat 1996 einen Förderverein mitbegründet, der diese Ausstellung betreibt.
0: Susanne Schiller ist die Vorsitzende des Fördervereins, der exakt den folgenden Titel hat. Förderverein zur Erhaltung des Inventars der Firma J. Büsingsohn Aberhausen als historische Einrichtung e.V. Und genau dieser Förderverein für das historische Kaufhaus, der feiert nun ein rundes Jubiläum.
1: Im Förderverein gibt es jetzt 30 Jahre. Elmar Frese ist 2009 verstorben und ich habe 2010 den Laden übernommen, bin auch so lange schon Mitglied im Förderverein. Verbindet mich so ein bisschen familiär, weil die Halbschwester meines Mannes ist die Tochter von Elmar Frese und so sind wir familiär schon reingebunden. Und zum anderen fasziniert mich einfach diese Sammelleidenschaft, diese Masse an Infos aus alter Zeit und wie auch immer, weil das wirklich eine Zeitreise ist, die man da machen kann. Und ich betreibe ja den Laden Freitag, Samstag und alle Gäste, die kommen und sich die Ausstellung anschauen, die sind einfach so fasziniert und das ist toll. Also ist ein Erlebnis auf jeden Fall.
0: Und dieses Erlebnis betrifft natürlich einerseits Touristen, die den Laden neugierig betreten, aber auch viele alteingesessene Aberhauserinnen und Aberhauser, die den Laden von Kindesbeinen an kennen und für die der Laden oftmals ganz besondere Erinnerungen hervorruft.
1: Also die meisten, die vorne erstmal zur Ladentür reingucken, schwenken den Blick nach rechts und sagen, oh, da waren die Süßwaren und die Brötchen und ja, der Herr im blauen Kittel oder wie auch immer. Ältere Leute, die reinkommen, sagen, ja, Mensch, hier habe ich schon immer meinen Besen gekauft und so. Und wer dann letztendlich in die Ausstellung geht, ja, der macht ja für sich eine Zeitreise. Es werden Kindheitserinnerungen geweckt. Man entdeckt viele Dinge, die man selbst von den Großeltern gerade noch kannte oder die Einmachtzeiten, wenn die Oma dann alles eingekocht hat und wie es war früher, dass da nur eine Emaille-Badewanne für die ganze Familie stand und so. Dieses Leuchten in den Augen, wenn die Leute wieder von früher erzählen und die Erinnerungen geweckt werden. Das ist eben die Faszination an dem Ganzen.
0: Und genau diese Faszination, die können Besucherinnen und Besucher am kommenden Sonnabend bei einem Tag der offenen Tür im historischen Kaufhaus Nordenham-Aberhausen erleben.
1: Wir machen ab 11 Uhr den Tag der offenen Tür. Da sind die Museumsführer vor Ort und stehen dafür bereit, dass man sich durch diese Ausstellung führen lassen kann. Und wir haben so kleine Aktionsstationen, wo man was ausprobieren kann. Man kann mal eine Kaffeemühle drehen oder man kann sich wiegen auf einer großen Dezimalwaage. Man kann so eine alte Küchenwaage ausprobieren. Wir haben Kinderspielstationen mit so ein bisschen Glücksrad drehen. Da kann man kleine Preise gewinnen. Und ja, für die Erwachsenen dann auch noch Kaffee und Kuchen, wer mag. Und wie gesagt, ich hoffe, dass man da gute Gespräche führen kann, dass wir natürlich auch noch ein bisschen Mitglieder werben können für unseren Verein und die Faszination weitergeben können.
0: Am Samstag, den 3. Oktober, öffnet das historische Kaufhaus in Nordenham-Aberhausen anlässlich des 30-jährigen Jubiläums des Fördervereins seine Pforten. Ab 11 Uhr geht's los. Und Infos findet man auch unter www.historisches-kaufhaus-aberhausen.de.

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1: 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Heute am 30. September ist der internationale Podcast-Tag, also quasi der Feiertag für alle, die gerne anderen Menschen beim Diskutieren über True Crime, Steuertricks oder Hafermilch zuhören. Podcasts sind inzwischen überall zu hören und es gibt eigentlich kein Thema, das nicht leidenschaftlich diskutiert wird. Egal, ob es um die richtige Kindererziehung, ums Abnehmen oder um die große Politik geht. Ein Thema, das es nicht gibt. Das gibt's eigentlich nicht. Man muss nur einmal Was ist ein Podcast googeln und plötzlich hat man 5 neue abonniert, von denen man dann 3 zwar gar nicht hört, weil die Zeit nicht ausreicht, aber man könnte sie zumindest hören. Podcasts haben unsere Medienlandschaft nachhaltig verändert. Sie geben Stimmenraum, die sonst niemand hört und zeigen Meinungen auf, die länger halten als ein 15 Sekunden TikTok-Video. Ob Wissenschaft, Comedy, Politik oder das Liebesleben von Promis. Das Medium lebt von der Vielfalt und es zeigt, dass Menschen bei richtiger Präsentation, anders als bei immer kürzer werdenden Radiobeiträgen etwa, auch mal 1 oder 2 Stunden intensiv zuhören können, ohne nach wenigen Augenblicken schon einen neuen Jingle oder Musik zu brauchen. In diesem Sinne viel Spaß mit True Crime, Wissenschaft, Politik oder Nonsens beim Podcast Ihrer Wahl. Denn schließlich ist heute, am 30. September, der internationale Podcast-Tag.
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1: Der Name Christoph Sieber steht für bitterböses und gleichermaßen kluges Politkabarett und er zählt damit sicherlich zu den wichtigsten Stimmen seiner Zunft im deutschsprachigen Raum. Seine Mischung aus beißendem Spott, viel Humor und Gesellschaftskritik bringt Sieber am Samstag, den 3. Oktober ab 20 Uhr auf die Bühne der Nordenhammer Jahnhalle. Am Sonntag, den 4. Oktober, heißt es im Lagerhaus im Bremer Viertel wieder Late Night Jazz und Barkultur. In entspannter Clubatmosphäre können sich hier lokale Musikerinnen und Musiker und Musikbegeisterte treffen, um gemeinsam zu jammen und den Sonntagabend mit handgemachter Musik ausklingen zu lassen. Los geht's um 21 Uhr. Der Berliner Stand-Up-Comedian Tutti Tran kommt mit seinem Programm Work-Life-Balance auf die Bühne des Metropol-Theaters. Mit viel Selbstironie und politisch unkorrektem Humor nimmt er familiäre Klischees und die Absurditäten des modernen Lebens ins Visier. Der Abend beginnt um 20 Uhr. Am Dienstag, den 6. Oktober, lädt das Kulturhaus Kasch in Achim zu einem entspannten Info- und Kleinkunstabend ins hauseigene Café ein. Neben regionalen Snacks gibt es kurze literarische Beiträge und akustische Live-Musik von lokalen Künstlern. Eine Gelegenheit, um in gemütlicher Runde Kontakte zu knüpfen und Kultur im Umland zu genießen. Der Abend, der unter dem Motto steht Kulturcafé im Kasch, startet um 18.30 Uhr. Zur Wochenmitte, also am Mittwoch, den 7. Oktober, gastieren die Bands Living Room 7A aus Oldenburg und Cruise aus Hamburg im Bremer Bluesclub Meisenfrei. Die vierköpfige Alternative Band aus Oldenburg bezeichnet die eigene Musik als Half-Rock, eine energiegeladene Mischung aus treibenden Gitarrenrock und eingängigen Melodien und Einflüssen von Bands wie Foo Fighters oder Jimmy Eat World. Die Band Cruise spielt Musik zwischen Indie, Alternative und Progressive Rock. Los geht der eintrittsfreie Abend um 20 Uhr. Das Trio Wildes Holz gastiert am Donnerstag, den 8. Oktober in der Kulturetage in Oldenburg und will einmal mehr unter Beweis stellen, dass die Blockflöte ein echtes Rockinstrument sein kann und weit mehr ist als all die Klischees, die dieses Instrument umgeben. Mit ihrer neuen Tour Block Party streifen die Musiker durch Genres wie Rock, Pop, Jazz und Klassik. Dynamisch, virtuos, aber auch mit viel Humor geht dieses Konzert in der Kulturetage um 20 Uhr los. Die Rapperin Ibo kommt mit ihrem 9. und mittlerweile 6. Album nach Bremen. Am Freitag, den 9. Oktober, führt ihre aktuelle Arbeitstour ins Kulturzentrum Schlachthof. Der Abend mit modernem, energiegeladenen deutschen Hip-Hop und Rap, mit persönlichen Geschichten voller Hoffnung, Schmerz und politischer Haltung, startet um 20 Uhr.

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1: Redaktion und Schnacker Hans Mein. 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
1: Redaktion und Schnacker Hans Mein.

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1: Oh Scheiße!
2: Du heiliger Zombie!
3: Upgrade!
1: Fressen!
3: Gib Pfote, Kumpel. Bist ein guter.
4: In den endlosen Weiten Alaskas müssen Brad Pitt, Ex-Soldat und sein Schäferhund Odin ums Überleben kämpfen. In eiserne Wildnis.
3: Ist okay. Komm, Kumpel. Es war nur ein Albtraum. Wir sind nicht mehr dort.
4: Beide, auch sein Hund, sind Kriegsveteranen. Geplagt von Albträumen finden sie in der unberührten Natur Alaskas den Frieden, den die beiden sich erträumen.
1: Hey, hab ich das Silber im Maul deines Hundes gesehen?
3: Odin war ein Aufklärungshund. Der Feind hat ihm einen Ziegelstein ins Maul geschlagen.
1: Hat dasselbe Arschloch ihm das Bein gebrochen?
3: Ja.
1: Hoffe, du hast dem Kerl ordentlich die Meinung gegeigt.
4: Auf dem Heimweg im kleinen Flugzeug stürzen sie ab. Ein Überlebenskampf in der Wildnis beginnt. Das heißt, endlose Meilen zurück. Zurück in die Zivilisation.
3: Ich bring dich nach Hause. Wir müssen es wohl auf die harte Tour machen.
4: Sie versuchen, dem unberechenbaren Wetter, reißenden Flüssen und wilden Tieren zu trotzen. Sehr berührend das tiefe Vertrauen zwischen Hund und Mensch. Die beiden würden füreinander sterben.
3: Ich halte dich. Ganz ruhig, Kumpel.
4: Eiserne Wildnis zeigt einmal mehr, dass Brad Pitt diese Abenteuerfilme doch ganz gut zu Gesicht stehen.
3: Wir schaffen das. Wir haben Schlimmeres durchgemacht.
4: Erinnert teilweise ein wenig an den Film mit Will Smith, I Am Legend. Er ist ja damals auch mit seinem Schäferhund durch leere Straßen gezogen. Diese Vibes kommen so ein bisschen zurück. Ein spannender Film mit vielen Gänsehautmomenten.
3: Ich werde dich sterben lassen. Kumpel, ich bin bei dir.
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5: Das dritte Grab ist ein historischer Kriminalroman der österreichischen Bestseller-Autorin Alex Baer. Es handelt sich dabei um den 7. Fall mittlerweile der Reihe um den Wiener Ermittler August Emmerich. Diesmal spielt die Geschichte in Wien im Jahr 1923. Die von Inflation und Nachkriegswehen gezeichnete Metropole taumelt unaufhaltsam zwischen Elend und neuer Hoffnung. Inmitten dieser ziemlich unruhigen und auch etwas zerrissenen Atmosphäre geschieht das Unfassbare. Der einflussreiche Politiker und ehemalige Unterweltboss Veit Kolja verschwindet spurlos. Für Kriminalinspektor August Emmerich, der eine tiefe persönliche Freundschaft mit Kolja verbindet, beginnt eine fieberhafte und zugleich auch eine emotionale Suche. Als nur kurze Zeit später zwei berüchtigte ehemalige Schleichhändler grausam ermordet aufgefunden werden, da verdichten sich die Hinweise, dass Koljas Verschwinden mit diesen Morden zusammenhängt. Die Spuren führen Emmerich wieder tief in die dunkelsten Winkel des Wiener Gangstermilieus. Und um die Wahrheit ans Licht zu bringen, da muss sich Emmerich mit den Geistern seiner eigenen Vergangenheit auseinandersetzen. Dabei gerät er ins Visier eines erbarmungslosen Killers und riskiert alles in seinem bislang schwersten Fall. Die Reihe ist nicht umsonst so erfolgreich, weil Alex Baer sehr akribisch schreibt und sehr akribisch recherchiert und die historischen Kulissen vom geistigen Auge wirklich lebendig werden lässt. Die Reihe ist schon mehrfach ausgezeichnet worden, unter anderem mit dem renommierten Leo Perus-Preis für Kriminalliteratur. Das dritte Grab, ein Fall für August Emmerich von Alex Baer, ist gerade bei Blanc Valais erschienen.

0: Das Thema Fachkräftemangel ist ja in ganz Deutschland von großer Bedeutung, aber gerade in ländlichen Regionen müssen Ideen entwickelt werden, wie man dem Problem begegnen kann. Im Innovationszentrum in Nordenham gibt es den sogenannten digitalen Lernort Technik. Und genau dort startet eine vom Land Niedersachsen geförderte Fachkräfteinitiative. Was sich hinter dem etwas sperrigen Titel Stubesch FKE-Projekt genau verbirgt, das erzählen wir Ihnen jetzt.
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0: Im Innovationszentrum für Nachhaltigkeit und Produktionstechnologie in Nordenham gibt es seit 2023 den digitalen Lernort Technik, wo Schülerinnen und Schüler der ersten bis etwa siebten Klasse mit vielseitigen technischen Modulen die Lust an technischen und naturwissenschaftlichen Berufen vermittelt wird. Das vom Landkreis unterstützte Projekt läuft sehr erfolgreich. Waren es anfangs noch etwa 600 Teilnehmende, sind es mittlerweile über 3000. Nun fehlt dank der finanziellen Unterstützung seitens des Landes Niedersachsen der Startschuss für eine Erweiterung des Projektes in Richtung Fachkräfteentwicklung. Das Ziel des Projektes erklärt Dieter Sichau, der Geschäftsführer des Innovationszentrums.
2: Also der entscheidende Punkt ist, wir versuchen hiermit, ich sage das mal ganz wirklich, Fachkräfte von morgen hier in der Region zu entwickeln und auch zu halten. Das ist der entscheidende Faktor. Alles andere wäre schade, weil man hat einen Fachkräftebedarf hier auf jeden Fall. Und wir sind hier nicht gerade gesegnet von, ich sage mal, vielen Fachkräften, die täglich da sind, sondern wir müssen sie selbst entwickeln, weil wir in einer Bereiche leben, ich sage mal, dreiseitig vom Wasser umgeben. Da kommt dann aus allen Richtungen nicht mehr viel, sondern nur von einer Richtung. Und man muss sehen, dass man den Schülern das dann auch schmackhaft macht und entsprechend entwickelt.
0: Und eben dieses Ziel, also nachhaltig Fachkräfte zu entwickeln und möglichst in der Region zu halten, richtet sich nun nicht mehr nur an die jungen Schülerinnen und Schüler, was auch den Namen des Projektes erklärt, so sicher.
2: Wenn man jetzt mal auf den Namen Stubesch nochmal kommt, das ist einfach, weil wir gesagt haben, wir haben es mit Studenten zu tun, wir haben es mit Hochschülern zu tun und wir haben es mit Schülern zu tun. Und so haben wir das zusammengeschoben und haben gesagt, machen wir Stubesch draus. Und dann so ist das Projekt entstanden mit dem Namen. Das war ja über den, wie man auch sehen kann, Zukunftsregion Jadebeer ja entstanden ist und somit haben wir dann das Projekt hier auch integrieren können.
0: Die erwähnte Jadebeer-Region ist Teil des Landesprogrammes Zukunftsregion in Niedersachsen, das Lösungen für viele Herausforderungen unserer Zeit erarbeiten soll. Etwa Fachkräftemangel, Digitalisierung, Klimawandel, Energie- und Mobilitätswende. Für die Region und für die Projekte stehen dabei aus Mitteln des Europäischen Sozialfonds insgesamt rund 6,17 Millionen Euro Fördermittel zur Verfügung. Das Projekt Stubesch wird dabei mit 128.000 Euro unterstützt. Warum das Projekt unterstützenswert ist, erzählt Nikolaus Jansen vom Amt für regionale Landesentwicklung.
3: Dieses Projekt ist für uns so wichtig, weil es einen neuen Ansatz hat oder für mich sehr interessanten Ansatz hat, weil es junge Menschen ab der ersten Klasse beziehungsweise schon Vorschule an das Thema Technik, Digitales ranbringt und dann über die Jahre begleitet, über die Ausbildung bis hin zum Studium und dadurch einmal interessante Arbeitsplätze darstellt und interessante Themen den Kindern verdeutlicht, so dass sie selber merken können, habe ich daran Spaß oder nicht und kann ich mir ein Berufsleben in diesem Zweig vorstellen. Und gleichzeitig wird deutlich gemacht, dass wir sehr viele attraktive Arbeitsplätze hier in der Region haben, insbesondere auch in der Wesermarsch und drumherum bis Wilhelmshaven, Friesland. Und damit möchten wir gerne zum einen die jungen Menschen an die Themen ranbringen und gleichzeitig natürlich für unsere Region werben, weil wir so tolle Arbeitsplätze haben. Da freue ich mich, dass ich gerne dieses Geld hier lassen darf für das tolle Projekt.
0: Und für das Projekt stehen dann verschiedene Fachdozenten zur Verfügung, die Schülerinnen, Studentinnen oder Azubis von einfacher Programmierung bis hin zu hochkomplexen digitalen Arbeitsweisen schulen, ausbilden und mit praxisnahen Lernangeboten für technische Berufe begeistern wollen. Das Projekt, das Fachkräfte aus und für die Region entwickeln soll, hat auch für den Landkreis Wesermarsch eine große Bedeutung, so der amtierende Landrat Stefan Siefken.
4: Ja, der Lernort Technik ist gesamtheitlich ein sehr wichtiges Projekt für den Landkreis, weil wir ja da Kinder auf Technik neugierig machen und interessieren und vor allen Dingen auch junge Mädchen. Und das ist so nachhaltig und so wichtig. Daher freuen wir uns, dass auch andere Institutionen diese Wichtigkeit erkennen und unsere Institution hier, das INP, auch fördern mit solchen Geldern.
0: Angelegt ist das Stubesch-Projekt erst einmal für 3 Jahre und könnte ein wichtiger Schritt in Richtung Fachkräfteentwicklung in der Jade-Weser-Wirtschaftsregion sein. Infos gibt's unter www.inp-innovation.de.

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1: Mit Finja Baumann, die Schlagzeilen. Zugentgleisung, Einschränkungen im Bahnverkehr bis 5. Oktober bei Hude. A281. In der Bremer Neustadt drohen starke Verkehrseinschränkungen. Rodenkarkamat. 120.000 Besuchende feiern friedlich. Und Erntedankfest. Erstmalig Erntedankandacht beim Nordenhammer Wochenmarkt. Hude. In der Nacht zu Dienstag war ein Zugwaggon entgleist. Nach einer Sperrung lief der Bahnverkehr zwar wieder, allerdings kommt es noch einige Tage zu Ausfällen und Verzögerungen. Bis einschließlich Montag, den 5. Oktober, wird die Bahnstrecke Bremen bis Oldenburg beeinträchtigt sein. Infolge des Vorfalls ist eine Weiche unbefahrbar, weshalb nur die Hauptgleise nutzbar seien. Wie es zu der Entgleisung kommen konnte, wurde von der Deutschen Bahn nicht bekannt gegeben. Verletzt wurde niemand. Bremen. Ende November starten die Arbeiten am nächsten Bauabschnitt der Ringautobahn 281. Für die Bauarbeiten muss der Tunnel Neuenlander Straße, Kattenturmer Heerstraße, gesperrt werden. Daher muss der gesamte Verkehr bei die Kreuzung über den Tunnel umgeleitet werden. Die Projektleitenden gehen davon aus, dass einige Personen Ausweichrouten über Nebenstraßen nehmen werden. Es ist damit zu rechnen, dass die Kornstraße und Erdbeerbrücke besonders belastet werden. Anwohnende und PendlerInnen müssen mit massiven Einschränkungen rechnen. Bis sich die Situation beruhigt, wird es noch 4 Jahre dauern. Der Ausbau der A281 soll 2030 fertig sein. Rodenkirchen. Der 891. Rodenkarkamat in Rodenkirchen verlief nach Angaben von Feuerwehr, Johanniter, Polizei und Sicherheitsdienst ohne größere Zwischenfälle. Insgesamt gab es 100.000 bis 120.000 Besuchende. Die Polizei verzeichnet in diesem Jahr 7 Strafverfahren, unter anderem wegen Körperverletzungen, Beleidigungen und Diebstahl. Die Johanniter verzeichneten weniger Hilfeleistungen als im Vorjahr. Besonders während des Festumzugs am Samstag gab es am meisten Bedarf. An den beiden Hauptmarkttagen war zudem ein Notarzt vor Ort. Am Montag gab es ein Feuerwerk zum feierlichen Abschluss des Marktes. Nordenham. Am Freitag lädt die evangelisch-lutherische Kirchengemeinde Nordenham zu einer Erntedankandacht auf dem Wochenmarkt ein. Diese beginnt um 11 Uhr und findet das erste Mal in dieser Form statt. Die Andacht dauert etwa 15 bis 20 Minuten. Passend zum Erntedank können Besuchende auf dem Wochenmarkt frische Lebensmittel als Erntegaben kaufen und spenden. Marktmeisterin Regina Lindhorst und Pastorin Christiane Wittrock betonen, dass mit dieser Aktion der regionale Einkauf gestärkt und Bedürftige unterstützt werden.
2: In den Räumen des Theater Fatale in Nordenham gibt es seit einiger Zeit eine spannende Talkreihe mit dem Nordenhammer Kulturenthusiasten Udo Renken. Unter dem Titel Udo Renken trifft, lädt sich der 54-Jährige, der eigentlich Lohnbuchhalter ist, spannende Talkgäste ein, die in einem ausführlichen Zweiergespräch aus ihrem Leben erzählen. Der Moderator erinnert sich, wie es eigentlich zur Idee mit der Talkreihe gekommen ist.
3: Also das Format ist eher zufällig entstanden. Die Leute vom Theater Fatale kamen auf mich zu, die hatten 25-jähriges Jubiläum und haben gesagt, Mensch Udo, du kennst immer so viele Leute, wir wollen irgendwas Besonderes machen zum Jubiläum, fällt dir nicht was ein? Naja, und da habe ich gedacht, wen kenne ich denn? Und dann habe ich gedacht, ja, was machst du denn mit denen? Und dann habe ich gedacht, na, so eine Talkshow wäre vielleicht ganz interessant. Mein erster Gast war dann Eduard Meyer, der war früher Toningenieur von David Bowie, Iggy Pop, Hildegard Knef und vielen anderen. Naja, und dann habe ich gedacht, ja, wer fragt ihn denn jetzt zu David Bowie und Berlin? Also in dem Thema bin ich so fit, da ärgere ich mich auf der Tribüne nur, wenn es jemand schlechter macht, als ich es gemacht hätte. Ja, und dann habe ich es halt selber gemacht.
2: Und da schon das erste Gespräch beim Publikum bestens ankam, folgten weitere Ausgaben. Etwa mit dem Musiker Michael Reh, der zwar aus der Region kommt, sich aber weit darüber hinaus einen Namen gemacht hat. Mit Thomas Hauschild, der im Drogenmilieufilm Wir Kinder vom Bahnhof Zoo gespielt hat und mittlerweile als Drogenberater in Berlin arbeitet. Oder mit Schauspielerin Michaela Schaffrath. Dabei lässt sich Renken viel Zeit für seine Gäste, was den Talk von anderen unterscheidet.
3: Das Format Udo Renken trifft ist ja zum Beispiel auch anders als die NDR Talkshow oder 3 nach 9, wo die Leute 12 Minuten haben, wo dann 7 Fragen durchgepeitscht werden. Hier haben sie die Möglichkeit, auch mal völlig ohne Zeitdruck irgendwelche Geschichten zu erzählen. Also die erste Veranstaltung mit Eduard Meyer, die ging dann auch 3 Stunden, weil er wirklich sehr gerne erzählte und ich wollte ihn auch nicht ausbremsen. Das Publikum war auch sehr begeistert, stellte trotz fortgeschrittener Stunde am Ende noch zahlreich Fragen. Ich liebe das eigentlich, mich mit solchen Leuten zu unterhalten, aber ganz normal zu unterhalten, also auf Augenhöhe mit denen zu sprechen und sie nicht anzuhimmeln.
2: Und dass Renken geschafft, sich spannende Gäste einzuladen, liegt daran, dass er dank seiner Leidenschaft für Film und Musik über ein großes Netzwerk verfügt. So ist er viel auf Musikfestivals oder Konzerten in ganz Europa unterwegs oder betreut internationale Gäste auf Fan-Conventions. Auch hat er bereits Wikipedia-Einträge für Schauspieler, wie etwa über den unlängst verstorbenen Hans-Peter Korff, geschrieben. Auch Lesungen und Konzerte hat Renken bereits nach Nordenham geholt. Für seine Udo Renken Trifft-Reihe hat er sich nun die Schauspielerin Rados Brokel eingeladen. Renken erzählt, wie er auf die Schauspielerin, die viele noch durch den TV-Klassiker Momo kennen dürften, gekommen ist.
3: Also wenn man die Reihe fortführen will, dann denkt man ja immer, ja, wer könnte denn der nächste Gast sein? Den können wir uns auch leisten. Also es ist ja jetzt nicht, die Leute verdienen damit ja schließlich auch Geld. Und nicht jeder ist für mich leistbar. Also ich könnte sehr Prominente wie, was weiß ich, Till Schweiger nicht bezahlen. Und wenn ich bei Facebook so durchscrolle und bekomme es ja immer Leute vorgeschlagen und dann denke ich, Mensch, Rados Brokel, das wäre ja interessant. Man kennt sie halt über Jahrzehnte jetzt inzwischen ja, damals als Momo, als 10-Jährige, gleich zum Kinderstar geworden, Bambi gewonnen. Na, dann habe ich mich halt interessiert, was sie heute so macht.
2: Und genau das kann das Publikum am 10. Oktober im Theater Fatale erfahren, wenn der ehemalige Kinderstar Rados Brokel sich den Fragen von Udo Renken stellt. Und der freut sich genau wie die Besucherinnen und Besucher auf seine Gäste.
3: Meine ganze Freizeit dreht sich ja eigentlich um Film und Musik und dann sich auch mal intensiver mit Leuten austauschen zu können, die sonst so deine Freizeit mitprägen.
2: Und wer bei diesem spannenden Format dabei sein möchte, die Tickets für Udo Renken trifft Rados Brokel am 10. Oktober im Theater Fatale in Nordenham gibt es unter anderem bei Geservix.

Im Nordenhammer Ortsteil Aberhausen befindet sich an der ehemaligen Postgute Uwelgönne Aberhausen-Stollhamm ein markantes Gebäude mit 175-jähriger Geschichte. Einer Geschichte, die mit einem Gemischtwarenladen begann und die auch heute noch als Ladengeschäft, aber auch als Museum weitergeht. Was genau das historische Kaufhaus in Nordenhamm Aberhausen ist, erzählt uns Susanne.

0: hatten den gleichen Spleen, nichts wegwerfen zu können. Das heißt, ob es Werbematerial ist oder Werkzeuge, Ladenhüter, Ersatzteile für Petroleumlampen und so weiter. Die haben eben alles aufgehoben und verwahrt. Und der letzte Inhaber, Elmar Frese, hat 1996 einen Förderverein mitbegründet, der diese Ausstellung betreibt.
1: Susanne Schiller ist die Vorsitzende des Fördervereins, der exakt den folgenden Titel hat. Förderverein zur Erhaltung des Inventars der Firma J. Büsingsohn Aberhausen als historische Einrichtung e.V. Und genau dieser Förderverein für das historische Kaufhaus, der feiert nun ein rundes Jubiläum.
0: Im Förderverein gibt es jetzt 30 Jahre. Elmar Frese ist 2009 verstorben und ich habe 2010 den Laden übernommen, bin auch so lange schon Mitglied im Förderverein. Verbindet mich so ein bisschen familiär, weil die Halbschwester meines Mannes ist die Tochter von Elmar Frese und so sind wir familiär schon reingebunden. Und zum anderen fasziniert mich einfach diese Sammelleidenschaft, diese Masse an Infos aus alter Zeit und wie auch immer, weil das wirklich eine Zeitreise ist, die man da machen kann. Und ich betreibe ja den Laden Freitag, Samstag und alle Gäste, die kommen und sich die Ausstellung anschauen, die sind einfach so fasziniert und das ist toll. Also ist ein Erlebnis auf jeden Fall.
1: Und dieses Erlebnis betrifft natürlich einerseits Touristen, die den Laden neugierig betreten, aber auch viele alteingesessene Aberhauserinnen und Aberhauser, die den Laden von Kindesbeinen an kennen und für die der Laden oftmals ganz besondere Erinnerungen hervorruft.
0: Also die meisten, die vorne erstmal zur Ladentür reingucken, schwenken den Blick nach rechts und sagen, oh, da waren die Süßwaren und die Brötchen und ja, der Herr im blauen Kittel oder wie auch immer. Ältere Leute, die reinkommen, sagen, ja, Mensch, hier habe ich schon immer meinen Besen gekauft und so. Und wer dann letztendlich in die Ausstellung geht, ja, der macht ja für sich eine Zeitreise. Es werden Kindheitserinnerungen geweckt. Man entdeckt viele Dinge, die man selbst von den Großeltern gerade noch kannte oder die Einmachtzeiten, wenn die Oma dann alles eingekocht hat und wie es war früher, dass da nur eine Emaille-Badewanne für die ganze Familie stand und so. Dieses Leuchten in den Augen, wenn die Leute wieder von früher erzählen und die Erinnerungen geweckt werden. Das ist eben die Faszination an dem Ganzen.
1: Und genau diese Faszination, die können Besucherinnen und Besucher am kommenden Sonnabend bei einem Tag der offenen Tür im historischen Kaufhaus Nordenham Aberhausen erleben.
0: Wir machen ab 11 Uhr den Tag der offenen Tür. Da sind die Museumsführer vor Ort und stehen dafür bereit, dass man sich durch diese Ausstellung führen lassen kann. Und wir haben so kleine Aktionsstationen, wo man was ausprobieren kann. Man kann mal eine Kaffeemühle drehen oder man kann sich wiegen auf einer großen Dezimalwaage. Man kann so eine alte Küchenwaage ausprobieren. Wir haben Kinderspielstationen mit so ein bisschen Glücksrad drehen. Da kann man kleine Preise gewinnen. Und ja, für die Erwachsenen dann auch noch Kaffee und Kuchen, wer mag. Und wie gesagt, ich hoffe, dass man da gute Gespräche führen kann, dass wir natürlich auch noch ein bisschen Mitglieder werben können für unseren Verein und die Faszination weitergeben können.
1: Am Samstag, den 3. Oktober, öffnet das historische Kaufhaus in Nordenham Aberhausen anlässlich des 30-jährigen Jubiläums des Fördervereins seine Pforten. Ab 11 Uhr geht's los. Und Infos findet man auch unter www.historisches-kaufhaus-aberhausen.de.
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1: 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Heute am 30. September ist der internationale Podcast-Tag, also quasi der Feiertag für alle, die gerne anderen Menschen beim Diskutieren über True Crime, Steuertricks oder Hafermilch zuhören. Podcasts sind inzwischen überall zu hören und es gibt eigentlich kein Thema, das nicht leidenschaftlich diskutiert wird. Egal, ob es um die richtige Kindererziehung, ums Abnehmen oder um die große Politik geht. Ein Thema, das es nicht gibt. Das gibt's eigentlich nicht. Man muss nur einmal Was ist ein Podcast googeln und plötzlich hat man 5 neue abonniert, von denen man dann 3 zwar gar nicht hört, weil die Zeit nicht ausreicht, aber man könnte sie zumindest hören. Podcasts haben unsere Medienlandschaft nachhaltig verändert. Sie geben Stimmenraum, die sonst niemand hört und zeigen Meinungen auf, die länger halten als ein 15 Sekunden TikTok-Video. Ob Wissenschaft, Comedy, Politik oder das Liebesleben von Promis. Das Medium lebt von der Vielfalt und es zeigt, dass Menschen bei richtiger Präsentation

Station, anders als bei immer kürzer werdenden Radiobeiträgen etwa, auch mal ein oder zwei Stunden intensiv zuhören können, ohne nach wenigen Augenblicken schon einen neuen Jingle oder Musik zu brauchen. In diesem Sinne, viel Spaß mit True Crime, Wissenschaft, Politik oder Nonsens beim Podcast Ihrer Wahl. Denn schließlich ist heute, am 30. September, der internationale Podcast-Tag.

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1: Der Name Christoph Sieber steht für bitterböses und gleichermaßen kluges Politkabarett und er zählt damit sicherlich zu den wichtigsten Stimmen seiner Zunft im deutschsprachigen Raum. Seine Mischung aus beißendem Spott, viel Humor und Gesellschaftskritik bringt Sieber am Samstag, den 3. Oktober ab 20 Uhr auf die Bühne der Nordenhammer Jahnhalle. Am Sonntag, den 4. Oktober, heißt es im Lagerhaus im Bremer Viertel wieder Late-Night-Jazz und Barkultur. In entspannter Clubatmosphäre können sich hier lokale Musikerinnen und Musiker und Musikbegeisterte treffen, um gemeinsam zu jammen und den Sonntagabend mit handgemachter Musik ausklingen zu lassen. Los geht's um 21 Uhr. Der Berliner Stand-Up-Comedian Tutti Tran kommt mit seinem Programm Work-Life-Balance auf die Bühne des Metropoltheaters. Mit viel Selbstironie und politisch unkorrektem Humor nimmt er familiäre Klischees und die Absurditäten des modernen Lebens ins Visier. Der Abend beginnt um 20 Uhr. Am Dienstag, den 6. Oktober, lädt das Kulturhaus Kasch in Achim zu einem entspannten Info- und Kleinkunstabend ins hauseigene Café ein. Neben regionalen Snacks gibt es kurze literarische Beiträge und akustische Live-Musik von lokalen Künstlern. Eine Gelegenheit, um in gemütlicher Runde Kontakte zu knüpfen und Kultur im Umland zu genießen. Der Abend, der unter dem Motto steht Kulturcafé im Kasch, startet um 18.30 Uhr. Zur Wochenmitte, also am Mittwoch, den 7. Oktober, gastieren die Bands Living Room 7A aus Oldenburg und Cruise aus Hamburg im Bremer Bluesclub Meisenfrei. Die vierköpfige Alternative Band aus Oldenburg bezeichnet die eigene Musik als Half-Rock, eine energiegeladene Mischung aus treibenden Gitarrenrock und eingängigen Melodien und Einflüssen von Bands wie Foo Fighters oder Jimmy Eat World. Die Band Cruise spielt Musik zwischen Indie, Alternative und Progressive Rock. Los geht der eintrittsfreie Abend um 20 Uhr. Das Trio Wildes Holz gastiert am Donnerstag, den 8. Oktober in der Kulturetage in Oldenburg und will einmal mehr unter Beweis stellen, dass die Blockflöte ein echtes Rockinstrument sein kann und weit mehr ist als all die Klischees, die dieses Instrument umgeben. Mit ihrer neuen Tour Block Party streifen die Musiker durch Genres wie Rock, Pop, Jazz und Klassik. Dynamisch, virtuos, aber auch mit viel Humor geht dieses Konzert in der Kulturetage um 20 Uhr los. Die Rapperin Ibo kommt mit ihrem neuen und mittlerweile sechsten Album nach Bremen. Am Freitag, den 9. Oktober, führt ihre aktuelle Arbeitstour ins Kulturzentrum Schlachthof. Der Abend mit modernem, energiegeladenen deutschen Hip-Hop und Rap, mit persönlichen Geschichten voller Hoffnungsschmerz und politischer Haltung, startet um 20 Uhr.

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1: Redaktion und Schnacker Hans Mein. 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
1: Redaktion und Schnacker Hans Mein.
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1: Oh Scheiße!
2: Du heiliger Zombie!
3: Upgrade!
4: Die Pfote, Kumpel. Bist ein guter.
5: In den endlosen Weiten Alaskas müssen Brad Pitt, Ex-Soldat und sein Schäferhund Odin ums Überleben kämpfen.

0: In eiserne Wildnis.
1: Ist okay, komm, komm. Es war nur ein Albtraum. Wir sind nicht mehr dort.
0: Beide, auch sein Hund, sind Kriegsveteranen. Geplagt von Albträumen finden sie in der unberührten Natur Alaskas den Frieden, den die beiden sich erträumen.
2: Hey, habe ich das Silber im Maul deines Hundes gesehen?
1: Odin war ein Aufklärungshund. Der Feind hat ihm Ziegelstein ins Maul geschlagen.
2: Hat dasselbe Arschloch ihm das Bein gebrochen?
1: Ja.
2: Hoffe, du hast dem Kerl ordentlich die Meinung gegeigt.
0: Doch auf dem Heimweg im kleinen Flugzeug stürzen sie ab. Ein Überlebenskampf in der Wildnis beginnt. Das heißt, endlose Meilen zurück. Zurück in die Zivilisation.
1: Ich bring dich nach Hause. Wir müssen es wohl auf die harte Tour machen.
0: Sie versuchen, dem unberechenbaren Wetter, reißenden Flüssen und wilden Tieren zu trotzen. Sehr berührend das tiefe Vertrauen zwischen Hund und Mensch. Die beiden würden füreinander sterben.
1: Ich halte dich. Ganz ruhig, Kumpel.
0: Eiserne Wildnis zeigt einmal mehr, dass Brad Pitt diese Abenteuerfilme doch ganz gut zu Gesicht stehen.
1: Wir schaffen das. Wir haben Schlimmeres durchgemacht.
0: Erinnert teilweise ein wenig an den Film mit Will Smith, I Am Legend. Er ist ja damals auch mit seinem Schäferhund durch leere Straßen gezogen. Diese Vibes kommen so ein bisschen zurück. Ein spannender Film mit vielen Gänsehautmomenten.
1: Ich werde dich sterben lassen. Kumpel, ich bin bei dir.

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1: Das dritte Grab ist ein historischer Kriminalroman der österreichischen Bestsellerautorin

Alex Bär. Es handelt sich dabei um den 7. Fall mittlerweile der Reihe um den Wiener Ermittler August Emmerich. Diesmal spielt die Geschichte in Wien im Jahr 1923. Die von Inflation und Nachkriegswehen gezeichnete Metropole taumelt unaufhaltsam zwischen Elend und neuer Hoffnung. Inmitten dieser ziemlich unruhigen und auch etwas zerrissenen Atmosphäre geschieht das Unfassbare. Der einflussreiche Politiker und ehemalige Unterweltboss Veit Kolja verschwindet spurlos. Für Kriminalinspektor August Emmerich, der eine tiefe persönliche Freundschaft mit Kolja verbindet, beginnt eine fieberhafte und zugleich auch eine emotionale Suche. Als nur kurze Zeit später zwei berüchtigte ehemalige Schleichhändler grausam ermordet aufgefunden werden, da verdichten sich die Hinweise, dass Koljas Verschwinden mit diesen Morden zusammenhängt. Die Spuren führen Emmerich wieder tief in die dunkelsten Winkel des Wiener Gangstermilieus. Und um die Wahrheit ans Licht zu bringen, da muss sich Emmerich mit den Geistern seiner eigenen Vergangenheit auseinandersetzen. Dabei gerät er ins Visier eines erbarmungslosen Killers und riskiert alles in seinem bislang schwersten Fall. Die Reihe ist nicht umsonst so erfolgreich, weil Alex Bär sehr akribisch schreibt und sehr akribisch recherchiert und die historischen Kulissen vom geistigen Auge wirklich lebendig werden lässt. Die Reihe ist schon mehrfach ausgezeichnet worden, unter anderem mit dem renommierten Leo-Perus-Preis für Kriminalliteratur. Das dritte Grab, ein Fall für August Emmerich von Alex Bär, ist gerade bei Blanc Valais erschienen.

0: Das Thema Fachkräftemangel ist ja in ganz Deutschland von großer Bedeutung, aber gerade in ländlichen Regionen müssen Ideen entwickelt werden, wie man dem Problem begegnen kann. Im Innovationszentrum in Nordenham gibt es den sogenannten digitalen Lernort Technik. Und genau dort startet eine vom Land Niedersachsen geförderte Fachkräfteinitiative, was sich hinter dem etwas sperrigen Titel Stubesch FKE-Projekt genau verbirgt, das erzählen wir Ihnen jetzt.
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0: Im Innovationszentrum für Nachhaltigkeit und Produktionstechnologie in Nordenham gibt es seit 2023 den digitalen Lernort Technik, wo Schülerinnen und Schüler der ersten bis etwa siebten Klasse mit vielseitigen technischen Modulen die Lust an technischen und naturwissenschaftlichen Berufen vermittelt wird. Das vom Landkreis unterstützte Projekt läuft sehr erfolgreich. Waren es anfangs noch etwa 600 Teilnehmende, sind es mittlerweile über 3000. Nun fiel dank der finanziellen Unterstützung seitens des Landes Niedersachsen der Startschuss für eine Erweiterung des Projektes in Richtung Fachkräfteentwicklung. Das Ziel des Projektes erklärt Dieter Sichau, der Geschäftsführer des Innovationszentrums.
2: Also der entscheidende Punkt ist, wir versuchen hiermit, ich sage das mal ganz wirklich, zur Fachkräfte von morgen hier in der Region zu entwickeln und auch zu halten. Das ist der entscheidende Faktor. Alles andere wäre schade, weil man hat einen Fachkräftebedarf hier auf jeden Fall. Und wir sind hier nicht gerade gesegnet von, ich sage mal, vielen Fachkräften, die täglich da sind, sondern wir müssen sie selbst entwickeln, weil wir in einer Bereich hier leben, ich sage mal, dreiseitig vom Wasser umgeben. Da kommt dann aus allen Richtungen nicht mehr viel, sondern nur von einer Richtung. Und man muss sehen, dass man den Schülern das dann auch schmackhaft macht und entsprechend entwickelt.
0: Und eben dieses Ziel, also nachhaltig Fachkräfte zu entwickeln und möglichst in der Region zu halten, richtet sich nun nicht mehr nur an die jungen Schülerinnen und Schüler, was auch den Namen des Projektes erklärt, so sicher.
2: Wenn man jetzt mal auf den Namen Stubesch nochmal kommt, das ist einfach, weil wir gesagt haben, wir haben es mit Studenten zu tun, wir haben es mit Berufsschülern zu tun und wir haben es mit Schülern zu tun. Und so haben wir das zusammengeschoben und haben gesagt, machen wir Stubesch draus. Und dann so ist das Projekt entstanden mit dem Namen. Das war ja über den, wie man auch sehen kann, Zukunftsregion Jadebeer ja entstanden ist und somit haben wir dann das Projekt hier auch integrieren können.
0: Die erwähnte Jadebeer-Region ist Teil des Landesprogrammes Zukunftsregionen in Niedersachsen, das Lösungen für viele Herausforderungen unserer Zeit erarbeiten soll. Etwa Fachkräftemangel, Digitalisierung, Klimawandel, Energie- und Mobilitätswende. Für die Region und für die Projekte stehen dabei aus Mitteln des Europäischen Sozialfonds insgesamt rund 6,17 Millionen Euro Fördermittel zur Verfügung. Das Projekt Stubesch wird dabei mit 128.000 Euro unterstützt. Warum das Projekt unterstützenswert ist, erzählt Nikolaus Jansen vom Amt für regionale Landesentwicklung.
3: Dieses Projekt ist für uns so wichtig, weil es einen neuen Ansatz hat oder für mich sehr interessanten Ansatz hat, weil es junge Menschen ab der ersten Klasse beziehungsweise schon Vorschule an das Thema Technik, Digitales ranbringt und dann über die Jahre begleitet, über die Ausbildung bis hin zum Studium und dadurch einmal interessante Arbeitsplätze darstellt und interessante Themen den Kindern verdeutlicht, so dass sie selber merken können, habe ich daran Spaß oder nicht und kann ich mir ein Berufsleben in diesem Zweig vorstellen. Und gleichzeitig wird deutlich gemacht, dass wir sehr viele attraktive Arbeitsplätze hier in der Region haben, insbesondere auch in der Wesermarsch und drumherum bis Wilhelmshaven, Friesland. Und damit möchten wir gerne zum einen die jungen Menschen an die Themen ranbringen und gleichzeitig natürlich für unsere Region werben, weil wir so tolle Arbeitsplätze haben. Da freue ich mich, dass ich gerne dieses Geld hier lassen darf für das tolle Projekt.
0: Und für das Projekt stehen dann verschiedene Fachdozenten zur Verfügung, die Schülerinnen, Studentinnen oder Azubis von einfacher Programmierung bis hin zu hochkomplexen digitalen Arbeitsweisen schulen, ausbilden und mit praxisnahen Lernangeboten für technische Berufe begeistern wollen. Das Projekt, das Fachkräfte aus und für die Region entwickeln soll, hat auch für den Landkreis Wesermarsch eine große Bedeutung, so der amtierende Landrat Stefan Siefken.
4: Ja, der Lernort Technik ist gesamtheitlich ein sehr wichtiges Projekt für den Landkreis, weil wir ja da Kinder auf Technik neugierig machen und interessieren und vor allen Dingen auch junge Mädchen. Und das ist so nachhaltig und so wichtig. Daher freuen wir uns, dass auch andere Institutionen diese Wichtigkeit erkennen und unsere Institution hier, das INP, auch fördern mit solchen Geldern.
0: Angelegt ist das Stubesch-Projekt erst einmal für 3 Jahre und könnte ein wichtiger Schritt in Richtung Fachkräfteentwicklung in der Jade-Weser-Wirtschaftsregion sein. Infos gibt's unter www.inp-innovation.de.
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5: Mit Finja Baumann, die Schlagzeilen. Zugentgleisung, Einschränkungen im Bahnverkehr bis 5. Oktober bei Hude. A281. In der Bremer Neustadt drohen starke Verkehrseinschränkungen. Hodenkarker Markt. 120.000 Besuchende feiern friedlich. Und Erntedankfest. Erstmalig Erntedankandacht beim Nordenhammer Wochenmarkt. Hude. In der Nacht zu Dienstag war ein Zugwaggon entgleist. Nach einer Sperrung lief der Bahnverkehr zwar wieder, allerdings kommt es noch einige Tage zu Ausfällen und Verzögerungen. Bis einschließlich Montag, den 5. Oktober, wird die Bahnstrecke Bremen bis Oldenburg beeinträchtigt sein. Infolge des Vorfalls ist eine Weiche unbefahrbar, weshalb nur die Hauptgleise nutzbar seien. Wie es zu der Entgleisung kommen konnte, wurde von der Deutschen Bahn nicht bekannt gegeben. Verletzt wurde niemand. Bremen. Ende November starten die Arbeiten am nächsten Bauabschnitt der Ringautobahn 281. Für die Bauarbeiten muss der Tunnel Neuenlander Straße, Kattenturmer Heerstraße, gesperrt werden. Daher muss der gesamte Verkehr über die Kreuzung über den Tunnel umgeleitet werden. Die Projektleitenden gehen davon aus, dass einige Personen Ausweichrouten über Nebenstraßen nehmen werden. Es ist damit zu rechnen, dass die Kornstraße und Erdbeerbrücke besonders belastet werden. Anwohnende und PendlerInnen müssen mit massiven Einschränkungen rechnen. Bis sich die Situation beruhigt, wird es noch 4 Jahre dauern. Der Ausbau der A281 soll 2030 fertig sein. Rodenkirchen. Der 891. Rodenkarker Markt in Rodenkirchen verlief nach Angaben von Feuerwehr, Johanniter, Polizei und Sicherheitsdienst ohne größere Zwischenfälle. Insgesamt gab es 100.000 bis 120.000 Besuchende. Die Polizei verzeichnet in diesem Jahr 7 Strafverfahren, unter anderem wegen Körperverletzungen, Beleidigungen und Diebstahl. Die Johanniter verzeichneten weniger Hilfeleistungen als im Vorjahr. Besonders während des Festumzugs am Samstag gab es am meisten Bedarf. An den beiden Hauptmarkttagen war zudem ein Notarzt vor Ort. Am Montag gab es ein Feuerwerk zum feierlichen Abschluss des Marktes. Nordenham. Am Freitag lädt die evangelisch-lutherische Kirchengemeinde Nordenham zu einer Erntedankandacht auf dem Wochenmarkt ein. Diese beginnt um 11 Uhr und findet das erste Mal in dieser Form statt. Die Andacht dauert etwa 15 bis 20 Minuten. Passend zum Erntedank können Besuchende auf dem Wochenmarkt frische Lebensmittel als Erntegaben kaufen und spenden. Marktmeisterin Regina Lindhorst und Pastorin Christiane Wittrock betonen, dass mit dieser Aktion der regionale Einkauf gestärkt und Bedürftige unterstützt werden.

0: In den Räumen des Theater Fatale in Nordenham gibt es seit einiger Zeit eine spannende Talkreihe mit dem Nordenhammer Kulturenthusiasten Udo Renken. Unter dem Titel Udo Renken trifft, lädt sich der 54-Jährige, der eigentlich Lohnbuchhalter ist, spannende Talkgäste ein, die in einem ausführlichen Zweiergespräch aus ihrem Leben erzählen. Der Moderator erinnert sich, wie es eigentlich zur Idee mit der Talkreihe gekommen ist.
1: Also das Format ist eher zufällig entstanden. Die Leute vom Theater Fatale kamen auf mich zu, die hatten 25-jähriges Jubiläum und haben gesagt, Mensch Udo, du kennst immer so viele Leute, wir wollen irgendwas Besonderes machen zum Jubiläum, fällt dir nicht was ein? Naja, und da habe ich gedacht, wen kenne ich denn? Und da habe ich gedacht, ja, was machst du denn mit denen? Und dann habe ich gedacht, na, so eine Talkshow wäre vielleicht ganz interessant. Mein erster Gast war dann Eduard Meyer, der war früher Toningenieur von David Bowie, Iggy Pop, Hildegard Knef und vielen anderen. Naja, und dann habe ich gedacht, ja, wer fragt ihn denn jetzt zu David Bowie und Berlin? Also in dem Thema bin ich so fit, da ärgere ich mich auf der Tribüne nur, wenn es jemand schlechter macht, als ich es gemacht hätte. Ja, und dann habe ich es halt selber gemacht.
0: Und da schon das erste Gespräch beim Publikum bestens ankam, folgten weitere Ausgaben. Etwa mit dem Musiker Michael Reh, der zwar aus der Region kommt, sich aber weit darüber hinaus einen Namen gemacht hat. Mit Thomas Hauschild, der im Drogenmilieufilm Wir Kinder vom Bahnhof Zoo gespielt hat und mittlerweile als Drogenberater in Berlin arbeitet. Oder mit Schauspielerin Michaela Schaffrath. Dabei lässt sich Renken viel Zeit für seine Gäste, was den Talk von anderen unterscheidet.
1: Das Format Udo Renken trifft ist ja zum Beispiel auch anders.

0: als die NDR Talkshow oder 3 nach 9, wo die Leute 12 Minuten haben, wo dann 7 Fragen durchgepeitscht werden. Hier haben sie die Möglichkeit, auch mal völlig ohne Zeitdruck irgendwelche Geschichten zu erzählen. Also die erste Veranstaltung mit Eduard Meyer, die ging dann auch 3 Stunden, weil er wirklich sehr gerne erzählte und ich wollte ihn auch nicht ausbremsen. Und das Publikum war auch sehr begeistert, stellte trotz fortgeschrittener Stunde am Ende noch zahlreich Fragen. Ich liebe das eigentlich, mich mit solchen Leuten zu unterhalten, aber ganz normal zu unterhalten, also auf Augenhöhe mit denen zu sprechen und sie nicht anzuhimmeln.
1: Und das Renken geschafft, sich spannende Gäste einzuladen, liegt daran, dass er dank seiner Leidenschaft für Film und Musik über ein großes Netzwerk verfügt. So ist er viel auf Musikfestivals oder Konzerten in ganz Europa unterwegs oder betreut internationale Gäste auf Fan-Conventions. Auch hat er bereits Wikipedia-Einträge für Schauspieler, wie etwa über den unlängst verstorbenen Hans-Peter Korff, geschrieben. Auch Lesungen und Konzerte hat Renken bereits nach Nordenham geholt. Für seine Udo Renken Trifft-Reihe hat er sich nun die Schauspielerin Rados Brokel eingeladen. Renken erzählt, wie er auf die Schauspielerin, die viele noch durch den TV-Klassiker Momo kennen dürften, gekommen ist.
0: Also wenn man die Reihe fortführen will, dann denkt man ja immer, ja, wer könnte denn der nächste Gast sein? Den können wir uns auch leisten. Also es ist ja jetzt nicht, die Leute verdienen damit ja schließlich auch Geld. Und nicht jeder ist für mich leistbar. Also ich könnte sehr prominente, wie was weiß ich, Till Schweiger nicht bezahlen. Und wenn ich bei Facebook so durchscrolle und bekomme ja immer Leute vorgeschlagen und dann denke ich, Mensch, Rados Brokel, das wäre ja interessant. Man kennt sie halt über Jahrzehnte jetzt inzwischen ja, damals als Momo, als 10-Jährige, gleich zum Kinderstar geworden, Bambi gewonnen. Na, dann habe ich mich halt interessiert, was sie heute so macht.
1: Und genau das kann das Publikum am 10. Oktober im Theater Fatale erfahren, wenn der ehemalige Kinderstar Rados Brokel sich den Fragen von Udo Renken stellt. Und der freut sich genau wie die Besucherinnen und Besucher auf seine Gäste.
0: Meine ganze Freizeit dreht sich ja eigentlich um Film und Musik und dann sich auch mal intensiver mit Leuten austauschen zu können, die sonst so deine Freizeit mitprägen.
1: Und wer bei diesem spannenden Format dabei sein möchte, die Tickets für Udo Renken trifft Rados Brokel am 10. Oktober im Theater Fatale in Nordenham gibt es unter anderem bei Geservix.

0: Im Nordenhammer Ortsteil Aberhausen befindet sich an der ehemaligen Postgute Uwelgönne Aberhausen-Stollhamm ein markantes Gebäude mit 175-jähriger Geschichte. Einer Geschichte, die mit einem Gemischtwarenladen begann und die auch heute noch als Ladengeschäft, aber auch als Museum weitergeht. Was genau das historische Kaufhaus in Nordenhamm Aberhausen ist, erzählt uns Susanne Schiller.
1: Ja, das historische Kaufhaus, das sind eigentlich zwei Paar Schuhe. Das ist zum einen der Laden, der freitags und samstags durchaus noch betrieben wird mit volle Haushaltsartikel und so weiter. Und zum anderen haben wir einen Ausstellungsbereich. In diesem Ausstellungsbereich sieht man Dinge aus 175 Jahren Firmengeschichte, Ortsgeschichte und so weiter. Denn alle vier Generationen Herren, die ab 1853 diesen Laden betrieben haben, hatten den gleichen Spleen, nichts wegwerfen zu können. Das heißt, ob es Werbematerial ist oder Werkzeuge, Ladenhüter, Ersatzteile für Petroleumlampen und so weiter. Sie haben eben alles aufgehoben und verwahrt. Und der letzte Inhaber, Elmar Frese, hat 1996 einen Förderverein mitbegründet, der diese Ausstellung betreibt.
0: Susanne Schiller ist die Vorsitzende des Fördervereins, der exakt den folgenden Titel hat. Förderverein zur Erhaltung des Inventars der Firma J. Büsingsohn Aberhausen als historische Einrichtung e.V. Und genau dieser Förderverein für das historische Kaufhaus, der feiert nun ein rundes Jubiläum.
1: Im Förderverein gibt es jetzt 30 Jahre. Elmar Frese ist 2009 verstorben und ich habe 2010 den Laden übernommen, bin auch so lange schon Mitglied im Förderverein. Verbindet mich so ein bisschen familiär, weil die Halbschwester meines Mannes ist die Tochter von Elmar Frese und so sind wir familiär schon reingebunden. Und zum anderen fasziniert mich einfach diese Sammelleidenschaft, diese Masse an Infos aus alter Zeit und wie auch immer, weil das wirklich eine Zeitreise ist, die man da machen kann. Und ich betreibe ja den Laden Freitag, Samstag und alle Gäste, die kommen und sich die Ausstellung anschauen, die sind einfach so fasziniert und das ist toll. Also ist ein Erlebnis auf jeden Fall.
0: Und dieses Erlebnis betrifft natürlich einerseits Touristen, die den Laden neugierig betreten, aber auch viele alteingesessene Aberhauserinnen und Aberhauser, die den Laden von Kindesbeinen an kennen und für die der Laden oftmals ganz besondere Erinnerungen hervorruft.
1: Also die meisten, die vorne erstmal zur Ladentür reingucken, schwenken den Blick nach rechts und sagen, oh, da waren die Süßwaren und die Brötchen und ja, der Herr im blauen Kittel oder wie auch immer. Ältere Leute, die reinkommen, sagen, ja, Mensch, hier habe ich schon immer meinen Besen gekauft und so. Und wer dann letztendlich in die Ausstellung geht, ja, der macht ja für sich eine Zeitreise. Es werden Kindheitserinnerungen geweckt. Man entdeckt viele Dinge, die man selbst von den Großeltern gerade noch kannte oder die Einmachtzeiten, wenn die Oma dann alles eingekocht hat und wie es war früher, dass da nur eine Emaille-Badewanne für die ganze Familie stand und so. Dieses Leuchten in den Augen, wenn die Leute wieder von früher erzählen und die

0: Erinnerungen geweckt werden. Das ist eben die Faszination an dem Ganzen.
1: Und genau diese Faszination, die können Besucherinnen und Besucher am kommenden Sonnabend bei einem Tag der offenen Tür im historischen Kaufhaus Nordenham Aberhausen erleben.
0: Wir machen

0: gute Gespräche führen kann, dass wir natürlich auch noch ein bisschen Mitglieder werben können für unseren Verein und die Faszination weitergeben können.
1: Am Samstag, den 3. Oktober, öffnet das historische Kaufhaus in Nordenham-Aberhausen anlässlich des 30-jährigen Jubiläums des Fördervereins seine Pforten. Ab 11 Uhr geht's los. Und Infos findet man auch unter www.historisches-kaufhaus-aberhausen.de.
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1: 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Heute am 30. September ist der internationale Podcast-Tag, also quasi der Feiertag für alle, die gerne anderen Menschen beim Diskutieren über True Crime, Steuertricks oder Hafermilch zuhören. 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
1: Der Name Christoph Sieber steht für bitterböses und gleichermaßen kluges Politkabarett und er zählt damit sicherlich zu den wichtigsten Stimmen seiner Zunft im deutschsprachigen Raum. Seine Mischung aus beißendem Spott, viel Humor und Gesellschaftskritik bringt Sieber am Samstag, den 3. Oktober ab 20 Uhr auf die Bühne der Nordenhammer Jahnhalle. Am Sonntag, den 4. Oktober, heißt es im Lagerhaus im Bremer Viertel wieder Late-Night-Jazz und Barkultur. In entspannter Clubatmosphäre können sich hier lokale Musikerinnen und Musiker und Musikbegeisterte treffen, um gemeinsam zu jammen und den Sonntagabend mit handgemachter Musik ausklingen zu lassen. Los geht's um 21 Uhr. Der Berliner Stand-Up-Comedian Tutti Tran kommt mit seinem Programm Work-Life-Balance auf die Bühne des Metropoltheaters. Mit viel Selbstironie und politisch unkorrektem Humor nimmt er familiäre Klischees und die Absurditäten des modernen Lebens ins Visier. Der Abend beginnt um 20 Uhr. Am Dienstag, den 6. Oktober, lädt das Kulturhaus Kasch in Achim zu einem entspannten Info- und Kleinkunstabend ins hauseigene Café ein. Neben regionalen Snacks gibt es kurze literarische Beiträge und akustische Live-Musik von lokalen Künstlern. Eine Gelegenheit, um in gemütlicher Runde Kontakte zu knüpfen und Kultur im Umland zu genießen. Der Abend, der unter dem Motto steht Kulturcafé im Kasch, startet um 18.30 Uhr. Zur Wochenmitte, also am Mittwoch, den 7. Oktober, gastieren die Bands Living Room 7A aus Oldenburg und Cruise aus Hamburg im Bremer Bluesclub Meisenfrei. Die vierköpfige Alternative Band aus Oldenburg bezeichnet die eigene Musik als Half-Rock, eine energiegeladene Mischung aus treibenden Gitarrenrock und eingängigen Melodien und Einflüssen von Bands wie Foo Fighters oder Jimmy Eat World. Die Band Cruise spielt Musik zwischen Indie, Alternative und Progressive Rock. Los geht der eintrittsfreie Abend um 20 Uhr. Das Trio Wildes Holz gastiert am Donnerstag, den 8. Oktober in der Kulturetage in Oldenburg und will einmal mehr unter Beweis stellen, dass die Blockflöte ein echtes Rockinstrument sein kann und weit mehr ist als all die Klischees, die dieses Instrument umgeben. Mit ihrer neuen Tour Block Party streifen die Musiker durch Genres wie Rock, Pop, Jazz und Klassik. Dynamisch, virtuos, aber auch mit viel Humor geht dieses Konzert in der Kulturetage um 20 Uhr los. Die Rapperin Ibo kommt mit ihrem neuen und mittlerweile sechsten Album nach Bremen. Am Freitag, den 9. Oktober, führt ihre aktuelle Arbeitstour ins Kulturzentrum Schlachthof. Der Abend mit modernem, energiegeladenen deutschen Hip-Hop und Rap, mit persönlichen Geschichten voller Hoffnung, Schmerz und politischer Haltung startet um 20 Uhr.

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1: Das Kabinett berät heute den Bericht der Ostbeauftragten und härtere Strafen gegen Beschäftigte von Bahnunternehmen. Nutzer des Deutschlandtickets müssen sich offenbar auf eine baldige Preiserhöhung einstellen.

0: Das waren die Nachrichten vom Deutschlandfunk. 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
1: Tja, und er muss sich gleich am Anfang dafür entschuldigen, dass die Nachrichten so plötzlich verschwunden waren. Da habe ich noch einen Moment gewartet, ob sie wieder auftauchen. Aber dann blieb der Sender stumm. Ich hoffe, dass um 7 Uhr dann die Nachrichten wieder ganz normal an den Start gehen. Wir starten also ein bisschen früher heute in diese Sendung und hoffen dann, dass wir um 7 wieder die Nachrichten der Kollegen vom Deutschlandfunk präsentieren können. So sind wir jetzt etwas länger mit Radio Weser TV am Morgen für Sie da. Unter anderem blicken wir nach Norden Hamm ins Innovationszentrum, wo

wo ein ganz spannendes Projekt aufgenommen wurde mit dem eigenwilligen Namen Strubesch. Wenn man aber weiß, wofür Strubesch steht, dann ist es gar nicht mehr so eigenwillig. Dazu aber später mehr. Dann haben wir heute den Internationalen Podcast-Tag. Eine Art Podcast ist das, was wir hier machen. Ja, im Grunde genommen auch, da blicken wir auch drauf. Und natürlich haben wir auch Nachrichten aus unserer Region, einen bunten Terminkalender, den wir für Sie zusammengestellt haben, ein Buch der Woche. Und da wir ein bisschen früher drauf sind, dadurch, dass die Nachrichten leider Gottes nicht an den Start gehen konnten, haben wir natürlich auch jede Menge Musik für Sie mitgebracht.

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0: Das Thema Fachkräftemangel ist ja in ganz Deutschland von großer Bedeutung, aber gerade in ländlichen Regionen müssen Ideen entwickelt werden, wie man dem Problem begegnen kann. Im Innovationszentrum in Nordenham gibt es den sogenannten digitalen Lernort Technik. Und genau dort startet eine vom Land Niedersachsen geförderte Fachkräfteinitiative, was sich hinter dem etwas sperrigen Titel Stubesch FKE-Projekt genau verbirgt. Das erzählen wir Ihnen jetzt.
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0: Im Innovationszentrum für Nachhaltigkeit und Produktionstechnologie in Nordenham gibt es seit 2023 den digitalen Lernort Technik, wo Schülerinnen und Schüler der ersten bis etwa siebten Klasse mit vielseitigen technischen Modulen die

0: Lust an technischen und naturwissenschaftlichen Berufen vermittelt wird. Das vom Landkreis unterstützte Projekt läuft sehr erfolgreich. Waren es anfangs noch etwa 600 Teilnehmende, sind es mittlerweile über 3000. Nun fiel dank der finanziellen Unterstützung seitens des Landes Niedersachsen der Startschuss für eine Erweiterung des Projektes in Richtung Fachkräfteentwicklung. Das Ziel des Projektes erklärt Dieter Sichau, der Geschäftsführer des Innovationszentrums.
1: Also der entscheidende Punkt ist, wir versuchen hiermit, ich sage das mal ganz wirklich, zur Fachkräfte von morgen hier in der Region zu entwickeln und auch zu halten. Das ist der entscheidende Faktor. Alles andere wäre schade, weil man hat einen Fachkräftebedarf hier auf jeden Fall. Und wir sind hier nicht gerade gesegnet von, ich sage mal, vielen Fachkräften, die täglich da sind, sondern wir müssen sie selbst entwickeln, weil wir in einer Bereiche leben, ich sage immer dreiseitig vom Wasser umgeben. Da kommt dann aus allen Richtungen nicht mehr viel, sondern nur von einer Richtung. Und man muss sehen, dass man den Schülern das dann auch schmackhaft macht und entsprechend entwickelt.
0: Und eben dieses Ziel, also nachhaltig Fachkräfte zu entwickeln und möglichst in der Region zu halten, richtet sich nun nicht mehr nur an die jungen Schülerinnen und Schüler, was auch den Namen des Projektes erklärt, so sicher.
1: Wenn man jetzt mal auf den Namen Stubesch nochmal kommt, das ist einfach, weil wir gesagt haben, wir haben es mit Studenten zu tun, wir haben es mit Hochschülern zu tun und wir haben es mit Schülern zu tun. Und so haben wir das zusammengeschoben und haben gesagt, machen wir Stubesch draus. Und dann so ist das Projekt entstanden mit dem Namen. Das war ja über den, wie man auch sehen kann, Zukunftsregion Jadebeer entstanden ist und somit haben wir dann das Projekt hier auch integrieren können.
0: Die erwähnte Jadebeer-Region ist Teil des Landesprogrammes Zukunftsregion in Niedersachsen, das Lösungen für viele Herausforderungen unserer Zeit erarbeiten soll. Etwa Fachkräftemangel, Digitalisierung, Klimawandel, Energie- und Mobilitätswende. Für die Region und für die Projekte stehen dabei aus Mitteln des Europäischen Sozialfonds insgesamt rund 6,17 Millionen Euro Fördermittel zur Verfügung. Das Projekt Stubesch wird dabei mit 128.000 Euro unterstützt. Warum das Projekt unterstützenswert ist, erzählt Nikolaus Jansen vom Amt für regionale Landesentwicklung.
2: Dieses Projekt ist für uns so wichtig, weil es einen neuen Ansatz hat oder für mich sehr interessanten Ansatz hat, weil es junge Menschen ab der ersten Klasse bzw. schon Vorschule an das Thema Technik, Digitales ranbringt und dann über die Jahre begleitet, über die Ausbildung bis hin zum Studium und dadurch einmal interessante Arbeitsplätze darstellt und interessante Themen den Kindern verdeutlicht, sodass sie selber merken können, habe ich daran Spaß oder nicht und kann ich mir ein Berufsleben in diesem Zweig vorstellen. Und gleichzeitig wird deutlich gemacht, dass wir sehr viele attraktive Arbeitsplätze hier in der Region haben, insbesondere auch in der Wesermarsch und drumherum bis Wilhelmshaven, Friesland. Und damit möchten wir gerne zum einen die Menschen an die jungen Menschen an die Themen ranbringen und gleichzeitig natürlich für unsere Region werben, weil wir so tolle Arbeitsplätze haben. Da freue ich mich, dass ich gerne dieses Geld hier lassen darf für das tolle Projekt.
0: Und für das Projekt stehen dann verschiedene Fachdozenten zur Verfügung, die Schülerinnen, Studentinnen oder Azubis von einfacher Programmierung bis hin zu hochkomplexen digitalen Arbeitsweisen schulen, ausbilden und mit praxisnahen Lernangeboten für technische Berufe begeistern wollen. Das Projekt, das Fachkräfte aus und für die Region entwickeln soll, hat auch für den Landkreis Wesermarsch eine große Bedeutung, so der amtierende Landrat Stefan Siefken.
3: Ja, der Lernort Technik ist gesamtheitlich ein sehr wichtiges Projekt für den Landkreis, weil wir ja da Kinder auf Technik neugierig machen und interessieren und vor allen Dingen auch junge Mädchen. Und das ist so nachhaltig und so wichtig. Daher freuen wir uns, dass auch andere Institutionen diese Wichtigkeit erkennen und unsere Institution hier, das INP, auch fördern mit solchen Geldern.
0: Angelegt ist das Stubesch-Projekt erst einmal für 3 Jahre und könnte ein wichtiger Schritt in Richtung Fachkräfteentwicklung in der Jade-Weser-Wirtschaftsregion sein. Infos gibt's unter www.inp-innovation.de.

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1: 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September ist der internationale Podcast-Tag, also quasi der Feiertag für alle, die gerne anderen Menschen beim Diskutieren über True Crime, Steuertricks oder Hafermilch zuhören. 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
1: Mit Finja Baumann. Die Schlagzeilen. Zugentgleisung. Einschränkungen im Bahnverkehr bis 5. Oktober bei Hude. A281. In der Bremer Neustadt drohen starke Verkehrseinschränkungen. Hoden-Karkamat. 120.000 Besuchende feiern friedlich. Und Erntedankfest. Erstmalig Erntedankandacht beim Nordenhammer Wochenmarkt. Hude. In der Nacht zu Dienstag war ein Zugwaggon entgleist. Nach einer Sperrung lief der Bahnverkehr zwar wieder, allerdings kommt es noch einige Tage zu Ausfällen und Verzögerungen. Bis einschließlich Montag, den 5. Oktober, wird die Bahnstrecke Bremen bis Oldenburg beeinträchtigt sein. Infolge des Vorfalls ist eine Weiche unbefahrbar, weshalb nur die Hauptgleise nutzbar seien. Wie es zu der Entgleisung kommen konnte, wurde von der Deutschen Bahn nicht bekannt gegeben. Verletzt wurde niemand. Bremen. Ende November starten die Arbeiten am nächsten Bauabschnitt der Ringautobahn 281. Für die Bauarbeiten muss der Tunnel Neuenlander Straße, Kattenturmer Heerstraße, gesperrt werden. Daher muss der gesamte Verkehr über die Kreuzung über den Tunnel umgeleitet werden. Die Projektleitenden gehen davon aus, dass einige Personen Ausweichrouten über Nebenstraßen nehmen werden. Es ist damit zu rechnen, dass die Kornstraße und Erdbeerbrücke besonders belastet werden. Anwohner und PendlerInnen müssen mit massiven Einschränkungen rechnen. Bis sich die Situation beruhigt, wird es noch 4 Jahre dauern. Der Ausbau der A281 soll 2030 fertig sein. Rodenkirchen. Der 891. Rodenkarkamat in Rodenkirchen verlief nach Angaben von Feuerwehr, Johanniter, Polizei und Sicherheitsdienst

0: ohne größere Zwischenfälle. Insgesamt gab es 100.000 bis 120.000 Besuchende. Die Polizei verzeichnet in diesem Jahr 7 Strafverfahren, unter anderem wegen Körperverletzungen, Beleidigungen und Diebstahl. Die Johanniter verzeichneten weniger Hilfeleistungen als im Vorjahr. Besonders während des Festumzugs am Samstag gab es am meisten Bedarf. An den beiden Hauptmarkttagen war zudem ein Notarzt vor Ort. Am Montag gab es ein Feuerwerk zum feierlichen Abschluss des Marktes. Nordenham. Am Freitag lädt die evangelisch-lutherische Kirchengemeinde Nordenham zu einer Erntedankandacht auf dem Wochenmarkt ein. Diese beginnt um 11 Uhr und findet das erste Mal in dieser Form statt. Die Andacht dauert etwa 15 bis 20 Minuten. Passend zum Erntedank können Besuchende auf dem Wochenmarkt frische Lebensmittel als Erntegaben kaufen und spenden. Marktmeisterin Regina Lindhorst und Pastorin Christiane Wittrock betonen, dass mit dieser Aktion der regionale Einkauf gestärkt und Bedürftige unterstützt werden.
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2: Da ist heute Morgen noch ein bisschen der Wurm drinne hier in der Sendung. Aber das wird sich hoffentlich dann alles im Laufe der Zeit ein bisschen besser gestalten. Wir sind schon beim Wetter sozusagen, zumindest bei der, beziehungsweise beim Verkehr. Aber wir starten erst einmal noch mit dem Wetter. Heute startet der Tag vielerorts mit dichten Wolken und gebietsweise vor allem aus Richtung Ostfriesland kann es auch den ein oder anderen Schauer geben. Nein, es soll trocken bleiben. Entschuldigung, es soll einigermaßen trocken bleiben heute im Laufe des Tages. Bei sommerlichen Temperaturen, so wie schon gestern, soll es heute nochmal bis zu 27 Grad Temperaturen geben. Und genau im Laufe des Tages wird langsam aber sicher dann immer wärmer und es bleibt vor allen Dingen auch trocken, auch wenn es ein bisschen wolkiger hier und da im Sendegebiet zugehen kann. Und da sind wir bei den Temperaturen im Sendegebiet. Achim, Delmenhorst melden 17 Grad, auch Bremen meldet 17 Grad, Cuxhaven 16 Grad, Bremerhaven und Nordenham 17 und Boerhaave, da zeigt das Thermometer erneut 16 Grad an. Und wir gucken auch auf den Verkehrsservice und da stellen wir fest, dass wir im Moment keine Nachrichten haben und in diesem Moment kommt dann doch noch eine Meldung rein. Wir haben nämlich die Straßensperrung auf der A1 Bremen Richtung Hamburg. Da ist die Ausfahrt Posthausen wegen Bauarbeiten gesperrt ab 9 Uhr und dann bis 15 Uhr und noch eine Straßensperrung ebenfalls A1 betreffend auch in Richtung Hamburg. Die Einfahrt Stuckenbostel wird ebenfalls wegen Bauarbeiten gesperrt sein. Das bereits von 8 Uhr an und bis 11.30 Uhr. Ansonsten wünschen wir weiter eine gute Fahrt, am besten mit Radio Weser TV. Und jetzt, nach der nächsten Musik, da gibt es den Buchtipp der Woche. Und dann läuft hoffentlich alles wieder ganz normal und ganz rund hier bei Radio Weser TV am Morgen um 6 Uhr und 36 Minuten.

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1: Das dritte Grab ist ein historischer Kriminalroman der österreichischen Bestseller-Autorin Alex Baer. Es handelt sich dabei um den 7. Fall mittlerweile der Reihe um den Wiener Ermittler August Emmerich. Diesmal spielt die Geschichte in Wien im Jahr 1923. Die von Inflation und Nachkriegswehen gezeichnete Metropole taumelt unaufhaltsam zwischen Elend und neuer Hoffnung. Inmitten dieser ziemlich unruhigen und auch etwas zerrissenen Atmosphäre geschieht das Unfassbare. Der einflussreiche Politiker und ehemalige Unterweltboss Veit Kolja verschwindet spurlos. Für Kriminalinspektor August Emmerich, der eine tiefe persönliche Freundschaft mit Kolja verbindet, beginnt eine fieberhafte und zugleich auch eine emotionale Suche. Als nur kurze Zeit später zwei berüchtigte ehemalige Schleichhändler grausam ermordet aufgefunden werden, da verdichten sich die Hinweise, dass Koljas Verschwinden mit diesen Morden zusammenhängt. Die Spuren führen Emmerich wieder tief in die dunkelsten Winkel des Wiener Gangstermilieus. Und um die Wahrheit ans Licht zu bringen, da muss sich Emmerich mit den Geistern seiner eigenen Vergangenheit auseinandersetzen. Dabei gerät er ins Visier eines erbarmungslosen Killers und riskiert alles in seinem bislang schwersten Fall. Die Reihe ist nicht umsonst so erfolgreich, weil Alex Baer sehr akribisch schreibt und sehr akribisch recherchiert und die historischen Kulissen vom geistigen Auge wirklich lebendig werden lässt. Die Reihe ist schon mehrfach ausgezeichnet worden, unter anderem mit dem renommierten Leo Perus-Preis für Kriminalliteratur. Das dritte Grab, ein Fall für August Emmerich von Alex Baer, ist gerade bei Blanc Valais erschienen.

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1: Der Name Christoph Sieber steht für bitterböses und gleichermaßen kluges Politkabarett und er zählt damit sicherlich zu den wichtigsten Stimmen seiner Zunft im deutschsprachigen Raum. Seine Mischung aus beißendem Spott, viel Humor und Gesellschaftskritik bringt Sieber am Samstag, den 3. Oktober ab 20 Uhr auf die Bühne der Nordenhammer Jahnhalle. Am Sonntag, den 4. Oktober, heißt es im Lagerhaus im Bremer Viertel wieder Late-Night-Jazz und Barkultur. In entspannter Clubatmosphäre können sich hier lokale Musikerinnen und Musiker und Musikbegeisterte treffen, um gemeinsam zu jammen und den Sonntagabend mit handgemachter Musik ausklingen zu lassen. Los geht's um 21 Uhr. Der Berliner Stand-Up-Comedian Tutti Tran kommt mit seinem Programm Work-Life-Balance auf die Bühne des Metropoltheaters. Mit viel Selbstironie und politisch unkorrektem Humor nimmt er familiäre Klischees und die Absurditäten des modernen Lebens ins Visier. Der Abend beginnt um 20 Uhr. Am Dienstag, den 6. Oktober, lädt das Kulturhaus Kasch in Achim zu einem entspannten Info- und Kleinkunstabend ins hauseigene Café ein. Neben regionalen Snacks gibt es kurze literarische Beiträge und akustische Live-Musik von lokalen Künstlern. Eine Gelegenheit, um in gemütlicher Runde Kontakte zu knüpfen und Kultur im Umland zu genießen. Der Abend, der unter dem Motto steht Kulturcafé im Kasch, startet um 18.30 Uhr. Zur Wochenmitte, also am Mittwoch, den 7. Oktober, gastieren die Bands Living Room 7A aus Oldenburg und Cruise aus Hamburg im Bremer Bluesclub Meisenfrei. Die vierköpfige Alternative Band aus Oldenburg bezeichnet die eigene Musik als Half-Rock, eine energiegeladene Mischung aus treibendem Gitarrenrock und eingängigen Melodien und Einflüssen von Bands wie Foo Fighters oder Jimmy Eat World. Die Band Cruise spielt Musik zwischen Indie, Alternative und Progressive Rock. Los geht der eintrittsfreie Abend um 20 Uhr. Das Trio Wildes Holz gastiert am Donnerstag, den 8. Oktober in der Kulturetage in Oldenburg und will einmal mehr unter Beweis stellen, dass die Blockflöte ein echtes Rockinstrument sein kann und weit mehr ist als all die Klischees, die dieses Instrument umgeben. Mit ihrer neuen Tour Block Party streifen die Musiker durch Genres wie Rock, Pop, Jazz und Klassik. Dynamisch, virtuos, aber auch mit viel Humor geht dieses Konzert in der Kulturetage um 20 Uhr los. Die Rapperin Ibo kommt mit ihrem neuen und mittlerweile sechsten Album nach Bremen. Am Freitag, den 9. Oktober, führt ihre aktuelle Arbeitstour ins Kulturzentrum Schlachthof. Der Abend mit modernem, energiegeladenen deutschen Hip-Hop und Rap, mit persönlichen Geschichten voller Hoffnung, Schmerz und politischer Haltung startet um 20 Uhr.

heute ist irgendwie noch ein bisschen der Wurm drin, denn diese Abschlussmusik kommt noch ein ganz klein bisschen zu früh. Also gehen wir nochmal in die Musik und dann gibt's gleich die Verabschiedung kurz vor den Nachrichten.

0: So, diesmal stimmt die Melodie, denn die zeigt an, wir sind am Ende der ersten Stunde angekommen und es wartet noch eine zweite Stunde und wir sind diesmal sehr optimistisch. Das ist gleich mit den Nachrichten von dem Kollegen vom Deutschlandfunk weitergehen kann und diesmal auch die kompletten Nachrichten, die Sie auf den Stand bringen, was es aus der großen Welt der Politik zu berichten gibt.
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3: Die Nachrichten. Die Vorsitzenden der SPD-Fraktionen im Bundestag, im Europäischen Parlament und in den Landtagen fordern ein Prüfverfahren zum Verbot der AfD. Die antragsberechtigten Verfassungsorgane der Bundesrepublik Deutschland werden in einer gemeinsamen Erklärung dazu aufgefordert, noch dieses Jahr eine Bund-Länder-Arbeitsgruppe einzusetzen. Es sei eine Lehre aus der deutschen Geschichte und eine Grundlage der wehrhaften Demokratie, prüfen lassen zu können, ob Parteien sich auf dem Boden des Grundgesetzes bewegten. Die rechtsextreme AfD bedrohe die Demokratie von innen heraus. Sie greife die freie Gesellschaft systematisch an, normalisiere Rassismus, mache Institutionen verächtlich und arbeite darauf hin, die freiheitliche Grundordnung zu beseitigen, betonen die SPD-Fraktionschefs. Zuletzt hatte auch NRW-Ministerpräsident Wüst von der CDU Bereitschaft zu einer Bund-Länder-Arbeitsgruppe signalisiert. CDU-Chef und Bundeskanzler Merz äußerte sich indes mehrfach skeptisch zu einem Verbotsverfahren. Die Berliner Linken-Fraktionsvorsitzende Eralp sieht sich Vorwürfen im Zusammenhang mit Linksextremismus ausgesetzt. Die Spitzenkandidatin bei der Abgeordnetenhauswahl sei mehrere Jahre Mitglied des Vereins Rote Hilfe gewesen, bestätigte der Landesverband der Partei einen Bericht der FAZ. Sie sei aber im vergangenen Jahr ausgetreten. Der Landesverfassungsschutz erwähnt die Rote Hilfe in seinem Jahresbericht als mit Abstand größte linksextremistische Organisation in Berlin. Sie unterstütze Betroffene von Strafermittlungen. Ausschlaggebend sei dabei allein die politisch linke Motivation der Tat. Nach Angaben von Linke Landesgeschäftsführer Thiele Bein ist Eralp während ihres Jurastudiums beigetreten. Sie habe gewollt, dass Menschen einen juristischen Beistand hätten, die sich für linke und soziale Themen engagierten, auch wenn diese nicht über die nötigen finanziellen Mittel verfügten. Sie sei über Jahre passives Mitglied gewesen und wegen teilweise anderer politischer Ansichten noch vor ihrer Spitzenkandidatur ausgetreten. Eralp will regierende Bürgermeisterin in Berlin werden. Zum besseren Schutz vor sexualisierter Gewalt, etwa in Kindergärten, fordert die Missbrauchsbeauftragte des Bundes Klaus eine Ausweitung der beruflichen Lehrinhalte. Das Thema gehöre in die grundständige Ausbildung von Erziehern, Sozialpädagogen und Lehrern, da man sonst nicht gut auf Signale von Kindern reagieren könne, sagte sie dem Deutschlandfunk. Kinderschutz spiele in Ausbildung und Qualifizierung fast keine Rolle, erst recht

0: nicht das Thema sexualisierte Gewalt. Klaus bekräftigte auch ihre Forderung an Kommunen nach einem Gütesiegel Kinderschutz inklusive einer Qualitätssicherung und einer Kontrolle, die greife und auch sanktionieren könne. Das sei derzeit nicht über die Gesetzeslage abgedeckt, hier gäbe es Lücken. Als Signale von Kindern für einen möglichen Missbrauch gelten unter anderem plötzliche Verhaltensänderungen, altersuntypisches sexualisiertes Verhalten oder ungeklärte körperliche Verletzungen. In den vergangenen 5 Jahren war die Zahl registrierter Fälle sexualisierter Gewalt gegen Kinder und Jugendliche laut Bundeskriminalamt deutlich gestiegen. In Gießen steht aktuell ein ehemaliger Kita-Erzieher wegen sexuellen Missbrauchs in 25 Fällen vor Gericht. Kasachstan will mehr Erdöl nach Deutschland liefern. Sein Land sei bereits einer der wichtigsten Erdöllieferanten für die Bundesrepublik, sagte Präsident Tokajew bei einem Treffen mit Bundeskanzler Merz in Berlin. Merz bekräftigte das deutsche Interesse am kasachischen Öl als Ersatz für die gestoppten russischen Lieferungen. Deutschland suche nach Diversifizierung, Kasachstan sei da ein wichtiger Baustein. Details nannten beide nicht. Kasachstan ist eine autoritär geführte Republik in Zentralasien. Das Bundeskabinett berät heute unter anderem über eine Gesetzesverschärfung bei Gewalt gegen Bahnbeschäftigte. Ein Entwurf aus dem Justizministerium sieht härtere Strafen für Angriffe auf Mitarbeiter von Bahnunternehmen vor. Des Weiteren beschäftigt sich die Ministerrunde mit dem Bericht der Ostbeauftragten Kaiser. Unklar blieb zunächst, inwieweit sich das Kabinett mit den in der schwarz-roten Koalition umstrittenen Details einer Pflegereform befassen wird. Abschließend das Wetter. Im Westen zunehmend wolkig, am Abend örtlich auch Schauer. Sonst vielfach sonnig, 20 bis 30 Grad. Morgen weiter viel Sonne, in der Westhälfte Schauer, 18 bis 26 Grad. Am Freitag von Süd nach Ost gebietsweise etwas Regen, im Westen und Nordwesten zunehmend heiter, 18 bis 24 Grad.
1: Das waren die Nachrichten vom Deutschlandfunk. 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
2: 2 Straßensperrungen auf der A1. Zum einen A1 Bremen Richtung Hamburg. Die Ausfahrt Posthausen wird wegen Bauarbeiten von 9 bis 15 Uhr gesperrt. Und die Einfahrt Stuckenbostel wird wegen Bauarbeiten von ca. 8 bis 11.15 Uhr gesperrt werden. Und es gibt noch eine Straßensperrung am Rande unseres Sendegebietes im Kreis Leer. Die Landesstraße zwischen Idhausen und Büren ist aufgrund eines Brandes gesperrt.
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2: Und er sagt einen schönen guten Morgen zur zweiten Stunde um 7:06. Wir blicken unter anderem nach Aberhausen. Dort öffnet das historische Kaufhaus am Wochenende Sanne Pforten. Das hat zwar auch sonst öfter mal geöffnet, aber es gibt einen Tag der offenen Tür, wo man sich dieses Museum, das auch nach wie vor einen Ladenbetrieb hat, einmal genauer ansehen kann. Was genau einen dort erwartet und was genau das historische Kaufhaus ist, das erfahren Sie, wenn Sie dranbleiben. Und vorher gibt es auch noch unsere neue Ausgabe von Meta Butendiek, Geschichten einer Landfrau aus der Wesermarsch. Wir haben unsere Nachrichten, auf die wir mit Finja Baumann blicken, also Nachrichten aus der Region. Wir erzählen etwas über den internationalen Podcast-Tag und nicht zuletzt, da präsentiere ich Ihnen noch, auf was Sie sich alles freuen dürfen, wenn Sie aus dieser Region kommen und was es in der nächsten Woche für ein buntes Veranstaltungsprogramm gibt. Also es ist wirklich wieder angerichtet für die zweite Stunde. Musik habe ich natürlich auch und mit der soll es jetzt um 7:07 losgehen. Guten Morgen.

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0: Sortenhammer Ortsteil Aberhausen befindet sich an der ehemaligen Postgute Uwelgönne Aberhausen-Stollhamm, ein markantes Gebäude mit 175-jähriger Geschichte. Einer Geschichte, die mit einem Gemischtwarenladen begann und die auch heute noch als Ladengeschäft, aber auch als Museum weitergeht. Was genau das historische Kaufhaus in Nordenham Aberhausen ist, erzählt uns Susanne Schiller.
1: Ja, das historische Kaufhaus, das sind eigentlich zwei Paar Schuhe. Das ist zum einen der Laden, der freitags und samstags durchaus noch betrieben wird mit Wolle, Haushaltsartikel und so weiter. Und zum anderen haben wir einen Ausstellungsbereich. In diesem Ausstellungsbereich sieht man Dinge aus 175 Jahren Firmengeschichte, Ortsgeschichte und so weiter. Denn alle vier Generationen Herren, die ab 1853 diesen Laden betrieben haben, hatten den gleichen Spleen, nichts wegwerfen zu können. Das heißt, ob es Werbematerial ist oder Werkzeuge, Ladenhüter, Ersatzteile für Petroleumlampen und so weiter. Sie haben eben alles aufgehoben und verwahrt, und der letzte Inhaber, Elmar Frese, hat 1996 einen Förderverein mitbegründet, der diese Ausstellung betreibt.
0: Susanne Schiller ist die Vorsitzende des Fördervereins, der exakt den folgenden Titel hat: Förderverein zur Erhaltung des Inventars der Firma J. Büsingsohn Aberhausen als historische Einrichtung e.V. Und genau dieser Förderverein für das historische Kaufhaus, der feiert nun ein rundes Jubiläum.
1: Im Förderverein gibt es jetzt 30 Jahre. Elmar Frese ist 2009 verstorben und ich habe 2010 den Laden übernommen, bin auch so lange schon Mitglied im Förderverein. Verbindet mich so ein bisschen familiär, weil die Halbschwester meines Mannes ist die Tochter von Elmar Frese und so sind wir familiär schon reingebunden. Und zum anderen fasziniert mich einfach diese Sammelleidenschaft, diese Masse an Infos aus alter Zeit und wie auch immer, weil das wirklich eine Zeitreise ist, die man da machen kann. Und ich betreibe ja den Laden Freitag, Samstag, und alle Gäste, die kommen und sich die Ausstellung anschauen, die sind einfach so fasziniert und das ist toll. Also ist ein Erlebnis auf jeden Fall.
0: Und dieses Erlebnis betrifft natürlich einerseits Touristen, die den Laden neugierig betreten, aber auch viele alteingesessene Aberhauserinnen und Aberhauser, die den Laden von Kindesbeinen an kennen und für die der Laden oftmals ganz besondere Erinnerungen hervorruft.
1: Also die meisten, die

0: vorne erstmal zur Ladentür reingucken, schwenken den Blick nach rechts und sagen, oh, da waren die Süßwaren und die Brötchen und ja, der Herr im blauen Kittel oder wie auch immer. Ältere Leute, die reinkommen, sagen, ja, Mensch, hier habe ich schon immer meinen Besen gekauft und so. Und wer dann letztendlich in die Ausstellung geht, ja, der macht ja für sich eine Zeitreise. Es werden Kindheitserinnerungen geweckt. Man entdeckt viele Dinge, die man selbst von den Großeltern gerade noch kannte oder die Einmachtzeiten, wenn die Oma dann alles eingekocht hat und wie es war früher, dass da nur eine Emaille-Badewanne für die ganze Familie stand und so. Dieses Leuchten in den Augen, wenn die Leute wieder von früher erzählen und die Erinnerungen geweckt werden, das ist eben die Faszination an dem Ganzen.
1: Und genau diese Faszination, die können Besucherinnen und Besucher am kommenden Sonnabend bei einem Tag der offenen Tür im historischen Kaufhaus Nordenham Aberhausen erleben.
0: Wir machen ab 11 Uhr den Tag der offenen Tür. Da sind die Museumsführer vor Ort und stehen dafür bereit, dass man sich durch diese Ausstellung führen lassen kann. Und wir haben so kleine Aktionsstationen, wo man was ausprobieren kann. Man kann mal eine Kaffeemühle drehen oder man kann sich wiegen auf einer großen Dezimalwaage. Man kann so eine alte Küchenwaage ausprobieren. Wir haben Kinderspielstationen mit so ein bisschen Glücksrad drehen. Da kann man kleine Preise gewinnen. Und ja, für die Erwachsenen dann auch noch Kaffee und Kuchen, wer mag. Und wie gesagt, ich hoffe, dass man da gute Gespräche führen kann, dass wir natürlich auch noch ein bisschen Mitglieder werben können für unseren Verein und die Faszination weitergeben können.
1: Am Samstag, den 3. Oktober, öffnet das historische Kaufhaus in Nordenham Aberhausen anlässlich des 30-jährigen Jubiläums des Fördervereins seine Pforten. Ab 11 Uhr geht's los. Und Infos findet man auch unter www.historisches-kaufhaus-aberhausen.de.

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1: Mit Finja Baumann. Die Schlagzeilen. Zugentgleisung. Einschränkungen im Bahnverkehr bis 5. Oktober bei Hude. A281. In der Bremer Neustadt drohen starke Verkehrseinschränkungen. Hoden-Karkamat. 120.000 Besuchende feiern friedlich. Und Erntedankfest. Erstmalig Erntedankandacht beim Nordenhammer Wochenmarkt. Hude. In der Nacht zu Dienstag war ein Zugwaggon entgleist. Nach einer Sperrung lief der Bahnverkehr zwar wieder, allerdings kommt es noch einige Tage zu Ausfällen und Verzögerungen. Bis einschließlich Montag, den 5. Oktober, wird die Bahnstrecke Bremen bis Oldenburg beeinträchtigt sein. Infolge des Vorfalls ist eine Weiche unbefahrbar, weshalb nur die Hauptgleise nutzbar seien. Wie es zu der Entgleisung kommen konnte, wurde von der Deutschen Bahn nicht bekannt gegeben. Verletzt wurde niemand. Bremen. Ende November starten die Arbeiten am nächsten Bauabschnitt der Ringautobahn 281. Für die Bauarbeiten muss der Tunnel Neuenlander Straße, Kattenturmer Heerstraße gesperrt werden.

0: Daher muss der gesamte Verkehr über die Kreuzung über den Tunnel umgeleitet werden. Die Projektleitenden gehen davon aus, dass einige Personen Ausweichrouten über Nebenstraßen nehmen werden. Es ist damit zu rechnen, dass die Kornstraße und Erdbeerbrücke besonders belastet werden. Anwohnende und PendlerInnen müssen mit massiven Einschränkungen rechnen. Bis sich die Situation beruhigt, wird es noch 4 Jahre dauern. Der Ausbau der A281 soll 2030 fertig sein. Rodenkirchen. Der 891. Rodenkarkamat in Rodenkirchen verlief nach Angaben von Feuerwehr, Johanniter, Polizei und Sicherheitsdienst ohne größere Zwischenfälle. Insgesamt gab es 100.000 bis 120.000 Besuchende. Die Polizei verzeichnet in diesem Jahr 7 Strafverfahren, unter anderem wegen Körperverletzungen, Beleidigungen und Diebstahl. Die Johanniter verzeichneten weniger Hilfeleistungen als im Vorjahr. Besonders während des Festumzugs am Samstag gab es am meisten Bedarf. An den beiden Hauptmarkttagen war zudem ein Notarzt vor Ort. Am Montag gab es ein Feuerwerk zum feierlichen Abschluss des Marktes. Nordenham. Am Freitag lädt die evangelisch-lutherische Kirchengemeinde Nordenham zu einer Erntedankandacht auf dem Wochenmarkt ein. Diese beginnt um 11 Uhr und findet das erste Mal in dieser Form statt. Die Andacht dauert etwa 15 bis 20 Minuten. Passend zum Erntedank können Besuchende auf dem Wochenmarkt frische Lebensmittel als Erntegaben kaufen und spenden. Marktmeisterin Regina Lindhorst und Pastorin Christiane Wittrock betonen, dass mit dieser Aktion der regionale Einkauf gestärkt und Bedürftige unterstützt werden.
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2: Heute wird es nicht mehr, Entschuldigung, da bin ich hier selber verrutscht. Heute gibt es tagsüber eine Mischung aus längerem Sonnenschein und meist hohen und lockeren Wolkenfeldern. Es bleibt trocken im Sendegebiet zum Abend hin. Da werden die Wolken zwar zahlreicher von der Ems kommend, aber es bleibt weiterhin trocken, also ein trockener Tag und nicht nur ein trockener Tag, sondern ein ungewöhnlich warmer Tag, denn es gibt wieder Temperaturen, die bis zu 27 Grad ansteigen können. Und da sind wir bei den Temperaturen im Sendegebiet. Achim, Delmenhorst oder Bremen melden 17, Cuxhaven 16, auch Bremerhaven und Nordenham melden 17 Grad und Bohave meldet 16 Grad.
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2: Und da haben wir im Moment einiges. Wir haben stockenden Verkehr auf der A1 Osnabrück Richtung Bremen zwischen Dreieck Stur und Bremen Asten. 5 Kilometer stockender Verkehr vor der Baustelle. Und es gibt Straßensperrungen. Die A1 Bremen Richtung Hamburg Ausfahrt Posthausen wird wegen Bauarbeiten von 9 bis 15 Uhr gesperrt. Um 8 Uhr ist ebenfalls eine Straßensperrung angekündigt, auch A1 Bremen Richtung Hamburg, nämlich die Einfahrt Stuckenbostel. Die wird ebenfalls wegen Bauarbeiten gesperrt sein, bereits ab 8 Uhr und bis ca. 11.15 Uhr. Auf der A27 Bremen Richtung Bremerhaven gibt es einen Stau zwischen Bremerhaven Süd und Bremerhaven Geestemünde. Da gibt es 3 Kilometer stockenden Verkehr vor einer Baustelle. Einen Unfall gibt es aus Kloppenburg. Die B68 Richtung Osnabrück ist zwischen Fark-Wicker-Straße und Ortsausgang wegen Bergungsarbeiten gesperrt. Und schließlich gibt es noch im Kreis Leer, also knapp außerhalb unseres Sendegebietes, eine Straßensperrung. Die Landstraße zwischen Ihausen und Büren ist aufgrund eines Brandes gesperrt. Ich hoffe, Sie sind bei keiner dieser Verkehrsmeldungen involviert. Kommen gut an Ihr Ziel, kommen Sie gut an. Am besten mit Radio Weser TV um 7 Uhr und gleich 38 Minuten. Wir haben noch ein bisschen was vor. Zum Beispiel jetzt gleich nach der Musik verrate ich Ihnen, was wir heute am 30. September für einen besonderen, vielleicht sogar kuriosen Feiertag haben.

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1: Die kuriosen Feiertage. Heute am 30. September ist der internationale Podcast-Tag, also quasi der Feiertag für alle, die gerne anderen Menschen beim Diskutieren über True Crime, Steuertricks oder Hafermilch zuhören. Podcasts sind inzwischen überall zu hören und es gibt eigentlich kein Thema, das nicht leidenschaftlich diskutiert wird. Egal, ob es um die richtige Kindererziehung, ums Abnehmen oder um die große Politik geht. Ein Thema, das es nicht gibt. Das gibt's eigentlich nicht. Man muss nur einmal Was ist ein Podcast googeln und plötzlich hat man 5 neue abonniert, von denen man dann 3 zwar gar nicht hört, weil die Zeit nicht ausreicht, aber man könnte sie zumindest hören. Podcasts haben unsere Medienlandschaft nachhaltig verändert. Sie geben Stimmenraum, die sonst niemand hört und zeigen Meinungen auf, die länger halten als ein 15 Sekunden TikTok-Video. Ob Wissenschaft, Comedy, Politik oder das Liebesleben von Promis. Das Medium lebt von der Vielfalt und es zeigt, dass Menschen bei richtiger Präsentation, anders als bei immer kürzer werdenden Radiobeiträgen etwa, auch mal 1 oder 2 Stunden intensiv zuhören können, ohne nach wenigen Augenblicken schon einen neuen Jingle oder Musik zu brauchen. In diesem Sinne, viel Spaß mit True Crime, Wissenschaft, Politik oder Nonsens beim Podcast Ihrer Wahl. Denn schließlich ist heute, am 30. September, der internationale Podcast-Tag. 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
1: Der Name Christoph Sieber steht für bitterböses und gleichermaßen kluges Politkabarett und er zählt damit sicherlich zu den wichtigsten Stimmen seiner Zunft im deutschsprachigen Raum. Seine Mischung aus beißendem Spott, viel Humor und Gesellschaftskritik bringt Sieber am Samstag, den 3. Oktober ab 20 Uhr auf die Bühne der Nordenhammer Jahnhalle. Am Sonntag, den 4. Oktober, heißt es im Lagerhaus im Bremer Viertel wieder Late-Night-Jazz und Barkultur. In entspannter Club-Atmosphäre können sich hier lokale Musikerinnen und Musiker und Musikbegeisterte treffen, um gemeinsam zu jammen und den Sonntagabend mit handgemachter Musik ausklingen zu lassen. Los geht's um 21 Uhr. Der Berliner Stand-Up-Comedian Tutti Tran kommt mit seinem Programm Vog-Life-Balance auf die Bühne des Metropoltheaters. Mit viel Selbstironie und politisch unkorrektem Humor nimmt er familiäre Klischees und die Absurditäten des modernen Lebens ins Visier. Der Abend beginnt um 20 Uhr. Am Dienstag, den 6. Oktober, lädt das Kulturhaus Kasch in Achim zu einem entspannten Info- und Kleinkunstabend ins hauseigene Café ein. Neben regionalen Snacks gibt es kurze literarische Beiträge und akustische Live-Musik von lokalen Künstlern. Eine Gelegenheit, um in gemütlicher Runde Kontakte zu knüpfen und Kultur im Umland zu genießen. Der Abend, der unter dem Motto steht Kulturcafé im Kasch, startet um 18.30 Uhr. Zur Wochenmitte, also am Mittwoch, den 7. Oktober, gastieren die Bands Living Room 7A aus Oldenburg und Cruise aus Hamburg im Bremer Bluesclub Meisenfrei. Die vierköpfige Alternative Band aus Oldenburg bezeichnet die eigene Musik als Half-Rock. Eine energiegeladene Mischung aus treibendem Gitarrenrock und eingängigen Melodien und Einflüssen von Bands wie Foo Fighters oder Jimmy Eat World. Die Band Cruise spielt Musik zwischen Indie, Alternative und Progressive Rock. Los geht der eintrittsfreie Abend um 20 Uhr. Das Trio Wildes Holz gastiert am Donnerstag, den 8. Oktober in der Kulturetage in Oldenburg und will einmal mehr unter Beweis stellen, dass die Blockflöte ein echtes Rockinstrument sein kann und weit mehr ist als all die Klischees, die dieses Instrument umgeben. Mit ihrer neuen Tour Block Party streifen die Musiker durch Genres wie Rock, Pop, Jazz und Klassik. Dynamisch, virtuos, aber auch mit viel Humor geht dieses Konzert in der Kulturetage um 20 Uhr los. Die Rapperin Ibo kommt mit ihrem neuen und mittlerweile sechsten Album nach Bremen. Am Freitag, den 9. Oktober, führt ihre aktuelle Arbeitstour ins Kulturzentrum Schlachthof. Der Abend mit modernem, energiegeladenen deutschen Hip-Hop und Rap, mit persönlichen Geschichten voller Hoffnungsschmerz und politischer Haltung startet um 20 Uhr.

Denn das war schon wieder mit Radio Weser TV. Am Morgen, wir haben gleich 8 Uhr, das heißt, dann ist diese Sendung wieder Geschichte. Morgen früh von 6 bis 8 sind wir wieder für Sie da mit Radio Weser TV am Morgen. Und gleich trennen sich die Frequenzen der 90,7 und der 92,5 wieder aus dem Studio in Nordenham. Geht es gleich weiter mit den plattdeutschen Nachrichten heute von und mit Hans Mein. Und um 14 Uhr, da treffen sich die beiden Frequenzen nochmal wieder zur Radio Weser TV am Nachmittag. Dann gibt es eine Sendung unter anderem mit Finja Baumann und es gibt eine Ausgabe Wort, hat das die Sendung für Wort und Sprachgewaltiges. Und das war's für diesen Morgen. Am 30.09. sage ich Tschüss und Bye-bye. Am Mikrofon war Thorsten Folge.

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1: Redaktion und Schnacker Hans Mein. 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
2: Oh Scheiße! Du heiliger Zombie!
3: Upgrade.
2: Fressen!
3: Die Pfote, Kumpel. Bist ein Guter.
4: In den endlosen Weiten Alaskas müssen Brad Pitt, Ex-Soldat und sein Schäferhund Odin ums Überleben kämpfen. In eiserne Wildnis.
3: Ist okay. Komm, Kumpel. Es war nur ein Albtraum. Wir sind nicht mehr dort.
4: Beide, auch sein Hund, sind Kriegsveteranen. Geplagt von Albträumen finden sie in der unberührten Natur Alaskas den Frieden, den die beiden sich erträumen.
5: Hey, habe ich das Silber im Maul deines Hundes gesehen?
3: Odin war ein Aufklärungshund. Der Feind hat ihm einen Ziegelstein ins Maul geschlagen.
5: Hat dasselbe Arschloch ihm das Bein gebrochen?
3: Ja.
5: Hoffe, du hast dem Kerl ordentlich die Meinung gegeigt.
4: Doch auf dem Heimweg im kleinen Flugzeug stürzen sie ab. Ein Überlebenskampf in der Wildnis beginnt. Das heißt, endlose Meilen zurück. Zurück in die Zivilisation.
3: Ich bring dich nach Hause. Wir müssen es wohl auf die harte Tour machen.
4: Sie versuchen, dem unberechenbaren Wetter, reißenden Flüssen und wilden Tieren zu trotzen. Sehr berührend das tiefe Vertrauen zwischen Hund und Mensch. Die beiden würden füreinander sterben.
3: Ich halte dich. Ganz ruhig, Kumpel.
4: Eiserne Wildnis zeigt einmal mehr, dass Brad Pitt diese Abenteuerfilme doch ganz gut zu Gesicht stehen.
3: Wir schaffen das. Wir haben Schlimmeres durchgemacht.
4: Erinnert teilweise ein wenig an den Film mit Will Smith, I Am Legend. Er ist ja damals auch mit seinem Schäferhund durch leere Straßen gezogen. Diese Vibes kommen so ein bisschen zurück. Ein spannender Film mit vielen Gänsehautmomenten.
3: Sterben lassen. Ich bin bei dir.

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1: Das dritte Grab ist ein historischer Kriminalroman der österreichischen Bestsellerautorin Alex Baer. Es handelt sich dabei um den 7. Fall mittlerweile der Reihe um den Wiener Ermittler August Emmerich. Diesmal spielt die Geschichte in Wien im Jahr 1923. Die von Inflation und Nachkriegswehen gezeichnete Metropole taumelt unaufhaltsam zwischen Elend und neuer Hoffnung. Inmitten dieser ziemlich unruhigen und auch etwas zerrissenen Atmosphäre geschieht das Unfassbare. Der einflussreiche Politiker und ehemalige Unterweltboss Veit Kolja verschwindet spurlos. Für Kriminalinspektor August Emmerich, der eine tiefe persönliche Freundschaft mit Kolja verbindet, beginnt eine fieberhafte und zugleich auch eine emotionale Suche. Als nur kurze Zeit später zwei berüchtigte ehemalige Schleichhändler grausam ermordet aufgefunden werden, da verdichten sich die Hinweise, dass Koljas Verschwinden mit diesen Morden zusammenhängt. Die Spuren führen Emmerich wieder tief in die dunkelsten Winkel des Wiener Gangstermilieus. Und um die Wahrheit ans Licht zu bringen, da muss sich Emmerich mit den Geistern seiner eigenen Vergangenheit auseinandersetzen. Dabei gerät er ins Visier eines erbarmungslosen Killers und riskiert alles in seinem bislang schwersten Fall. Die Reihe ist nicht umsonst so

erfolgreich, weil Alex Bär sehr akribisch schreibt und sehr akribisch recherchiert und die historischen Kulissen vom geistigen Auge wirklich lebendig werden lässt. Die Reihe ist schon mehrfach ausgezeichnet worden, unter anderem mit dem renommierten Leo-Perus-Preis für Kriminalliteratur. Das dritte Grab, ein Fall für August Emmerich von Alex Bär, ist gerade bei Blanc-Vallée erschienen.

0: Das Thema Fachkräftemangel ist ja in ganz Deutschland von großer Bedeutung. Aber gerade in ländlichen Regionen müssen Ideen entwickelt werden, wie man dem Problem begegnen kann. Im Innovationszentrum in Nordenham gibt es den sogenannten digitalen Lernort Technik. Und genau dort startet eine vom Land Niedersachsen geförderte Fachkräfteinitiative, was sich hinter dem etwas sperrigen Titel Stubesch FKE-Projekt genau verbirgt. Das erzählen wir Ihnen jetzt.
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0: Im Innovationszentrum für Nachhaltigkeit und Produktionstechnologie in Nordenham gibt es seit 2023 den digitalen Lernort Technik, wo Schülerinnen und Schüler der ersten bis etwa siebten Klasse mit vielseitigen technischen Modulen die Lust an technischen und naturwissenschaftlichen Berufen vermittelt wird. Das vom Landkreis unterstützte Projekt läuft sehr erfolgreich. Waren es anfangs noch etwa 600 Teilnehmende, sind es mittlerweile über 3000. Nun fiel dank der finanziellen Unterstützung seitens des Landes Niedersachsen der Startschuss für eine Erweiterung des Projektes in Richtung Fachkräfteentwicklung. Das Ziel des Projektes erklärt Dieter Sichau, der Geschäftsführer des Innovationszentrums.
2: Also der entscheidende Punkt ist, wir versuchen hiermit, ich sage das mal ganz wirklich, zur Fachkräfte von morgen hier in der Region zu entwickeln und auch zu halten. Das ist der entscheidende Faktor. Alles andere wäre schade, weil man hat einen Fachkräftebedarf hier auf jeden Fall. Und wir sind hier nicht gerade gesegnet von, ich sag mal, vielen Fachkräften, die täglich da sind, sondern wir müssen sie selbst entwickeln, weil wir in einer Bereiche leben, ich sage immer, dreiseitig vom Wasser umgeben. Da kommt dann aus allen Richtungen nicht mehr viel, sondern nur von einer Richtung. Und man muss sehen, dass man den Schülern das dann auch schmackhaft macht und entsprechend entwickelt.
0: Und eben dieses Ziel, also nachhaltig Fachkräfte zu entwickeln und möglichst in der Region zu halten, richtet sich nun nicht mehr nur an die jungen Schülerinnen und Schüler, was auch den Namen des Projektes erklärt, so sicher.
2: Wenn man jetzt mal auf den Namen Stubesch nochmal kommt, das ist einfach, weil wir gesagt haben, wir haben es mit Studenten zu tun, wir haben es mit Berufsschülern zu tun und wir haben es mit Schülern zu tun. Und so haben wir das zusammengeschoben und haben gesagt, machen wir Stubesch draus. Und dann so ist das Projekt entstanden mit dem Namen. Das war ja über die, wie man auch sehen kann, Zukunftsregion Jadebe ja entstanden ist und somit haben wir dann das Projekt hier auch integrieren können.
0: Die erwähnte Jadebe-Region ist Teil des Landesprogrammes Zukunftsregion in Niedersachsen.

0: Sachsen, das Lösungen für viele Herausforderungen unserer Zeit erarbeiten soll, etwa Fachkräftemangel, Digitalisierung, Klimawandel, Energie- und Mobilitätswende. Für die Region und für die Projekte stehen dabei aus Mitteln des Europäischen Sozialfonds insgesamt rund 6,17 Millionen Euro Fördermittel zur Verfügung. Das Projekt Stubesch wird dabei mit 128.000 Euro unterstützt. Warum das Projekt unterstützenswert ist, erzählt Nikolaus Jansen vom Amt für regionale Landesentwicklung.
1: Dieses Projekt ist für uns so wichtig, weil es einen neuen Ansatz hat oder für mich sehr interessanten Ansatz hat, weil es junge Menschen ab der ersten Klasse beziehungsweise schon Vorschule an das Thema Technik, Digitales ranbringt und dann über die Jahre begleitet, über die Ausbildung bis hin zum Studium und dadurch einmal interessante Arbeitsplätze darstellt und interessante Themen den Kindern verdeutlicht, so dass sie selber merken können, habe ich daran Spaß oder nicht und kann ich mir ein Berufsleben in diesem Zweig vorstellen. Und gleichzeitig wird deutlich gemacht, dass wir sehr viele attraktive Arbeitsplätze hier in der Region haben, insbesondere auch in der Wesermarsch und drumherum bis Wilhelmshaven, Friesland. Und damit möchten wir gerne zum einen die jungen Menschen an die Themen ranbringen und gleichzeitig natürlich für unsere Region werben, weil wir so tolle Arbeitsplätze haben. Da freue ich mich, dass ich gerne dieses Geld hier lassen darf für das tolle Projekt.
0: Und für das Projekt stehen dann verschiedene Fachdozenten zur Verfügung, die Schülerinnen, Studentinnen oder Azubis von einfacher Programmierung bis hin zu hochkomplexen digitalen Arbeitsweisen schulen, ausbilden und mit praxisnahen Lernangeboten für technische Berufe begeistern wollen. Das Projekt, das Fachkräfte aus und für die Region entwickeln soll, hat auch für den Landkreis Wesermarsch eine große Bedeutung, so der amtierende Landrat Stefan Siefken.
2: Ja, der Lernort Technik ist gesamtheitlich ein sehr wichtiges Projekt für den Landkreis, weil wir ja da Kinder auf Technik neugierig machen und interessieren und vor allen Dingen auch junge Mädchen. Und das ist so nachhaltig und so wichtig. Daher freuen wir uns, dass auch andere Institutionen diese Wichtigkeit erkennen und unsere Institution hier, das INP, auch fördern mit solchen Geldern.
0: Angelegt ist das Stubesch-Projekt erst einmal für 3 Jahre und könnte ein wichtiger Schritt in Richtung Fachkräfteentwicklung in der Jade-Weser-Wirtschaftsregion sein. Infos gibt's unter www.inp-innovation.de.
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4: Mit Finja Baumann, die Schlagzeilen. Zugentgleisung. Einschränkungen im Bahnverkehr bis 5. Oktober bei Hude. A281. In der Bremer Neustadt drohen starke Verkehrseinschränkungen. Hodenkarkamat. 120.000 Besuchende feiern friedlich. Und Erntedankfest. Erstmalig Erntedankandacht beim Nordenhammer Wochenmarkt. Hude. In der Nacht zu Dienstag war ein Zugwaggon entgleist. Nach einer Sperrung lief der Bahnverkehr zwar wieder, allerdings kommt es noch einige Tage zu Ausfällen und Verzögerungen. Bis einschließlich Montag, den 5. Oktober, wird die Bahnstrecke Bremen bis Oldenburg beeinträchtigt sein. Infolge des Vorfalls ist eine Weiche unbefahrbar, weshalb nur die Hauptgleise nutzbar seien. Wie es zu der Entgleisung kommen konnte, wurde von der Deutschen Bahn nicht bekannt gegeben. Verletzt wurde niemand. Bremen. Ende November starten die Arbeiten am nächsten Bauabschnitt der Ringautobahn 281. Für die Bauarbeiten muss der Tunnel Neuenlander Straße, Kattenturmer Heerstraße, gesperrt werden. Daher muss der gesamte Verkehr über die Kreuzung über den Tunnel umgeleitet werden. Die Projektleitenden gehen davon aus, dass einige Personen Ausweichrouten über Nebenstraßen nehmen werden. Es ist damit zu rechnen, dass die Kornstraße und Erdbeerbrücke besonders belastet werden. Anwohnende und PendlerInnen müssen mit massiven Einschränkungen rechnen. Bis sich die Situation beruhigt, wird es noch 4 Jahre dauern. Der Ausbau der A281 soll 2030 fertig sein. Rodenkirchen. Der 891. Rodenkarkamat in Rodenkirchen verlief nach Angaben von Feuerwehr, Johanniter, Polizei und Sicherheitsdienst ohne größere Zwischenfälle. Insgesamt gab es 100.000 bis 120.000 Besuchende. Die Polizei verzeichnet in diesem Jahr 7 Strafverfahren, unter anderem wegen Körperverletzungen, Beleidigungen und Diebstahl. Die Johanniter verzeichneten weniger Hilfeleistungen als im Vorjahr. Besonders während des Festumzugs am Samstag gab es am meisten Bedarf. An den beiden Hauptmarkttagen war zudem ein Notarzt vor Ort. Am Montag gab es ein Feuerwerk zum feierlichen Abschluss des Marktes. Nordenham. Am Freitag lädt die evangelisch-lutherische Kirchengemeinde Nordenham zu einer Erntedankandacht auf dem Wochenmarkt ein. Diese beginnt um 11 Uhr und findet das erste Mal in dieser Form statt. Die Andacht dauert etwa 15 bis 20 Minuten. Passend zum Erntedank können Besuchende auf dem Wochenmarkt frische Lebensmittel als Erntegaben kaufen und spenden. Marktmeisterin Regina Lindhorst und Pastorin Christiane Wittrock betonen, dass mit dieser Aktion der regionale Einkauf gestärkt und Bedürftige unterstützt werden.

0: ist es echt.
1: In den Räumen des Theater Fatale in Nordenham gibt es seit einiger Zeit eine spannende Talkreihe mit dem Nordenhammer Kulturenthusiasten Udo Renken. Unter dem Titel Udo Renken trifft, lädt sich der 54-Jährige, der eigentlich Lohnbuchhalter ist, spannende Talkgäste ein, die in einem ausführlichen Zweiergespräch aus ihrem Leben erzählen. Der Moderator erinnert sich, wie es eigentlich zur Idee mit der Talkreihe gekommen ist.
2: Also das Format ist eher zufällig entstanden. Die Leute vom Theater Fatale kamen auf mich zu, die hatten ein 25-jähriges Jubiläum und haben gesagt, Mensch Udo, du kennst immer so viele Leute, wir wollen irgendwas Besonderes machen zum Jubiläum, fällt dir nicht was ein? Naja, und da habe ich gedacht, wen kenne ich denn? Und dann habe ich gedacht, ja, was machst du denn mit denen? Und dann habe ich gedacht, na, so eine Talkshow wäre vielleicht ganz interessant. Mein erster Gast war dann Eduard Meyer, der war früher Toningenieur von David Bowie, Iggy Pop, Hildegard Knef und vielen anderen. Naja, und dann habe ich gedacht, ja, wer fragt ihn denn jetzt zu David Bowie und Berlin? Also in dem Thema bin ich so fit, da ärgere ich mich auf der Tribüne nur, wenn es jemand schlechter macht, als ich es gemacht hätte. Ja, und dann habe ich es halt selber gemacht.
1: Und da schon das erste Gespräch beim Publikum bestens ankam, folgten weitere Ausgaben. Etwa mit dem Musiker Michael Reh, der zwar aus der Region kommt, sich aber weit darüber hinaus einen Namen gemacht hat. Mit Thomas Hauschild, der im Drogenmilieufilm Wir Kinder vom Bahnhof Zoo gespielt hat und mittlerweile als Drogenberater in Berlin arbeitet. Oder mit Schauspielerin Michaela Schaffrath. Dabei lässt sich Renken viel Zeit für seine Gäste, was den Talk von anderen unterscheidet.
2: Das Format Udo Renken trifft ist ja zum Beispiel auch anders als die NDR Talkshow oder 3x9, wo die Leute 12 Minuten haben, wo dann 7 Fragen durchgepeitscht werden. Hier haben sie die Möglichkeit, auch mal völlig ohne Zeitdruck irgendwelche Geschichten zu erzählen. Also die erste Veranstaltung mit Eduard Meyer, die ging dann auch 3 Stunden, weil er wirklich sehr gerne erzählte und ich wollte ihn auch nicht ausbremsen. Das Publikum war auch sehr begeistert, stellte trotz fortgeschrittener Stunde am Ende noch zahlreich Fragen. Ich liebe das eigentlich, mich mit solchen Leuten zu unterhalten, aber ganz normal zu unterhalten, also auf Augenhöhe mit denen zu sprechen und sie nicht anzuhimmeln.
1: Und dass Renken es schafft, sich spannende Gäste einzuladen, liegt daran, dass er dank seiner Leidenschaft für Film und Musik über ein großes Netzwerk verfügt. So ist er viel auf Musikfestivals oder Konzerten in ganz Europa unterwegs oder betreut internationale Gäste auf Fan-Conventions. Auch hat er bereits Wikipedia-Einträge für Schauspieler, wie etwa über den unlängst verstorbenen Hans-Peter Korff, geschrieben. Auch Lesungen und Konzerte hat Renken bereits nach Nordenham geholt. Für seine Udo Renken Trifft-Reihe hat er sich nun die Schauspielerin Rados Bokel eingeladen. Renken erzählt, wie er auf die Schauspielerin, die viele noch durch den TV-Klassiker Momo kennen dürften, gekommen ist.
2: Also wenn man die Reihe fortführen will, dann denkt man ja immer, ja, wer könnte denn der nächste Gast sein? Den können wir uns auch leisten. Also es ist ja jetzt nicht, Leute verdienen damit ja schließlich auch Geld. Und nicht jeder ist für mich leistbar. Also ich könnte sehr Prominente wie, was weiß ich, Till Schweiger nicht bezahlen. Und naja, wenn ich bei Facebook so durchscrolle und bekomme es ja immer Leute vorgeschlagen und dann denke ich, Mensch, Rados Bokel, das wäre ja interessant. Man kennt sie halt über Jahrzehnte jetzt inzwischen ja, damals als Momo, als 10-Jährige, gleich zum Kinderstar geworden, Bambi gewonnen. Na, dann habe ich mich halt interessiert, was sie heute so macht.
1: Und genau das kann das Publikum am 10. Oktober im Theater Fatale erfahren, wenn der ehemalige Kinderstar Rados Bokel sich den Fragen von Udo Renken stellt. Und der freut sich genau wie die Besucherinnen und Besucher auf seine Gäste.
2: Meine ganze Freizeit dreht sich ja eigentlich um Film und Musik und dann sich auch mal intensiver mit Leuten austauschen zu können, die sonst so deine Freizeit mitprägen.
1: Und wer bei diesem spannenden Format dabei sein möchte, die Tickets für Udo Renken trifft Rados Bokel am 10. Oktober im Theater Fatale in Nordenham gibt es unter anderem bei Geservix.

0: Im Nordenhammer Ortsteil Aberhausen befindet sich an der ehemaligen Postgute Uwelgönne Aberhausen-Stollhamm ein markantes Gebäude mit 175-jähriger Geschichte. Einer Geschichte, die mit einem Gemischtwarenladen begann und die auch heute noch als Ladengeschäft, aber auch als Museum weitergeht. Was genau das historische Kaufhaus in Nordenhamm Aberhausen ist, erzählt uns Susanne Schiller.
1: Ja, das historische Kaufhaus, das sind eigentlich zwei Paar Schuhe. Das ist zum einen der Laden, der freitags und samstags durchaus noch betrieben wird mit Wolle, Haushaltsartikel und so weiter. Und zum anderen haben wir einen Ausstellungsbereich. In diesem Ausstellungsbereich sieht man Dinge aus 175 Jahren Firmengeschichte, Ortsgeschichte und so weiter. Denn alle vier Generationen Herren, die ab 1853 diesen Laden betrieben haben, hatten den gleichen Spleen, nichts wegwerfen zu können. Das heißt, ob es Werbematerial ist oder Werkzeuge, Ladenhüter, Ersatzteile für Petroleumlampen und so weiter. Sie haben eben alles aufgehoben und verwahrt. Und der letzte Inhaber, Elmar Frese, hat 1996 einen Förderverein mitbegründet, der diese Ausstellung betreibt.
0: Susanne Schiller ist die Vorsitzende des Fördervereins, der exakt den folgenden Titel hat: Förderverein zur Erhaltung des Inventars der Firma J.

0: alle Gäste, die kommen und sich die Ausstellung anschauen, die sind einfach so fasziniert und das ist toll. Also ist ein Erlebnis auf jeden Fall.
1: Und dieses Erlebnis betrifft natürlich einerseits Touristen, die den Laden neugierig betreten, aber auch viele alteingesessene Aberhauserinnen und Aberhauser, die den Laden von Kindesbeinen an kennen und für die der Laden oftmals ganz besondere Erinnerungen hervorruft.
0: Also die meisten, die vorne erstmal zur Ladentür reingucken, schwenken den Blick nach rechts und sagen, oh, da waren die Süßwaren und die Brötchen und ja, der Herr im blauen Kittel oder wie auch immer. Ältere Leute, die reinkommen, sagen, ja, Mensch, hier habe ich schon immer meinen Besen gekauft und so. Und wer dann letztendlich in die Ausstellung geht, ja, der macht ja für sich eine Zeitreise. Es werden Kindheitserinnerungen geweckt. Man entdeckt viele Dinge, die man selbst von den Großeltern gerade noch kannte oder die Einmachtzeiten, wenn die Oma dann alles eingekocht hat und wie es war früher, dass da nur eine Emaille-Badewanne für die ganze Familie stand und so. Dieses Leuchten in den Augen, wenn die Leute wieder von früher erzählen und die Erinnerungen geweckt werden. Das ist eben die Faszination an dem Ganzen.
1: Und genau diese Faszination, die können Besucherinnen und Besucher am kommenden Sonnabend bei einem Tag der offenen Tür im historischen Kaufhaus Nordenham Aberhausen erleben.
0: Wir machen ab 11 Uhr den Tag der offenen Tür. Da sind die Museumsführer vor Ort und stehen dafür bereit, dass man sich durch diese Ausstellung führen lassen kann. Und wir haben so kleine Aktionsstationen, wo man was ausprobieren kann. Man kann mal eine Kaffeemühle drehen oder man kann sich wiegen auf einer großen Dezimalwaage. Man kann so eine alte Küchenwaage ausprobieren. Wir haben Kinderspielstationen mit so ein bisschen Glücksrad drehen, kann man kleine Preise gewinnen. Und ja, für die Erwachsenen dann auch noch Kaffee und Kuchen, wer mag. Und wie gesagt, ich hoffe, dass man da gute Gespräche führen kann, dass wir natürlich auch noch ein bisschen Mitglieder werben können für unseren Verein und die Faszination weitergeben können.
1: Am Samstag, den 3. Oktober, öffnet das historische Kaufhaus in Nordenham Aberhausen anlässlich des 30-jährigen Jubiläums des Fördervereins seine Pforten. Ab 11 Uhr geht's los. Und Infos findet man auch unter www.historisches-kaufhaus-aberhausen.de.
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1: 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Heute am 30. September ist der internationale Podcast-Tag, also quasi der Feiertag für alle, die gerne anderen Menschen beim Diskutieren über True Crime, Steuertricks oder Hafermilch zuhören. Podcasts sind inzwischen überall zu hören und es gibt eigentlich kein Thema, das nicht leidenschaftlich diskutiert wird. Egal, ob es um die richtige Kindererziehung, ums Abnehmen oder um die große Politik geht. Ein Thema, das es nicht gibt. Das gibt's eigentlich nicht. Man muss nur einmal Was ist ein Podcast googeln und plötzlich hat man 5 neue abonniert, von denen man dann 3 zwar gar nicht hört, weil die Zeit nicht ausreicht, aber man könnte sie zumindest hören. Podcasts haben unsere Medienlandschaft nachhaltig verändert. Sie geben Stimmenraum, die sonst niemand hört und zeigen Meinungen auf, die länger halten als ein 15 Sekunden TikTok-Video. Ob Wissenschaft, Comedy, Politik oder das Liebesleben von Promis. Das Medium lebt von der Vielfalt und es zeigt, dass Menschen bei richtiger Präsentation, anders als bei immer kürzer werdenden Radiobeiträgen etwa, auch mal 1 oder 2 Stunden intensiv zuhören können, ohne nach wenigen Augenblicken schon einen neuen Jingle oder Musik zu brauchen. In diesem Sinne, viel Spaß mit True Crime, Wissenschaft, Politik oder Nonsens beim Podcast Ihrer Wahl. Denn schließlich ist heute, am 30. September, der internationale Podcast-Tag.

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1: Der Name Christoph Sieber steht für bitterböses und gleichermaßen kluges Politkabarett und er zählt damit sicherlich zu den wichtigsten Stimmen seiner Zunft im deutschsprachigen Raum. Seine Mischung aus beißendem Spott, viel Humor und Gesellschaftskritik bringt Sieber am Samstag, den 3. Oktober ab 20 Uhr auf die Bühne der Nordenhammer Jahnhalle. Am Sonntag, den 4. Oktober, heißt es im Lagerhaus im Bremer Viertel wieder Late-Night-Jazz und Barkultur. In entspannter Club-Atmosphäre können sich hier lokale Musikerinnen und Musiker und Musikbegeisterte treffen, um gemeinsam zu jammen und den Sonntagabend mit handgemachter Musik ausklingen zu lassen. Los geht's um 21 Uhr. Der Berliner Stand-Up-Comedian Tutti Tran kommt mit seinem Programm Work-Life-Balance auf die Bühne des Metropoltheaters. Mit viel Selbstironie und politisch unkorrektem Humor nimmt er familiäre Klischees und die Absurditäten des modernen Lebens ins Visier. Der Abend beginnt um 20 Uhr. Am Dienstag, den 6. Oktober, lädt das Kulturhaus Kasch in Achim zu einem entspannten Info- und Kleinkunstabend ins hauseigene Café ein. Neben regionalen Snacks gibt es kurze literarische Beiträge und akustische Live-Musik von lokalen Künstlern. Eine Gelegenheit, um in gemütlicher Runde Kontakte zu knüpfen und Kultur im Umland zu genießen. Der Abend, der unter dem Motto steht Kulturcafé im Kasch, startet um 18.30 Uhr. Zur Wochenmitte, also am Mittwoch, den 7. Oktober, gastieren die Bands Living Room 7A aus Oldenburg und Cruise aus Hamburg im Bremer Bluesclub Meisenfrei. Die vierköpfige Alternative Band aus Oldenburg bezeichnet die eigene Musik als Half-Rock, eine energiegeladene Mischung aus treibenden Gitarrenrock und eingängigen Melodien und Einflüssen von Bands wie Foo Fighters oder Jimmy Eat World. Die Band Cruise spielt Musik zwischen Indie, Alternative und Progressive Rock. Los geht der eintrittsfreie Abend um 20 Uhr. Das Trio Wildes Holz gastiert am Donnerstag, den 8. Oktober in der Kulturetage in Oldenburg und will einmal mehr unter

0: Beweis stellen, dass die Blockflöte ein echtes Rockinstrument sein kann und weit mehr ist als all die Klischees, die dieses Instrument umgeben. Mit ihrer neuen Tour Block Party streifen die Musiker durch Genres wie Rock, Pop, Jazz und Klassik. Dynamisch, virtuos, aber auch mit viel Humor geht dieses Konzert in der Kulturetage um 20 Uhr los. Die Rapperin Ibo kommt mit ihrem neuen und mittlerweile sechsten Album nach Bremen. Am Freitag, den 9. Oktober, führt ihre aktuelle Arbeitstour ins Kulturzentrum Schlachthof. Der Abend mit modernem, energiegeladenen deutschen Hip-Hop und Rap, mit persönlichen Geschichten voller Hoffnungsschmerz und politischer Haltung, startet um 20 Uhr.
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2: Redaktion und Schnacker Hans Mein. 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
2: Redaktion und Schnacker Hans Mein.

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1: 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Und wenn ich denn feststelle, dass in Jack vielleicht doch Bötter zum Reisen passt, dann würde ich mir in diese Richtung vielleicht zukommen ja auch noch in Outdoor-Jack suchen. 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

0: Die Griechen, schlecht für die GEMA, schlecht für dein Gott.
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2: Oh Scheiße! Du heiliger Zombie.
3: Upgrade. Die Pfote, Kumpel. Bist ein Guter.
4: In den endlosen Weiten Alaskas müssen Brad Pitt, Ex-Soldat und sein Schäferhund Odin ums Überleben kämpfen. In eiserne Wildnis.
3: Ist okay. Komm, komm. Es war nur ein Albtraum. Wir sind nicht mehr dort.
4: Beide, auch sein Hund, sind Kriegsveteranen, geplagt.

0: von Albträumen finden sie in der unberührten Natur Alaskas den Frieden, den die beiden sich erträumen.
1: Hey, habe ich das Silber im Maul deines Hundes gesehen?
2: Odin war ein Aufklärungshund. Der Feind hat ihm einen Ziegelstein ins Maul geschlagen.
1: Hat dasselbe Arschloch ihm das Bein gebrochen?
2: Ja.
1: Hoffe, du hast dem Kerl ordentlich die Meinung gegeigt.
0: Doch auf dem Heimweg im kleinen Flugzeug stürzen sie ab. Ein Überlebenskampf in der Wildnis beginnt. Das heißt, endlose Meilen zurück. Zurück in die Zivilisation.
2: Ich bring dich nach Hause. Wir müssen es wohl auf die harte Tour machen.
0: Sie versuchen, dem unberechenbaren Wetter, reißenden Flüssen und wilden Tieren zu trotzen. Sehr berührend das tiefe Vertrauen zwischen Hund und Mensch. Die beiden würden füreinander sterben.
2: Ich halte dich. Ganz ruhig, Kumpel.
0: Eiserne Wildnis zeigt einmal mehr, dass Brad Pitt diese Abenteuerfilme doch ganz gut zu Gesicht stehen.
2: Wir schaffen das. Wir haben Schlimmeres durchgemacht.
0: Erinnert teilweise ein wenig an den Film mit Will Smith, I Am Legend. Er ist ja damals auch mit seinem Schäferhund durch leere Straßen gezogen. Diese Vibes kommen so ein bisschen zurück. Ein spannender Film mit vielen Gänsehautmomenten.
2: Ich hätte sterben lassen. Kumpel, ich bin bei dir.
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4: Das dritte Grab ist ein historischer Kriminalroman der österreichischen Bestsellerautorin Alex Baer. Es handelt sich dabei um den 7. Fall mittlerweile der Reihe um den Wiener Ermittler August Emmerich. Diesmal spielt die Geschichte in Wien im Jahr 1923. Die von Inflation und Nachkriegswehen gezeichnete Metropole taumelt unaufhaltsam zwischen Elend und neuer Hoffnung. Inmitten dieser ziemlich unruhigen und auch etwas zerrissenen Atmosphäre geschieht das Unfassbare. Der einflussreiche Politiker und ehemalige Unterweltboss Veit Kolja verschwindet spurlos. Für Kriminalinspektor August Emmerich, der eine tiefe persönliche Freundschaft mit Kolja verbindet, beginnt eine fieberhafte und zugleich auch eine emotionale Suche. Als nur kurze Zeit später zwei berüchtigte ehemalige Schleichhändler grausam ermordet aufgefunden werden, da verdichten sich die Hinweise, dass Koljas Verschwinden mit diesen Morden zusammenhängt. Die Spuren führen Emmerich wieder tief in die dunkelsten Winkel des Wiener Gangstermilieus. Und um die Wahrheit ans Licht zu bringen, da muss sich Emmerich mit den Geistern seiner eigenen Vergangenheit auseinandersetzen. Dabei gerät er ins Visier eines erbarmungslosen Killers und riskiert alles in seinem bislang schwersten Fall. Die Reihe ist nicht umsonst so erfolgreich, weil Alex Baer sehr akribisch schreibt und sehr akribisch recherchiert und die historischen Kulissen vom geistigen Auge wirklich lebendig werden lässt. Die Reihe ist schon mehrfach ausgezeichnet worden, unter anderem mit dem renommierten Leo-Perus-Preis für Kriminalliteratur. Das dritte Grab, ein Fall für August Emmerich von Alex Baer, ist gerade bei Blanc-Vallée erschienen.

0: Das Thema Fachkräftemangel ist ja in ganz Deutschland von großer Bedeutung. Aber gerade in ländlichen Regionen müssen Ideen entwickelt werden, wie man dem Problem begegnen kann. Im Innovationszentrum in Nordenham gibt es den sogenannten digitalen Lernort Technik. Und genau dort startet eine vom Land Niedersachsen geförderte Fachkräfteinitiative, was sich hinter dem etwas sperrigen Titel Stubesch FKE-Projekt genau verbirgt. Das erzählen wir Ihnen jetzt.
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0: Im Innovationszentrum für Nachhaltigkeit und Produktionstechnologie in Nordenham gibt es seit 2023 den digitalen Lernort Technik, wo Schülerinnen und Schüler der ersten bis etwa siebten Klasse mit vielseitigen technischen Modulen die Lust an technischen und naturwissenschaftlichen Berufen vermittelt wird. Das vom Landkreis unterstützte Projekt läuft sehr erfolgreich. Waren es anfangs noch etwa 600 Teilnehmende, sind es mittlerweile über 3000. Nun fehlt dank der finanziellen Unterstützung seitens des Landes Niedersachsen der Startschuss für eine Erweiterung des Projektes in Richtung Fachkräfteentwicklung. Das Ziel des Projektes erklärt Dieter Sichau, der Geschäftsführer des Innovationszentrums.
2: Also der entscheidende Punkt ist, wir versuchen hiermit, ich sage das mal ganz wirklich, zur Fachkräfte von morgen hier in der Region zu entwickeln und auch zu halten. Das ist der entscheidende Faktor. Alles andere wäre schade, weil man hat einen Fachkräftebedarf hier auf jeden Fall. Und wir sind hier nicht gerade gesegnet von, ich sage mal, vielen Fachkräften, die täglich da sind, sondern wir müssen sie selbst entwickeln, weil wir in einer Bereiche leben, ich sage mal, dreiseitig vom Wasser umgeben. Da kommt dann aus allen Richtungen nicht mehr viel, sondern nur von einer Richtung. Und man muss sehen, dass man den Schülern das dann auch schmackhaft macht und entsprechend entwickelt.
0: Und eben dieses Ziel, also nachhaltig Fachkräfte zu entwickeln und möglichst in der Region zu halten, richtet sich nun nicht mehr nur an die jungen Schülerinnen und Schüler, was auch den Namen des Projektes erklärt, so sicher.
2: Wenn man jetzt mal auf den Namen Stubesch nochmal kommt, das ist einfach, weil wir gesagt haben, wir haben es mit Studenten zu tun, wir haben es mit Hochschülern zu tun und wir haben es mit Schülern zu tun. Und so haben wir das zusammengeschoben und haben gesagt, machen wir Stubesch draus. Und dann so ist das Projekt entstanden mit dem Namen. Das war ja über die, wie man auch sehen kann, Zukunftsregion Jadebeer ja entstanden ist und somit haben wir dann das Projekt hier auch integrieren können.
0: Die erwähnte Jadebeer-Region ist Teil des Landesprogrammes Zukunftsregionen in Niedersachsen, das Lösungen für viele Herausforderungen unserer Zeit erarbeiten soll. Etwa Fachkräftemangel, Digitalisierung, Klimawandel, Energie- und Mobilitätswende. Für die Region und für die Projekte stehen dabei aus Mitteln des Europäischen Sozialfonds insgesamt rund 6,17 Millionen Euro Fördermittel zur Verfügung. Das Projekt Stubesch wird dabei mit 128.000 Euro unterstützt. Warum das Projekt unterstützenswert ist, erzählt Nikolaus Jansen vom Amt für regionale Landesentwicklung.
3: Dieses Projekt ist für uns so wichtig, weil es einen neuen Ansatz hat oder für mich sehr interessanten Ansatz hat, weil es junge Menschen ab der ersten Klasse bzw. schon Vorschule an das Thema Technik, Digitales ranbringt und dann über die Jahre begleitet, über die Ausbildung bis hin zum Studium und dadurch einmal interessante Arbeitsplätze darstellt und interessante Themen den Kindern verdeutlicht, so dass sie selber merken können, habe ich daran Spaß oder nicht und kann ich mir ein Berufsleben in diesem Zweig vorstellen. Und gleichzeitig wird deutlich gemacht, dass wir sehr viele attraktive Arbeitsplätze hier in der Region haben, insbesondere auch in der Wesermarsch und drumherum bis Wilhelmshaven, Friesland. Und damit möchten wir gerne zum einen die jungen Menschen an die Themen ranbringen und gleichzeitig natürlich für unsere Region werben, weil wir so tolle Arbeitsplätze haben. Da freue ich mich, dass ich gerne dieses Geld hier lassen darf für das tolle Projekt.
0: Und für das Projekt stehen dann verschiedene Fachdozenten zur Verfügung, die Schülerinnen, Studentinnen oder Azubis von einfacher Programmierung bis hin zu hochkomplexen digitalen Arbeitsweisen schulen, ausbilden und mit praxisnahen Lernangeboten für technische Berufe begeistern wollen. Das Projekt, das Fachkräfte aus und für die Region entwickeln soll, hat auch für den Landkreis Wesermarsch eine große Bedeutung, so der amtierende Landrat Stefan Siefken.
4: Ja, der Lernort Technik ist gesamtheitlich ein sehr wichtiges Projekt für den Landkreis, weil wir ja da Kinder auf Technik neugierig machen und interessieren und vor allen Dingen auch junge Mädchen. Und das ist so nachhaltig und so wichtig. Daher freuen wir uns, dass auch andere Institutionen diese Wichtigkeit erkennen und unsere Institution hier, das INP, auch fördern mit solchen Geldern.
0: Angelegt ist das Stubesch-Projekt erst einmal für 3 Jahre und könnte ein wichtiger Schritt in Richtung Fachkräfteentwicklung in der Jade-Weser-Wirtschaftsregion sein. Infos gibt's unter www.inp-innovation.de.
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5: Mit Finja Baumann, die Schlagzeilen. Zugentgleisung, Einschränkungen im Bahnverkehr bis 5. Oktober bei Hude. A281. In der Bremer Neustadt drohen starke Verkehrseinschränkungen. Rodenkarkamat. 120.000 Besuchende feiern friedlich. Und Erntedankfest. Erstmalig Erntedankandacht beim Nordenhammer Wochenmarkt. Hude. In der Nacht zu Dienstag war ein Zugwaggon entgleist. Nach einer Sperrung lief der Bahnverkehr zwar wieder, allerdings kommt es noch einige Tage zu Ausfällen und Verzögerungen. Bis einschließlich Montag, den 5. Oktober, wird die Bahnstrecke Bremen bis Oldenburg beeinträchtigt sein. Infolge des Vorfalls ist eine Weiche unbefahrbar, weshalb nur die Hauptgleise nutzbar seien. Wie es zu der Entgleisung kommen konnte, wurde von der Deutschen Bahn nicht bekannt gegeben. Verletzt

wurde niemand. Bremen. Ende November starten die Arbeiten am nächsten Bauabschnitt der Ringautobahn 281. Für die Bauarbeiten muss der Tunnel Neuenlander Straße, Kattenturmer Heerstraße, gesperrt werden. Daher muss der gesamte Verkehr über die Kreuzung über den Tunnel umgeleitet werden. Die Projektleitenden gehen davon aus, dass einige Personen Ausweichrouten über Nebenstraßen nehmen werden. Es ist damit zu rechnen, dass die Kornstraße und Erdbeerbrücke besonders belastet werden. Anwohnende und PendlerInnen müssen mit massiven Einschränkungen rechnen. Bis sich die Situation beruhigt, wird es noch 4 Jahre dauern. Der Ausbau der A281 soll 2030 fertig sein. Rodenkirchen. Der 891. Rodenkarkamat in Rodenkirchen verlief nach Angaben von Feuerwehr, Johanniter, Polizei und Sicherheitsdienst ohne größere Zwischenfälle. Insgesamt gab es 100.000 bis 120.000 Besuchende. Die Polizei verzeichnet in diesem Jahr 7 Strafverfahren, unter anderem wegen Körperverletzungen, Beleidigungen und Diebstahl. Die Johanniter verzeichneten weniger Hilfeleistungen als im Vorjahr. Besonders während des Festumzugs am Samstag gab es am meisten Bedarf. An den beiden Hauptmarkttagen war zudem ein Notarzt vor Ort. Am Montag gab es ein Feuerwerk zum feierlichen Abschluss des Marktes. Nordenham. Am Freitag lädt die evangelisch-lutherische Kirchengemeinde Nordenham zu einer Erntedankandacht auf dem Wochenmarkt ein. Diese beginnt um 11 Uhr und findet das erste Mal in dieser Form statt. Die Andacht dauert etwa 15 bis 20 Minuten. Passend zum Erntedank können Besuchende auf dem Wochenmarkt frische Lebensmittel als Erntegaben kaufen und spenden. Marktmeisterin Regina Lindhorst und Pastorin Christiane Wittrock betonen, dass mit dieser Aktion der regionale Einkauf gestärkt und Bedürftige unterstützt werden. 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

0: In den Räumen des Theater Fatale in Nordenham gibt es seit einiger Zeit eine spannende Talkreihe mit dem Nordenhammer Kulturenthusiasten Udo Renken. Unter dem Titel Udo Renken trifft, lädt sich der 54-Jährige, der eigentlich Lohnbuchhalter ist, spannende Talkgäste ein, die in einem ausführlichen Zweiergespräch aus ihrem Leben erzählen. Der Moderator erinnert sich, wie es eigentlich zur Idee mit der Talkreihe gekommen ist.
1: Also das Format ist eher zufällig entstanden. Die Leute vom Theater Fatale kamen auf mich zu, die hatten ein 25-jähriges Jubiläum und haben gesagt, Mensch Udo, du kennst immer so viele Leute, wir wollen irgendwas Besonderes machen zum Jubiläum, fällt dir nicht was ein? Naja, und da habe ich gedacht, wen kenne ich denn? Und da habe ich gedacht, ja, was machst du denn mit denen? Und dann habe ich gedacht, na, so eine Talkshow wäre vielleicht ganz interessant. Mein erster Gast war dann Eduard Meyer, der war früher Toningenieur von David Bowie, Iggy Pop, Hildegard Knef und vielen anderen. Naja, und dann habe ich gedacht, ja, wer fragt ihn denn jetzt zu David Bowie und Berlin? Also in dem Thema bin ich so fit, da ärgere ich mich auf der Tribüne nur, wenn es jemand schlechter macht, als ich es gemacht hätte. Ja, und dann habe ich es halt selber gemacht.
0: Und da schon das erste Gespräch beim Publikum bestens ankam, folgten weitere Ausgaben. Etwa mit dem Musiker Michael Reh, der zwar aus der Region kommt, sich aber weit darüber hinaus einen Namen gemacht hat. Mit Thomas Hauschild, der im Drogenmilieufilm Wir Kinder vom Bahnhof Zoo gespielt hat und mittlerweile als Drogenberater in Berlin arbeitet. Oder mit Schauspielerin Michaela Schaffrath. Dabei lässt sich Renken viel Zeit für seine Gäste, was den Talk von anderen unterscheidet.
1: Das Format Udo Renken trifft ist ja zum Beispiel auch anders als die NDR Talkshow oder 3 nach 9, wo die Leute 12 Minuten haben, wo dann 7 Fragen durchgepeitscht werden. Hier haben sie die Möglichkeit, auch mal völlig ohne Zeitdruck irgendwelche Geschichten zu erzählen. Also die erste Veranstaltung mit Eduard Meyer, die ging dann auch 3 Stunden, weil er wirklich sehr gerne erzählte und ich wollte ihn auch nicht ausbremsen. Und das Publikum war auch sehr begeistert, stellte trotz fortgeschrittener Stunde am Ende noch zahlreich Fragen. Ich liebe das eigentlich, mich mit solchen Leuten zu unterhalten, aber ganz normal zu unterhalten, also auf Augenhöhe mit denen zu sprechen und sie nicht anzuhimmeln.
0: Und dass Renken es schafft, sich spannende Gäste einzuladen, liegt daran, dass er dank seiner Leidenschaft für Film und Musik über ein großes Netzwerk verfügt. So ist er viel auf Musikfestivals oder Konzerten in ganz Europa unterwegs oder betreut internationale Gäste auf Fan-Conventions. Auch hat er bereits Wikipedia-Einträge für Schauspieler, wie etwa über den unlängst verstorbenen Hans-Peter Korff, geschrieben. Auch Lesungen und Konzerte hat Renken bereits nach Nordenham geholt. Für seine Udo Renken-Trifft-Reihe hat er sich nun die Schauspielerin Rados Bokel eingeladen. Renken erzählt, wie er auf die Schauspielerin, die viele noch durch den TV-Klassiker Momo kennen dürften, gekommen ist.
1: Also wenn man die Reihe fortführen will, dann denkt man ja immer, ja, wer könnte denn der nächste Gast sein? Den können wir uns auch leisten. Also es ist ja jetzt nicht, die Leute verdienen damit ja schließlich auch Geld. Und nicht jeder ist für mich leistbar. Also ich könnte sehr Prominente wie, was weiß ich, Till Schweiger nicht bezahlen. Und wenn ich bei Facebook so durchscrolle und bekomme sie ja immer Leute vorgeschlagen und dann denke ich, Mensch, Rados Bokel, das wäre ja interessant. Man kennt sie halt über Jahrzehnte jetzt inzwischen ja, damals als Momo, als 10-Jährige, gleich zum Kinderstar geworden, Bambi gewonnen. Na, dann habe ich mich halt interessiert, was sie heute so macht.
0: Und genau das kann das Publikum am 10. Oktober im Theater Fatale erfahren, wenn der ehemalige Kinderstar Rados Bokel sich den Fragen von Udo Renken stellt. Und der freut sich genau wie die Besucherinnen und Besucher auf seine Gäste.
1: Meine ganze Frage.

0: Freizeit dreht sich ja eigentlich um Filme und Musik und dann sich auch mal intensiver mit Leuten austauschen zu können, die sonst so deine Freizeit mitprägen.
1: Und wer bei diesem spannenden Format dabei sein möchte, die Tickets für Udo Renken trifft Rathaus Bokel am 10. Oktober im Theater Fatale in Nordenham gibt es unter anderem bei Geservix.

0: Im Nordenhammer Ortsteil Aberhausen befindet sich an der ehemaligen Postgute Uwelgönne Aberhausen-Stollhamm ein markantes Gebäude mit 175-jähriger Geschichte. Einer Geschichte, die mit einem Gemischtwarenladen begann und die auch heute noch als Ladengeschäft, aber auch als Museum weitergeht. Was genau das historische Kaufhaus in Nordenhamm Aberhausen ist, erzählt uns Susanne Schiller.
1: Ja, das historische Kaufhaus, das sind eigentlich zwei Paar Schuhe. Das ist zum einen der Laden, der freitags und samstags durchaus noch betrieben wird mit Wolle, Haushaltsartikel und so weiter. Und zum anderen haben wir einen Ausstellungsbereich. In diesem Ausstellungsbereich sieht man Dinge aus 175 Jahren Firmengeschichte, Ortsgeschichte und so weiter. Denn alle vier Generationen Herren, die ab 1853 diesen Laden betrieben haben, hatten den gleichen

0: Disziplin nichts wegwerfen zu können. Das heißt, ob es Werbematerial ist oder Werkzeuge, Ladenhüter, Ersatzteile für Petroleumlampen und so weiter. Die haben eben alles aufgehoben und verwahrt. Und der letzte Inhaber, Elmar Frese, hat 1996 einen Förderverein mitbegründet, der diese Ausstellung betreibt.
1: Susanne Schiller ist die Vorsitzende des Fördervereins, der exakt den folgenden Titel hat. Förderverein zur Erhaltung des Inventars der Firma J. Büsingsohn Aberhausen als historische Einrichtung e.V. Und genau dieser Förderverein für das historische Kaufhaus, der feiert nun ein rundes Jubiläum.
0: Im Förderverein gibt es jetzt 30 Jahre. Elmar Frese ist 2009 verstorben und ich habe 2010 den Laden übernommen, bin auch so lange schon Mitglied im Förderverein. Verbindet mich so ein bisschen familiär, weil die Halbschwester meines Mannes ist die Tochter von Elmar Frese und so sind wir familiär schon reingebunden. Und zum anderen fasziniert mich einfach diese Sammelleidenschaft, diese Masse an Infos aus alter Zeit und wie auch immer, weil das wirklich eine Zeitreise ist, die man da machen kann. Und ich betreibe ja den Laden Freitag, Samstag und alle Gäste, die kommen und sich die Ausstellung anschauen, die sind einfach so fasziniert und das ist toll. Also ist ein Erlebnis auf jeden Fall.
1: Und dieses Erlebnis betrifft natürlich einerseits Touristen, die den Laden neugierig betreten, aber auch viele alteingesessene Aberhauserinnen und Aberhauser, die den Laden von Kindesbeinen an kennen und für die der Laden oftmals ganz besondere Erinnerungen hervorruft.
0: Also die meisten, die vorne erstmal zur Ladentür reingucken, schwenken den Blick nach rechts und sagen, oh, da waren die Süßwaren und die Brötchen und ja, der Herr im blauen Kittel oder wie auch immer. Ältere Leute, die reinkommen, sagen, ja, Mensch, hier habe ich schon immer meinen Besen gekauft und so. Und wer dann letztendlich in die Ausstellung geht, ja, der macht ja für sich eine Zeitreise. Es werden Kindheitserinnerungen geweckt. Man entdeckt viele Dinge, die man selbst von den Großeltern gerade noch kannte oder die Einmachtzeiten, wenn die Oma dann alles eingekocht hat und wie es war früher, dass da nur eine Emaille-Badewanne für die ganze Familie stand und so. Dieses Leuchten in den Augen, wenn die Leute wieder von früher erzählen und die Erinnerungen geweckt werden. Das ist eben die Faszination an dem Ganzen.
1: Und genau diese Faszination, die können Besucherinnen und Besucher am kommenden Sonnabend bei einem Tag der offenen Tür im historischen Kaufhaus Nordenham Aberhausen erleben.
0: Wir machen ab 11 Uhr den Tag der offenen Tür. Da sind die Museumsführer vor Ort und stehen dafür bereit, dass man sich durch diese Ausstellung führen lassen kann. Und wir haben so kleine Aktionsstationen, wo man was ausprobieren kann. Man kann mal eine Kaffeemühle drehen oder man kann sich wiegen auf einer großen Dezimalwaage. Man kann so eine alte Küchenwaage ausprobieren. Wir haben Kinderspielstationen mit so ein bisschen Glücksrad drehen. Da kann man kleine Preise gewinnen. Und ja, für die Erwachsenen dann auch noch Kaffee und Kuchen, wer mag. Und wie gesagt, ich hoffe, dass man da gute Gespräche führen kann, dass wir natürlich auch noch ein bisschen Mitglieder werben können für unseren Verein und die Faszination weitergeben können.
1: Am Samstag, den 3. Oktober, öffnet das historische Kaufhaus in Nordenham Aberhausen anlässlich des 30-jährigen Jubiläums des Fördervereins seine Pforten. Ab 11 Uhr geht's los. Und Infos findet man auch unter www.historisches-kaufhaus-aberhausen.de.

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1: Die kuriosen Feiertage. Heute am 30. September ist der internationale Podcast-Tag, also quasi der Feiertag für alle, die gerne anderen Menschen beim Diskutieren über True Crime, Steuertricks oder Hafermilch zuhören. Podcasts sind inzwischen überall zu hören und es gibt eigentlich kein Thema, das nicht leidenschaftlich diskutiert wird. Egal, ob es um die richtige Kindererziehung, ums Abnehmen oder um die große Politik geht. Ein Thema, das es nicht gibt. Das gibt's eigentlich nicht. Man muss nur einmal Was ist ein Podcast googeln und plötzlich hat man 5 neue abonniert, von denen man dann 3 zwar gar nicht hört, weil die Zeit nicht ausreicht, aber man könnte sie zumindest hören. Podcasts haben unsere Medienlandschaft nachhaltig verändert. Sie geben Stimmenraum, die sonst niemand hört und zeigen Meinungen auf, die länger halten als ein 15 Sekunden TikTok-Video. Ob Wissenschaft, Comedy, Politik oder das Liebesleben von Promis. Das Medium lebt von der Vielfalt und es zeigt, dass Menschen bei richtiger Präsentation, anders als bei immer kürzer werdenden Radiobeiträgen etwa, auch mal 1 oder 2 Stunden intensiv zuhören können, ohne nach wenigen Augenblicken schon einen neuen Jingle oder Musik zu brauchen. In diesem Sinne viel Spaß mit True Crime, Wissenschaft, Politik oder Nonsens beim Podcast Ihrer Wahl. Denn schließlich ist heute, am 30. September, der internationale Podcast-Tag.
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1: Der Name Christoph Sieber steht für bitterböses und gleichermaßen kluges Politkabarett und er zählt damit sicherlich zu den wichtigsten Stimmen seiner Zunft im deutschsprachigen Raum. Seine Mischung aus beißendem Spott, viel Humor und Gesellschaftskritik bringt Sieber am Samstag, den 3. Oktober ab 20 Uhr auf die Bühne der Nordenhammer Jahnhalle. Am Sonntag, den 4. Oktober, heißt es im Lagerhaus im Bremer Viertel wieder Late-Night-Jazz und Barkultur. In entspannter Club-Atmosphäre können sich hier lokale Musikerinnen und Musiker und Musikbegeisterte treffen, um gemeinsam zu jammen und den Sonntagabend mit handgemachter Musik ausklingen zu lassen. Los geht's um 21 Uhr. Der Berliner Stand-Up-Comedian Tutti Tran kommt mit seinem Programm Work-Life-Balance auf die Bühne des Metropoltheaters. Mit viel Selbstironie und politisch unkorrektem Humor nimmt er familiäre Klischees und die Absurditäten des modernen Lebens ins Visier. Der Abend beginnt um 20 Uhr. Am Dienstag, den 6. Oktober, lädt das Kulturhaus Kasch in Achim zu einem entspannten Info- und Kleinkunstabend ins hauseigene Café ein. Neben regionalen Snacks gibt es kurze literarische Beiträge und akustische Live-Musik von lokalen Künstlern. Eine Gelegenheit, um in gemütlicher Runde Kontakte zu knüpfen und Kultur im Umland zu genießen. Der Abend, der unter dem Motto steht Kulturcafé im Kasch, startet um 18.30 Uhr. Zur Wochenmitte, also am Mittwoch, den 7. Oktober, gastieren die Bands Living Room 7A aus Oldenburg und Cruise aus Hamburg im Bremer Bluesclub Meisenfrei. Die 4-köpfige Alternative Band aus Oldenburg bezeichnet die eigene Musik als Half-Rock, eine energiegeladene Mischung aus treibenden Gitarrenrock und eingängigen Melodien und Einflüssen von Bands wie Foo Fighters oder Jimmy Eat World. Die Band Cruise spielt Musik zwischen

zwischen Indie, Alternative und Progressive Rock. Los geht der eintrittsfreie Abend um 20 Uhr. Das Trio Wildes Holz gastiert am Donnerstag, den 8. Oktober in der Kulturetage in Oldenburg und will einmal mehr unter Beweis stellen, dass die Blockflöte ein echtes Rockinstrument sein kann und weit mehr ist als all die Klischees, die dieses Instrument umgeben. Mit ihrer neuen Tour Block Party streifen die Musiker durch Genres wie Rock, Pop, Jazz und Klassik. Dynamisch, virtuos, aber auch mit viel Humor geht dieses Konzert in der Kulturetage um 20 Uhr los. Die Rapperin Ibo kommt mit ihrem neuen und mittlerweile sechsten Album nach Bremen. Am Freitag, den 9. Oktober, führt ihre aktuelle Arbeitstour ins Kulturzentrum Schlachthof. Der Abend mit modernem, energiegeladenen deutschen Hip-Hop und Rap, mit persönlichen Geschichten voller Hoffnung, Schmerz und politischer Haltung startet um 20 Uhr.

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1: Redaktion und Schnacker Hans Mein. 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
0: Redaktion und Schnacker Hans Mayr.

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1: Oh, Scheiße!
2: Du heiliger Zombie.
3: Upgrade.
4: Action!
3: Gib Pfote, Kumpel. Bist ein guter.
5: In den endlosen Weiten Alaskas müssen Brad Pitt, Ex-Soldat und sein Schäferhund Odin ums Überleben kämpfen. In eiserne Wildnis.
3: Ist okay. Komm, Kumpel. Es war nur ein Albtraum. Wir sind nicht mehr dort.
5: Beide, auch sein Hund, sind Kriegsveteranen. Geplagt von Albträumen finden sie in der unberührten Natur Alaskas den Frieden, den die beiden sich erträumen.
6: Hey, hab ich das Silber im Maul deines Hundes gesehen?
3: Odin war ein Aufklärungshund. Der Feind hat ihm einen Ziegelstein ins Maul geschlagen.
6: Hat dasselbe Arschloch ihm das Bein gebrochen?
3: Ja.
6: Hoffe, du hast dem Kerl ordentlich die Meinung gegeigt.
5: Doch auf dem Heimweg im kleinen Flugzeug stürzen sie ab. Ein Überlebenskampf in der Wildnis beginnt. Das heißt, endlose Meilen zurück. Zurück in die Zivilisation.
3: Ich bring dich nach Hause. Wir müssen es wohl auf die harte Tour machen.
5: Sie versuchen, dem unberechenbaren Wetter, reißenden Flüssen und wilden Tieren zu trotzen. Sehr berührend das tiefe Vertrauen zwischen Hund und Mensch. Die beiden würden füreinander sterben.
3: Ich halte dich. Ganz ruhig, Kumpel.
5: Eiserne Wildnis zeigt einmal mehr, dass Brad Pitt diese Abenteuerfilme doch ganz gut zu Gesicht stehen.
3: Wir schaffen das. Wir haben Schlimmeres durchgemacht.
5: Erinnert teilweise ein wenig an den Film mit Will Smith, I Am Legend. Er ist ja damals auch mit seinem Schäferhund durch leere Straßen gezogen. Diese Vibes kommen so ein bisschen zurück. Ein spannender Film mit vielen Gänsehautmomenten.
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7: Das dritte Grab ist ein historischer Kriminalroman der österreichischen Bestseller-Autorin Alex Bär. Es handelt sich dabei um den 7. Fall mittlerweile der Reihe um den Wiener Ermittler August Emmerich. Diesmal spielt die Geschichte in Wien im Jahr 1923. Die von Inflation und Nachkriegswehen gezeichnete Metropole taumelt unaufhaltsam zwischen Elend und neuer Hoffnung. Inmitten dieser ziemlich unruhigen und auch etwas zerrissenen Atmosphäre geschieht das Unfassbare. Der einflussreiche Politiker und ehemalige Unterweltboss Veit Kolja verschwindet spurlos. Für Kriminalinspektor August Emmerich, der eine tiefe persönliche Freundschaft mit Kolja verbindet, beginnt eine fieberhafte und zugleich auch eine emotionale Suche. Als nur kurze Zeit später zwei berüchtigte ehemalige Schleichhändler grausam ermordet aufgefunden werden, da verdichten sich die Hinweise, dass Koljas Verschwinden mit diesen Morden zusammenhängt. Die Spuren führen Emmerich wieder tief in die dunkelsten Winkel des Wiener Gangstermilieus. Und um die Wahrheit ans Licht zu bringen, da muss sich Emmerich mit den Geistern seiner eigenen Vergangenheit auseinandersetzen. Dabei gerät er ins Visier eines erbarmungslosen Killers und riskiert alles in seinem bislang schwersten Fall. Die Reihe ist nicht umsonst so erfolgreich, weil Alex Bär sehr akribisch schreibt und sehr akribisch recherchiert und die historischen Kulissen vom geistigen Auge wirklich lebendig werden lässt. Die Reihe ist schon mehrfach ausgezeichnet worden, unter anderem mit dem renommierten Leo Perus-Preis für Kriminalliteratur. Das dritte Grab, ein Fall für August Emmerich von Alex Bär, ist gerade bei Blanc Valais erschienen.

0: Das Thema Fachkräftemangel ist ja in ganz Deutschland von großer Bedeutung. Aber gerade in ländlichen Regionen müssen Ideen entwickelt werden, wie man dem Problem begegnen kann. Im Innovationszentrum in Nordenham gibt es den sogenannten digitalen Lernort Technik. Und genau dort startet eine vom Land Niedersachsen geförderte Fachkräfteinitiative, was sich hinter dem etwas sperrigen Titel Stubesch FKE-Projekt genau verbirgt. Das erzählen wir Ihnen jetzt.
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0: Im Innovationszentrum für Nachhaltigkeit und Produktionstechnologie in Nordenham gibt es seit 2023 den digitalen Lernort Technik, wo Schülerinnen und Schüler der ersten bis etwa siebten Klasse mit vielseitigen technischen Modulen die Lust an technischen und naturwissenschaftlichen Berufen vermittelt wird. Das vom Landkreis unterstützte Projekt läuft sehr erfolgreich. Waren es anfangs noch etwa 600 Teilnehmende, sind es mittlerweile über 3000. Nun fehlt dank der finanziellen Unterstützung seitens des Landes Niedersachsen der Startschuss für eine Erweiterung des Projektes in Richtung Fachkräfteentwicklung. Das Ziel des Projektes erklärt Dieter Sichau, der Geschäftsführer des Innovationszentrums.
2: Also der entscheidende Punkt ist, wir versuchen hiermit, ich sage das mal ganz wirklich, zur Fachkräfte vom Morgen hier in der Region zu entwickeln und auch zu halten. Das ist der entscheidende Faktor. Alles andere wäre schade, weil man hat einen Fachkräftebedarf hier auf jeden Fall. Und wir sind hier nicht gerade gesegnet von, ich sag mal, vielen Fachkräften, die täglich da sind, sondern wir müssen sie selbst entwickeln, weil wir in einer Bereiche leben, ich sage immer, dreiseitig vom Wasser umgeben. Da kommt dann aus allen Richtungen nicht mehr viel, sondern nur von einer Richtung. Und man muss sehen, dass man den Schülern das dann auch schmackhaft macht und entsprechend entwickelt.
0: Und eben dieses Ziel, also nachhaltig Fachkräfte zu entwickeln und möglichst in der Region zu halten, richtet sich nun nicht mehr nur an die jungen Schülerinnen und Schüler, was auch den Namen des Projektes erklärt, so sicher.
2: Wenn man jetzt mal auf den Namen Stubesch nochmal kommt, das ist einfach, weil wir gesagt haben, wir haben es mit Studenten zu tun, wir haben es mit Hochschülern zu tun und wir haben es mit Schülern zu tun. Und so haben wir das zusammengeschoben und haben gesagt, machen wir Stubesch draus. Und dann so ist das Projekt entstanden mit dem Namen. Das war ja über die, wie man auch sehen kann, Zukunftsregion Jadebeer ja entstanden ist und somit haben wir dann das Projekt hier auch integrieren können.
0: Die erwähnte Jadebeer-Region ist Teil des Landesprogrammes Zukunftsregion in Niedersachsen, das Lösungen für viele Herausforderungen unserer Zeit erarbeiten soll. Etwa Fachkräftemangel, Digitalisierung, Klimawandel, Energie- und Mobilitätswende. Für die Region und für die Projekte stehen dabei aus Mitteln des Europäischen Sozialfonds insgesamt rund 6,17 Millionen Euro Fördermittel zur Verfügung. Das Projekt Stubesch wird dabei mit 128.000 Euro unterstützt. Warum das Projekt unterstützenswert ist, erzählt Nikolaus Jansen vom Amt für regionale Landesentwicklung.
3: Dieses Projekt ist für uns so wichtig, weil es einen neuen Ansatz hat oder für mich sehr interessanten Ansatz hat, weil es junge Menschen ab der ersten Klasse bzw. schon vor Schule an das Thema Technik, Digitales ranbringt und dann über die Jahre begleitet, über die Ausbildung bis hin zum Studium und dadurch einmal interessante Arbeitsplätze darstellt und interessante Themen den Kindern verdeutlicht, so dass sie selber merken können, habe ich daran Spaß oder nicht und kann ich mir ein Berufsleben in diesem Zweig vorstellen. Und gleichzeitig wird deutlich gemacht, dass wir sehr viele attraktive Arbeitsplätze hier in der Region haben, insbesondere auch in der Wesermarsch und drumherum bis Wilhelmshaven, Friesland. Und damit möchten wir gerne zum einen die Menschen an die jungen Menschen an die Themen ranbringen und gleichzeitig natürlich für unsere Region werben, weil wir so tolle Arbeitsplätze haben. Da freue ich mich, dass ich gerne dieses Geld hier lassen darf für das tolle Projekt.
0: Und für das Projekt stehen dann verschiedene Fachdozenten zur Verfügung, die Schülerinnen, Studentinnen oder Azubis von einfacher Programmierung bis hin zu hochkomplexen digitalen Arbeitsweisen schulen, ausbilden und mit praxisnahen Lernangeboten für technische Berufe begeistern wollen. Das Projekt, das Fachkräfte aus und für die Region entwickeln soll, hat auch für den Landkreis Wesermarsch eine große Bedeutung, so der amtierende Landrat Stefan Siefken.
4: Ja, der Lernort Technik ist gesamtheitlich ein sehr wichtiges Projekt für den Landkreis, weil wir ja da Kinder auf Technik neugierig machen und interessieren und vor allen Dingen auch junge Mädchen. Und das ist so nachhaltig und so wichtig. Daher freuen wir uns, dass auch andere Institutionen diese Wichtigkeit erkennen und unsere Institution hier, das INP, auch fördern mit solchen Geldern.
0: Angelegt ist das Stubesch-Projekt erst einmal für 3 Jahre und könnte ein wichtiger Schritt in Richtung Fachkräfteentwicklung in der Jade-Weser-Wirtschaftsregion sein. Infos gibt's unter www.inp-innovation.de.

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1: Mit Finja Baumann, die Schlagzeilen. Zugentgleisung, Einschränkungen im Bahnverkehr bis 5. Oktober bei Hude. A281. In der Bremer Neustadt drohen starke Verkehrseinschränkungen. Hodenkarker Markt. 120.000 Besuchende feiern friedlich. Und Erntedankfest. Erstmalig Erntedankandacht beim Nordenhammer Wochenmarkt. Hude. In der Nacht zu Dienstag war ein Zugwaggon entgleist. Nach einer Sperrung lief der Bahnverkehr zwar wieder, allerdings kommt es noch einige Tage zu Ausfällen und Verzögerungen. Bis einschließlich Montag, den 5. Oktober, wird die Bahnstrecke Bremen bis Oldenburg beeinträchtigt sein. Infolge des Vorfalls ist eine Weiche unbefahrbar, weshalb nur die Hauptgleise nutzbar seien. Wie es zu der Entgleisung kommen konnte, wurde von der Deutschen Bahn nicht bekannt gegeben. Verletzt wurde niemand. Bremen. Ende November starten die Arbeiten am nächsten Bauabschnitt der Ringautobahn 281. Für die Bauarbeiten muss der Tunnel Neuenlander Straße, Kattenturmer Heerstraße, gesperrt werden. Daher muss der gesamte Verkehr über die Kreuzung über den Tunnel umgeleitet werden. Die Projektleitenden gehen davon aus, dass einige Personen Ausweichrouten über Nebenstraßen nehmen werden. Es ist damit zu rechnen, dass die Kornstraße und Erdbeerbrücke besonders belastet werden. Anwohnende und PendlerInnen müssen mit massiven Einschränkungen rechnen. Bis sich die Situation beruhigt, wird es noch 4 Jahre dauern. Der Ausbau der A281 soll 2030 fertig sein. Rodenkirchen. Der 891. Rodenkarker Markt in Rodenkirchen verlief nach Angaben von Feuerwehr, Johanniter, Polizei und Sicherheitsdienst ohne größere Zwischenfälle. Insgesamt gab es 100.000 bis 120.000 Besuchende. Die Polizei verzeichnet in diesem Jahr 7 Strafverfahren, unter anderem wegen Körperverletzungen, Beleidigungen und Diebstahl. Die Johanniter verzeichneten weniger Hilfeleistungen als im Vorjahr. Besonders während des Festumzugs am Samstag gab es am meisten Bedarf. An den beiden Hauptmarkttagen war zudem ein Notarzt vor Ort. Am Montag gab es ein Feuerwerk zum feierlichen Abschluss des Marktes. Nordenham. Am Freitag lädt die evangelisch-lutherische Kirchengemeinde Nordenham zu einer Erntedankandacht auf dem Wochenmarkt ein. Diese beginnt um 11 Uhr und findet das erste Mal in dieser Form statt. Die Andacht dauert etwa 15 bis 20 Minuten. Passend zum Erntedank können Besuchende auf dem Wochenmarkt frische Lebensmittel als Erntegaben kaufen und spenden. Marktmeisterin Regina Lindhorst und Pastorin Christiane Wittrock betonen, dass mit dieser Aktion der regionale Einkauf gestärkt und Bedürftige unterstützt werden.
2: In den Räumen des Theater Fatale in Nordenham gibt es seit einiger Zeit eine spannende Talkreihe mit dem Nordenhammer Kulturenthusiasten Udo Renken. Unter dem Titel Udo Renken trifft, lädt sich der 54-Jährige, der eigentlich Lohnbuchhalter ist, spannende Talkgäste ein, die in einem ausführlichen Zweiergespräch aus ihrem Leben erzählen. Der Moderator erinnert sich, wie es eigentlich zur Idee mit der Talkreihe gekommen ist.
3: Also das Format ist eher zufällig entstanden. Die Leute vom Theater Fatale kamen auf mich zu, die hatten ein 25-jähriges Jubiläum und haben gesagt, Mensch Udo, du kennst immer so viele Leute, wir wollen irgendwas Besonderes machen zum Jubiläum, fällt dir nicht was ein? Naja, und da habe ich gedacht, wen kenne ich denn? Und da habe ich gedacht, ja, was machst du denn mit denen? Und dann habe ich gedacht, na, so eine Talkshow wäre vielleicht ganz interessant. Mein erster Gast war dann Eduard Meyer, der war früher Toningenieur von David Bowie, Iggy Pop, Hildegard Knef und vielen anderen. Naja, und dann habe ich gedacht, ja, wer fragt ihn denn jetzt zu David Bowie und Berlin? Also in dem Thema bin ich so fit, da ärgere ich mich auf der Tribüne nur, wenn es jemand schlechter macht, als ich es gemacht hätte. Ja, und dann habe ich es halt selber gemacht.
2: Und da schon das erste Gespräch beim Publikum bestens ankam, folgten weitere Ausgaben. Etwa mit dem Musiker Michael Reh, der zwar aus der Region kommt, sich aber weit darüber hinaus einen Namen gemacht hat. Mit Thomas Hauschild, der im Drogenmilieufilm Wir Kinder vom Bahnhof Zoo gespielt hat und mittlerweile als Drogenberater in Berlin arbeitet. Oder mit Schauspielerin Michaela Schaffrath. Dabei lässt sich Renken viel Zeit für seine Gäste, was den Talk von anderen unterscheidet.
3: Das Format Udo Renken trifft ist ja zum Beispiel auch anders als die NDR Talkshow oder 3 nach 9, wo die Leute 12 Minuten haben, wo dann 7 Fragen durchgepeitscht werden. Hier haben sie die Möglichkeit, auch mal völlig ohne Zeitdruck irgendwelche Geschichten zu erzählen. Also die erste Veranstaltung mit Eduard Meyer, die ging dann auch 3 Stunden, weil er wirklich sehr gerne erzählte und ich wollte ihn auch nicht ausbremsen. Und das Publikum war auch sehr begeistert, stellte trotz fortgeschrittener Stunde am Ende noch zahlreich Fragen. Ich liebe das eigentlich, mich mit solchen Leuten zu unterhalten, aber ganz normal zu unterhalten, also auf Augenhöhe mit denen zu sprechen und sie nicht anzuhimmeln.
2: Und dass Renken geschafft, sich spannende Gäste einzuladen, liegt daran, dass er dank seiner Leidenschaft für Film und Musik über ein großes Netzwerk verfügt. So ist er viel auf Musikfestivals oder Konzerten in ganz Europa unterwegs oder betreut internationale Gäste auf Fan-Conventions. Auch hat er bereits Wikipedia-Einträge für Schauspieler, wie etwa über den unlängst verstorbenen Hans-Peter Korff, geschrieben. Auch Lesungen und Konzerte hat Renken bereits nach Nordenham geholt. Für seine Udo Renken Trifft-Reihe hat er sich nun die Schauspielerin Rados Bokel eingeladen. Renken erzählt, wie er auf die Schauspielerin, die viele noch durch den TV-Klassiker Momo kennen dürften, gekommen ist.
3: Also wenn man die Reihe fortführen will, dann denkt man ja immer, ja, wer könnte denn der nächste Gast sein? Den können wir uns auch leisten. Also es ist ja jetzt nicht, die Leute verdienen damit ja schließlich auch Geld. Und nicht jeder ist für mich leistbar. Also ich könnte sehr Prominente wie, was weiß ich, Till Schweiger nicht bezahlen. Und wenn ich bei Facebook so durchscrolle und bekomme es ja immer Leute vorgeschlagen und dann denke ich, Mensch, Rados Bokel, das wäre ja interessant. Man kennt sie halt über Jahrzehnte jetzt inzwischen, ja, damals als Momo, als 10-Jährige, gleich zum Kinderstar geworden, Bambi gewonnen. Na, dann habe ich mich halt interessiert, was sie heute so macht.
2: Und genau das kann das Publikum am 10. Oktober im Theater Fatale erfahren, wenn der ehemalige Kinderstar Rados Bokel sich den Fragen von Udo Renken stellt. Und der freut sich genau wie die Besucherinnen und Besucher auf seine Gäste.
3: Meine ganze Freizeit dreht sich ja eigentlich um Film und Musik und dann sich auch mal intensiver mit Leuten austauschen zu können, die sonst so deine Freizeit mitprägen.
2: Und wer bei diesem spannenden Format dabei sein möchte, die Tickets für Udo Renken trifft Rados Bokel am 10. Oktober im Theater Fatale in Nordenham gibt es unter anderem bei Geservix.

0: Im Nordenhammer Ortsteil Aberhausen befindet sich an der ehemaligen Postgute Uwelgönne Aberhausen-Stollhamm ein markantes Gebäude mit 175-jähriger Geschichte. Einer Geschichte, die mit einem Gemischtwarenladen begann und die auch heute noch als Ladengeschäft, aber auch als Museum weitergeht. Was genau das historische Kaufhaus in Nordenhamm Aberhausen ist, erzählt uns Susanne Schiller.
1: Ja, das historische Kaufhaus, das sind eigentlich zwei Paar Schuhe. Das ist zum einen der Laden, der freitags und samstags durchaus noch betrieben wird mit Wolle, Haushaltsartikel und so weiter. Und zum anderen haben wir einen Ausstellungsbereich. In diesem Ausstellungsbereich sieht man Dinge aus 175 Jahren Firmengeschichte, Ortsgeschichte und so weiter. Denn alle vier Generationen Herren, die ab 1853 diesen Laden betrieben haben, hatten den gleichen Spleen, nichts wegwerfen zu können. Das heißt, ob es Werbematerial ist oder Werkzeuge, Ladenhüter, Ersatzteile für Petroleumlampen und so weiter. Sie haben eben alles aufgehoben und verwahrt. Und der letzte Inhaber, Elmar Frese, hat 1996 einen Förderverein mitbegründet, der diese Ausstellung betreibt.
0: Susanne Schiller ist die Vorsitzende des Fördervereins, der exakt den folgenden Titel hat. Förderverein zur Erhaltung des Inventars der Firma J. Büsingsohn Aberhausen als historische Einrichtung e.V. Und genau dieser Förderverein für das historische Kaufhaus, der feiert nun ein rundes Jubiläum.
1: Im Förderverein gibt es jetzt 30 Jahre. Elmar Frese ist 2009 verstorben und ich habe 2010 den Laden übernommen, bin auch so lange schon Mitglied im Förderverein. Verbindet mich so ein bisschen familiär, weil die Halbschwester meines Mannes ist die Tochter von Elmar Frese und so sind wir familiär schon reingebunden. Und zum anderen fasziniert mich einfach diese Sammelleidenschaft, diese Masse an Infos aus alter Zeit und wie auch immer, weil das wirklich eine Zeitreise ist, die man da machen kann. Und ich betreibe ja den Laden Freitag, Samstag und alle Gäste, die kommen und sich die Ausstellung anschauen, die sind einfach so fasziniert und das ist toll. Also ist ein Erlebnis auf jeden Fall.
0: Und dieses Erlebnis betrifft natürlich einerseits Touristen, die den Laden neugierig betreten, aber auch viele alteingesessene Aberhauserinnen und Aberhauser, die den Laden von Kindesbeinen an kennen und für die der Laden oftmals ganz besondere Erinnerungen hervorruft.
1: Also die meisten, die vorne erstmal zur Ladentür reingucken, schwenken den Blick nach rechts und sagen, oh, da waren die Süßwaren und die Brötchen und ja, der Herr im blauen Kittel oder wie auch immer. Ältere Leute, die reinkommen, sagen, ja, Mensch, hier habe ich schon immer meinen Besen gekauft und so. Und wer dann letztendlich in die Ausstellung geht, ja, der macht ja für sich eine Zeitreise. Es werden Kindheitserinnerungen geweckt. Man entdeckt viele Dinge, die man selbst von den Großeltern gerade noch kannte oder die Einmachtzeiten, wenn die Oma dann alles eingekocht hat und wie es war früher, dass da nur eine Emaille-Badewanne für die ganze Familie stand und so. Dieses Leuchten in den Augen, wenn die Leute wieder von früher erzählen und die Erinnerungen geweckt werden. Das ist eben die Faszination an dem Ganzen.
0: Und genau diese Faszination, die können Besucherinnen und Besucher am kommenden Sonnabend bei einem Tag der offenen Tür im historischen Kaufhaus Nordenhamm Aberhausen erleben.
1: Wir machen ab 11 Uhr den Tag der offenen Tür. Da sind die Museumsführer vor Ort und stehen dafür bereit, dass man sich durch diese Ausstellung führen lassen kann. Und wir haben so kleine Aktionsstationen, wo man was ausprobieren kann. Man kann mal eine Kaffeemühle drehen oder man kann sich wiegen auf einer großen Dezimalwaage. Man kann so eine alte Küchenwaage ausprobieren. Wir haben Kinderspielstationen mit so ein bisschen Glücksrad drehen. Da kann man kleine Preise gewinnen. Und ja, für die Erwachsenen dann auch noch Kaffee und Kuchen, wer mag. Und wie gesagt, ich hoffe, dass man da gute Gespräche führen kann, dass wir natürlich auch noch ein bisschen Mitglieder werben können für unseren Verein und die Faszination weitergeben können.
0: Am Samstag, den 3. Oktober, öffnet das historische Kaufhaus in Nordenhamm Aberhausen anlässlich des 30-jährigen Jubiläums des Fördervereins seine Pforten. Ab 11 Uhr geht's los. Und Infos findet man auch unter www.historisches-kaufhaus-aberhausen.de.
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0: 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Heute am 30. September ist der internationale Podcast-Tag, also quasi der Feiertag für alle, die gerne anderen Menschen beim Diskutieren über True Crime, Steuertricks oder Hafermilch zuhören. Podcasts sind inzwischen überall zu hören und es gibt eigentlich kein Thema, das nicht leidenschaftlich diskutiert wird. Egal, ob es um die richtige Kindererziehung, ums Abnehmen oder um die große Politik geht. Ein Thema, das es nicht gibt, das gibt's eigentlich nicht. Man muss nur einmal Was ist ein Podcast googeln und plötzlich hat man 5 neue abonniert, von denen man dann 3 zwar gar nicht hört, weil die Zeit nicht ausreicht, aber man könnte sie zumindest hören. Podcasts haben unsere Medienlandschaft nachhaltig verändert. Sie geben Stimmen Raum, die sonst niemand hört und zeigen Meinungen auf, die länger halten als ein 15 Sekunden TikTok-Video. Ob Wissenschaft, Comedy, Politik oder das Liebesleben von Promis. Das Medium lebt von der Vielfalt und es zeigt, dass Menschen bei richtiger Präsentation, anders als bei immer kürzer werdenden Radiobeiträgen etwa, auch mal 1 oder 2 Stunden intensiv zuhören können, ohne nach wenigen Augenblicken schon einen neuen Jingle oder Musik zu brauchen. In diesem Sinne, viel Spaß mit True Crime, Wissenschaft, Politik oder Nonsens beim Podcast Ihrer Wahl. Denn schließlich ist heute, am 30. September, der internationale Podcast-Tag.

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1: Der Name Christoph Sieber steht für bitterböses und gleichermaßen kluges Politkabarett und er zählt damit sicherlich zu den wichtigsten Stimmen seiner Zunft im deutschsprachigen Raum. Seine Mischung aus beißendem Spott, viel Humor und Gesellschaftskritik bringt Sieber am Samstag, den 3. Oktober ab 20 Uhr auf die Bühne der Nordenhammer Jahnhalle. Am Sonntag, den 4. Oktober, heißt es im Lagerhaus im Bremer Viertel wieder Late-Night-Jazz und Barkultur. In entspannter Clubatmosphäre können sich hier lokale Musikerinnen und Musiker und Musikbegeisterte treffen, um gemeinsam zu jammen und den Sonntagabend mit handgemachter Musik ausklingen zu lassen. Los geht's um 21 Uhr. Der Berliner Stand-Up-Comedian Tutti Tran kommt mit seinem Programm Work-Life-Balance auf die Bühne des Metropoltheaters. Mit viel Selbstironie und politisch unkorrektem Humor nimmt er familiäre Klischees und die Absurditäten des modernen Lebens ins Visier. Der Abend beginnt um 20 Uhr. Am Dienstag, den 6. Oktober, lädt das Kulturhaus Kasch in Achim zu einem entspannten Info- und Kleinkunstabend ins hauseigene Café ein. Neben regionalen Snacks gibt es kurze literarische Beiträge und akustische Live-Musik von lokalen Künstlern. Eine Gelegenheit, um in gemütlicher Runde Kontakte zu knüpfen und Kultur im Umland zu genießen. Der Abend, der unter dem Motto steht Kulturcafé im Kasch, startet um 18.30 Uhr. Zur Wochenmitte, also am Mittwoch, den 7. Oktober, gastieren die Bands Living Room 7A aus Oldenburg und Cruise aus Hamburg im Bremer Bluesclub Meisenfrei. Die vierköpfige Alternative Band aus Oldenburg bezeichnet die eigene Musik als Half-Rock, eine energiegeladene Mischung aus treibenden Gitarrenrock und eingängigen Melodien und Einflüssen von Bands wie Foo Fighters oder Jimmy Eat World. Die Band Cruise spielt Musik zwischen Indie, Alternative und Progressive Rock. Los geht der eintrittsfreie Abend um 20 Uhr. Das Trio Wildes Holz gastiert am Donnerstag, den 8. Oktober in der Kulturetage in Oldenburg und will einmal mehr unter Beweis stellen, dass die Blockflöte ein echtes Rockinstrument sein kann und weit mehr ist als all die Klischees, die dieses Instrument umgeben. Mit ihrer neuen Tour Block Party streifen die Musiker durch Genres wie Rock, Pop, Jazz und Klassik. Dynamisch, virtuos, aber auch mit viel Humor geht dieses Konzert in der Kulturetage um 20 Uhr los. Die Rapperin Ibo kommt mit ihrem neuen und mittlerweile sechsten Album nach Bremen. Am Freitag, den 9.

Oktober führt ihre aktuelle Arbeitstour ins Kulturzentrum Schlachthof. Der Abend mit modernem, energiegeladenen deutschen Hip-Hop und Rap, mit persönlichen Geschichten voller Hoffnung, Schmerz und politischer Haltung startet um 20 Uhr.

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1: Redaktion und Schnacker Hans Mein. 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
1: Redaktion und Schnacker Hans Mein.
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1: Oh, Scheiße!
2: Du heiliger Zombie.
3: Upgrade.
1: Fressen!
3: Gib Pfote, Kumpel. Bist ein guter.
4: In den endlosen Weiten Alaskas müssen Brad Pitt, Ex-Soldat und sein Schäferhund Odin ums Überleben kämpfen. In eiserne Wildnis.
3: Ist okay, komm, Kumpel. Es war nur ein Albtraum. Wir sind nicht mehr dort.
4: Beide, auch sein Hund, sind Kriegsveteranen. Geplagt von Albträumen finden sie in der unberührten Natur Alaskas den Frieden, den die beiden sich erträumen.
1: Hey, hab ich das Silber im Maul deines Hundes gesehen?
3: Odin war ein Aufklärungshund. Der Feind hat ihm einen Ziegelstein ins Maul geschlagen.
1: Hat dasselbe Arschloch ihm das Bein gebrochen?
3: Ja.
1: Hoffe, du hast dem Kerl ordentlich die Meinung gegeigt.
4: Doch auf dem Heimweg im kleinen Flugzeug stürzen sie ab. Ein Überlebenskampf in der Wildnis beginnt. Das heißt, endlose Meilen zurück. Zurück in die Zivilisation.
3: Ich bring dich nach Hause. Wir müssen es wohl auf die harte Tour machen.
4: Sie versuchen, dem unberechenbaren Wetter, reißenden Flüssen und wilden Tieren zu trotzen. Sehr berührend das tiefe Vertrauen zwischen Hund und Mensch. Die beiden würden füreinander sterben.
3: Ich halte dich. Ganz ruhig, Kumpel.
4: Eiserne Wildnis zeigt einmal mehr, dass Brad Pitt diese Abenteuerfilme doch ganz gut zu Gesicht stehen.
3: Wir schaffen das. Wir haben Schlimmeres durchgemacht.
4: Erinnert teilweise ein wenig an den Film mit Will Smith, I Am Legend. Er ist ja damals auch mit seinem Schäferhund durch leere Straßen gezogen. Diese Vibes kommen so ein bisschen zurück. Ein spannender Film mit vielen Gänsehautmomenten.
3: Ich bin bei dir.

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1: Das dritte Grab ist ein historischer Kriminalroman der österreichischen Bestsellerautorin Alex Baer. Es handelt sich dabei um den siebten Fall mittlerweile der Reihe um den Wiener Ermittler August Emmerich. Diesmal spielt die Geschichte in Wien im Jahr 1923. Die von Inflation und Nachkriegswehen gezeichnete Metropole taumelt unaufhaltsam zwischen Elend und neuer Hoffnung. Inmitten dieser ziemlich unruhigen und auch etwas zerrissenen Atmosphäre geschieht das Unfassbare. Der einflussreiche Politiker und ehemalige Unterweltboss Veit Kolja verschwindet spurlos. Für Kriminalinspektor August Emmerich, der eine tiefe persönliche Freundschaft mit Kolja verbindet, beginnt eine fieberhafte und zugleich auch eine emotionale Suche. Als nur kurze Zeit später zwei berüchtigte ehemalige Schleichhändler grausam ermordet aufgefunden werden, da verdichten sich die Hinweise, dass Koljas Verschwinden mit diesen Morden zusammenhängt. Die Spuren führen Emmerich wieder tief in die dunkelsten Winkel des Wiener Gangstermilieus. Und um die Wahrheit ans Licht zu bringen, da muss sich Emmerich mit den Geistern seiner eigenen Vergangenheit auseinandersetzen. Dabei gerät er ins Visier eines erbarmungslosen Killers und riskiert alles in seinem bislang schwersten Fall. Die Reihe ist nicht umsonst so erfolgreich, weil Alex Baer sehr akribisch schreibt und sehr akribisch recherchiert und die historischen Kulissen vom geistigen Auge wirklich lebendig werden lässt. Die Reihe ist schon mehrfach ausgezeichnet worden, unter anderem mit dem renommierten Leo Perus-Preis für Kriminalliteratur. Das dritte Grab, ein Fall für August Emmerich von Alex Baer, ist gerade bei Blanc Valais erschienen.

0: Das Thema Fachkräftemangel ist ja in ganz Deutschland von großer Bedeutung, aber gerade in ländlichen Regionen müssen Ideen entwickelt werden, wie man dem Problem begegnen kann. Im Innovationszentrum in Nordenham gibt es den sogenannten digitalen Lernort Technik. Und genau dort startet eine vom Land Niedersachsen geförderte Fachkräfteinitiative, was sich hinter dem etwas sperrigen Titel Stubesch FKE-Projekt genau verbirgt, das erzählen wir Ihnen jetzt.
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0: Im Innovationszentrum für Nachhaltigkeit und Produktionstechnologie in Nordenham gibt es seit 2023 den digitalen Lernort Technik, wo Schülerinnen und Schüler der ersten bis etwa siebten Klasse mit vielseitigen technischen Modulen die Lust an technischen und naturwissenschaftlichen Berufen vermittelt wird. Das vom Landkreis unterstützte Projekt läuft sehr erfolgreich. Waren es anfangs noch etwa 600 Teilnehmende, sind es mittlerweile über 3000. Nun fiel dank der finanziellen Unterstützung seitens des Landes Niedersachsen der Startschuss für eine Erweiterung des Projektes in Richtung Fachkräfteentwicklung. Das Ziel des Projektes erklärt Dieter Sichau, der Geschäftsführer des Innovationszentrums.
2: Also der entscheidende Punkt ist, wir versuchen hiermit, ich sage das mal ganz wirklich, zur Fachkräfte von morgen hier in der Region zu entwickeln und auch zu halten. Das ist der entscheidende Faktor. Alles andere wäre schade, weil man hat einen Fachkräftebedarf hier auf jeden Fall. Und wir sind hier nicht gerade gesegnet von, ich sag mal, vielen Fachkräften, die täglich da sind, sondern wir müssen sie selbst entwickeln, weil wir in einer Bereiche leben, ich sage immer, dreiseitig vom Wasser umgeben. Da kommt dann aus allen Richtungen nicht mehr viel, sondern nur von einer Richtung. Und man muss sehen, dass man den Schülern das dann auch schmackhaft macht und entsprechend entwickelt.
0: Und eben dieses Ziel, also nachhaltig Fachkräfte zu entwickeln und möglichst in der Region zu halten, richtet sich nun nicht mehr nur an die jungen Schülerinnen und Schüler, was auch den Namen des Projektes erklärt, so sicher.
2: Wenn man jetzt mal auf den Namen Stubesch nochmal kommt, das ist einfach, weil wir gesagt haben, wir haben es mit Studenten zu tun, wir haben es mit Berufsschülern zu tun und wir haben es mit Schülern zu tun. Und so haben wir das zusammengeschoben und haben gesagt, machen wir Stubesch draus. Und dann so ist das Projekt entstanden mit dem Namen. Das war ja über die, wie man auch sehen kann, Zukunftsregion Jadebe ja entstanden ist und somit haben wir dann das Projekt hier auch integrieren können.
0: Die erwähnte Jadebe-Region ist Teil des Landesprogrammes Zukunftsregion in Niedersachsen, das Lösungen für viele Herausforderungen unserer Zeit erarbeiten soll. Etwa Fachkräftemangel, Digitalisierung, Klimawandel, Energie- und Mobilitätswende. Für die Region und für die Projekte stehen dabei aus Mitteln des Europäischen Sozialfonds insgesamt rund 6,17 Millionen Euro Fördermittel zur Verfügung. Das Projekt Stubesch wird dabei mit 128.000 Euro unterstützt. Warum das Projekt unterstützenswert ist, erzählt Nikolaus Jansen vom Amt für regionale Landesentwicklung.
3: Dieses Projekt ist für uns so wichtig, weil es einen neuen Ansatz hat oder für mich sehr interessanten Ansatz hat, weil es junge Menschen ab der ersten Klasse beziehungsweise schon Vorschule an das Thema Technik, Digitales ranbringt und dann über die Jahre begleitet, über die Ausbildung bis hin zum Studium und dadurch einmal interessante Arbeitsplätze darstellt und interessante Themen den Kindern verdeutlicht, so dass sie selber merken können, habe ich daran Spaß oder nicht und kann ich mir ein Berufsleben in diesem Zweig vorstellen. Und gleichzeitig wird deutlich gemacht, dass wir sehr viele attraktive Arbeitsplätze hier in der Region haben, insbesondere auch in der Wesermarsch und drumherum bis Wilhelmshaven, Friesland. Und damit möchten wir gerne zum einen die jungen Menschen an die Themen ranbringen und gleichzeitig natürlich für unsere Region werben, weil wir so tolle Arbeitsplätze haben. Da freue ich mich, dass ich gerne dieses Geld hier lassen darf für das tolle Projekt.
0: Und für das Projekt stehen dann verschiedene Fachdozenten zur Verfügung, die Schülerinnen, Studentinnen oder Azubis von einfacher Programmierung bis hin zu hochkomplexen digitalen Arbeitsweisen schulen, ausbilden und mit praxisnahen Lernangeboten für technische Berufe begeistern wollen. Das Projekt, das Fachkräfte aus und für die Region entwickeln soll, hat auch für den Landkreis Wesermarsch eine große Bedeutung, so der amtierende Landrat Stefan Siefken.
4: Ja, der Lernort Technik ist gesamtheitlich ein sehr wichtiges Projekt für den Landkreis, weil wir ja da Kinder auf Technik neugierig machen und interessieren und vor allen Dingen auch junge Mädchen. Und das ist so nachhaltig und so wichtig. Daher freuen wir uns, dass auch andere Institutionen diese Wichtigkeit erkennen und unsere Institution hier, das INP, auch fördern mit solchen Geldern.
0: Angelegt ist das Stubesch-Projekt erst einmal für 3 Jahre und könnte ein wichtiger Schritt in Richtung Fachkräfteentwicklung in der Jade-Weser-Wirtschaftsregion sein. Infos gibt's unter www.inp-innovation.de.
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5: Mit Finja Baumann, die Schlagzeilen. Zugentgleisung, Einschränkungen im Bahnverkehr bis 5. Oktober bei Hude. A281. In der Bremer Neustadt drohen starke Verkehrseinschränkungen. Hoden-Karkamat. 120.000 Besuchende feiern friedlich. Und Erntedankfest. Erstmalig Erntedankandacht beim Nordenhammer Wochenmarkt. Hude. In der Nacht zu Dienstag war ein Zugwaggon entgleist. Nach einer Sperrung lief der Bahnverkehr zwar wieder, allerdings kommt es noch einige Tage zu Ausfällen und Verzögerungen. Bis einschließlich Montag, den 5. Oktober, wird die Bahnstrecke Bremen bis Oldenburg beeinträchtigt sein. Infolge des Vorfalls ist eine Weiche unbefahrbar, weshalb nur die Hauptgleise nutzbar seien. Wie es zu der Entgleisung kommen konnte, wurde von der Deutschen Bahn nicht bekannt gegeben. Verletzt wurde niemand. Bremen. Ende November starten die Arbeiten am nächsten Bauabschnitt der Ringautobahn 281. Für die Bauarbeiten muss der Tunnel Neuenlander Straße, Kattenturmer Heerstraße, gesperrt werden. Daher muss der gesamte Verkehr über die Kreuzung über den Tunnel umgeleitet werden. Die Projektleitenden gehen davon aus, dass einige Personen Ausweichrouten über Nebenstraßen nehmen werden. Es ist damit zu rechnen, dass die Kornstraße und Erdbeerbrücke besonders belastet werden. Anwohnende und PendlerInnen müssen mit massiven Einschränkungen rechnen. Bis sich die Situation beruhigt, wird es noch 4 Jahre dauern. Der Ausbau der A281 soll 2030 fertig sein. Rodenkirchen. Der 891. Rodenkarkamat in Rodenkirchen verlief nach Angaben von Feuerwehr, Johanniter, Polizei und Sicherheitsdienst ohne größere Zwischenfälle. Insgesamt gab es 100.000 bis 120.000 Besuchende. Die Polizei verzeichnet in diesem Jahr 7 Strafverfahren, unter anderem wegen Körperverletzungen, Beleidigungen und Diebstahl. Die Johanniter verzeichneten weniger Hilfeleistungen als im Vorjahr. Besonders während des Festumzugs am Samstag gab es am meisten Bedarf. An den beiden Hauptmarkttagen war zudem ein Notarzt vor Ort. Am Montag gab es ein Feuerwerk zum feierlichen Abschluss des Marktes. Nordenham. Am Freitag lädt die evangelisch-lutherische Kirchengemeinde Nordenham zu einer Erntedankandacht auf dem Wochenmarkt ein. Diese beginnt um 11 Uhr und findet das erste Mal in dieser Form statt. Die Andacht dauert etwa 15 bis 20 Minuten. Passend zum Erntedank können Besuchende auf dem Wochenmarkt frische Lebensmittel als Erntegaben kaufen und spenden. Marktmeisterin Regina Lindhorst und Pastorin Christiane Wittrock betonen, dass mit dieser Aktion der regionale Einkauf gestärkt und Bedürftige unterstützt werden.

0: In den Räumen des Theater Fatale in Nordenham gibt es seit einiger Zeit eine spannende Talkreihe mit dem Nordenhammer Kulturenthusiasten Udo Renken. Unter dem Titel Udo Renken trifft, lädt sich der 54-Jährige, der eigentlich Lohnbuchhalter ist, spannende Talkgäste ein, die in einem ausführlichen Zweiergespräch aus ihrem Leben erzählen. Der Moderator erinnert sich, wie es eigentlich zur Idee mit der Talkreihe gekommen ist.
1: Also das Format ist eher zufällig entstanden. Die Leute vom Theater Fatale kamen auf mich zu, die hatten 25-jähriges Jubiläum und haben gesagt, Mensch Udo, du kennst immer so viele Leute, wir wollen irgendwas Besonderes machen zum Jubiläum, fällt dir nicht was ein? Naja, und da habe ich gedacht, wen kenne ich denn? Und da habe ich gedacht, ja, was machst du denn mit denen? Und dann habe ich gedacht, na, so eine Talkshow wäre vielleicht ganz interessant. Mein erster Gast war dann Eduard Meyer, der war früher Toningenieur von David Bowie, Iggy Pop, Hildegard Knef und vielen anderen. Naja, und dann habe ich gedacht, ja, wer fragt ihn denn jetzt zu David Bowie und Berlin? Also in dem Thema bin ich so fit, da ärgere ich mich auf der Tribüne nur, wenn es jemand schlechter macht, als ich es gemacht hätte. Ja, und dann habe ich es halt selber gemacht.
0: Und da schon das erste Gespräch beim Publikum bestens ankam, folgten weitere Ausgaben. Etwa mit dem Musiker Michael Reh, der zwar aus der Region kommt, sich aber weit darüber hinaus einen Namen gemacht hat. Mit Thomas Hauschild, der im Drogenmilieufilm Wir Kinder vom Bahnhof Zoo gespielt hat und mittlerweile als Drogenberater in Berlin arbeitet. Oder mit Schauspielerin Michaela Schaffrath. Dabei lässt sich Renken viel Zeit für seine Gäste, was den Talk von anderen unterscheidet.
1: Das Format Udo Renken trifft ist ja zum Beispiel auch anders als die NDR Talkshow oder 3 nach 9, wo die Leute 12 Minuten haben, wo dann 7 Fragen durchgepeitscht werden. Hier haben sie die Möglichkeit, auch mal völlig ohne Zeitdruck irgendwelche Geschichten zu erzählen. Also die erste Veranstaltung mit Eduard Meyer, die ging dann auch 3 Stunden, weil er wirklich sehr gerne erzählte und ich wollte ihn auch nicht ausbremsen. Und das Publikum war auch sehr begeistert, stellte trotz fortgeschrittener Stunde am Ende noch zahlreich Fragen. Ich liebe das eigentlich, mich mit solchen Leuten zu unterhalten, aber ganz normal zu unterhalten, also auf Augenhöhe mit denen zu sprechen und sie nicht anzuhimmeln.
0: Und dass Renken es schafft, sich spannende Gäste einzuladen, liegt daran, dass er dank seiner Leidenschaft für Film und Musik über ein großes Netzwerk verfügt. So ist er viel auf Musikfestivals oder Konzerten in ganz Europa unterwegs oder betreut internationale Gäste auf Fan-Conventions. Auch hat er bereits Wikipedia-Einträge für Schauspieler, wie etwa über den unlängst verstorbenen Hans-Peter Korff, geschrieben. Auch Lesungen und Konzerte hat Renken bereits nach Nordenham geholt. Für seine Udo Renken Trifft-Reihe hat er sich nun die Schauspielerin Rados Brokel eingeladen. Renken erzählt, wie er auf die Schauspielerin, die viele noch durch den TV-Klassiker Momo kennen dürften, gekommen ist.
1: Also wenn man die Reihe fortführen will, dann denkt man ja immer, ja, wer könnte denn der nächste Gast sein? Wen können wir uns auch leisten? Also es ist ja jetzt nicht, die Leute verdienen damit ja schließlich auch Geld. Und nicht jeder ist für mich leistbar. Also ich könnte sehr Prominente wie, was weiß ich, Till Schweiger nicht bezahlen. Und wenn ich bei Facebook so durchscrolle und bekomme sie ja immer Leute vorgeschlagen und dann denke ich, Mensch, Rados Brokel, das wäre ja interessant. Man kennt sie halt über Jahrzehnte jetzt inzwischen ja, damals als Momo, als 10-Jährige, gleich zum Kinderstar geworden, Bambi gewonnen. Na, dann habe ich mich halt interessiert, was sie heute so macht.
0: Und genau das kann das Publikum am 10. Oktober im Theater Fatale erfahren, wenn der ehemalige Kinderstar Rados Brokel sich den Fragen von Udo Renken stellt. Und der freut sich genau wie die Besucherinnen und Besucher auf seine Gäste.
1: Meine ganze Freizeit dreht sich ja eigentlich um Film und Musik und dann sich auch mal intensiver mit Leuten austauschen zu können, die sonst so deine Freizeit mitprägen.
0: Und wer bei diesem spannenden Format dabei sein möchte, die Tickets für Udo Renken trifft Rados Brokel am 10. Oktober im Theater Fatale in Nordenham gibt es unter anderem bei Geservix.

0: Im Nordenhammer Ortsteil Aberhausen befindet sich an der ehemaligen Postgute Uwelgönne Aberhausen-Stollhamm ein markantes Gebäude mit 175-jähriger Geschichte. Einer Geschichte, die mit einem Gemischtwarenladen begann und die auch heute noch als Ladengeschäft, aber auch als Museum weitergeht. Was genau das historische Kaufhaus in Nordenhamm Aberhausen ist, erzählt uns Susanne Schiller.
1: Ja, das historische Kaufhaus, das sind eigentlich zwei Paar Schuhe. Das ist zum einen der Laden, der freitags und samstags durchaus noch betrieben wird mit Wolle, Haushaltsartikel und so weiter. Und zum anderen haben wir einen Ausstellungsbereich. In diesem Ausstellungsbereich sieht man Dinge aus 175 Jahren Firmengeschichte, Ortsgeschichte und so weiter. Denn alle vier Generationen Herren, die ab 1853 diesen Laden betrieben haben, hatten den gleichen Spleen, nichts wegwerfen zu können. Das heißt, ob es Werbematerial ist oder Werkzeuge, Ladenhüter, Ersatzteile für Petroleumlampen und so weiter. Sie haben eben alles aufgehoben und verwahrt. Und der letzte Inhaber, Elmar Frese, hat 1996 einen Förderverein mitbegründet, der diese Ausstellung betreibt.
0: Susanne Schiller ist die Vorsitzende des Fördervereins, der exakt den folgenden Titel hat. Förderverein zur Erhaltung des Inventars der Firma J. Büsingsohn Aberhausen als historische Einrichtung e.V. Und genau dieser Förderverein für das historische Kaufhaus, der feiert nun ein rundes Jubiläum.
1: Im Förderverein gibt es jetzt 30 Jahre. Elmar Frese ist 2009 verstorben und ich habe 2010 den Laden übernommen, bin auch so lange schon Mitglied im Förderverein. Verbindet mich so ein bisschen familiär, weil die Halbschwester meines Mannes ist die Tochter von Elmar Frese und so sind wir familiär schon reingebunden. Und zum anderen fasziniert mich einfach diese Sammelleidenschaft, diese Masse an Infos aus alter Zeit und wie auch immer, weil das wirklich eine Zeitreise ist, die man da machen kann. Und ich betreibe ja den Laden Freitag, Samstag und alle Gäste, die kommen und sich die Ausstellung anschauen, die sind einfach so fasziniert und das ist toll. Also ist ein Erlebnis auf jeden Fall.
0: Und dieses Erlebnis betrifft natürlich einerseits Touristen, die den Laden neugierig betreten, aber auch viele alteingesessene Aberhauserinnen und Aberhauser, die den Laden von Kindesbeinen an kennen und für die der Laden oftmals ganz besondere Erinnerungen hervorruft.
1: Also die meisten, die vorne erstmal zur Ladentür reingucken, schwenken den Blick nach rechts und sagen, oh, da waren die Süßwaren und die Brötchen und ja, der Herr im blauen Kittel oder wie auch immer. Ältere Leute, die reinkommen, sagen, ja, Mensch, hier habe ich schon immer meinen Besen gekauft und so. Und wer dann letztendlich in die Ausstellung geht, ja, der macht ja für sich eine Zeitreise. Es werden Kindheitserinnerungen geweckt. Man entdeckt viele Dinge, die man selbst von den Großeltern gerade noch kannte oder die Einmachtzeiten, wenn die Oma dann alles eingekocht hat und wie es war früher, dass da nur eine Emaille-Badewanne für die ganze Familie stand und so. Dieses Leuchten in den Augen, wenn die Leute wieder von früher erzählen und die Erinnerungen geweckt werden, das ist eben die Faszination an dem Ganzen.
0: Und genau diese Faszination, die können Besucherinnen und Besucher am kommenden Sonnabend bei einem Tag der offenen Tür im historischen Kaufhaus Nordenhamm Aberhausen erleben.
1: Wir machen ab 11 Uhr den Tag der offenen Tür. Da sind die Museumsführer vor Ort und stehen dafür bereit, dass man sich durch diese Ausstellung führen lassen kann. Und wir haben so kleine Aktionsstationen, wo man was ausprobieren kann. Man kann mal eine Kaffeemühle drehen oder man kann sich wiegen auf einer großen Dezimalwaage. Man kann so eine alte Küchenwaage ausprobieren. Wir haben Kinderspielstationen mit so ein bisschen Glücksrad drehen, kann man kleine Preise gewinnen. Und ja, für die Erwachsenen dann auch noch Kaffee und Kuchen, wer mag. Und wie gesagt, ich hoffe, dass man da gute Gespräche führen kann, dass wir natürlich auch noch ein bisschen Mitglieder werben können für unseren Verein und die Faszination weitergeben können.
0: Am Samstag, den 3. Oktober, öffnet das historische Kaufhaus in Nordenhamm Aberhausen anlässlich des 30-jährigen Jubiläums des Fördervereins seine Pforten. Ab 11 Uhr geht's los. Und Infos findet man auch unter www.historisches-kaufhaus-aberhausen.de.
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Sicherlich zu den wichtigsten Stimmen seiner Zunft im deutschsprachigen Raum. Seine Mischung aus beißendem Spott, viel Humor und Gesellschaftskritik bringt Sieber am Samstag, den 3. Oktober ab 20 Uhr auf die Bühne der Nordenhammer Jahnhalle. Am Sonntag, den 4. Oktober, heißt es im Lagerhaus im Bremer Viertel wieder Late-Night-Jazz und Barkultur. In entspannter Club-Atmosphäre können sich hier lokale Musikerinnen und Musiker und Musikbegeisterte treffen, um gemeinsam zu jammen und den Sonntagabend mit handgemachter Musik ausklingen zu lassen. Los geht's um 21 Uhr. Der Berliner Stand-Up-Comedian Tutti Tran kommt mit seinem Programm Work-Life-Balance auf die Bühne des Metropoltheaters. Mit viel Selbstironie und politisch unkorrektem Humor nimmt er familiäre Klischees und die Absurditäten des modernen Lebens ins Visier. Der Abend beginnt um 20 Uhr. Am Dienstag, den 6. Oktober, lädt das Kulturhaus Kasch in Achim zu einem entspannten Info- und Kleinkunstabend ins hauseigene Café ein. Neben regionalen Snacks gibt es kurze literarische Beiträge und akustische Live-Musik von lokalen Künstlern. Eine Gelegenheit, um in gemütlicher Runde Kontakte zu knüpfen und Kultur im Umland zu genießen. Der Abend, der unter dem Motto steht Kulturcafé im Kasch, startet um 18.30 Uhr. Zur Wochenmitte, also am Mittwoch, den 7. Oktober, gastieren die Bands Living Room 7A aus Oldenburg und Cruise aus Hamburg im Bremer Bluesclub Meisenfrei. Die vierköpfige Alternative Band aus Oldenburg bezeichnet die eigene Musik als Half-Rock, eine energiegeladene Mischung aus treibenden Gitarrenrock und eingängigen Melodien und Einflüssen von Bands wie Foo Fighters oder Jimmy Eat World. Die Band Cruise spielt Musik zwischen Indie, Alternative und Progressive Rock. Los geht der eintrittsfreie Abend um 20 Uhr. Das Trio Wildes Holz gastiert am Donnerstag, den 8. Oktober in der Kulturetage in Oldenburg und will einmal mehr unter Beweis stellen, dass die Blockflöte ein echtes Rockinstrument sein kann und weit mehr ist als all die Klischees, die dieses Instrument umgeben. Mit ihrer neuen Tour Block Party streifen die Musiker durch Genres wie Rock, Pop, Jazz und Klassik. Dynamisch, virtuos, aber auch mit viel Humor geht dieses Konzert in der Kulturetage um 20 Uhr los. Die Rapperin Ibo kommt mit ihrem neuen und mittlerweile 6. Album nach Bremen. Am Freitag, den 9. Oktober, führt ihre aktuelle Arbeitstour ins Kulturzentrum Schlachthof. Der Abend mit modernem, energiegeladenen deutschen Hip-Hop und Rap, mit persönlichen Geschichten voller Hoffnung, Schmerz und politischer Haltung startet um 20 Uhr.

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1: Redaktion und Schnacker Hans Mein. 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
1: Redaktion und Schnacker Hans Mein.
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2: Dennis Koppenbrink. Hallo und herzlich willkommen bei Radio Weser TV am Mittag. Schön, dass ihr dabei seid, wenn ich, Dennis Koppenbrink, euch im Laufe der Sendung etwas über ein Projekt gegen den Fachkräftemangel und die Kulturtipps der Woche erzähle. Eine neue Geschichte mit Meta Butendieck darf natürlich auch nicht fehlen. Dies und weitere spannende Themen sowie tolle Musik habe ich für euch im Gepäck. Und jetzt wünsche ich allen viel Spaß in der nächsten Stunde.

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0: Über künstliche Intelligenz wird gerade viel gesprochen. Auch über die Angst der Menschen, dass die Technik irgendwann die Kontrolle übernimmt und uns in Gefahr bringt. Vor so einem Szenario hat vor kurzem ein Ex-Mitarbeiter von KI-Gigant Anthropic gewarnt und meinte, die KI könnte bis Ende des Jahrzehnts, Zitat, massenhaft töten. Was ist da dran? Wir haben Joe Barger vom Computermagazin CT mal gefragt.
1: Das ist nicht die erste Warnung aus der Branche. Andere Vertreter haben auch schon gewarnt. Das kommt so im Halbjahresrhythmus. Immer so im Wechsel mit, meine KI ist jetzt fast so klug wie Menschen. Und ich glaube, so muss man das einordnen. Natürlich werden die intelligenter und sie können auch böse Dinge machen. Das haben sie in der Vergangenheit auch gezeigt. Aber ich glaube, das wird alles gerade sehr hochgekocht als Marketing, meiner Meinung nach.
0: Und mit dem eben genannten Zitat von einem Ex-Mitarbeiter von Anthropic, die KI werde töten, also nur eine Übertreibung?
1: Kommt immer darauf an, was man mit der KI macht. Wenn ich jetzt die KI zum Beispiel an ein Waffensystem anschließe, das wäre wahrscheinlich keine so gute Idee, weil sie ja unzuverlässig sind. Ne? Sie sind selbst in ihrer eigenen Domäne sind sie unzuverlässig und halluzinieren Dinge. Und deshalb sollte ich sie nicht an irgendwelche kritischen Systeme anschließen. Hat es in der Vergangenheit auch schon gegeben. Keine gute Idee.
0: Unternehmen, also die großen Player, die haben ja jetzt tatsächlich auch quasi kollektiv angekündigt, bei der Entwicklung doch so ein bisschen auf die Bremse treten zu wollen. Ist das Marketing?
1: Sagen wir mal so, die stehen außer Google alle vor einem großen Börsengang. Und mein Eindruck ist, dass da momentan Finanzierungsprobleme entstanden sind, dass die möglicherweise nicht auf die Börsennotierung kommen, die sie anpeilen. Und deshalb, die jetzt halt ein bisschen auf die Bremse treten wollen, OpenAI hat ja auch angekündigt, den Börsengang zu verschieben. Ich glaube, das ist der wirkliche Hintergrund dieser ganzen Warnmeldung, dass da ja einfach das Geld fehlt.
0: Wird es dazu führen, dass es jetzt tatsächlich eine langsamere Entwicklung gibt oder wird es demnächst schon wieder Fahrt aufnehmen, wenn das Ganze wieder ein bisschen abgeflacht ist?
1: Ich glaube nicht, dass es da eine Chance gibt, dass das Tempo rausgenommen wird, weil die Amerikaner, die werden ja letztlich auch von den Chinesen gejagt, wenn man so will. Ne? Und wenn jetzt die Amerikaner langsam machen, dann sind am Ende die Chinesen vorne und das wird man in den USA nicht wollen. Das ist ja auch der Grund, warum Donald Trump gesagt hat, nee, Regulierung gibt's nicht.
0: Die ganz große Gefahr für die Menschheit sieht der Experte Joe Barger von der CT also nicht, sondern er vermutet hinter dem Bremsmanöver eher wirtschaftliches Interesse. 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

0: Wenn ein Buch Das dritte Grab heißt, dürfte klar sein, um welches Genre es sich da handelt. Natürlich um einen Thriller. Und ob dieser sich lohnt, weiß Thorsten Folge.
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2: Das dritte Grab ist ein historischer Kriminalroman der österreichischen Bestseller-Autorin Alex Bär. Es handelt sich dabei um den 7. Fall mittlerweile der Reihe um den Wiener Ermittler August Emmerich. Diesmal spielt die Geschichte in Wien im Jahr 1923. Die von Inflation und Nachkriegswehen gezeichnete Metropole taumelt unaufhaltsam zwischen Elend und neuer Hoffnung. Inmitten dieser ziemlich unruhigen und auch etwas zerrissenen Atmosphäre geschieht das Unfassbare. Der einflussreiche Politiker und ehemalige Unterweltboss Veit Kolja verschwindet spurlos. Für Kriminalinspektor August Emmerich, der eine tiefe persönliche Freundschaft mit Kolja verbindet, beginnt eine fieberhafte und zugleich auch eine emotionale Suche. Als nur kurze Zeit später zwei berüchtigte ehemalige Schleichhändler grausam ermordet aufgefunden werden, da verdichten sich die Hinweise, dass Koljas Verschwinden mit diesen Morden zusammenhängt. Die Spuren führen Emmerich wieder tief in die dunkelsten Winkel des Wiener Gangstermilieus. Und um die Wahrheit ans Licht zu bringen, da muss sich Emmerich mit den Geistern seiner eigenen Vergangenheit auseinandersetzen. Dabei gerät er ins Visier eines erbarmungslosen Killers und riskiert alles in seinem bislang schwersten Fall. Die Reihe ist nicht umsonst so erfolgreich, weil Alex Bär sehr akribisch schreibt und sehr akribisch recherchiert und die historischen Kulissen vom geistigen Auge wirklich lebendig werden lässt. Die Reihe ist schon mehrfach ausgezeichnet worden, unter anderem mit dem renommierten Leo-Perus-Preis für Kriminalliteratur. Das dritte Grab, ein Fall für August Emmerich von Alex Bär, ist gerade bei Blanc-Volley erschienen.

0: Das Thema Fachkräftemangel ist ja in ganz Deutschland von großer Bedeutung. Aber gerade in ländlicheren Regionen müssen Ideen entwickelt werden, wie man dem Problem begegnen kann. Im Innovationszentrum in Nordenham gibt es den sogenannten digitalen Lernort Technik. Und dort startet eine vom Land Niedersachsen geförderte Fachkräfteinitiative. Was sich hinter dem etwas sperrigen Titel STU-B-SCH-FKE-Projekt genau verbirgt, erzählt Thorsten Folge.
1: Im Innovationszentrum für Nachhaltigkeit und Produktionstechnologie in Nordenham gibt es seit 2023 den digitalen Lernort Technik, wo Schülerinnen und Schüler der ersten bis etwa siebten Klasse mit vielseitigen technischen Modulen die Lust an technischen und naturwissenschaftlichen Berufen vermittelt wird. Das vom Landkreis unterstützte Projekt läuft sehr erfolgreich. Waren es anfangs noch etwa 600 Teilnehmende, sind es mittlerweile über 3000. Nun fiel dank der finanziellen Unterstützung seitens des Landes Niedersachsen der Startschuss für eine Erweiterung des Projektes in Richtung Fachkräfteentwicklung. Das Ziel des Projektes erklärt Dieter Sichau, der Geschäftsführer des Innovationszentrums.
2: Also der entscheidende Punkt ist, wir versuchen hier mit, ich sage das mal ganz wirklich, zur Fachkräfte von morgen hier in der Region zu entwickeln und auch zu halten. Das ist der entscheidende Faktor. Alles andere wäre schade, weil man hat einen Fachkräftebedarf hier auf jeden Fall. Und wir sind hier nicht gerade gesegnet von, ich sag mal, vielen Fachkräften, die täglich da sind, sondern wir müssen sie selbst entwickeln, weil wir in einer Bereiche leben, ich sage mal, dreiseitig vom Wasser umgeben. Da kommt dann aus allen Richtungen nicht mehr viel, sondern nur von einer Richtung. Und man muss sehen, dass man den Schülern das dann auch schmackhaft macht und entsprechend entwickelt.
1: Und eben dieses Ziel, also nachhaltig Fachkräfte zu entwickeln und möglichst in der Region zu halten, richtet sich nun nicht mehr nur an die jungen Schülerinnen und Schüler, was auch den Namen des Projektes erklärt, so sicher.
2: Wenn man jetzt mal auf den Namen Stubesch nochmal kommt, das ist einfach, weil wir gesagt haben, wir haben es mit Studenten zu tun, wir haben es mit Hochschülern zu tun und wir haben es mit Schülern zu tun. Und so haben wir das zusammengeschoben und haben gesagt, machen wir Stubesch draus. Und dann so ist das Projekt entstanden mit dem Namen. Das war ja über die, wie man auch sehen kann, Zukunftsregion Jadebeer ja entstanden ist und somit haben wir dann das Projekt hier auch integrieren können.
1: Die erwähnte Jadebeer-Region ist Teil des Landesprogrammes Zukunftsregion in Niedersachsen, das Lösungen für viele Herausforderungen unserer Zeit erarbeiten soll, etwa Fachkräftemangel, Digitalisierung, Klimawandel, Energie- und Mobilitätswende. Für die Region und für die Projekte stehen dabei aus Mitteln des Europäischen Sozialfonds insgesamt rund 6,17 Millionen Euro Fördermittel zur Verfügung. Das Projekt Stubesch wird dabei mit 128.000 Euro unterstützt. Warum das Projekt unterstützenswert ist, erzählt Nikolaus Jansen vom Amt für regionale Landesentwicklung.
3: Dieses Projekt ist für uns so wichtig, weil es einen neuen Ansatz hat oder für mich sehr interessanten Ansatz hat, weil es junge Menschen ab der ersten Klasse beziehungsweise schon Vorschule an das Thema Technik, Digitales ranbringt und dann über die Jahre begleitet, über die Ausbildung bis hin zum Studium und dadurch einmal interessante Arbeitsplätze darstellt und interessante Themen den Kindern verdeutlicht, so dass sie selber merken können, habe ich daran Spaß oder nicht und kann ich mir ein Berufsleben in diesem Zweig vorstellen. Und gleichzeitig wird deutlich gemacht, dass wir sehr viele attraktive Arbeitsplätze hier in der Region haben, insbesondere auch in der Wesermarsch und drumherum bis Wilhelmshaven, Friesland. Und damit möchten wir gerne zum einen die jungen Menschen an die Themen ranbringen und gleichzeitig natürlich für unsere Region werben, weil wir so tolle Arbeitsplätze haben. Da freue ich mich, dass ich gerne dieses Geld hier lassen darf für das tolle Projekt.
1: Und für das Projekt stehen dann verschiedene Fachdozenten zur Verfügung, die Schülerinnen, Studentinnen oder Azubis von einfacher Programmierung bis hin zu hochkomplexen digitalen Arbeitsweisen schulen, ausbilden und mit praxisnahen Lernangeboten für technische Berufe begeistern wollen. Das Projekt, das Fachkräfte aus und für die Region entwickeln soll, hat auch für den Landkreis Wesermarsch eine große Bedeutung, so der amtierende Landrat Stefan Siefken.
4: Ja, der Lernort Technik ist gesamtheitlich ein sehr wichtiges Projekt für den Landkreis, weil wir ja da Kinder auf Technik neugierig machen und interessieren und vor allen Dingen auch junge Mädchen. Und das ist so nachhaltig und so wichtig. Daher freuen wir uns, dass auch andere Institutionen diese Wichtigkeit erkennen und unsere Institution hier, das INP, auch fördern mit solchen Geldern.
1: Angelegt ist das Stubesch-Projekt erst einmal für 3 Jahre. Jahre und könnte ein wichtiger Schritt in Richtung Fachkräfteentwicklung in der Jade-Weser-Wirtschaftsregion sein.
0: Thorsten Folge über eine neue Fachkräfteinitiative, die in Nordenham am Innovationszentrum startet. Infos gibt es unter www.inp-innovation.de.

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1: Der Name Christoph Sieber steht für bitterböses und gleichermaßen kluges Politkabarett und er zählt damit sicherlich zu den wichtigsten Stimmen seiner Zunft im deutschsprachigen Raum. Seine Mischung aus beißendem Spott, viel Humor und Gesellschaftskritik bringt Sieber am Samstag, den 3. Oktober ab 20 Uhr auf die Bühne der Nordenhammer Jahnhalle. Am Sonntag, den 4. Oktober, heißt es im Lagerhaus im Bremer Viertel wieder Late-Night-Jazz und Barkultur. In entspannter Clubatmosphäre können sich hier lokale Musikerinnen und Musiker und Musikbegeisterte treffen, um gemeinsam zu jammen und den Sonntagabend mit handgemachter Musik ausklingen zu lassen. Los geht's um 21 Uhr. Der Berliner Stand-Up-Comedian Tutti Tran kommt mit seinem Programm Work-Life-Balance auf die Bühne des Metropoltheaters. Mit viel Selbstironie und politisch unkorrektem Humor nimmt er familiäre Klischees und die Absurditäten des modernen Lebens ins Visier. Der Abend beginnt um 20 Uhr. Am Dienstag, den 6. Oktober, lädt das Kulturhaus Kasch in Achim zu einem entspannten Info- und Kleinkunstabend ins hauseigene Café ein. Neben regionalen Snacks gibt es kurz literarische Beiträge und akustische Live-Musik von lokalen Künstlern. Eine Gelegenheit, um in gemütlicher Runde Kontakte zu knüpfen und Kultur im Umland zu genießen. Der Abend, der unter dem Motto steht Kulturcafé im Kasch, startet um 18.30 Uhr. Zur Wochenmitte, also am Mittwoch, den 7. Oktober, gastieren die Bands Living Room 7A aus Oldenburg und Cruz aus Hamburg im Bremer Bluesclub Meisenfrei. Die vierköpfige Alternative Band aus Oldenburg bezeichnet die eigene Musik als Half-Rock, eine energiegeladene Mischung aus treibenden Gitarrenrock und eingängigen Melodien und Einflüssen von Bands wie Foo Fighters oder Jimmy Eat World. Die Band Cruz spielt Musik zwischen Indie, Alternative und Progressive Rock. Los geht der eintrittsfreie Abend um 20 Uhr. Das Trio Wildes Holz gastiert am Donnerstag, den 8. Oktober in der Kulturetage in Oldenburg und will einmal mehr unter Beweis stellen, dass die Blockflöte ein echtes Rockinstrument sein kann und weit mehr ist als all die Klischees, die dieses Instrument umgeben. Mit ihrer neuen Tour Block Party streifen die Musiker durch Genres wie Rock, Pop, Jazz und Klassik. Dynamisch, virtuos, aber auch mit viel Humor geht dieses Konzert in der Kulturetage um 20 Uhr los. Die Rapperin Ibo kommt mit ihrem neuen und mittlerweile sechsten Album nach Bremen. Am Freitag, den 9. Oktober, führt ihre aktuelle Arbeitstour ins Kulturzentrum Schlachthof. Der Abend mit modernem, energiegeladenen deutschen Hip-Hop und Rap, mit persönlichen Geschichten voller Hoffnung, Schmerz und politischer Haltung, startet um 20 Uhr.

So schnell ist eine Stunde wieder vorbei. 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

0: Moin Moin, schön, dass Sie wieder eingeschaltet haben zu einer neuen Ausgabe unseres Fair Talks am Land hier im Weserschlösschen in Nordenham-Blexen. Wieder sind wir gut bei der Familie Hennersdorf untergekommen, hier direkt in, am Fähranleger, und haben uns wieder Gäste ins Studio eingeladen. Und wenn ich tatsächlich mal so einen Zettel in der Hand habe, dann heißt es, ich muss irgendwas ablesen. Und ich kenne dieses Projekt, um das es heute zum zweiten Mal geht, jetzt schon so lange. Und ich könnte Ihnen auch ganz viel erklären zu LifeGrid, aber die Abkürzung, wofür LifeGrid steht, muss ich immer ablesen. Lebensrettung in flut- und energiekritischen Gefährdungssituationen durch Realisierung von Insellösungen im Rahmen der Daseinsvorsorge. Aber was genau dahinter steckt und warum wir das Thema noch einmal wieder anfassen bei uns, das können meine beiden Gäste viel besser erzählen. Kathleen ist wieder mit dabei und Oliver Buff ist ebenfalls unser Gast heute. Und Kathleen, du kannst uns ein bisschen was erzählen über dieses Projekt an sich. Wir wollen heute so ein bisschen gucken, was bis zu diesem Zeitpunkt schon alles passiert ist, weil es ist viel passiert. Mhm. Aber für alle, die nichts unter LifeGrid sich so richtig vorstellen können, auch nicht nachdem ich aufgelöst habe, was das heißt, erklär noch mal kurz, was das für ein Projekt ist.
1: Also ganz vereinfacht dargestellt, es geht um das Thema Katastrophenresilienz. Also wie kann ich, wenn wir 3 Tage Stromausfall haben, wenn wir 3 Tage Hochwasser haben, durch Starkregenereignisse zum Beispiel in der Wesermarsch, wie kann ich mich als Person darauf vorbereiten? Was kann ich tun? Was sollte ich vielleicht wissen? Wie funktioniert dann eigentlich das, was auch vielleicht vom Staat erwartet wird? Also sprich, was wird denn meine Kommune tun? Was macht die Stadt Berne? Was macht der Landkreis an welcher Stelle? All das zusammen, wie ist das ganze Gefüge und wie können wir das für die Zukunft gut aufstellen? Wir haben uns speziell mit dem Thema auch vulnerable Gruppen, heißt das so schön, schwieriges Wort, aber da geht es letzten Endes um Personen, die sich nicht alleine unbedingt komplett helfen können. Da geht es um Menschen, die aufgrund ihres Alters eingeschränkt sind, Menschen, die Einschränkungen haben, weil sie Erkrankungen haben. Es geht um stationäre Pflegeeinrichtungen, es geht um zu Pflegende zu Hause, es geht um ambulante Pflegedienste, also ganz vieles an ganz vielen Stellen, damit wir am Ende ein ziemlich gutes System haben, ganz speziell in der Wesermarsch, wo wir sagen, sollte es mal dazu kommen, dass wir, so wie wir es in Berlin ja hatten, jetzt zweimal hintereinander eines halben Jahres, mal für vielleicht 3 Tage keinen Strom haben, dass wir alle wissen, was wir tun müssen.
0: Das hat ja quasi so ein bisschen aus dem Projekt in Anführungsstrichen in die Hände gespielt, denn man sieht, es kann hier passieren. Ja. Es ist nichts, was irgendwie in der Theorie passieren kann bei uns, sondern das kann ganz schnell soweit sein, dass es zu einem mehrtägigen Stromausfall kommt oder dass wir eine Katastrophensituation haben. Man denke auch ans Ahrtal zurück. Also insofern ganz wichtiges, ganz spannendes Thema, wo viele Projektteilnehmer mit an Bord sind. Erzähl kurz eben, seit wann läuft das Projekt und wer ist eigentlich alles so mit an Bord?
1: Das Projekt läuft seit Oktober 2024.
2: 23,
1: danke. 23 wird noch laufen bis zum September 2027. Wir haben an Bord die ganz großen Player, den Landkreis Wesermarsch, den UWV als Wasserversorger hier vor Ort, ganz wichtig. Also wo kriegen wir Trinkwasser her, wenn mal Leitungen kaputt gehen zum Beispiel? Was ist mit unserem Abwasser? Wir haben mit an Bord die Jadehochschule als Wissenschaftspart, dann die Landesvereinigung für Gesundheit Niedersachsen, dann die Großleitstelle Oldenburg, das Institut für Gefahrenabwehr GmbH und das Deutsche Rote Kreuz hier in der Wesermarsch. Wir sind die Hauptplayer, aber wir haben ganz, ganz viele sogenannte assoziierte Partner. Das sind mittlerweile Mitte 20 bis 30 verschiedene Organisationen, die alle in dem Projekt irgendwie mitarbeiten und mitwirken. Das ist ganz toll und das bringt das Projekt ganz super voran.
0: Das Institut für Gefahrenabwehr hast du ja auch gleich mitgebracht, falls hier Gefahr droht.
3: Ja, wir sind dabei.
0: Oliver, erzähl kurz etwas über das Institut. Was genau ist eure Aufgabe?
3: Also erstmal allgemein, wir sind ein Unternehmen, das sich mit behördlichen und betrieblichen Krisenmanagement viel auseinandersetzt. Beratung, Schulung, Ausbildung, Training. Wir machen Übungen und Organisationen von Übungen für Behörden und Organisationen mit Sicherheitsaufgaben. Und speziell in dem Projekt sind wir der Partner, der sich sehr speziell mit Dingen des Katastrophenschutzes nochmal und der Krisenvorplanung auseinandersetzt. Sei es in der Beratung von stationären Pflegeeinrichtungen, sei es in der Beratung und Weiterentwicklung von Konzepten im Bereich des Katastrophenschutzes für den Landkreis Wesermarsch. Als Beispiele, wie setzt sich ein Krisenstab vielleicht unter dem Gesichtspunkt der vulnerablen Gruppen vielleicht anders zusammen zukünftig, weil ja auch die Anzahl derer, die nach dem demografischen Wandel oder im demografischen Wandel in dieser Zielgruppe gehören, ja auch immer größer wird. Also wird auch der Anteil der betroffenen Personen da entsprechend groß sein. Aber es hat auch operative Ansätze, wie muss Katastrophenschutz und Katastrophenschutzeinheiten zukünftig vielleicht etwas anders gedacht sein, um quasi auch der veränderten und verstärkten Zielgruppe wesentlich gerechter zu werden, um dann halt auch vielleicht nicht nur den Fokus auf die alltäglichen oder altbekannten Player, also Behörden und Organisationen mit Sicherheitsaufgaben, sprich Hilfsorganisationen zum Beispiel und Feuerwehr und THW zu lenken, sondern wie muss ich denn vielleicht auch ambulante und stationäre Pflege dann nochmal ganz neu denken und mit einbinden und auch in Katastrophenschutzkonzepten weiter mit an den Start bringen.
0: Ihr wart auch von vornherein beim Projekt mit an Bord, oder?
3: So ist das. Ja. Wir sind quasi einer der 7 Vollpartner, die Kathleen gerade schon aufgezählt hat. Ja. Und wir sind quasi von Projektbeginn bis Projektende mit dabei. Und im jetzigen Projektzeitpunkt, wir sind ja quasi in der zweiten Hälfte, da geht es viel um die praktische Umsetzung von Dingen, die wir vorher alle analysiert haben und zusammengetragen haben, und Konzepte, die wir uns ausgedacht haben. Und jetzt in der zweiten Hälfte geht es eher so in den Bereich Rappeln, Zappeln, Anfassen. Wir wollen Dinge, die wir erarbeitet haben, ausprobieren und trainieren.
0: Wir werden einen Praxistest unterziehen,
3: genau,
0: sozusagen.
3: Wir wollen ja nachher, also der Schwerpunkt dieses Projektes liegt ja viel in der praktischen Umsetzung. Ja. Also wir gehen Sachen ja nicht nur von der wissenschaftlichen Seite aus an, sondern insbesondere von der praktischen Seite. Und wir möchten nachher praktische Handlungsempfehlungen haben, die wir nach Projektende auch entsprechend an andere Gebietskörperschaften weitergeben können. Und wie wir merken, jetzt schon im Laufe des Projekts, wir sind gern gesehene Gastredner auf anderen Veranstaltungen, weil du sagtest es gerade, Berlin kam vielleicht fürs Projekt auch nochmal für die Berliner zu einer schlechten Zeit, für uns vielleicht nochmal zu einer guten Zeit, aber um das Ganze nochmal ein bisschen mehr in den Fokus zu bringen, um jetzt viele Leute auch nochmal darauf aufmerksam zu machen, welche Handlungsempfehlungen ergeben sich denn hier aus dem Projekt und was kann man quasi partizipieren und auf sich selber weiter übertragen.
0: Das war auch ja der Grund, warum ich gedacht habe, es wäre ganz schön, quasi zur Halbzeit euch nochmal einzuladen und so ein bisschen den Stand der Dinge abzufragen, aber auch wo die nächsten großen Marken sind. Wir blicken ja auch immer auf eure Arbeit, weil wir einen gemeinsamen Podcast bei Radio Weser TV machen, wo wir ein bisschen die einzelnen Player auch vorstellen und die einzelnen Schwerpunkte vorstellen. Wenn du jetzt auf die erste Zeit zurückblickst, was waren so die wichtigen Wegmarken? Wie hat das Projekt so richtig Fahrt aufgenommen? Es ging ja erstmal auch, was ist auch gerade gesagt, um die Evaluierung, so ein bisschen zu gucken, was haben wir, was ist schon da, was wird auf jeden Fall benötigt. Erzähl ein bisschen was wir Phase.
1: Also ganz spannend war gerade am Anfang, ich sage mal so schön, wir sind durch die Bink getingelt. Das war also ganz wichtig. Wir wollten ja wirklich auch viele Akteure vor Ort mit einbeziehen. Das heißt also, das sind sowohl einzelne Menschen gewesen, als aber auch Organisationen als Netzwerke, die schon da waren. Ich sage mal ein Beispiel, es gibt bereits oder besonders im Bereich der Pflege ein Pflegestützpunkt, es gibt ein Pflegenetzwerk, es gibt Zusammenschlüsse wie die Pflegekonferenz, es gibt dann wieder einen Beirat beim Mehrgenerationenhaus zum Beispiel in Nordenham. Also all diese Netzwerke, die da sind, die haben wir versucht mit einzubeziehen. Also sprich, wir haben das Projekt vorgestellt, haben überlegt, wie man gemeinsam im Projekt auch etwas im Projektzeitraum veranstalten kann. haben auch überlegt oder sind dann auch immer wieder zueinander gekommen, was sind aus Sicht dieser einzelnen Personen oder Netzwerke auch vielleicht Sachen, die wir ins Projekt mit aufnehmen sollen. Das war ganz spannend in den Gesprächen, kamen immer neue Ansätze auch für uns, wo wir gesagt haben, oh, das ist gut, das nehmen wir mit auf, schauen wir an den Stellen, wo es passt, ob wir es mit einbauen können. Also das war...
0: Hast du da ein konkretes Beispiel?
3: Ja,
1: genau.
3: Also wir haben festgestellt, also wir haben uns am Anfang ja sehr an unsere Vorgabe vulnerable Gruppe Pflegebedürftige orientiert, also sprich stationäre und ambulante Pflege. Aber einer der großen Fixpunkte war immer schon bei uns die Leute, die häuslich gepflegt werden und aber nicht professionell unterstützt werden. Das heißt durch pflegende Angehörige und.
0: Das ist wahrscheinlich die größte Gruppe sogar.
3: Das ist die größte und eigentlich für den Katastrophenschutz auch schwierigste Gruppe.
0: Weil die ja nicht registriert ist irgendwo.
3: Genau, also wir haben der Katastrophenschutz hat aktuell keine validierten Daten, wer sich wo mit welchem Hilfeersuchen quasi befindet oder mit welcher Unterstützung sich befindet. Und in unseren Gesprächen relativ am Anfang mit ambulanter und stationärer Pflege, wobei man da schon sagen muss, waren wir sehr überrascht, aber auch sehr, sehr glücklich darüber, dass es alle, die es in der Wesermarsch so gibt, von Anfang an gesagt haben, wir sind dabei, wir machen da mit. Also es gab jetzt keinen professionellen Bereich in der Pflege, die gesagt haben, nee, wir wollen erstmal nur gucken, was da passiert, sondern von Anfang an sowohl die ambulanten als auch die stationären Pflegedienste gesagt haben, da sind wir dabei, dann machen wir bei dem Projekt auf jeden Fall mit. Und um jetzt auf die Frage zurückzukommen, wir hatten dann Gespräche gehabt, zum Beispiel mit dem CVJM und ähnlichen Organisationen nochmal und sind aber dann darauf gekommen, dass vulnerable Gruppe nicht nur klassisch im Bereich der Pflege zu finden ist, sondern auch im Bereich der Teilhabe. Also Leute, die betreut werden durch CVJM oder ähnliche Organisationen, die einen sehr begrenzten Kosmos in ihrem Leben haben und wenn sie da rausgerissen werden, echte Schwierigkeiten haben, dass das eigentlich auch eine Gruppe ist, die wir noch mit in den Fokus nehmen sollten. Yeah. Die werden wir im Rahmen des Projektes nicht allumfänglich quasi mit bearbeiten können, weil das gibt das Projekt einfach nicht her und auch die Zeitansätze nicht, aber wir sind da schon sehr bemüht, die mit an Bord zu nehmen und denen zumindest aus den Erkenntnissen und Erfahrungen, die wir im Rahmen des Projektes haben, auch was mit an die Hand zu geben. Ovulgana Mühle zum Beispiel haben wir auch Gespräche mit. Da werden wir dieses Jahr nochmal sehr intensiv in den Austausch gehen. Aber ich glaube, man muss bei so einem Projekt, wo man am Anfang sich eine Zielsetzung gesetzt hat und auch eine Zielgruppe gesetzt hat, auch manchmal nach links und rechts gucken, ob da nicht noch was ist, was man vielleicht vorher nicht auf dem Schirm hatte. Ja.
0: Ganz wichtiger Fixpunkt ist sicherlich das Pflegeregister.
1: Genau. Darfst du mal hochhalten?
0: Ja.
1: Das Pflegeregister, einer der Meilensteine des Projekts, ganz
0: genau.
1: Klar. Also so, wie wir es ja gerade schon gehört haben, es gibt eben leider den Punkt, dass 80% oder nicht dieser, nicht leider, sondern man kann sagen, ohne dass wir wirklich ganz klare Zahlen haben, aber 80% aller Menschen, die pflegebedürftig sind, unterstützungsbedürftig, leben im häuslichen Umfeld, was an sich ja schön ist. Aber das bedeutet für uns im Katastrophenschutz auch, dass wir gar nicht wissen, wo sind diese Menschen und was für Hilfe genau brauchen sie, weil der eine, der kann gut hören, kann sich selber noch gut bewegen. Also sprich, wenn wir von Evakuierung zum Beispiel sprechen, ist durchaus in der Lage, sich selbst zu evakuieren. Andere sind das eben nicht, aber vielleicht ist es auch gar nicht nötig, weil sie gut versorgt sind in ihrem Umfeld, wo man vielleicht dann einfach mal nach 3 Tagen nur mal gucken muss, sind genug Lebensmittel da. Aber alles andere funktioniert da sehr gut. Warum soll man den da rausreißen dann, gerade wenn man ein bestimmtes Equipment braucht? Also das sind so Punkte, die da eine Rolle gespielt haben, zu sagen, wir brauchen jetzt erstmal im ersten Moment verlässliche Zahlen. Wie viele Menschen sind das? Wo leben die eigentlich genau? Und was genau brauchen die eigentlich? Und dann in einer solchen Situation, wenn man sagen würde, okay, es gibt so einen Fall, stark geringe Ereignismorden hatten wir ja nun schon auch zweimal im Projektzeitpunkt. Es werden bestimmte bestimmte Ortsteile gegebenenfalls evakuiert. Gäbe es denn dort bestimmte Personen, die mehr Unterstützung brauchen, außer die Lautsprecherdurchsage, wir bitten Sie, Ihre Wohnung zu verlassen, wenn Sie nirgendwo anders unterkommen, dann haben wir in der Schule XY für Sie eine Notunterkunft bereitgestellt, sondern die brauchen dann einfach vielleicht andere Hilfe, weil sie das gar nicht hören, sondern die Durchsagen, weil sie schwerhörig sind oder weil sie dann nicht in der Lage sind, sich selbst zu evakuieren. Anrufen können sie auch nicht, weil dann aufgrund des vielen Wassers wir auch von Stromausfällen oft betroffen sind. Also wie gehen wir damit einfach eigentlich um? Momentan muss man ganz klar sagen, und das hat Berlin auch gezeigt, die gehen unter. Ne? Da kann man froh sein, wenn man da Nachbarn hat. Also die gehen nicht unter im wörtlichen Sinne, sondern die sind einfach nicht präsent, diese Menschen. Wir wissen nicht, wo die sind. Und das Pflegeregister am Wesermarsch ist der Versuch, dass wir sagen, wenn wir solche Daten hätten, könnten wir besser damit umgehen im Krisenfall und könnten besser und effektiver helfen und schauen, was für Hilfe nötig ist. Und deswegen war das so wichtig. Da ist jetzt also eine Seite aufgesetzt im Internet, www.pflegeregister-wesermarsch.de, wo sich Menschen selber eintragen können, wo Angehörige antragen können, wo bekannte Freunde das vornehmen können, wenn man das nicht selber kann. Und wo, sollte es zu einer Krise kommen, wir dann Daten haben, mit denen wir arbeiten können.
0: Was werden da im Pflegeregister für Daten aufgenommen? Es geht ja auch um Themen wie Datenschutz und so. Was wird alles aufgenommen?
1: Also gleich den Datenschutz, weil das ist ja das Oberthema schlechthin, mit dem wir uns auch ganz intensiv beschäftigt haben. Es ist ein freiwilliges Register, genau. Das heißt also, wir sind natürlich, wir haben die höchste Datenschutzstufe da angesetzt mit dem Unternehmen, mit dem wir das aufgesetzt haben. Diese Daten stehen nur wirklich in einer Krisensituation dem Krisenstab des Landkreises oder dem kommunalen Bereich zur Verfügung. Da hat kein anderer Zugriff drauf, das mal ganz, ganz klar. Und nur dann werden sie auch genutzt. Das heißt, wenn wir in den nächsten 5 Jahren hier keine Krise in der Wesermarsch haben werden, wird niemand mit diesen Daten in irgendeiner Art und Weise in Berührung kommen. Ja. Das ist nochmal ganz klar vorweg, das war uns ganz wichtig, das ist uns ganz wichtig. Da wird zum Beispiel natürlich gefragt, wie bin ich eingeschränkt, wie mobil bin ich noch, brauche ich zum Beispiel einen Rollator, habe ich einen Rollstuhl, welche Medikamente brauche ich, habe ich zum Beispiel Unterstützungsmittel, die auf Strom angewiesen sind, wenn ja, wie lange hält dieser Strom, also habe ich vielleicht einen Akku noch zu Hause, also wie lange bin ich denn noch autark? Da wird durchaus auch, wird auch so eine Frage gestellt, ist in meinem Haushalt noch ein zweiter Hilfsbedürftiger vielleicht? Habe ich einen Hund, habe ich eine Katze? Auch das fragen wir, ne? Weil auch Haustiere immer eine große Rolle spielen.
3: Richtig.
1: Also von daher genau die Daten, auch nur diese Daten, die für uns wichtig sind, damit dann in einer Katastrophensituation eine Pflegefachfrau, ein Pflegefachmann entscheiden kann, Herrn Müller geht's gut, prima. Wir gucken mal, wie lang die Lage dauert. Gegebenenfalls braucht er nach 3 Tagen mal Unterstützung, dass wir schauen, der braucht ein bisschen Medikamente mehr oder Sonstiges. Hier haben wir aber vielleicht eine Dame, die schon nach 6 Stunden unbedingt Strom braucht für ihr medizinisches Gerät. Also schicken wir da dann eher die Unterstützung und sagen, okay, hier müssen wir jetzt was tun. Also bitte vor Ort einmal gucken. Das heißt, da werden dann Kräfte hingeschickt. Ne? Um das ganz deutlich. Also es sind rein die Fragen, die dafür wichtig sind, zu entscheiden, welche Hilfe ist angebracht und wie kriegen wir das hin.
3: Und wir müssen auch dabei sagen, über welche Gruppe wir denn überhaupt reden. Also wenn wir so den nächsten Pflegebericht oder die nächste Pflegestatistik, die zur Verfügung steht, aus der Wesermarsch nehmen, reden wir von über 5000 Pflegebedürftigen in der Wesermarsch. Davon sind welche in 21 stationären Pflegeeinrichtungen untergebracht. Es gibt welche, die durch ambulante Pflegedienste versorgt werden. Da reden wir aber immer noch von einer Gruppe von rund 2000 plus minus. Eher plus, die im häuslichen Umfeld alleine gepflegt werden durch Angehörige oder Ähnliches. Und das ist eigentlich die Gruppe, die uns interessiert. Ja. Und das macht es eigentlich halt auch schwer kalkulierbar und bearbeitbar und planbar, wenn man dazu keine Datengrundlage hat.
0: Ist diese Seite jetzt geöffnet und jetzt können sich die Leute anmelden und wie ist das bis jetzt angenommen worden?
1: Genau.
0: Weil es kann sich ja schon angemeldet werden.
1: Also die Seite ist offen.

0: und selbst für Menschen, die sagen, oh, mit Computer habe ich nichts am Hut, das ist uns auch wichtig, dass wir also auch niedrigschwellig da rangegangen sind. Es gibt auch einen Papierausdruck, den kann man entweder bei uns bestellen auch, ruft man einfach beim DRK an in der Wesermarsch oder beim Landkreis. Der liegt auch beim Landkreis aus. Dann könnte man es eben auch so machen, dass man es ausfüllt und schickt und wir tragen es ein, das geht auch.
1: Ja.
0: Wir sind aktuell in der Phase, dass wir sagen, wir beproben das Ganze jetzt. Das heißt, das Register füllt sich, aber parallel haben wir einen sogenannten Dummy. Also wir haben ein Register mit unechten Daten.
1: Ja.
0: Und mit dem üben wir gerade aktuell im Katastrophenstab dann. Kommen wir denn damit klar? Sind das eigentlich die richtigen Fragen, die wir stellen?
1: Ja.
0: Und das ist jetzt das Spannende. Also das Projekt ist ja ein wissenschaftliches Versuchsprojekt, sage ich mal, im Sinne von, ist denn das, was wir da jetzt gemacht haben als Produkt, ist das wirklich gut? Oder müssen wir nochmal nachbessern? Und in der Phase befinden wir uns. Also
1: sind da schon Stellschrauben gefunden worden, wo ihr gemerkt habt, oh, da müsste irgendwie nachjustiert werden oder das ist nicht so gut gelöst?
2: Ganz kleine. Also ganz kleine, nochmal unterschiedliche Möglichkeiten der Datensätze zu ergänzen. Also wir haben auch die Möglichkeit jetzt geschaffen, das werden wir nächste Woche bei einer Übung ausprobieren, dass wenn der Landkreis zum Beispiel ein Bürgertelefon initiiert, wo Bürger sich Informationen holen können, dass Leute auch spontan dort anrufen können und durch das Bürgertelefon dort mit eingetragen werden können. Die Möglichkeit gab es vorher nicht.
1: Yeah.
2: Und da müssen wir halt im laufenden Prozess, also zum Beispiel während einer Lage, hergehen können, herauszufiltern, welche Daten sind denn von uns schon vorher überprüft worden. Zum Beispiel über eine Bescheinigung des Pflegegrades und welche Daten sind jetzt quasi spontan per Telefon über das Bürgertelefon eingegeben worden. Und ein Wort nur noch zum, wir sind ja ein Forschungsvorhaben und wir haben jetzt ein Einstiegslevel mal festgelegt, das liegt beim Pflegegrad 3. Das muss aber nicht heißen, wenn wir 2027 mit unserem Projekt fertig sind oder das Projekt abgeschlossen haben, dass wir immer noch beim Pflegegrad 3 sind, vielleicht sind wir auch beim Pflegegrad 1 oder wie auch immer. Wir sind sehr daran interessiert, dass das Ganze einen Praxisbezug hat und deswegen probieren wir auch alles erst aus und deswegen auch jetzt erstmal das Einstiegslevel. Aber wenn das Projekt abgeschlossen ist, wird das Pflegeregister weiterhin Bestand haben in der Wesermarsch. Es wird durch den Landkreis und durch das Deutsche Rote Kreuz in der Wesermarsch weiter gepflegt und die Daten, auch wenn wir, sag ich mal, Kriterien enden, werden auch nach dem Projektende weiterhin so zur Verfügung stehen. Also wenn wir sagen, wir ändern da irgendwas, dass wir nochmal jeden auffordern, ihr müsst euch jetzt nochmal neu eintragen, das wird nicht passieren, sondern das soll quasi ab jetzt, wo es im September letzten Jahres gelauncht worden ist, quasi dauerhaft Bestand haben. Also diese Vereinbarung gibt es schon zwischen.
1: Gab es da sowas wie eine Vorlage aus anderen Landkreisen aus der Republik, dass man gesagt hat, daran können wir uns vielleicht ein bisschen orientieren oder musste das im Grunde genommen ganz neu für die Wesermarsch auch aufgesetzt und zugeschnitten werden?
2: Also es gibt schon sowas in der Republik, nenne ich es mal. Es gibt einen Verein in Berlin, der sich mit der Thematik schon auseinandergesetzt hat. Wir haben uns auch mit denen versucht auszutauschen, sind aber dazu gekommen, dass wir erstens die Zugänge nicht so gestalten wollen und die Abrufbarkeit der Daten. Wir wollen es ausschließlich beim Katastrophenschutzstab des Landkreises haben. Keine Leitstelle, keine Hilfsorganisation, keine Rettungsdienste. Es soll zentral auch zur Sicherheit der Betroffenen sein, dass es ausschließlich beim Landkreis und ausschließlich im Katastrophenschutzstab zur Verfügung steht. Auch die Art der Fragen, die wir gestellt haben. Wir wollen ja ein einfaches Niveau haben, wenige Punkte, aber dafür das, was für uns wichtig ist, nur abfragen, um auch, sag ich mal, die Datenmenge entsprechend gering zu halten. Und was bei uns nochmal hinzukommt, im Gegensatz zu anderen, wir haben eine regelmäßige Aktualisierung. Das heißt, wer sich dort eingetragen hat, kriegt nach einem gewissen Zeitraum, nach einem halben Jahr eine Abfrage oder eine Erinnerung, hallo,
1: alle
2: sind die Daten
1: so
2: da?
1: Ja.
2: Und dann, sag ich mal, wenn das nicht erfolgt ist, dass er keine Aktualisierung oder keine Rückmeldung gegeben hat, wird es nochmal eine erneute und erneute Nachfrage geben. Und wenn, sag ich mal, auf mehrmalige Nachfrage es keine Reaktion gibt, wird auch der Datensatz automatisiert dann aus dem System gelöscht, also auf inaktiv gesetzt und dann auch später rausgelöscht, weil wir auch keine großen Datenmengen häufen wollen und wir wollen auch nicht, dass wir Daten haben, die gar nicht mehr aktuell sind, beziehungsweise
1: gerade in dem Bereich natürlich extrem wichtig, weil das würde ja das Ganze ad absurdum führen.
2: Richtig, und wenn ich dann nachher davon schaue, wir sind noch war bei der Zahl 2000 und da haben sich nochmal 500 eingetragen, da habe ich 2500 Datensätze, aber vielleicht sind es nur 1500 in Wirklichkeit.
1: Ja.
2: Das ist ja, sag ich mal, eine Datenmenge, die mir Arbeit verschafft, die ich in dem Zeitpunkt gar nicht gebrauchen kann.
1: Ja. Also das ist natürlich eine ganz wichtige Wegmarke und du zeigst schon...
0: Ich würde das gerne noch hochheben.
1: Genau.
0: Ein ganz neues, frisches Produkt und ganz speziell und ganz besonders, weil Broschüren gibt es viele. Das Bundesamt für Bevölkerungsschutz hat gerade auch vor einigen Monaten eine aktuelle Broschüre aufgelegt. Aber das ist eine Broschüre, die ist ganz speziell für die Wesermarsch. Das heißt, also auch für Menschen, die ja schon ganz lange leben, aber auch für Zugezogene, merken wir so in unseren Gesprächen, ist es total spannend, das mal ganz speziell für die Wesermarsch zu haben. Wir haben nämlich viele Sachen, die hier besonders sind, die es in anderen Landkreisen, in anderen Kommunen nicht gibt.
1: Zum Beispiel
0: Evakuierungsrouten. Also ganz toll. Ich habe mich immer gefragt, wenn ich durch die Wesermarsch gefahren bin, was sind das denn für Schildchen mit A, B, C, D, die es hier so gibt? Das sind tatsächlich Evakuierungsrouten. Das heißt,
1: das hätte ich zum Beispiel auch nicht gewusst.
0: Genau, ist aus anderen Gründen einfach da. Und zwar hängt das mit dem Kernkraftwerk zusammen. Da sind die damals als Evakuierungsrouten ausgeschildert worden. Das gibt es ja nun nicht mehr. Mhm. Aber das können wir uns jetzt zunutze machen, weil die Ausschilderung ist noch da. Und da ist zum Beispiel hier mal einmal aufgezeichnet, wo sind die denn eigentlich? Das heißt, sollten wir... Wir sind ja 80% in der Wesermarsch unter Wasser, also unter Null. Das heißt, wenn wir wirklich mal Grundwasser haben, aufgrund der Starkregenereignisse, was wir nicht so gut wegkriegen, bisschen in die Richtung, wie wir das hatten beim Weihnachtshochwasser in Oldenburg.
1: Genau.
0: Wenn das in der Wesermarsch gewesen wäre, hätten Menschen Probleme bekommen. Dann kann man gucken, okay, ich wohne in der Stadt Elsfleth, wo wäre denn eigentlich bei mir eine Evakuierungsroute? Also welche Straße wäre denn dann eine Straße, die ich wahrscheinlich benutzen könnte und wo würde ich denn dann eigentlich mich hinbewegen können? Ne? Unter anderem eine ganz kleine Sache. Ansonsten haben wir hier auch nochmal ganz speziell die ersten Informationen, was muss ich selber für mich zu Hause eigentlich, was macht denn Sinn, wie ich vorsorgen kann, wen kann ich eigentlich wie erreichen, was nehme ich mit, falls ich doch mal meinen Wohnort verlassen muss. Das sind die Anfänge gemacht, das sind so die Grundzüge und was viel wichtiger ist,
2: genau. Wir befinden uns quasi schon in Broschüre 2.0.
0: Ja, genau.
2: Das war quasi der Einstieg, was wir während des Projektes schon mal mit auf den Weg geben wollten. Machen jetzt aber gerade eine digitale Broschüre. Und diese digitale Broschüre ist nicht allgemein der Landkreis Wesermarsch, wo all die Informationen, die hier drin sind, noch wesentlich weiter gefasst werden und wesentlich detaillierter. Und natürlich auch mit der Möglichkeit, dass sie dauerhaft und auch schnell aktualisiert werden können. Man, so eine Broschüre, Papier ist geduldig, ist einmal gedruckt. Da ändert sich was, da wird keiner, sag ich mal, nach 2 Monaten wieder hergehen und sagen, dann machen wir nochmal
1: neu. Drucken wir nochmal neu, ja.
2: Genau, richtig. Und deswegen hatten wir im Rahmen des Projektes uns überlegt, eine digitale Broschüre aufzusetzen, auch jetzt in Absprache mit den Gemeinden in der Wesermarsch, die sich inhaltlich daran auch beteiligen werden, quasi das nochmal aufzusetzen, dass das erstmal per Internet abrufbar ist, dass die Seiten auch offline zur Verfügung stehen und dass von dort auch Sachen für den privaten Gebrauch auch nochmal abgespeichert oder gedruckt werden können. Aber halt eines der Hauptaugenmerke ist erstmal, dass wir nicht den Landkreis allgemein nehmen, sondern auch nochmal speziell auf die Kommunen darauf zugegangen sind und dass wir natürlich jetzt eine Möglichkeit haben und auch über das Projekt hinaus der Landkreis dauerhaft eine digitale Broschüre hat, die er laufend auch aktualisieren kann, damit auch, sag ich mal, den Bürgerinnen und Bürgern dauerhaft immer aktuelle Informationen zur Verfügung gestellt werden.
1: Also das sind dann eher so allgemeingültige Informationen, die auch nicht zwingend sofort wieder aktualisiert werden müssen, sondern die einfach dauerhaft ihre Berechtigung haben. Aber online wird es dann eine Broschüre geben. Wann soll es die geben? Was ist so euer Zeitplan?
2: Wir hoffen Ende des Jahres.
0: Genau.
2: Wäre schön.
0: Wäre schön.
2: Also wir sind mittendrin. Wir haben ja... Also Wenn wir nur digitale Broschüre machen würden, wären wir wesentlich schneller. Aber wir haben noch ganz viele andere Sachen halt. Also was wir vorhin schon sagten, viele Sachen, die praktisch ausgetestet werden. Aber auch zum Beispiel der Landkreis ist gerade über das Projekt in der Beschaffung von 2 Abrollbehältern als sogenannte Anlaufstellen im Katastrophenfall. Das heißt, gibt es keinen Strom. Wird ja zum Beispiel, nehmen wir als einfaches Beispiel, Ovelgönne, das Rathaus ja auch erstmal nicht im Betrieb sein. Und dann möchten

0: man ja auch den Bürgerinnen und Bürgern einen Anlaufpunkt zur Verfügung stellen. Da ist jetzt quasi die Konzeption eines sogenannten Anlaufpunktes in Form eines Leuchtturmes, also eine Containerlösung, die notstrombetrieben ist, wo Bürger Informationen bekommen, sag ich mal, Informationen abgeben können und. Das ist gerade noch in der Konzeption. Das soll auch noch dieses Jahr umgesetzt werden, die ersten beiden Container, um sie dann entsprechend auszuprobieren. Das entsprechende Fahrzeug ist schon angeschafft worden, um die Container auch zu transportieren, sodass aktuell so viel in Bewegung ist. Und wir würden uns freuen, wenn wir das Ende des Jahres schon auf guten Wegen aufgegleist haben. Ich bin da guter Hoffnung.
1: Ende des Jahres war ein gutes Stichwort, denn wir sind am Ende der Sendung schon angekommen. Ich hatte eigentlich im Kopf noch einige andere Fragen, die ich noch hätte stellen wollen. Das heißt, ihr müsst eigentlich noch mal wiederkommen.
2: Wenn wir tun, gerne. Vielen Dank.
1: Ja, also, wir wollen das Projekt so weiter begleiten. Ja. Tun wir ja regelmäßig mit unserem Podcast. Mhm. Da können wir auch mal die Zuschauerin auf unser Hörfunkprogramm verweisen. Ja. Da gibt es regelmäßig einmal im Monat eine neue Folge der LiveGrid-Podcast. Und ich bedanke mich bei Kathleen Hirsch.
2: Dankeschön.
1: Vom Deutschen Roten Kreuz und natürlich auch bei Oliver Buff.
0: Vielen Dank für die Einladung.
1: Institut für Gefahrenabwehr. Und ich bedanke mich bei Ihnen fürs Einschalten. Und wenn Sie das Projekt, wenn Sie sich mal intensiver informieren möchten, www.livegrid.de. Da werden Sie fündig und kriegen alle Informationen, die wir heute nicht alle besprechen konnten. Aber da kriegen Sie alles mitgeteilt, was Sie über dieses spannende, tolle Projekt wissen müssen. Was Sie noch wissen müssen, nächste Woche sind wir wieder für Sie da in einer neuen Ausgabe von Fair Talk und dem Gesprächen aus dem Weserschlösschen. Ich muss auch jetzt Schluss machen. Bis nächste Woche. Tschüss.
2: Tschüss.
1: Tschüss.

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Versucht das mal. 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Das würde mich besonders freuen. 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Los geht!

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Schwein und Birn, Schweine und Ferkel. 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Je weht, die meisten Schwein, die lebt nicht allzu lang. Godet halbet Jahr und der müssen ein Schlachter. 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Na, am Anfang, wenn sie Kinder sind, wenn sie Birgen sind, dann hätt sie Birgen oder auch wie us in der Gegend hätt sie Faken, dann mag sie so, dann quiekt sie. Auf Hochdeutsch, sie quieken. 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Ein golden Wink, ein guter Hinweis. 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Dann sind die Klassen, weht die all säcker von ein bis vier. Und dann kommt die Oberschol oder das Gymnasium. Und all die denn lauter in Beruf lernen, sie geht ob die Berufsschol. Die Markt zwischen die plattdütschen und die hochdütschen Norms ist der Unterschied gar nicht so groß. Nun, wer gehen Arbeit all in die Schulen? 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Zuerst einmal die Schulmeisters, das sind die Mannslü, die Männer,

Das sind die Schulmeisters nochmal. Und dann gibt es aber auch in der Chlor die Schulmeisterschen. Das sind die Frauen. Kiek wie us ein Beten an, wo so ein Klassroom bin in Uzit. Was steigt da so all in? Wie wird das all? Die Schilder, die Jungs und die Jens sitzen auf dem Stuhl an Tisch. Das hab wir all hatten, Stuhl und Tisch. Fern in die Klasse steht ein Schrifttisch, ein Schreibtisch. Der ist für die Schulmeister oder die Schulmeisterin. Na, und dann gibt es auch noch Glasrüben, in die gibt es den Tafel, auf dem man schreiben kann. Und das macht man mit Kreide, mit Kreide. Wir schreiben an der Tafel mit Kreide. Aber in Fehlschulen ist das mit der Tafel verbie. Da gibt es nur ein Beamer oder ein Whiteboard oder ein Dokumentenkamera. Und dafür gibt es doch kein Plattdeutschwör. Gibt ja nicht einmal Hochdeutschwör für Beamer oder Whiteboard. Kicken wir uns noch ein paar andere Sorgen und die Schule an. Nun, wichtig sind die Pausen in der Schule. Und dafür Gott wie oben Schulhof, auf dem Schulhof. Oder den Mathematikunterricht. In der Grundschule lehrt wie das Hauptteilen, das Aftrecken, das Mal nehmen und das Dehlen. Das normal auf Hochdeutsch, also auf Hochdeutsch. Addieren, Hauptteilen. Subtrahieren, Aftrecken. Mal nehmen, so ähnlich auch in Hochdeutsch Mal nehmen. Oder auch multiplizieren. Und dann kommt das Dehlen, das Teilen oder das Dividieren. Nun, ab und zu hat sie auch Geometrie. Der möchte taken. Drehecke, Vierecke oder auch Kreise. Es gibt noch ein anderes Wort, die Krings. Also ein Kreis ist ein Kring. Dafür habt ihr dann einen spitzen Bleistift und auch ein Lineal. Da der Bleistift fein spitz ist, dafür habt ihr einen Anspitzer. Und habt ihr mal was verkehrt macht, dann nehmt ihr einfach das Radiergummi. Je mag die Unterschiede zwischen den plattdeutschen und den hochdeutschen Wörtern, die sind gar nicht so groß. In Mathematikunterricht brügt wie nur all ein, auf und zu mal ein Taschenrechner. Ob das weht hier, was das ist, nicht ein Taschenrechner. Und wenn wie was nicht weht, dann kickt wie no. Und nun kommt ein wunderbar plattdeutsch Wort, das ist ein, das Buch, wo wie no kicken könnt, das ist ein no kicksel. Auf Hochdeutsch ein Lexikon. Konfiton Tekenunterricht. Zeichenunterricht, Unterricht. Dafür brügt wie ein Tekenblock, ein Zeichenblock. Tekenstifte, Zeichenstifte oder ein Malkasten, wo all die Farben drin sind. Meistens sind da 12 verschiedene Farben, ne? Grün und Rot und Gelb und Orange und Blau, Schwarz und Witt. Nur regt das. Aber lasst uns noch ein Stück Musik hören, noch ein Stück von Jan Cornelius von der CD Candidel. Das Stück heißt Banana und Eck sechter achter an, einbilden, was dort taugt.

Junge, Junge, eine komplizierte Geschichte. Ich will da mal im Kort auf Hochtisch vertellen. Also, der Erzähler, er trifft im Urwald einen kleinen Affen, der traurig ist. Er macht sich auf die Suche nach Banana, aber er findet nur eine Kokosnuss. Die frisst aber der kleine Affe nicht. Dann trifft er ein Nilpferd, ein Dickwanst. Und das Nilpferd klärt auf, Banana ist der Name einer Affenmutter und der kleine Affe heißt Jan und der sucht seine Mutter. Hochdramatische Geschichte, oder? Gut. An Ende noch eine Geschichte von mir. Die heißt Mascha und der Bär. Eine Geschichte, die das auch auf Hochdeutsch gibt. Und vielleicht kennt ihr ein oder andere diese Geschichte all. Nur aber hier ob platt. Zwei Wörter möchte ich verkloren. 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Was ist das? Mascha will ruht in Holt in den Wald und will Pilze suchen. Also Poggenstohl ist das plattische Wort für Pilze. Auch kann man noch ein bisschen verkloren. Die Porch, das ist der Frosch. Die Stohl kennt hier der Stuhl. Also, die Lü hat sich vorgestellt, dass so ein Pilz der Stuhl für einen Frosch ist. Soher kommt die Norm Poggenstuhl. Und dann gibt es Brei zu essen. Brei, auf Hochdeutsch, der Brei. Aber nur die Geschichte. Mascha und der Bär.

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3: Ja, liebe Kinder, da hat wir die Geschichte Mascha und der Bär. Ich hoffe, ihr habt das all gut verstanden und damit sind wir aber auch allmehr an Ende von Use Senden. Ich ob ihr hättet ein bisschen gefallen, ein bisschen Spaß gemacht, ihr hättet ein bisschen was dazu gelernt. Und jetzt sage ich einfach nochmal Tschüss und mag das gut und wie hört es denn allemal wer? Mein Name ist Hans Mein und ich habe auch die Verantwortung für diese Sendung. Nur wie noch ein bisschen Musik.

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1: Moin und herzlich willkommen zu Radio Weser TV am Nachmittag. Heute gehen wir historisch einkaufen und stellen euch ein spannendes Projekt vor. Spannend geht's auch im Buchtipp der Woche zu. Dann gibt es wie immer eine neue Geschichte vom Metabutendick und ich habe viele Veranstaltungstipps für die kommende Woche mitgebracht. Und ich verrate auch etwas zum kuriosen Feiertag der Woche. Denn der ist noch gar nicht so alt, denn heute wird es um den Tag des Podcasts gehen. Wir haben also wieder viel vor, hier bei Radio Weser TV am Nachmittag. Und ich führe wie immer durch die Sendung, also euer Keno Kossmann. Ich wünsche euch nun viel Spaß und wir starten erstmal mit ein bisschen Musik.

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0: Kennt ihr eigentlich das historische Kaufhaus in Aberhausen? Da könnt ihr nicht nur einkaufen, da gibt es auch ein Museum zu sehen. Und wer mal gucken möchte, was die Menschen früher so eingekauft haben und was in diesem Gemischtwarenladen so alles angeboten wurde, hat am kommenden Wochenende die Gelegenheit dazu. Denn da gibt es einen Tag der offenen Tür. Thorsten Folge berichtet.
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2: Im Nordenhammer Ortsteil Aberhausen befindet sich an der ehemaligen Postgute Uwelgönne Aberhausen-Stollhamm ein markantes Gebäude mit 175-jähriger Geschichte. Einer Geschichte, die mit einem Gemischtwarenladen begann und die auch heute noch als Ladengeschäft, aber auch als Museum weitergeht. Was genau das historische Kaufhaus in Nordenhamm Aberhausen ist, erzählt uns Susanne Schiller.
3: Ja, das historische Kaufhaus, das sind eigentlich zwei Paar Schuhe. Das ist zum einen der Laden, der freitags und samstags durchaus noch betrieben wird mit Wolle, Haushaltsartikel und so weiter. Und zum anderen haben wir einen Ausstellungsbereich. In diesem Ausstellungsbereich sieht man Dinge aus 175 Jahren Firmengeschichte, Ortsgeschichte und so weiter. Denn alle vier Generationen Herren, die ab 1853 diesen Laden betrieben haben, hatten den gleichen Spleen, nichts wegwerfen zu können. Das heißt, ob es Werbematerial ist oder Werkzeuge, Ladenhüter, Ersatzteile für Petroleumlampen und so weiter. Sie haben eben alles aufgehoben und verwahrt. Und der letzte Inhaber, Elmar Frese, hat 1996 einen Förderverein mitbegründet, der diese Ausstellung betreibt.
2: Susanne Schiller ist die Vorsitzende des Fördervereins, der exakt den folgenden Titel hat. Förderverein zur Erhaltung des Inventars der Firma J. Büsingsohn Aberhausen als historische Einrichtung e.V. Und genau dieser Förderverein für das historische Kaufhaus, der feiert nun ein rundes Jubiläum.
3: Im Förderverein gibt es jetzt 30 Jahre. Elmar Frese ist 2009 verstorben und ich habe 2010 den Laden übernommen, bin auch so lange schon Mitglied im Förderverein. Verbindet mich so ein bisschen familiär, weil die Halbschwester meines Mannes ist die Tochter von Elmar Frese und so sind wir familiär schon reingebunden. Und zum anderen fasziniert mich einfach diese Sammelleidenschaft, diese Masse an Infos aus alter Zeit und wie auch immer, weil das wirklich eine Zeitreise ist, die man da machen kann. Und ich betreibe ja den Laden Freitag, Samstag und alle Gäste, die kommen und sich die Ausstellung anschauen, die sind einfach so fasziniert und das ist toll. Also ist ein Erlebnis auf jeden Fall.
2: Und dieses Erlebnis betrifft natürlich einerseits Touristen, die den Laden neugierig betreten, aber auch viele alteingesessene Aberhauserinnen und Aberhauser, die den Laden von Kindesbeinen an kennen und für die der Laden oftmals ganz besondere Erinnerungen hervorruft.
3: Also die meisten, die vorne erstmal zur Ladentür reingucken, schwenken den Blick nach rechts und sagen, oh, da waren die Süßwaren und die Brötchen und ja, der Herr im blauen Kittel oder wie auch immer. Ältere Leute, die reinkommen, sagen, ja, Mensch, hier habe ich schon immer meinen Besen gekauft und so. Und wer dann letztendlich in die Ausstellung geht, ja, der macht ja für sich eine Zeitreise. Es werden Kindheitserinnerungen geweckt. Man entdeckt viele Dinge, die man selbst von den Großeltern gerade noch kannte oder die Einmachtzeiten, wenn die Oma dann alles eingekocht hat und wie es war früher, dass da nur eine Emaille-Badewanne für die ganze Familie stand und so. Dieses Leuchten in den Augen, wenn die Leute wieder von früher erzählen und die Erinnerungen geweckt werden. Das ist eben die Faszination an dem Ganzen.
2: Und genau diese Faszination, die können Besucherinnen und Besucher am kommenden Sonnabend bei einem Tag der offenen Tür im historischen Kaufhaus Nordenhamm Aberhausen erleben.
3: Wir machen ab 11 Uhr den Tag der offenen Tür. Da sind die Museumsführer vor Ort und stehen dafür bereit, dass man sich durch diese Ausstellung führen lassen kann. Und wir haben so kleine Aktionsstationen, wo man was ausprobieren kann. Man kann mal eine Kaffeemühle drehen oder man kann sich wiegen auf einer großen Dezimalwaage. Man kann so eine alte Küchenwaage ausprobieren. Wir haben Kinderspielstationen mit so ein bisschen Glücksrad drehen. Da kann man kleine Preise gewinnen. Und ja, für die Erwachsenen dann auch noch Kaffee und Kuchen, wer mag. Und wie gesagt, ich hoffe, dass man da gute Gespräche führen kann, dass wir natürlich auch noch ein bisschen Mitglieder werben können für unseren Verein und die Faszination weitergeben können.
2: Am Samstag, den 3. Oktober, öffnet das historische Kaufhaus in Nordenham-Aberhausen anlässlich des 30-jährigen Jubiläums des Fördervereins seine Pforten. Ab 11 Uhr geht's los. Und Infos findet man auch unter www.historisches-kaufhaus-aberhausen.de.

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0: Im Buchtipp der Woche wird es heute mal wieder richtig spannend. Das verrät eigentlich schon der Titel des Buches. Das heißt nämlich Das dritte Grab. Was es genau mit diesem dritten Grab auf sich hat, erzählt uns wie immer Thorsten Folge.
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2: Das dritte Grab ist ein historischer Kriminalroman der österreichischen Bestsellerautorin Alex Bär. Es handelt sich dabei um den siebten Fall mittlerweile der Reihe um den Wiener Ermittler August Emmerich. Diesmal spielt die Geschichte in Wien im Jahr 1923. Die von Inflation und Nachkriegswehen gezeichnete Metropole taumelt unaufhaltsam zwischen Elend und neuer Hoffnung. Inmitten dieser ziemlich unruhigen und auch etwas zerrissenen Atmosphäre geschieht das Unfassbare. Der einflussreiche Politiker und ehemalige Unterweltboss Veit Kolja verschwindet spurlos. Für Kriminalinspektor August Emmerich, der eine tiefe persönliche Freundschaft mit Kolja verbindet, beginnt eine fieberhafte und zugleich

auch eine emotionale Suche. Als nur kurze Zeit später zwei berüchtigte ehemalige Schleichhändler grausam ermordet aufgefunden werden, da verdichten sich die Hinweise, dass Koljas Verschwinden mit diesen Morden zusammenhängt. Die Spuren führen Emmerich wieder tief in die dunkelsten Winkel des Wiener Gangstermilieus. Und um die Wahrheit ans Licht zu bringen, da muss sich Emmerich mit den Geistern seiner eigenen Vergangenheit auseinandersetzen. Dabei gerät er ins Visier eines erbarmungslosen Killers und riskiert alles in seinem bislang schwersten Fall. Die Reihe ist nicht umsonst so erfolgreich, weil Alex Behr sehr akribisch schreibt und sehr akribisch recherchiert und die historischen Kulissen vom geistigen Auge wirklich lebendig werden lässt. Die Reihe ist schon mehrfach ausgezeichnet worden, unter anderem mit dem renommierten Leo Perus-Preis für Kriminalliteratur. Das dritte Grab, ein Fall für August Emmerich von Alex Behr, ist gerade bei Blanc Valais erschienen.

0: Regen. Unsere Landfrau aus der Wesermarsch fehlt natürlich auch in der heutigen Ausgabe von Radio Weser TV am Nachmittag nicht. Gut aufpassen, denn natürlich erzählt Meta die Geschichte wie immer auf Platt.
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0: Jetzt geht es gleich um das Projekt Stubisch. Ihr wisst nicht, was das sein könnte. Ich ehrlich gesagt auch nicht. Aber ich kann euch eins verraten, dass Stubisch natürlich eine Abkürzung ist. Für was diese Abkürzung steht und warum dieses Projekt für die ganze Region von Bedeutung ist, erzählt uns Thorsten Folge.
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2: Das Thema Fachkräftemangel ist ja in ganz Deutschland von großer Bedeutung, aber gerade in ländlichen Regionen müssen Ideen entwickelt werden, wie man dem Problem begegnen kann. Im Innovationszentrum in Nordenham gibt es den sogenannten digitalen Lernort Technik. Und genau dort startet eine vom Land Niedersachsen geförderte Fachkräfteinitiative. Was sich hinter dem etwas sperrigen Titel Stubisch FKE-Projekt genau verbirgt, das erzählen wir Ihnen jetzt.
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2: Im Innovationszentrum für Nachhaltigkeit und Produktionstechnologie in Nordenham gibt es seit 2023 den digitalen Lernort Technik, wo Schülerinnen und Schüler der ersten bis etwa siebten Klasse mit vielseitigen technischen Modulen die Lust an technischen und naturwissenschaftlichen Berufen vermittelt wird. Das vom Landkreis unterstützte Projekt läuft sehr erfolgreich. Waren es anfangs noch etwa 600 Teilnehmende, sind es mittlerweile über 3000. Nun fiel dank der finanziellen Unterstützung seitens des Landes Niedersachsen der Startschuss für eine Erweiterung des Projektes in Richtung Fachkräfteentwicklung. Das Ziel des Projektes erklärt Dieter Sichau, der Geschäftsführer des Innovationszentrums.
3: Also der entscheidende Punkt ist, wir versuchen hiermit, ich sage das mal ganz wirklich, zur Fachkräfte von morgen hier in der Region zu entwickeln und auch zu halten. Das ist der entscheidende Faktor. Alles andere wäre schade, weil man hat einen Fachkräftebedarf hier auf jeden Fall. Und wir sind hier nicht gerade gesegnet von, ich sag mal, vielen Fachkräften, die täglich da sind, sondern wir müssen sie selbst entwickeln, weil wir in einer Bereiche leben, ich sage immer, dreiseitig vom Wasser umgeben. Da kommt dann aus allen Richtungen nicht mehr viel, sondern nur von einer Richtung. Und man muss sehen, dass man den Schülern das dann auch schmackhaft macht und entsprechend entwickelt.
2: Und eben dieses Ziel, also nachhaltig Fachkräfte zu entwickeln und möglichst in der Region zu halten, richtet sich nun nicht mehr nur an die jungen Schülerinnen und Schüler, was auch den Namen des Projektes erklärt, so sicher.
3: Wenn man jetzt mal auf den Namen Stubisch nochmal kommt, das ist einfach, weil wir gesagt haben, wir haben es mit Studenten zu tun, wir haben es mit Berufsschülern zu tun und wir haben es mit Schülern zu tun. Und so haben wir das zusammengeschoben und haben gesagt, machen wir Stubisch draus. Und dann so ist das Projekt entstanden mit dem Namen. Das war ja über den, wie man auch sehen kann, Zukunftsregion Jadebe ja entstanden ist und somit haben wir dann das Projekt hier auch integrieren können.
2: Die erwähnte Jadebe-Region ist Teil des Landesprogrammes Zukunftsregion in Niedersachsen, das Lösungen für viele Herausforderungen unserer Zeit erarbeiten soll. Etwa Fachkräftemangel, Digitalisierung, Klimawandel, Energie- und Mobilitätswende. Für die Region und für die Projekte stehen dabei aus Mitteln des Europäischen Sozialfonds insgesamt rund 6,17 Millionen Euro Fördermittel zur Verfügung. Das Projekt Stubisch wird dabei mit 128.000 Euro unterstützt. Warum das Projekt unterstützenswert ist, erzählt Nikolaus Jansen vom Amt für regionale Landesentwicklung.
4: Dieses Projekt ist für uns so wichtig, weil es einen neuen Ansatz hat oder für mich sehr interessanten Ansatz hat, weil es junge Menschen ab der ersten Klasse bzw. schon Vorschule an das Thema Technik, Digitales ranbringt und dann über die Jahre begleitet, über die Ausbildung bis hin zum Studium und dadurch einmal interessante Arbeitsplätze darstellt und interessante Themen den Kindern verdeutlicht, so dass sie selber merken können, habe ich daran Spaß oder nicht und kann ich mir ein Berufsleben in diesem Zweig vorstellen. Und gleichzeitig wird deutlich gemacht, dass wir sehr viele attraktive Arbeitsplätze hier in der Region haben, insbesondere auch in der Wesermarsch und drumherum bis Wilhelmshaven, Friesland. Und damit möchten wir gerne zum einen die jungen Menschen an die Themen ranbringen und gleichzeitig natürlich für unsere Region werben, weil wir so tolle Arbeitsplätze haben. Da freue ich mich, dass ich gerne dieses Geld hier lassen darf für das tolle Projekt.
2: Und für das Projekt stehen dann verschiedene Fachdozenten zur Verfügung, die Schülerinnen, Studentinnen oder Azubis von einfacher Programmierung bis hin zu hochkomplexen digitalen Arbeitsweisen schulen, ausbilden und mit praxisnahen Lernangeboten für technische Berufe begeistern wollen. Das Projekt, das Fachkräfte aus und für die Region entwickeln soll, hat auch für den Landkreis Wesermarsch eine große Bedeutung, so der amtierende Landrat Stefan Siefken.
5: Ja, der Lernort Technik ist gesamtheitlich ein sehr wichtiges Projekt für den Landkreis, weil wir ja da Kinder auf Technik neugierig machen und interessieren und vor allen Dingen auch junge Mädchen. Und das ist so nachhaltig und so wichtig. Daher freuen wir uns, dass auch andere Institutionen diese Wichtigkeit erkennen und unsere Institution hier, das INP, auch fördern mit solchen Geldern.
2: Angelegt ist das Stubesch-Projekt erst einmal für 3 Jahre und könnte ein wichtiger Schritt in Richtung Fachkräfteentwicklung in der Jade-Weser-Wirtschaftsregion sein. Infos gibt's unter www.inp-innovation.de.

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0: Und auch in der kommenden Woche gibt es wieder viele spannende kulturelle Veranstaltungen zu besuchen. Für die Tage von Samstag bis zum kommenden Freitag haben wir mal wieder etwas für euch zusammengestellt. Hier kommen die Kulturtipps für die kommende Woche.
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2: Der Name Christoph Sieber steht für bitterböses und gleichermaßen kluges Politkabarett und er zählt damit sicherlich zu den wichtigsten Stimmen seiner Zunft im deutschsprachigen Raum. Seine Mischung aus beißendem Spott, viel Humor und Gesellschaftskritik bringt Sieber am Samstag, den 3. Oktober ab 20 Uhr auf die Bühne der Nordenhammer Jahnhalle. Am Sonntag, den 4. Oktober, heißt es im Lagerhaus im Bremer Viertel wieder Late-Night-Jazz und Barkultur. In entspannter Club-Atmosphäre können sich hier lokale Musikerinnen und Musiker und Musikbegeisterte treffen, um gemeinsam zu jammen und den Sonntagabend mit handgemachter Musik ausklingen zu lassen. Los geht's um 21 Uhr. Der Berliner Stand-Up-Comedian Tutti Tran kommt mit seinem Programm Work-Life-Balance auf die Bühne des Metropoltheaters. Mit viel Selbstironie und politisch unkorrektem Humor nimmt er familiäre Klischees und die Absurditäten des modernen Lebens ins Visier. Der Abend beginnt um 20 Uhr. Am Dienstag, den 6. Oktober, lädt das Kulturhaus Kasch in Achim zu einem entspannten Info- und Kleinkunstabend ins hauseigene Café ein. Neben regionalen Snacks gibt es kurze literarische Beiträge und akustische Live-Musik von lokalen Künstlern. Eine Gelegenheit, um in gemütlicher Runde Kontakte zu knüpfen und Kultur im Umland zu genießen. Der Abend, der unter dem Motto steht Kulturcafé im Kasch, startet um 18.30 Uhr. Zur Wochenmitte, also am Mittwoch, den 7. Oktober, gastieren die Bands Living Room 7A aus Oldenburg und Cruise aus Hamburg im Bremer Bluesclub Meisenfrei. Die vierköpfige Alternative Band aus Oldenburg bezeichnet die eigene Musik als Half-Rock, eine energiegeladene Mischung aus treibenden Gitarrenrock und eingängigen Melodien und Einflüssen von Bands wie Foo Fighters oder Jimmy Eat World. Die Band Cruise spielt Musik zwischen Indie, Alternative und Progressive Rock. Los geht der eintrittsfreie Abend um 20 Uhr. Das Trio Wildes Holz gastiert am Donnerstag, den 8. Oktober in der Kulturetage in Oldenburg und will einmal mehr unter Beweis stellen, dass die Blockflöte ein echtes Rockinstrument sein kann und weit mehr ist als all die Klischees, die dieses Instrument umgeben. Mit ihrer neuen Tour Block Party streifen die Musiker durch Genres wie Rock, Pop, Jazz und Klassik. Dynamisch, virtuos, aber auch mit viel Humor geht dieses Konzert in der Kulturetage um 20 Uhr los. Die Rapperin Ibo kommt mit ihrem neuen und mittlerweile sechsten Album nach Bremen. Am Freitag

Das war's also schon wieder mit Radio Weser TV am Nachmittag. Danke fürs Einschalten und ich hoffe, ihr seid in der kommenden Woche wieder dabei. Tschüss und bis nächste Woche, sagt euer Keno Kosmann.

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Und am Mikrofon wird Mauthausen Folge. Schön, dass ihr wieder mit dabei seid bei einer neuen Ausgabe von Wortart, der Sendung für Wort und Sprachgewaltiges. Filme und Bücher stehen im Mittelpunkt und vor allen Dingen gab es ja in den letzten Sendungen ganz viele Bücher. Auch heute habe ich wieder sehr viele aktuelle Bücher mitgebracht, die meinen Schreibtisch erreicht haben. Gleich zu Beginn habe ich aber eine DVD, die ich in Händen halte, ein sogenanntes Ansichtsexemplar, und ich habe DVD gesagt, stimmt nicht ganz. Ich halte eine Blu-ray in Händen. Auf DVD ist das natürlich auch dann zu bekommen. Eine Reihe für alle Slasher und Horrorfans. Es wird blutig werden beim dritten Teil einer Reihe, die eigentlich ein Remake ist aus dem Jahre 2008. Da gab es schon mal The Strangers und das Ganze ist nochmal neu adaptiert worden mit Chapter 1, Chapter 2 und Chapter 3. Und das ist jetzt der finale Akt in dieser Reihe um die maskierten, geheimnisvollen Killer. Und im großen Finale, da ist nochmal Madeleine Petsch dabei, die Rolle der Maya übernimmt und die in diesem Strudel der Gewalt gerät und sich den maskierten Mördern oder dieser maskierten Bande entgegenstellt. Scarecrow und Dollface nämlich, und will sozusagen ihre Pläne durchkreuzen. Ganz kurz zur Inhaltsangabe. Da vor einer Weile wurde ja Maya eben gespielt von besagter Madeleine Petsch und ihr Freund Wine im abgelegenen amerikanischen Hinterland von besagten maskierten Fremden brutal überfallen und das in den eigenen vier Wänden. Und das Motiv blieb eigentlich so ein bisschen im Dunkeln und nur mit Glück kam die junge Frau mit dem Leben davon. Doch damit nicht genug, denn die Killer tauchten wieder auf. In der Klinik, in die sie eingeliefert worden war, musste sie dann vor den Killern fliehen. Eine nervenaufreibende Flucht setzte ein, quasi eine Art Hetzjagd durch die engen Flure des Krankenhauses. Und wieder konnte sie den maskierten Mördern nur knapp entkommen. Wer steckt hinter diesen maskierten Psychopathen? Sie kommt irgendwann an einen Punkt, wo sie sagt, sie will sich genau diesen Psychopathen entgegenstellen und Rache üben für das Leid, was diese maskierten Ungeheuer ihr angetan haben im Laufe der Zeit. Weil das haben sie ja

offensichtlich ohne irgendein tiefergründiges Motiv. Oder haben sie vielleicht doch ein Motiv? Das werde ich an dieser Stelle natürlich nicht verraten. Nur so viel, wer auf Slasher- oder Horrorfilme steht, der wird mit Sicherheit an der gut gespielten, gut bebilderten, atmosphärgestichten Geschichte seinen Spaß haben. Alle anderen sollten möglicherweise doch einen großen Bogen um dieses blutrünstige Finale machen. Es funktioniert übrigens auch, wenn man die ersten Teile nicht gesehen hat, aber ein größerer, in Anführungsstrichen, Spaß ist es natürlich, wenn man auch Chapter 1 und Chapter 2 gesehen hat. The Strangers Chapter 3 ist gerade herausgekommen via Leonin auf DVD oder vor allen Dingen auch auf Blu-ray. Und wie gesagt, für Slasher-Fans und für Horror-Fans auf jeden Fall zu empfehlen. Und ich empfehle allen, die gerne lesen, dran zu bleiben, denn ich habe einige ganz spannende Buchtipps heute wieder mitgebracht. Und damit nochmal willkommen zu Wortart, der Sendung für Wort und Sprachgewaltiges.

Und bei Wortart wird es wieder mal spannend, gleich dreimal, denn ich habe zwei Thriller und einen Krimi mitgebracht. Er gilt als einer der Großmeister des deutschen Polit-Thrillers und ist vielfach mit Preisen ausgezeichnet worden. Horst Eckert. Seit seinem Debüt aus dem Jahre 95 hat er sich dank seiner komplexen Polizei- und Polit-Thriller einen echten Namen gemacht. Nun liegt mit Die Praktikantin sein neuestes Werk vor. Und wieder ist die Geschichte ausgesprochen komplex. Es geht um über Leichen gehende Geheimdienste, eine schweigende Regierung und um eine junge Journalistin und die Suche nach der Wahrheit. Diese Journalistin ist Carla Bergmann, wobei eine fertige Journalistin ist sie längst nicht, denn schließlich ist sie nur Praktikantin bei der Morgenpost. Sie geht einem eigentlich normal wirkenden Polizeibericht über einen Einbruch bei einem regimekritischen Russen nach und stößt dann auf viele Ungereimtheiten. Und diesen Ungereimtheiten geht sie nach. Steckt der russische Geheimdienst hinter dem Einbruch?

Aber wenn dem so ist, warum sollten deutsche Behörden dann Interesse daran haben, diesen Fall zu vertuschen? Dann wird ein Informant direkt vor Carlas Augen ermordet. Nun wird der Fall eindeutig zu groß und Carla bekommt Unterstützung von einem alten journalistischen Haudegen und Investigativjournalisten, Jan Koller nämlich. Die Spuren führen nach Kiew. Welche Rolle mag dabei ein großes deutsches Rüstungsunternehmen spielen? Bei der Suche nach der Wahrheit bekommen Jan und Carla immer mehr Gegenwind aus vielen Richtungen, sogar aus dem eigenen Hause. Und nicht nur das, das Leben der beiden Journalisten gerät in Gefahr. Hochaktuell, brisant, vielschichtig. Der neue Thriller hat wieder all das zu bieten, was die Fans von Horst Eckerts Geschichten erwarten. Die Praktikantin ist gerade bei Heine erschienen. Und weiter geht's mit einem aktuellen Krimi. Suchtstoff. Großartig. Mehr davon. Das schreibt der bekannte Autor Klaus-Peter Wolf über den Krimi Lieblingsleichen von Kester Schlenz und Jan Jesper. Diese lassen ihren spannenden Krimi im Miniaturwunderland in Hamburg spielen. Dort gibt es ja immer wieder viele Kleinigkeiten und versteckte Hinweise zu entdecken. Aber in diesem Falle sind die kleinen Figuren von Obdachlosen nicht vom Team des Wunderlandes, sondern von einem Unbekannten dort deponiert worden. Das Problem? Kurz darauf wird im realen Hamburg ein Obdachloser getötet. An einem jener Schlafplätze, wo eine Figur auch im Miniaturwunderland in Szene gesetzt wurde. Und das ist erst der Anfang. Wieder ein Fall für das LKA-Team aus Altona um den leitenden Ermittler Thies Knutzen. Und wieder mischt sich sein Freund Oke Andersen, der nur L.A. Lotze genannt wird, in die Ermittlungen ein. Diese Ermittlungen erweisen sich als wahrlich nicht ungefährlich für ihn und auch nicht für seine Tochter Maria. Diese spannende Geschichte wird mit viel trockenem Humor erzählt und auch der vierte Band der Reihe ist damit absolut lesenswert. Und für Freunde der Hansestadt Hamburg und für Krimi-Freunde allgemein absolut zu empfehlen. Lieblingsleichen ist bei BTB erschienen. Die Stockholm-Protokolle von Mora Berglöf und Joachim Zander ist ein extrem spannender Thriller, der die Leserinnen und Leser in die Abgründe politischer Macht entführt. Im Mittelpunkt steht Julia. Sie ist Investigativjournalistin und ist auf etwas gestoßen, was darauf hinweist, dass der smarte und charismatische schwedische Ministerpräsident möglicherweise auch eine ausgesprochen dunkle Seite hat. Ihre Recherchen werden aber massiv behindert und ihr Chefredakteur stellt sie zwischenzeitlich kalt. Das wiederum zeigt ihr nur, dass sie etwas Größerem auf die Schliche gekommen ist, als dann plötzlich ihr Ehemann zum Pressesprecher des Ministerpräsidenten ernannt wird, ist ihr endgültig klar, dass sie durch diesen Move nur zum Schweigen gebracht werden soll, denn ihr Ehemann Alfred ist eigentlich viel zu unerfahren für den Job des Pressesprechers. Beide tauchen nun in die Welt der großen Politik und der Welt der Macht ein und stoßen auf Betrug, Geheimnisse, Korruption und schmutzige Geschäfte, die weit über die Mauern des Regierungssitzes hinausgehen. Und beide geraten immer mehr ins Visier ihrer Gegner, die offenbar selbst vom Mord nicht zurückschrecken. Hochgradig spannend und abgründig ist dieser Thriller von Berglöf und Zander und Freunden von Spannungsliteratur absolut zu empfehlen. Die Stockholm-Protokolle im Untertitel Gefährliche Beziehung ist gerade bei Rowohlt Polaris herausgekommen.

0: Und hier bei Wortart geht's weiter mit einer bitterbösen Komödie aus Korea. Und ehe ich noch ein bisschen was über diesen Film erzähle, hören wir einfach mal in den Trailer hinein. Ich glaube, da wird sich schon ein bisschen was klären, worum es genau geht.
1: 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Ich bin ein guter Mensch. Arbeitslos bin ich nicht geworden, weil ich es wollte.
2: Alles auf dieser Liste wird gestrichen, bis Papa eine neue Stelle gefunden hat. Kein Tennis mehr. Mein Auto. Und dann unser Haus.
3: Hä? Hä? Hä? Wie viele Mitbewerber wird es wohl geben?
2: Verglichen mit meinem Mann ist er gar nichts. Trifft ihn denn nie der Blitz?
0: Ausschnitte aus einer bitterbösen Satire, aus einer bitterbösen Komödie aus Korea. Ich habe ja oftmals mit Filmen, die aus dem asiatischen Raum kommen, durchaus meine Probleme. Oftmals wird da so ein bisschen overacted nach meinem Gefühl. Und manchmal ist auch die Story so weit weg aus unserem Kulturkreis, dass mich das nicht so berührt, wie es sollte. Diese Geschichte ist wieder mal richtig, richtig klasse. No Other Choice heißt der Film und ist von Park Chan-wook inszeniert worden. Und ja, No Other Choice, keine andere Wahl. Und diese keine andere Wahl, die hat Man-su. Der hat eigentlich mit viel Fleiß und harter Arbeit sich ein wunderbares Leben geschaffen. Ein nahezu perfektes Leben. Er führt eine harmonische Ehe, hat ja wunderbare, gut geratene Kinder, auch dazu noch sehr talentiert. Und er hat ein schönes Haus sich geschaffen, einen tollen Garten. Also alles passt einfach ganz wunderbar. Auch sein Job funktioniert eigentlich allerbestens. Bis zu dem Zeitpunkt, wo eine KI genau seinen Job ersetzt. Und nun gilt es, was tun. Erst einmal gilt es, überall zu sparen, wo man nur kann. Also muss seine Familie auf allerlei Annehmlichkeiten verzichten. Keine Tennisstunden mehr für die Gattin. Das Netflix-Abo ist auch nicht mehr.

0: mehr drin und selbst die zwei Hunde, zwei Golden Retriever, kann sich die Familie nicht mehr leisten. Und es wird eigentlich immer schlimmer, denn er schreibt jede Menge Bewerbungen und denkt eigentlich, er müsste doch mit seinen Fähigkeiten irgendwann mal etwas finden. Aber genau das passiert nicht. Es hagelt Absagen. Und das liegt gar nicht mal daran, dass es die Jobs nicht gäbe, sondern er hat viel zu viele Mitbewerber. Und irgendwann heißt es eben halt, wie der Titel so schön sagt, No Other Choice. Er muss die Mitbewerber irgendwie um die Ecke bringen. Herrlich böse, herrlich skurril und wirklich witzig. Und dass der Regisseur Park Chan-wook sein Metier absolut beherrscht, das zeigen folgende Namen zum Beispiel, die der ein oder andere kennen wird. Die Taschendiebin ist nämlich von ihm oder auch die Frau im Nebel. Diese Komödie funktioniert, egal ob sie jetzt im asiatischen Raum spielt. Man fühlt sich sofort in diese Geschichte hineingezogen, kann sie nachvollziehen. Eine toll erzählte, toll bebilderte Geschichte und es macht einfach richtig großen Spaß, wenn man auf bitterbösen, rabenschwarzen Humor steht. Der Film No Other Choice ist gerade via Plyon Pictures herausgekommen.
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Weiter geht es hier bei Wortart mit zwei ganz unterschiedlichen Büchern, einem Reisebericht und einem spannenden Sachbuch, mit dem es auch losgehen soll. Es ist der 26. September 2022, als es an einigen Stellen der Nord Stream Pipeline zu extremen Explosionen kommt. Natürlich stehen die gezielten Sprengungen im Zeichen des Ukraine-Krieges und schnell sind die russischen Angreifer als Schuldige ausgemacht. Ein spektakulärer Spionageakt, der im nachfolgenden viele

Fragen aufwirft nach der Sicherheit und der Überwachung solcher wichtiger Infrastrukturprojekte zum Beispiel. Aber auch die Ermittlungen gestalten sich über die Zeit ziemlich schwer. 3 Jahre später dann werden von den deutschen Ermittlern die Täter identifiziert. Es sind jedoch nicht die besagten russischen Spione, sondern ukrainische Staatsbürger. Ist der Fall damit eigentlich gelöst? Eher nicht, denn es gibt noch zahlreiche Fragen, mit denen sich das Buch Die Sprengung beschäftigt. Im Untertitel heißt es da: Der Nord Stream Anschlag, die Jagd nach den Tätern und Deutschlands Verrat an der Ukraine. Gestützt auf Geheimdienstdokumenten und Gesprächen mit Insidern liefern Oliver Schröm und Ulrich Thiele einen extrem spannenden Tatsachen-Thriller, der viele neue Fragen aufwirft und ein völlig neues Bild vom Anschlag abgibt. Und der Leser und die Leserin erfahren viel Wissenswertes über die Hintergründe, aber auch über die mediale Berichterstattung seiner Zeit. Das Buch macht deutlich, die Ukraine-Politik des Kanzleramtes zur Zeit vom damaligen Kanzler Olaf Scholz und seiner Regierungsmannschaft und auch die Rolle westlicher Geheimdienste muss eventuell in diesem Falle neu bewertet werden. Die Sprengung von den Investigativjournalisten Oliver Schröm und Ulrich Thiele ist ausgesprochen spannend und gerade bei Piper herausgekommen. Bei Malik ist dagegen ein eindrucksvoller Reisebericht erschienen. Nachdem seine Frau einen schweren Unfall mit dem Gleitschirm nur knapp überlebt hat, fasst Max Braudechsel einen Entschluss. Das Leben kann so schnell zu Ende sein und damit auch selbstgesetzte Träume, die man immer wieder aufschiebt und auf den vermeintlich richtigen Moment wartet. Während sich seine Frau langsam in der Reha vom Unfall erholt, trifft er die Entscheidung, seinen Traum von einer Wanderung durch Norwegen nun in die Tat umzusetzen und eben nicht mehr zu fragen. Es soll also zu Fuß durch Norwegen gehen. Er setzt diesen Traum um und nimmt die Leserinnen und Leser mit auf diese ganz besondere Reise, die Reise voller besonderer Momente, voller Momente mit Magie und viel Naturgewalt und Schönheit, aber auch auf eine Reise mit einsamen Nächten im Zelt, tagelangem Regen, von Mückenplagen und vom Gefühl, jetzt doch aufgeben zu müssen. Aber letztendlich erzählt die Geschichte dann vom Weitermachen. Ein leidenschaftliches Plädoyer, seinem inneren Kompass zu folgen, seine Wünsche und Ziele umzusetzen und eben nicht auf die lange Bank zu schieben. Fühlt sich nach Leben an. Die Geschichte eines Mannes, der zu Fuß der Länge nach durch Norwegen gegangen ist, ist ein extrem lesenswertes, inspirierendes Buch, seine eigenen Wege zu gehen und Träume halt in die Tat umzusetzen. Herausgekommen ist das Buch bei Malik.

Weiter geht's hier bei Wortart mit der Kurzvorstellung von drei Büchern, zwei Romanen und einem Thriller. Mit dem soll es auch gleich losgehen. In Guilty Pleasure geht es um fünf Freunde, fünf dunkle Geheimnisse und um ein Hotel ohne Regeln. Dieses Hotel ist das besagte Guilty Pleasure, weltberühmt dafür, den Gästen geheime Wünsche zu erfüllen. Und zwar alle geheimen Wünsche ganz ohne Tabus und das Ganze natürlich mit sehr viel Diskretion. Den echten Standort dieses Guilty Pleasure, den kennt dabei niemand. Nur, dass es auf einer abgelegenen tropischen Insel liegen soll, von der Außenwelt abgeschnitten. Und im Hotel sind fünf Gäste, die ihren geheimsten Wünschen nachgehen wollen. Ganz persönliche Wünsche eigentlich, doch was sie nicht wissen, sie werden dabei gefilmt. Und nicht nur das. Ihr Hotelbesuch wird weltweit gestreamt und ist ein echtes Reality-Show-Spektakel. Und besagte Hotelgäste sind im Begriff, vor aller Welt entsetzliche Verbrechen zu begehen. Sie wissen nichts von der Beobachtung und die sie beobachten, können sie nicht aufhalten, weil niemand weiß, wo sich das Hotel befindet und wie man sie kontaktieren kann. Sehr böse, sehr abgründig, sehr perfide. Ein wirklich origineller Plot, der Themen wie Voyeurismus in Zeiten von Social Media ebenso thematisiert wie auch menschliche Abgründe. Mit Guilty Pleasure ist Linda Shipp ein besonderer Thriller gelungen. Für Freunde von Spannungsliteratur extrem zu empfehlen. Herausgekommen ist der Thriller bei Heine. Ein ganz anderes Genre bedient Alison King mit ihrem Romandebüt Die Manufaktur der magischen Worte. Das ist ein Roman, der sich der Kraft von Worten und Geschichten widmet. Und das auf ganz wunderbare Art, beziehungsweise eben mit wunderbaren Worten und einer ebensolchen Geschichte. Alison King wurde von Schauspielerin Reese Witherspoon entdeckt und durch ihren Book Club gefördert. Witherspoon selbst ist ja auch schon als Autorin aktiv gewesen. Zur Geschichte aber. Die Studentin Monica, die hat ein Geheimnis erfahren, nämlich dass ihre Großmutter mit einer alten Bleistiftfabrik in Shanghai in Verbindung gebracht werden kann. Und sie wird neugierig und will die ganze Geschichte über die Phoenix Pencil Company erfahren. Was hat es mit dieser besonderen Manufaktur auf sich? Und welcher Zauber liegt in den dort gefertigten ganz besonderen Bleistiften verborgen? Die Studentin taucht tief ein in ihre Familiengeschichte und stößt auf Geheimnisse und schmerzhafte Erinnerungen. Eine Geschichte, bei der es um Liebe, aber auch um Verlust geht, um darum, wie schwer es sein kann, in den schwierigen Lebenssituationen die richtigen Worte zu finden. Aber genau diese richtigen Worte braucht es, um den Fluch der

Vergangenheit zu brechen. Ein Roman, der sich eben um die richtigen Worte und die Kraft von Geschichten dreht. Einfach eine sehr einfallsreiche und richtig schön geschriebene, tolle Geschichte. Die Manufaktur der magischen Worte von Alison King ist ein wirklich wunderbarer und vor allen Dingen zeitloser Roman und ebenfalls gerade bei Heine herausgekommen. Und wir bleiben im selben Verlag, denn auch das dritte Buch ist hier erschienen. Joe Hill hat es geschrieben und es heißt King Sorrow bzw. King Sorrow 1. Im Mittelpunkt steht das renommierte Wackham College in Maine. Dort entdecken Arthur Oakes und seine Freunde einen okkulten alten Text in der Unibibliothek. Und in dem Text stoßen sie auf eine Passage mit einem Ritual, das offenbar ermöglichen soll, einen echten Drachen heraufzubeschwören. Aus einer rauschhaften Laune heraus beschließen die Freunde in einer Silvesternacht eben dieses Ritual zu vollziehen. Alles nur ein Spiel, alles nur ein großer Spaß mit ein wenig Nervenkitzel. Aber natürlich kommt es anders als erwartet, denn sie landen in einem Albtraum. Denn tatsächlich erwecken sie etwas sehr Mächtiges aus der Unterwelt. Eine mächtige Wesenheit, die nicht unbedingt Gutes im Schilde führt. Ganz im Gegenteil, diese Wesenheit, ob Drache oder andere Schreckensgestalt, hat Hunger. Ein magischer Fantasy-Roman, der nicht nur eingefleischten Fantasy-Fans Spaß machen dürfte. King Sorrow von Joe Hill ist ebenfalls gerade bei Heine herausgekommen.

0: Und der nächste Film, den ich noch mitgebracht habe, ist von Amy Wong. Ist in den USA produziert, aber halt auch mit asiatischen Hauptdarstellerinnen. Der Film heißt Slanted und auch in den Film hören wir einfach mal kurz hinein.
1: Vor kurzem war es so, dass ich ungerecht behandelt wurde, denn ich war eine Person of Color. Sie kennen das. Hat Ihnen schon mal jemand gesagt, wie beeindruckt er von Ihnen ist, weil Sie so gutes Deutsch sprechen, ohne einen Akzent?
2: Was soll ich nur mit dir machen, hm?
3: Hör auf damit, Ma.
1: Oder haben Sie einfach satt, wie weiße Menschen Sie ansehen? Du kannst sie nicht einfach bezwingen. Du musst, wie sie aussehen.
4: Hi, ihr Lieben. Es gibt traurige Neuigkeiten. Ich werde in diesem Jahr nicht die Wahlkönigin.
3: Also findest du Olivia rassistisch und bescheuert?
5: Also ich werde auf jeden Fall Ballkönigin.
6: Ich habe einen genialen Plan.
7: Will mich, Zhong Huang.
8: Warum hast du das getan? Du siehst aus wie diese Schlampen auf Instagram.
9: Ich werde bald eine Empfehlung aussprechen für die Ballkönigin.
10: Wir wären alle gerne wie sie.
11: Ungeachtet aller Vorurteile.
12: Ich sehe deinen schwarzen Haaransatz.
0: Ja, da hat man schon so ein bisschen mitbekommen, glaube ich, worum es geht. Ein kleiner, böser, sehr abgründiger Film ist Slanted geworden, der sich mit ganz aktuellen Themen beschäftigt und wirklich sehr sehenswert ist. Slanted ist sozusagen ein, ja, einerseits Young Adult Sci-Fi-Film, der mit Themen arbeitet, die im Moment immer wieder auch in den sozialen Medien diskutiert werden, gerade bei jungen Menschen über Selbstbild, über die eigene Identität und er erzählt auch darüber, sich entweder dadurch, wenn man sich den Erwartungen anderer anpasst, zu verlieren oder wie man es eben halt möglicherweise auch schafft, sich nicht zu verlieren. Das ist ein sehr spannender Film, auch sehr böse teilweise und ein Film, der wirklich auch zum Nachdenken anregt. Es geht um eine sehr schlaue, ehrgeizige junge Frau, Joan nämlich, und die möchte gerne dazugehören, aber ihr asiatisches Äußeres verhindert das so ein bisschen. Sie möchte Ballkönigin werden an der Highschool und da weiß sie, dass das bislang nie ein People of Color geschafft hat, sondern immer eine klassische weiße, blonde Frau. Und genau das möchte sie halt unbedingt erreichen und lässt sich dann auf ein experimentelles Verfahren ein, von dem sie gewahr wird, ein geheimes experimentelles Verfahren, das sie äußerlich komplett zu verändern verspricht. Einerseits kommt sie zwar ihrem Ideal vom perfekten Leben immer näher, andererseits verliert sie sich aber auch mehr und mehr selbst und muss sich jetzt entscheiden, was sind eigentlich die richtigen Ideale? Was ist echte Freundschaft? Um das alles muss sie jetzt herausfinden. Und muss vor allen Dingen entscheiden, wer sie letztendlich wirklich sein will und was sie dafür bereit ist zu opfern. Ein Film, der eigentlich sicherlich eine jüngere Generation anspricht, aber die Themen, die der Film verhandelt, sind im Grunde genommen zeitlos, weil sie so oder in ähnlicher Form in jeder Generation immer und immer wieder transportiert werden und funktionieren. Vielleicht in der heutigen Zeit durch den Druck, der aus den sozialen Medien auf junge Menschen noch einwirkt, umso größer ist. Ein wirklich toller Film mit tollen Ansätzen und auch eindrucksvoll gespielt. Slanted ist gerade auf DVD oder auch auf Blu-ray unter anderem über Happy Entertainment herausgekommen.
1: Gönn dir selbst mal was. 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Als weiße Person dahin zu gehen, wird dein ganzes Leben verändern.

Und weiter geht's mit einer geballten Ladung Frauenpower, denn jetzt gibt es gleich drei Bücher, die von Frauen geschrieben wurden. Zwei Krimis und ein Roman. Beginnen wir mit einem Krimi. Den Namen Massimo Marconi dürften einige Leserinnen und Leser schon kennen. Denn bereits seit einigen Jahren ermittelt dieser sympathische Italiener in St. Peter-Ording. Die Autorin Daniele Palu schickt ihn nun mit Marconi und die schweigenden Lämmer bereits zum vierten Mal ins Rennen. Diesmal geht es um den Fall eines Immobilienmaklers, der tot in einem Wasserkrug einer Deichschäferei liegt. Ist Jonas Torp von einem Konkurrenten ermordet worden? Oder steckt eine der verfeindeten Naturschutzorganisationen bzw. einer deren Aktivisten dahinter? Eigentlich ermittelt ja die Kripo Flensburg. Aber Leserinnen und Leser wissen natürlich, dass Dorfpolizist Marconi sich die Gelegenheit nicht nehmen lassen wird, selbst ein paar Ermittlungen anzustellen und sich so wieder einmal zum Leidwesen der Kripo einzumischen. Und Marconi muss feststellen, dass hinter dem Mord eine recht große Bedrohung steckt. Und was haben die Schafe jetzt damit zu tun? Das erfährt man natürlich beim Lesen von Marconi und die schweigenden Lämmer. Herausgekommen ist das Taschenbuch bei Rororo. Und auch die folgende Ermittlerin dürften schon viele Leserinnen und Leser kennen. Die LKA-Ermittlerin Obalski nämlich. Die ist allerdings erst zum zweiten Mal mit ihrem Team mit einem kniffligen und extrem aktuellen Fall im Einsatz. In den Einsatz geschickt wird die Ermittlerin von Susanne Kaiser. Und das neue Buch trägt den Titel Witch Hunt. Die LKA-Ermittlerin wird undercover ins Social Media Team einer Politikerin eingeschleust. Und das hat einen guten Grund, denn die Politikerin, die im Bayerischen Landtag sitzt, wird massiv bedroht. Erst E-Mails mit Vergewaltigungs- und Mordfantasien, dann die üblichen Beleidigungen und Beschimpfungen in den sozialen Medien und schließlich folgt sogar eine Bombendrohung. Obalski soll undercover herausfinden, wer eigentlich dahinter steckt. Die Hetzkampagnen werden immer heftiger und auch andere Frauen geraten ins Visier. Die Situation wird immer bedrohlicher, als dann eine Richterin sogar ermordet wird. Der Druck auf Obalski und ihr Team wächst also stetig und sie müssen den Täter oder die Täterin stoppen. Und dafür müssen sie herausfinden, was die Frauen, die da bedroht werden, eigentlich verbindet. Nur, dass sie Frauen sind, die erfolgreich sind. Oder ist da noch etwas anderes? Sehr spannend und vor allen Dingen hochgradig aktuell ist das Thema, was hier im Mittelpunkt steht. Nämlich die ständigen Bedrohungen, die uns auch in den sozialen Netzwerken begegnen.

Witch Hunt, der zweite Fall für Ermittlerin Obalski von Susanne Kaiser, ist gerade bei Rowohlt wunderlich herausgekommen. Und schließlich habe ich noch einen Roman mitgebracht. In Alle Farben des Meeres erzählt Katja Hase die Geschichte von Sophia und ihrer Familie. Sophia will eigentlich einen neuen Lebensabschnitt beginnen und nochmal so richtig durchstarten. Denn Sohn Migo ist aus dem Haus und hat eine Ausbildung begonnen. Und sie selbst startet durch, indem sie eine neue Stelle als Pflegerin im Altenheim antritt. Und die Arbeit gefällt Sophia gleich aus mehreren Gründen sehr gut, denn das Team ist absolut stimmig, eine richtig bunte Truppe mit ostfriesischen Originalen, aber dann ist da vor allen Dingen auch noch Pavel. Wenn sie ihn sieht, bekommt sie ein wenig Herzrasen. Und sie überlegt, ob sich da möglicherweise mit Pavel tatsächlich etwas anbahnen könnte. Aber dann nimmt ihr Leben an anderer Stelle eher ungewollt wieder Fahrt auf, mit der nicht zu rechnen war. Denn nicht nur ihr Sohn kehrt zurück, nachdem er seine Ausbildung hingeschmissen hat und zudem noch Liebeskummer hat und jetzt seine Mama braucht, denn da ist auch noch ihre Mutter Gordona, die aus Kroatien zu ihr kommt und ihren Lebensabend bei ihrer Tochter verbringen möchte. Die neue Freiheit, von der sie geglaubt hat, sie jetzt zu haben, hat sich also ganz schnell wieder relativiert. Ob sie ihre neuen Träume nun aufgeben muss oder ob es für sie und Pavel vielleicht doch einen Umweg zum Glück gibt, erzählt dieser liebenswerte Roman von Katja Hase. Alle Farben des Meeres ist gerade bei Rororo herausgekommen.

ein Krimi. Ulf Quenzler hat viel Erfahrung als Drehbuchautor, Regisseur und Showrunner und ist mittlerweile auch unter die Thriller-Autoren gegangen und hat unter anderem schon mit Die Insel für Begeisterung gesorgt. Und seine Erfahrungen in den genannten Bereichen, die spürt man, denn er wiederum hat ein gutes Gespür für Timing und für Tempo und fürs gesamte Setting, was er ja auch bei Serienproduktionen dementsprechend benötigt. Er hat also ein tolles Handwerks

Protagonist in diesem Falle in Die Klippe ist Markus. Er war Bestseller-Autor, hat aber seine besten Tage hinter sich gelassen und steckt in einer ziemlichen Schreibkrise. Dann kommt ein Freund daher und hat eine eigentlich ganz harmlose Bitte. Dieser hat nämlich selbst einen Roman geschrieben und möchte, dass sein Freund Markus diesen anonym beim Verleger einreicht. Doch genau dieser Roman, der eigentlich anonym war und nicht der Roman von Markus, der wird in der Öffentlichkeit als großes Comeback von eben Markus gefeiert. Aber Ernst, der Bekannte, aus dessen Feder der Roman ja tatsächlich stammt, der beginnt nun Forderungen zu stellen. Der ehemals kleine Freundschaftsdienst erweist sich nun als echte Herausforderung. Markus verstrickt sich nämlich immer mehr in Lügen, Unwahrheiten, Halbwahrheiten, aus denen es irgendwie kein Zurück mehr zu geben scheint. Und genau das führt ihn langsam an eine Klippe, um das titelgebende Bild aufzugreifen, über die er selbst stürzen oder den Freund stürzen lassen kann. Klug inszeniert, temporeich und schnell, und das Buch zieht wirklich in den Bann. Im Untertitel heißt es: Jede Lüge könnte deine letzte sein. Und man fiebert tatsächlich mit dem Protagonisten bis zur letzten Seite mit, welche Lüge er sich möglicherweise noch erlauben kann und welche ihm oder seinem Freund dann letztendlich das Genick bricht, im übertragenen oder auch in ganz ernsthaften Sinne des Wortes. Die Klippe von Ulf Quenzler ist gerade bei Penguin erschienen und definitiv lesenswert. Und dann geht das Mörderarchiv noch in die nächste Runde. Diesmal heißt es: Tante Frances hat kein Herz für Mörder. Und auch hier zitiere ich mal wieder den Klappentext. Da heißt es: Tante Frances hatte ein Händchen für Geheimnisse, aber kein Herz für Mörder. Mit Letzteren kannte sie sich allerdings bestens aus, ebenso wie ihre Nichte Annie. Die Krimi-Schriftstellerin und Hobbyermittlerin lebt auf dem Landsitz ihrer verstorbenen Tante im idyllischen Castle Null. Während eines Besuches in London und bei ihrer Mutter Laura, einer Künstlerin, macht Annie eine grausige Entdeckung. Die Schülerin der Mutter liegt tot auf den ausrangierten Gemälden der Mutter. Ihr wurde das Herz entnommen. Im Tagebuch ihrer Tante Frances aus den Swinging 60s stößt Annie auf etwas, das sie zutiefst beunruhigt. Damals starb eine Freundin von Frances. Auch ihr war das Herz entrissen worden. Das kann doch kein Zufall sein. Das Mörderarchiv geht mittlerweile in die dritte Runde und liefert wieder richtig tolle, kurzweilige Krimi-Unterhaltung. Herausgekommen ist: Tante Frances hat kein Herz für Mörder, in der Das Mörderarchiv-Reihe von Christine Perry, gerade bei Rowohlt, Polaris. Und das war schon wieder mit Wortart, der Sendung für Wort- und Sprachgewaltiges. Ich würde mich freuen, wenn ihr beim nächsten Mal wieder mit dabei seid. Tschüss, sagt Thorsten Folge.

Literatur aus der Wesermarsch. Guten Tag, liebe Zuhörerinnen und Radiologen. Ich bin es wieder, Ihr Hörgastgeber Jens Wohlkopf mit einer neuen Ausgabe der Literatur aus der Wesermarsch. Was habe ich diesmal für Sie? Wieder einmal etwas Historisches. Napoleon. Nee, nicht mein kleiner Hund, sondern der echte, der richtige, der große Franzose, der ganz Europa aufmischte. Gut, das ist jetzt schon über 200 Jahre her, aber vieles von dem, was er in Europa verbreitet hatte, außer Angst und Schrecken, prägt unser Leben bis heute. Der angeblich so kleine Korse war so groß wie ich, 1,68. Er lebte vom 15. August 1769 bis zum 5. Mai 1821, wurde also nicht ganz 52 Jahre alt. Wie kam ich nun ausgerechnet auf den? Na, wieder einmal durch meinen Neffen, der an der Albert-Ludwigs-Universität zu Freiburg im Breisgau neueste Geschichte studiert. Aber was heißt das schon, neu? Geschichte ist sowieso immer alles erst dann, wenn es schon vorbei ist. Sie interessieren sich nicht für Geschichte? Das Fach war Ihnen schon in der Schule ein Graus? Macht nichts. Wir sind ja nicht in der Schule und ich höre Sie hinterher auch nicht ab. Hören Sie einfach mal hin oder weg, zu oder auf und machen sich vielleicht dabei oder danach ein paar eigene Gedanken. In unserer Zeit, wo der Rechtspopulismus wieder erstarkt und der demokratisch verfasste soziale Rechtsstaat immer mehr in der Kritik und im Kreuzfeuer der öffentlichen Polemik steht, hilft vielleicht ein kleiner Blick zurück. Wo unser Rechtsstaat herkam und wo seine Wurzeln lagen, das könnte sich hier ein wenig klären und vielleicht sind wir dann noch ein Stückchen zufriedener mit dem, was wir haben, trotz all seiner Mängel und Pannen. Und dann sind wir auch schon bei ihm, Napoleon Bonaparte. Wie? Warum? Hören Sie mir einfach zu. Vielleicht erschließen sich Ihnen dann das Wer und das Warum. Sie können fast alles und noch mehr im Internet nachlesen. Wikipedia war auch mir eine große Hilfe. Vorab noch die notwendige rechtliche Belehrung. Für den Inhalt dieser Sendung bin wie immer ich ganz alleine verantwortlich im Sinne des Presserechts, Ihr Ohrbohrwurm und Gehörbesetzer Jens Wohlkopf. Los geht's.

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1: Wer war nun dieser Napoleon Bonaparte, der als Monarch Napoleon I. hieß? Napoleon wurde am 15. August 1769 in Ajaccio auf Korsika als Napoleone Buonaparte geboren und starb am 5. Mai 1821 in Longwood House auf St. Helena im Südatlantik. Er war General der Ersten Französischen Republik, erster Konsul Frankreichs und schließlich Kaiser der Franzosen. Von 1805 bis zu seinem Sturz 1814 war er auch König von Italien und von 1806 bis 1813 Protektor des Deutschen Rheinbundes. Aus korsischer Familie stammend stieg Bonaparte während der Französischen Revolution in der Armee auf. Er erwies sich als militärisches Talent ersten Ranges. Vor allem die Feldzüge in Italien und in Ägypten machten ihn populär. Dies ermöglichte ihm auch den Staatsstreich des 18. Brumaire, dem 9. November 1799, zunächst als einer von drei Konsuln die Macht in Frankreich zu übernehmen. Während des Konsulats von 1799 bis 1804 und des Ersten Kaiserreichs von 1804 bis 1814 sowie nochmals 1815 stand er einem diktatorischen Regime mit plebiszitären Elementen vor. Durch verschiedene Reformen, etwa die der Justiz durch den Code Civil oder Code Napoleon oder die der Verwaltung, hat Napoleon die staatlichen Strukturen Frankreichs bis in die Gegenwart hinein geprägt und die Schaffung eines modernen Zivilrechts in besetzten europäischen Staaten initiiert. Dazu gleich mehr. Außenpolitisch errang er, gestützt auf die Armee, zeitweise die Herrschaft über weite Teile Kontinentaleuropas. Im Königreich Italien trat er selbst an die Staatsspitze, in anderen Ländern setzte er Familienmitglieder und Vertraute als Monarchen ein. Während es ihm gelang, zeitweise auch Preußen und Österreich in sein Bündnissystem zu zwingen, brachte ihn seine Hegemonialpolitik in einen dauerhaften Konflikt mit Großbritannien und Russland. Durch die von ihm eingeleitete Auflösung des Heiligen Römischen Reiches Deutscher Nation durch den Deputationshauptschluss von 1803 wurde die staatliche Gestaltung Mitteleuropas zu einer zentralen Frage des 19. Jahrhunderts. Auf den für Frankreich katastrophalen Ausgang des Russlandfeldzugs von 1812 folgten die Befreiungskriege, die Erschütterung der französischen Vorherrschaft in Europa und 1814 der Sturz Napoleons. Nach seiner Verbannung auf die Mittelmeerinsel Elba kehrte er 1815 während der Herrschaft der 100 Tage noch einmal an die Macht zurück. In der Schlacht bei Waterloo, endgültig besiegt, wurde er bis zu seinem Lebensende auf die abgelegene britische Atlantikinsel St. Helena verbannt.
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Napoleon, Wegbereiter, Vorreiter und Verbreiter moderner Staatlichkeit zu Beginn des 19. Jahrhunderts. Die ersten Jahrzehnte des 19. Jahrhunderts waren vor allem von Konflikten und großen Veränderungen geprägt. Diese wurden von der Französischen Revolution, den Napoleonischen Kriegen, der sich ausdehnenden Industrialisierung und dem Aufkommen neuer Ideen ausgelöst. Jedoch entstanden diese Konflikte weder in einem Vakuum, noch waren ihre Wirkungen auf diesen kurzen Zeitraum beschränkt. Die Französische Revolution und die darauffolgenden Napoleonischen Kriege waren die Kulmination eines Reformzeitalters, das um 1650 in Frankreich mit der Aufklärung begann und nach dem Wiener Kongress um 1820 endete. Ab 1740 war Frankreich in den österreichischen Erbfolgekrieg verwickelt. Die auf die Niederlagen Napoleons folgende Restaurationszeit war jedoch kein totaler Bruch mit den Ideen des Reformzeitalters, sondern fanden eine Fortsetzung. Reformen und Prozesse wie die Bürokratisierung, die Nationalisierung der Politik oder die Säkularisierung und Mediatisierung wurden entweder weitergeführt oder konnten nicht wieder rückgängig gemacht werden. Ich sehe den Grund für diese Kontinuität in Napoleon und dessen Eroberungen und Reformen. Um dies zu begründen, muss man sich erst einmal die Reformen selbst anschauen, die Napoleon die eroberten Gebiete behandelte und wie der Rest von Europa auf seine Eroberungen und Reformen reagierte. Einige seiner ersten Reformen sollten alte feudale Strukturen auflösen. Napoleon wollte damit eine neue gesellschaftliche Klasse von Landbesitzern erschaffen, auf die sich sein Imperium stützen konnte. Um dies zu erreichen, etablierte Napoleon mehrere zentrale Reformen im französischen Staat. Eine der ersten Reformen erweiterte den Ursprung der Legitimation von Herrschaft. Während zuvor, zur Zeit der Bourbonen, in Frankreich Legitimation für Herrschaft allein auf dem Gottesgnadentum basierte, wurde nun unter Napoleon, wie auch schon unter den revolutionären Vorgängerregierungen, die Herrschaft durch die Zustimmung des Volkes legitimiert. Dies war Teil eines größeren Säkularisationsprozesses. In diesem Prozess säkularisierte Napoleon das Land weiter, etwas, das bereits während der Französischen Revolution begonnen hatte, und sah die katholische Kirche nur noch als eine dem Staat untergeordnete Institution an. Sie sollte also ein Werkzeug staatlicher Macht sein.

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0: 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Igel riegeln die Welt aus, Hasen grasen den Kohl. Die Erde ist in ihrem Grunde ein wechselweises Ringelrein. 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
1: Die Kirche war jedoch nicht die einzige Institution, die durch Napoleons Reformen geschwächt wurde. Die Einführung einer zentralisierten Verwaltung, die Schaffung eines leistungsorientierten Beamtentums, die Kodifizierung des Rechts im neuen Gesetzeswerk, des Code Civil oder auch nach ihm benannt Code Napoleon, und die Abschaffung feudaler Privilegien wie Steuerbefreiungen, erbliche Titel, Land und weitere Zugeständnisse sorgten für die Schwächung der alten Adelsfamilien. Zudem reformierte Napoleon das Justizsystem, sodass jeder vor dem Gericht gleich sein sollte. Er interessierte sich jedoch nicht sehr für das Thema Gleichheit. Noch etablierte er eine repräsentative Regierung, die ohne ihn Entscheidung fällen konnte. Um seine eigene Macht abzusichern, etablierte er, wie oben bereits ausgeführt, eine professionelle Bürokratie. Diese hatte das Ziel, öffentliche Dienste bereitzustellen und Ordnung, Sicherheit und Steuereinnahmen zu garantieren. Der Code Civil regelt das französische Zivilrecht. Es wurde 1804 von Napoleon Bonaparte eingeführt und in den nachfolgenden 3 Jahren durch ein Zivilprozessbuch, den Code de Procédure Civile, und ein Handelsgesetzbuch, den Code de Commerce, ergänzt. Daneben gründete Napoleon die erste moderne Polizei und den Geheimdienst, um die Bevölkerung kontrollieren und überwachen zu können. Viele dieser Reformen exportierte Napoleon dann ins Ausland. Genauer gesagt in die von ihm etablierten Satellitenstaaten wie den Republiken Batavia, Holland, und der Ligurischen Republik in Italien, dem Rheinbund in Deutschland oder in Spanien sowie in die annektierten Gebiete wie das Herzogtum Oldenburg.

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Napoleon war jedoch nicht an der Entstehung von souveränen Nationalstaaten interessiert, wie er mit der Annexion des Piemont im Jahre 1802 und später der Ligurischen Republik mit Zentrum in Genua im Jahr 1805 zeigte. Diese Staaten sollten lediglich seine Interessen wie das Kontinentalsystem unterstützen und durch das Stellen von Hilfstruppen Napoleons Kriege finanzieren. Napoleon konfiszierte Land, Vorräte und erhob Steuergelder. Er berief Hunderttausende von Nicht-Franzosen zum Wehrdienst in die französische Grande Armée ein. Die Zahl von Italienern in der französischen Armee wuchs von 22.000 im Jahr 1804 auf 71.000 im Jahr 1812. Nur 200.000 der 600.000 Soldaten im Russlandfeldzug von 1812 waren Franzosen. Der Rest wurde aus den besetzten Gebieten und den Satellitenstaaten zwangsrekrutiert. Diese Ausbeutung von Ressourcen, finanziellen Mitteln und die Zwangsrekrutierung führte zu immer größerem Widerstand gegen die französische Besatzung. Diese Missstände führten in den deutschen Staaten zu einem Aufkommen eines deutschen Nationalismus, der sich gegen Fremdherrschaft und ein Vielvölkerreich richtete. Zudem gab es mehrere Aufstände gegen Napoleon und die französische Besetzung. Die Belgier rebellierten bereits 1798, eine weitere Rebellion in Norditalien 1799 und eine in Süditalien 1806 sowie in Spanien 1808, die zuerst brutal niedergeschlagen wurden, sich jedoch behaupten konnte und die 1812 eine Verfassung unter Führung der Cortes, der spanischen Parlaments, erarbeitete und ausrief. Diese neue spanische Verfassung versuchte, so gut wie möglich, Spanien zurück ins Mittelalter zu führen. Im Jahre 1807 annektierte Napoleon das Herzogtum Oldenburg und die Fürstenfamilie emigrierte nach Russland. 1813 erhob sich die Bevölkerung gegen die französischen Truppen Napoleons. Im Rahmen von Vergeltungsmaßnahmen wurden an der Blexer Kirche 10 Blexer erschossen. All diese Kämpfe sorgten zudem für den ersten Aufschwung des Nationalismus in Europa. Ein Beispiel dafür waren die polnischen Soldaten unter Napoleon, die das Motto »Freie Menschen sind Brüder« auf ihren Schultern trugen und für ein neues, freies Polen kämpften.

Als Napoleon 1850 schließlich in Waterloo besiegt wurde, kam es jedoch nicht zu einer vollständigen Restauration der vorherigen Verhältnisse, weil gewisse politische Umstände, die Napoleon geschaffen hatte, wie die Mediatisierung, auch bekannt als Flurbereinigung oder Zusammenlegung vieler kleiner deutscher Staaten zu Mittelstaaten, nicht mehr umgekehrt werden konnte. Beispiele dafür wären die süddeutschen Staaten, welche alle durch Napoleon vergrößert wurden. Zum Beispiel wurde Baden zum Großherzogtum, Württemberg und Bayern wurden zu Königreichen. Dies wurde möglich, nachdem sie das Heilige Römische Reich deutscher Nation mit dem Reichsdeputationshauptschluss von 1803 aufgelöst hatten. Es entstand neben den mediatisierten deutschen Staaten 1804 ein neues Kaiserreich Österreich. Diese deutschen Mittelstaaten entwickelten sich in den folgenden Jahrzehnten zu Verfassungsstaaten. Triebkraft hinter diesen Reformen waren zum einen die Stärkung der Staatsgewalt, die sie brachten, wie die gesteigerte Leistungsfähigkeit der Verwaltung, mächtigere und vor allem stehende Armeen, eine wirtschaftliche Liberalisierung, effizientere Steuer- und Wirtschaftsordnungen und die Vereinheitlichung von unterschiedlichen Rechten, Verwaltungen und Institutionen. Die Konfessionsgebundenheit nach der Confessio Augustana von 1530 wurde praktisch durch die Erklärung der Religionsfreiheit abgeschafft. Die Invasion Napoleons in die europäischen Nachbarstaaten Frankreichs war ein ebenso wichtiger Grund für die Einführung dieser Reformen. Nach den demütigenden militärischen Niederlagen wollten alle deutschen Staaten, vor allem für Preußen, dessen Staat fast zerstört war, an Stärke gewinnen und sie mussten sich daher dringend reformieren.

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1: Die Hauptträger der frühen preußischen Reformen waren Karl vom Stein und Karl August von Hardenberg. Diese schafften es, die Leibeigenschaft mit dem Edikt vom 9. Oktober 1807 zum Martinitag 1810, dem 11.11., de jure abzuschaffen. De facto aber mussten sich die Leibeigenen von ihren Grundherren freikaufen, wodurch sich das tatsächliche Ende der Leibeigenschaft in Preußen um 30 bis 50 Jahre hinausschob. Zudem reformierten Stein und Hardenberg das Militär neu, sodass Talent der entscheidende Faktor für Beförderung wurde und nicht Adelstitel. Und als letztes erreichten die beiden das Rittergüter, Land, welches von Steuern befreit war und das einem erlaubte, an Wahlen nach dem preußischen Dreiklassenwahlrecht teilzunehmen, für alle zum Kauf bereitstand. Beide wurden jedoch ein paar Jahre später abgesetzt, als sie versuchten, demokratische Reformen durchzusetzen. Ähnliche Reformen versuchte der russische Ministerpräsident Speranski durchzusetzen. Er schaffte es, meritokratische Methoden in der Verwaltung einzuführen, wurde aber während der Invasionsherrschaft Napoleons abgesetzt. Zur selben Zeit wurden Verfassungen in den nordischen Staaten etabliert. In der Folge reformierte der badische Rechtsgelehrte Gustav Hugo aus Lörrach und der preußische Jurist Friedrich Karl von Savigny wirkmächtig das deutsche Rechts- und Justizsystem. Der preußische General Karl von Clausewitz schrieb das Buch vom Kriege. All diese Reformen waren ein Versuch, den Staat neu zu ordnen und zu stärken, um auf dem Kontinent konkurrenzfähig zu bleiben. In Preußen herrschte aber noch bis zur Reichsgründung von 1871 dreierlei Recht. In den Westprovinzen das napoleonische Recht mit Zivilehe und Ehescheidung, in den Kernprovinzen das neue preußische allgemeine Landrecht von 1794, reformiert durch Savigny, und in Schlesien zum Teil noch das alte habsburgische Recht. Zusammenfassend kann man also sagen, dass keine dieser Reformen und auch die späteren Reformen zustande gekommen wären oder erst sehr viel später, hätte Napoleon nicht die Ideen der französischen Revolution und der Aufklärung wie die eines Verfassungsstaates gewaltsam in Europa verbreitet oder die europäischen Staaten unter solch starken Reformdruck gesetzt. Ohne die Verbreitung dieser Reformen hätten sich die Staatlichkeit und das europäische Recht nicht so grundlegend verändert. Napoleons Code Civil löste das alte römische Recht ab und ist bis heute die Grundlage fast aller kontinentaleuropäischen Rechtsstaaten, wie etwa das deutschen BGB von 1900 oder das schweizerische Zivilgesetzbuch, kurz ZGB. Das ist die Kodifikation der zentralen Teile des Schweizer Privatrechts. Formell ein Teil des ZGB, aber in der Systematik als eigenes Gesetzbuch ausgegliedert, ist das Obligationenrecht in der Schweiz. Die staatliche Organisation Frankreichs in Departements, wie Napoleon sie einführte, besteht bis heute. Napoleons Reformen haben ihn überdauert und machen ihn größer als nur zu einem Feldherrn.

Die Oldenburger Franzosenzeit bezeichnet die Geschichte Oldenburgs, die Zeit von 1806 bis 1814 unter französischem Einfluss und mit Eingliederung in das französische Kaiserreich. Bereits zu Beginn der Koalitionskriege 1799 hatte das Herzogtum Oldenburg durch Truppendurchzüge und Einquartierungen von Truppen des Kurfürstentums Hannover

Englands und Preußens zu leiden. Nach dem Ende des Dritten Koalitionskrieges konnte der Beitritt zum Rheinbund durch die enge Beziehung zu Russland noch verhindert werden. Zar Alexander I. war der Neffe der verstorbenen Frau des Oldenburger Herzogs Peters I. Allerdings konnte Russland nicht vollständig für die Sicherheit des Herzogtums garantieren, da es zusammen mit Preußen bereits selbst wieder im Krieg gegen Napoleon I. verbunden war. Am 14. Oktober 1806 schied Preußen nach den Niederlagen von Jena und Auerstedt aus dem Krieg aus. Der preußische General Blücher musste nördlich von Lübeck auf dem Gebiet des Fürstentums Lübeck, einer zu Oldenburg gehörenden Exklave, kapitulieren. Russland, nun auf sich allein gestellt, konnte daraufhin nicht verhindern, dass das Herzogtum Oldenburg am 12. November 1806 von Truppen des neuen Königreichs Holland unter Napoleons Bruder Louis Bonaparte besetzt wurde. Erst nach massiven russischen Protesten zogen die Truppen im Jahr 1807 wieder ab und Herzog Peter, der sich in die Residenzstadt des unbesetzten Teils des Fürstentums Lübeck nach Eutin abgesetzt hatte, kehrte unter dem Jubel der Bevölkerung nach Oldenburg zurück. Im Frieden von Tilsit im Juli 1807 musste sich Russland nach der preußischen Niederlage mit Frankreich verständigen. Napoleon garantierte im Gegenzug die Souveränität einiger Fürstentümer, die von Verwandten des Zaren regiert wurden, darunter auch die des Herzogtums Oldenburg. Herzog Peter I. von Oldenburg floh vor der französischen Besetzung ins Exil nach Russland. Auf Druck des Zaren war Peter I. gezwungen, als letzter deutscher Fürst 1808 dem Rheinbund beizutreten. Der Beitritt zum Rheinbund kann als der eigentliche Beginn der Franzosenzeit für das Herzogtum Oldenburg angesehen werden. Das Herzogtum musste sich am Rheinbund-Kontingent beteiligen und durch die Kontinentalsperre wurde zum einen der Handel beschränkt, zum anderen aber auch der Schmuggel über Helgoland verstärkt. Die Position Oldenburgs gegenüber Frankreich wurde dadurch zunehmend schwächer. Außerdem hatte Herzog Peter I. es dem Herzog Friedrich Wilhelm von Braunschweig ermöglicht, sich mit einem in Böhmen rekrutierten Freikorps von dem oldenburgischen Hafen Brake nach England einzuschiffen, um sich dort der King's German Legion im Kampf gegen Napoleon anzuschließen. Die Besetzung des Herzogtums war nur eine Frage der Zeit, zumal Napoleon für eine wirksame Kontinentalsperre die gesamte Nordseeküste kontrollieren musste. Am 13. Dezember 1811 beschloss der französische Senat schließlich auch die Besetzung Oldenburgs. Aus den früheren Grafschaften Oldenburg und Delmenhorst wurde das Arrondissement Oldenburg gebildet, das zum Departement der Wesermündungen gehörte. Am 28. Februar 1812 wurde Oldenburg mit einem Festakt in der Lamberti-Kirche und per Proklamation, die die Einwohner als französische Bürger ansprach, durch Frankreich in Besitz genommen. Die Verfassung des ersten französischen Kaiserreichs sowie das seinerzeit modernste Gesetzeswerk in Europa, der Code Napoleon, traten am 20. August in Oldenburg in Kraft und brachten tiefgreifende Veränderungen für das Rechts- und Verwaltungssystem. Öffentliche Gerichtsverhandlungen und die Erbteilung zu gleichen Teilen wurde zugelassen, was den bäuerlichen Besitz zerstückelte. Andererseits war das Lehenswesen aufgehoben, Zivilehe und staatliche Geburts- und Sterberegister wurden eingeführt und die jüdische Bevölkerung erhielt die rechtliche Gleichstellung.

Was ist eigentlich... Die Zivilbevölkerung litt mit großer Verbitterung unter der Fremdherrschaft der Franzosen. Die Aushebung von Truppen für das Rheinbundkontingent, später aber auch von Seeleuten zur Bemannung der Schiffe für die geplante England-Invasion, wurde rücksichtslos, teilweise mit Repressalien gegen Verwandte flüchtiger Männer durchgeführt. Auch eine Vielzahl von Steuern wurde erhoben und zum Straßenbau wurden selbst Kinder von 12 Jahren zwangsverpflichtet, während andererseits der Deichbau vernachlässigt wurde. Um dem weiter grassierenden Schmuggel entgegenzutreten, wurde ebenfalls mit aller Härte bis hin zur Todesstrafe durchgegriffen. Der Handel blieb durch die Kontinentalsperre weiterhin unterbunden. Um die Nordseeküste gegen die englischen Angriffe zu sichern, wurde neben Zollstationen auch Befestigungen und Grenzschutzbatterien im Auftrag der Franzosen angelegt. Im November 1810 begannen umfangreiche Arbeiten an 5 Festungswerken in Butjadingen. Die vielen norddeutschen Aufstände des Jahres 1813 gegen die französische Herrschaft lassen sich nicht so sehr durch Nationalbewusstsein erklären, sondern vielmehr durch die seit 1806 wirksame Kontinentalsperre. Sie hatte in den Jahren zuvor vielen Menschen die Lebensgrundlage entzogen oder zumindest erschwert. Auch durch die Eingliederung in das französische Kaiserreich fühlten sich die Bewohner zusätzlich bedroht und ohne Perspektive auf Besserung der Lage. Doch ein Volksaufstand lässt sich meist nur entzünden, aber nicht kontrollieren. So wurde aus den Aufständen ein kurzer Flächenbrand, der von den Franzosen im Frühjahr 1813 wieder niedergeschlagen werden konnte. Nachdem man Anfang März von den ersten Aufständen in Norddeutschland hörte, wurden in Blexen die Amtshäuser geschlossen und die französischen Zöllner zogen ab. Nun wollten einige Landarbeiter die Gunst der Stunde nutzen und plünderten das Zolllager, in dem Kaffee und Tabak gelagert wurden. Am nächsten Tag kamen Aufständische aus Wursten über die Weser, um auch die Einwohner von Blexen für ihre Sache zu gewinnen. Da aber die Blexer Batterie immer noch durch Franzosen besetzt war und einige der Geschütze auch auf das Dorf gerichtet waren, befand man sich in Blexen plötzlich zwischen den Fronten und verhielt sich deshalb eher abwartend. Am Morgen des 17. März fürchtet der französische Kommandant der Schanze, dass Aufständische aus der Umgebung die Festung angreifen könnten. Aus diesem Grund gab er an seine Mannschaft einen Schießbefehl aus. Doch die Kanoniere, die in den letzten Monaten in der Oldenburger Region als Miliz ausgehoben worden waren, verweigerten den Gehorsam. Allen voran der Geschützführer Lübbe Eilers aus Zetel, der dem französischen Kommandanten sogar Hut und Degen abnahm und ihn aus der Festung jagte. Nachdem die Kanoniere die Franzosen vertrieben hatten, forderten sie sich Verstärkung aus Blexen an, um die Verteidigung der Schanze einzurichten. Entgegen der Hoffnung der Aufständischen kamen die Engländer jedoch nicht auf die andere Weserseite und auch die Kanoniere der Blexer Schanze schlossen sich nicht den Aufständischen an, sondern verfolgten etwas unklare eigene Ziele. Die Bürger in Blexen hofften nun, dass das Ganze unbeschadet an ihnen vorbeigehen würde. Um die Aufstände an der Wesermündung niederzuschlagen, sandte General van Damme am 23. März gegen Blexen eine fliegende Kolonne von 1200 Mann. Die Truppen bestanden aus dem 152. Linienregiment, Zöllnern, Gendarmen, Kavallerie und Artillerie.

Die Ereignisse in Blexen. Am 24. März traf die Botschaft ein, dass eine französische Kolonne bestehend aus Infanterie, Zöllnern und Gendarmen auf dem Weg nach Blexen sei. Infolge dieser Nachricht wurden die Frauen und Kinder aus Blexen evakuiert und die Schanze wurde weiter befestigt sowie einige Geschütze neu ausgerichtet. Die französischen Truppen forderten auf ihrem Weg nach Blexen 12.000 Reichstaler vom Dorf Blexen, das aber mit großer Not nur 1.000 Reichstaler aufbringen konnte. Auf dem Marsch nach Blexen nahmen die Franzosen aus diesem Grund Einheimische als Geiseln. Es mussten die angesehensten Einwohner von Blexen dafür zur Verfügung gestellt werden. Unter dem Kommando von Major Alouis marschierten die Franzosen gegen Mittag des 25. März auf dem Deich auf Blexen auf. Als die französischen Soldaten in den Graben der Schanze sprangen und die Palisade überwinden wollten, kapitulierten die 28 Artilleristen mit Löbe Eilers und ließen die Zugbrücke herunter. Eilers wurde sofort nach der Kapitulation vor die Schanze geführt und vor den Augen seiner

0: geschossen. Am 5. April erschoss man 5 weitere Gefangene in Bremen. Nur einer der Männer wurde schließlich begnadigt. Noch am 29. März erschien eine englische Brigg bei Blexen. Ein paar Soldaten ruderten zur Schanze und zerstörten die Anlage, bevor sie wieder abrückten und die Segel setzten.
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So, das war's dann wieder für heute, liebe Leute. Hat Ihnen der historische Exkurs gefallen? Sind Sie nun klüger als zuvor? Ich hoffe doch sehr, dass es Ihnen gefallen hat und Ihnen die Zeit unterhaltsam vertrieb. Wenn das so ist, melden Sie sich ruhig bei uns unter www.radioweser.tv oder unter www.facebook.com/radioweser.tv.studio-Nordenham, wo Sie uns auch im Livestream folgen können. Sie können uns auch anrufen unter 04731 923407. Wenn es Ihnen nicht gefallen hat, vergessen Sie es einfach und versuchen Sie es im nächsten Monat erneut. Neuer Monat, neuer Text. Für den Inhalt dieser Sendung war ich alleine verantwortlich im Sinne des Presserechts, Ihr Gehörgangsveredler Jens Wohlkopf. Auf Wiedersehen, wenn es wieder heißt

Ahoi, ihr Freunde der dunklen Töne. Willkommen zu einer neuen Ausgabe von Heartbeat. Gab's in der letzten Sendung ja einige Klassiker. Da ich ja im Urlaub war und die Sendung vorproduziert hatte, gibt es jetzt ganz frische neue Musik. Und wir starten mit einem meiner Lieblinge, nämlich Rübi. Der bringt ja dieses Jahr jeden Monat ein neues Stück heraus. Und für den September ist das 404 oder auch 404. Das ist ja ein HTTP-Statuscode-Fehler, den der Server anzeigt, wenn die angeforderte Ressource oder Webseite nicht gefunden werden konnte.

drei griechische Buchstaben im Namen. Und zwar Sigma, Epsilon und Theta. Sprich, übersetzt Set. Ihr Stück Nevermore. Und die nächste Band, die habe ich tatsächlich aus dem Urlaub mitgebracht. Wir waren im exotischen, zumindest für viele exotischen sicherlich immer noch, Litauen. Und da, als wir in der Hauptstadt Vilnius unterwegs waren, sind wir an einem spannenden Plattenladen vorbeigekommen, der gleichzeitig auch Label ist und gar nicht so viel im Bereich Gothic Wave macht, sondern mehr so Metal, Post-Folk und Baltic-Rock und Alternative. Aber die Cover, die er halt im Fenster hatte, fanden wir so spannend und sind einfach mal reingekommen und sind mit dem Besitzer ins Gespräch gekommen. Und eine Band hat er uns vorgestellt und die CD habe ich dann auch gleich mitgenommen. Und zwar heißt die Band Ciela. Und ihr Stück, so heißt auch die CD, Hallucinianos. Gar nicht so einfach. Hallucinianos. Ach, hört einfach selber hin.

Das waren Daedalus mit Sad Angel. Und wie immer bei Heartbeat gucken wir ja auf die deutschen Alternative Charts. Da haben wir aktuell auf den unteren Plätzen 20 bis 11 auf der 20 Selector mit Radioactivity. Auf der 19 Suicide Commando featuring Destroyed Signal mit Destroyer of Worlds. Auf der 18 Suicide Commando nochmal mit Control and Consent. Auf der 16 Nerogris mit A View. Auf der 15 Mental Discipline Fliege fort. Auf der 15 Sahana mit Bonfire. Auf der 14 sind Sves A6 mit Wake Up in a Cemetery. Auf der 13 King Satan mit Crazy. Auf der 12 Ehrenfeld mit Crawling Back. Und auf der 11 sind St. Brennan and A mit Sorceress. Platz 10 bis 1 kennen die meisten schon. Gibt's immer ein bisschen später in der Sendung.

Lieben, ihr hört weiter in Heartbeat und zwar kommen jetzt gleich Ghosts in the Graveyard mit Debonair und danach werden wir dann langsam elektronisch, nämlich Sina Matrix, Killing the Curse.

Sina Matrix mit Killing the Curse. So, Top 10 der deutschen Alternative Charts fehlen noch. Auf der 10 Dorian Black, Long Hot Summer. Auf der 9 Noir Addiction, How She's Got It. Auf der 8 sind The Awakening mit Until the Dawn. Auf der 7 Then Come Silence, Judgment Day. Auf der 6 Arctic Sunrise, Hardened to Gold. Auf der 5 Aesthetic Perfection, Villain Era. Auf der 4 Tension Control, Tanzkollektiv. Auf der 3 Sarah Knox mit Colder and Colder. Auf der 2 Silke Bischoff mit Under Your Skin, Schrägstrich Tears. Und auf der 1 nochmal Sarah Knox mit Under Attack.

namens Generating Station Complex. Das Ganze sind aber alles alte Stücke, die sie neu aufgenommen haben. Und zwar im neuen Gewand sozusagen mit den technischen Möglichkeiten, die sie halt heutzutage haben. Dabei sind halt Klassiker wie Moscow, Idaho, So Again Sleep, Nightfall, Second Shot, Why oder auch March. So ein bisschen fehlt mir in den neuen Aufnahmen die Rohheit so der alten Version. Sind natürlich hier und da einige Sachen dazugekommen mit den neuen Möglichkeiten, logisch. Ich habe mir jetzt ein Stück ausgesucht, bei dem es gar nicht mal so sehr auffällt, und zwar Penitentiary.

Das war Musik aus Hamburg, und zwar von Sven Enzelmann und Carsten Linke. Zusammen nennen sie sich No Control. Das war das Titelstück aus ihrer neuen EP Let It Sleep, in Klammern Beneath the Ground. Und woher das nächste Projekt stammt, kann ich euch gar nicht sagen. Habe ich nämlich gerade ganz frisch reingekriegt und dachte, ja, muss ich sofort mit in die Sendung packen. Und das Projekt nennt sich Lynx, LYNKS, und ihr Stück heißt In Fred Sublime.

Links mit in Freya Sublime. Zum Ende dieser Heartbeat-Sendung werden wir dann nochmal richtig elektronisch mit vielen Beats per Minute. Und zwar geht's los mit Ex Hyena mit Details Fade. Und vielleicht ist es sogar noch ein bisschen Zeit für Pikmin Children mit Proof in Lies. Ich sag wie immer, NDT, na denn, tschüss.

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4: Einen wunderschönen guten Tag oder ja guten Abend wünsche ich euch allen. Ihr habt die Sendung Disco Love eingeschaltet mit mir, Andreas Schelauer. Und heute hören wir natürlich 2 Stunden Musik zu fast 1000% aus den 80ern. Und hin und wieder kommen ja Sendungen mit einem Motto. Und heute ist das Motto in der Musik Eurodisco.

Ich kann jetzt schon sagen, dass alles aus den 80ern stammt. Nichts heute gemachtes im Sinne der Euro-Disco-Musik, sondern allgemein alles aus den 80ern. Und damit ihr wisst, was Euro-Disco ist, also wahrscheinlich werden das auch einige wissen, es gibt Italo-Disco. Die Musik kommt aus Italien und wurde irgendwann, wo es bemerkt wurde, dass diese Disco-Musik aus den 80ern aus Italien kommt, hat ein deutsches Label gesagt, das ist Italo-Disco. Ganz klarer Fall. So, und dann entstand auch Euro-Disco, weil Euro steht natürlich für Europa und vorwiegend Deutschland und auch Frankreich, Spanien, ja sogar Belgien, Holland vor allen Dingen, haben Euro-Disco gemacht. Im Grunde genommen wollten die Italo-Disco machen. Das kriegt aber keiner hin. Aber so ähnlich halt. Und deswegen ist es Euro-Disco. Also es ist mit den gleichen Synthesizern gespielt, eine ganz andere Aufnahmetechnik. Und trotzdem haben die versucht, Italo-Disco nachzumachen. Und so ist Euro-Disco entstanden. Und deswegen, um gleich mal vorweg zu zeigen, was Euro-Disco ist, habe ich euch ein bekanntes Lied rausgesucht. Und zwar von Silent Circle, Touch in the Night. Das ist ihre zweite Maxi-Single gewesen. Und ab geht's jetzt hier mit Euro-Disco.

Und wer war hier an den Keyboards? Das war Axel Breitung, der ja auch viele Solo-Projekte rausgebracht hat und später bei DJ Bobo ordentlich mitgemischt hat, aber auch für den Schlager deutsche, ja, für den deutschen Schlager eben halt auch Musik gemacht hat. Ja, also der hatte das richtig drauf. Dieser Axel Breitung, spiele ich nachher auch nochmal ein Lied von ihm. Das war 1985, allerdings habe ich aus Versehen eine Version erwischt, wo die das modernisiert haben. Also man hat schon gehört, dass dieser Bass, also die Kick, die Bassdrum, dass die anders war, dass die moderner war. Ja, so, im gleichen Jahr, 1985, gab es eine Frau, die nannte sich Lion Ross. Und die heißt mit echtem Namen Josephine Hiebel und hatte eigentlich sehr viel Erfolg, zum Beispiel mit diesem Titel hier, Saturday Night, den ich jetzt rausgesucht habe. Es ist die Rückseite von ihrem Titel Fantasy, der sehr weit oben war, ich glaube so auf Platz 22 in Deutschland, also da in der Nähe irgendwo. Und die hat sich deswegen Lion Ross genannt. Vorher hieß sie als Solosängerin Josie, wegen Josephine. Und dann hat sie Luis Rodriguez kennengelernt. Und Luis Rodriguez, das ist uns allen ja ein Begriff, der hat alles für Modern Talking produziert und auch geschrieben. Nicht nur Dieter Bohlen war das. Der hat für den Sound gesorgt, für die richtigen Instrumente. Und der war ein Zauberer in der Produktion. Jeder wollte ihn eigentlich haben. Und Lion Ross hat ihn kennengelernt. Und falls euch irgendwas auffällt, Luis Rodriguez, Lion Ross, sie haben die gleichen Initialen. Das war ein Markenzeichen von Luis Rodriguez, vielen Künstlern L und R, also R, zu geben. Auch andere Gruppen sogar. Ja, und wie es so ist, haben die beiden auch geheiratet, mal eben ganz kurz.

aber nicht kurz, sondern die sind immer noch zusammen und sogar glücklich. Und er schreibt weiter für sie und es kommen immer wieder Lieder raus im Stil von den 80er Jahren. Aber ja, es ist nicht mehr ganz so das Gleiche. Der Sound ist wahnsinnig gut, aber früher war er wirklich besser. Die Aufnahmetechnik früher, das ist ganz klar, in diesen Musikstudios, wo man sich aufgehalten hat und die Musik abgemischt hat, das war alles analog. Heute macht das jeder digital. Und deswegen ist das schon so ein dynamischer Unterschied in den Liedern selbst. Sie klingen immer noch gut, sie klingen zu sauber und früher klangen sie einfach breiter. Das Spektrum war ein ganz anderes, weil es eben eine analoge Technik war. Ja, und die fehlt heute eigentlich. Jeder macht zu Hause Musik und man hört es, wenn man da ein Ohr für hat, dass sowas auch zu Hause gemacht wurde. Ja, aber hier 1985, Saturday Night, die Rückseite, im Grunde genommen eine andere Version von Fantasy, aber ich mache sie deswegen an, weil sie mehr Pep hat. Und dieser Männergesang, der da, ne, es ist ja gar kein Gesang, das ist mehr so ein oh, oh, oh, oh. Sowas ist das. Das ist so ein Markenzeichen von Luis Rodriguez, noch eine Männerstimme, eine tiefe Männerstimme im Hintergrund mit einzuarbeiten. Ah. Und sie hat hier einen anderen Text gesungen, aber es ist im Grunde genommen Fantasy. So, hören wir uns jetzt an hier auf Radio Weser TV.

Und schon ist es zu Ende. Lionel Ross mit Saturday Night, die Rückseite von Fantasy aus dem Jahre 1985. Ja, also heute werden wir sehr oft diesen Oktavenbass hören. Und wer jetzt nicht weiß, was ist ein Oktavenbass? Es ist meinetwegen die Note C gespielt. Egal jetzt, ob ihr wisst, welche Note das ist. C. Und dann kommt nochmal C. Und zwar eine Oktave höher. Also die gleiche Taste, nur eben höher gespielt. Und dann hört sich das so an. Dünn, din, dünn, din, dünn, din. Und natürlich hier schneller. Dünn, dünn, dünn, dünn, dünn, dünn, dünn, dünn. So, das ist ein Oktavenbass. Und Eurodisco, aber auch ganz viel in Italo-Disco, haben den einfach benutzt, weil der treibend wirkt. Man kann auch zu viel davon hören und dann mag man den in dem Moment dann nicht mehr, weil es immer das Gleiche ist. Also von der Idee her. Aber das ist halt so gewesen im Eurodisco oder Italo-Disco. Ich freue mich immer, wenn ein anderer Bass da ist. Der Oktavenbass, der ist mir einfach ein bisschen zu einfach, zu leicht die, von der Idee. Aber trotzdem kann er manchmal so richtig gut sein. Da spielen dann aber auch noch andere Faktoren eine große Rolle. Ja, so, jetzt habe ich mal wieder was rausgesucht und zwar etwas nicht ganz so Bekanntes, obwohl auf einigen Samplern war dieses Lied mit drauf als Single. Ja, Rocky M heißt der Bursche und der hat, glaube ich, nur 2 oder 3 Lieder rausgebracht allgemein, aber die waren eigentlich sehr, sehr schön. Also von der Idee her auch ein bisschen dünn eigentlich, das ganze Lied, was ich jetzt hier spiele, Fly With Me to Wonderland aus dem Jahre 1987. Es ist zu lieb, wollen wir mal sagen. Was aber sehr schön ist an dem Gesang, den haben sie voll geknallt mit einem Hall. Und zwar die ganze Zeit, die haben den nie verändert. Also es ist auch mal was Neues. Ja, ein sehr, sehr schönes Lied. Und ja, das hören wir uns jetzt an aus dem Jahr 1987. Fly With Me to Wonderland von Rocky M.

Ja, es ist ein bisschen sehr artig, dieses Lied. Und wenn man ein kleines bisschen umdenkt, dann kann Eurodisco auch fast deutscher Schlager sein. Also das ist nicht ganz so weit davon entfernt. Ja, also Fly With Me to Wonderland. Jetzt kommt eine Gruppe, die heißt Airplay. Und das Lied heißt For Your Love. Und das ist im Jahre 1985 erschienen. So, wenn man sich, ja, wenn man Fan davon ist, von Eurodisco, dann kennt man auf jeden Fall, weil das ist ein Paradebeispiel, was ist Eurodisco, wenn man dann sagt, ja, zum Beispiel Bad Boys Blue oder Modern Talking, Mike Marine, ach, kommt nachher alles noch. Airplay ist im Grunde genommen Bad Boys Blue. Denn die Produzenten, das sind immer die gleichen gewesen, jahrelang, jahrelang, heute nicht mehr, Tony Hendrik und Karin van Haaren. Die beiden haben fast alle super Lieder geschrieben für Modern Talking. Und sie hatten auch ein eigenes Label und das war Coconut. Und wer Coconut vom Label her in den Händen hielt, im Plattenladen, der wusste dann sofort, ah, wetten, ich lese gleich T. Henrik und K. van Haaren. Und ja, so war es dann meistens auch. Also, wenn ihr dieses Lied jetzt gleich hört, Airplay, For Your Love, dann könntet ihr auch denken, dass es von Bad Boys Blue ist, sogar vom Gesang her. Sind sie aber nicht. Und dieses Lied hier, For Your Love, hat sogar ein Schlagerstar damals nachgesungen. Und zwar war das Andreas Martin. Samstag Nacht in der Stadt. So hieß dieses Lied dann auf Deutsch gesungen, For Your Love. Wir hören uns das jetzt hier an. Und es ist wirklich sehr, sehr schön. Aber ihr werdet gleich denken, es ist Bad Boys Blue.

So, 1987, da kam eine Maxi-Single heraus und es ist eine Maxi-Single im Euro-Disco-Bereich, die hier in diesem Genre mit mein Lieblingslied ist. Es ist ziemlich unbekannt. Atlantis Star, so heißt diese Gruppe, The Loving Kind. Nicht verwechseln mit The Twins. Das heißt ja Not the Loving Kind. Und das hier heißt einfach ohne Not the Loving Kind. Als ich das gehört habe, da bin ich ausgeflippt. Und ganz, ganz ehrlich, ich glaube, dass diese Gruppe hier in den Diskotheken rumtingelte damals und dass ich da live dabei war. Ich kann mich da aber nicht mehr dran erinnern, aber ich meine, dass es dieses Lied war. In irgendeiner Markthalle, wo ich hier live dabei war, in den 80ern. Es muss so gewesen sein. Es ist auch das einzige Lied, was diese Gruppe rausgebracht hat, obwohl, ja, es ist immer so eine Sache. Es sind immer die gleichen Produzenten, die es geschrieben haben, aber die haben den Sängern immer andere Namen gegeben, damit sie so viel wie möglich verdienen und rausbringen. Und die Ideen, die gerade haben, die kann man ja nicht innerhalb von, sagen wir mal, 3 Wochen die nächste Platte rausbringen von der gleichen Gruppe. Das ist nie passiert. Egal, ob das The Rolling Stones waren, The Beatles oder so, Bee Gees. Das ist nie passiert, dass kurze Zeit später eine neue Single rauskam. Die mussten immer das einhalten. Vor allen Dingen haben die auch noch gewartet. Wie lange ist das in den Charts drin? Und da kann das schon mal dann sein, dass es 3 bis 6 Monate dauert, bis die Nachfolgesingle kommt. Ja, und was macht man dann in dieser Zeit, obwohl man so viele Ideen hat und auch weiterhin Geld verdienen will? Ja, man entwickelt neue Gruppennamen oder Sänger, obwohl das immer die gleichen alle sind. Ja, und hier ist es ein Wunder. Junge, will ich mal sagen. Der heißt Chris Lies Bendorf. Und wenn ihr diesen Namen lest, auf irgendeiner Maxi-Single kaufen, sofort. Also wenn ihr Euro-Disco mögt. Der war immer ein bisschen anders und noch besser.

Es, also das ist so verträumt und so genial. Hier singen zwei Artisten und das mag ich ja sowieso, wenn erst der Mann singt oder erst die Frau, dann singt der Mann. Die singen sich praktisch immer ein paar Sätze zu, warum sie sich lieben. Das haben viele Gruppen gemacht früher. Und das vermisse ich auch sowieso, dass zwei Sänger auf der Bühne stehen. Ich vermisse sowieso Musik allgemein heutzutage, weil das ist keine Musik, was heute rauskommt. Jedenfalls nicht für uns so in unserem Alter. Aber ich vermisse, dass ein Duo auftritt und ja, abwechselnd singen und in der Strophe den Refrain zusammen singen. Das gibt's alles nicht mehr. Diese Harmonie im Text und dann gleichzeitig im Lied, die fehlt. Absolut. Ganz, ganz schlimm. Das Letzte, woran ich mich erinnern kann, das war hier Elton John mit Dua Lipa, die doch abwechselnd gesungen haben. Und wie schön das auf einmal dann wieder war. Ja, aber es fehlt absolut. So, und das kam 1987 raus, wie ich schon sagte. Atlantis Star, The Loving Kind. Hier hat auch Kay Hume seine Finger ein bisschen mit drin, aber auch nur, der da eigentlich, wenn irgendwo Kay Hume draufsteht, dann muss man nicht denken, boah, der hat aber ein Feeling. Nee, der hat einfach nur Geld gehabt früher. Und das war sein riesengroßes Glück. Er hatte Geld. Und dann haben andere das gemacht und er wird immer mit aufgeführt. Aber ein Glück, weil sonst wären die Produktionen wahrscheinlich nie entstanden. Umso schöner. So, also Atlantis Star aus dem Jahre 1987 mit The Loving Kind.

Also für mich wirklich so ein vollkommen, ja, das ist wie wenn man, was weiß ich, eine riesen Schatztruhe findet und die öffnet und da strahlt einem alles entgegen. So ein Gefühl habe ich jedes Mal bei diesem Lied. Es stimmt einfach. Es stimmt alles. Von der Harmonie her. Von der Liebe her und auch der Text so schön und ach Gott, ey. Oh, naja, okay. Wir bleiben mal bei einem schönen Song. Natürlich sind sie alle schön, ist ja klar. Aber auch vom Namen her. Dieses Lied hier jetzt aus dem Jahre 1987 heißt Sweetest Girl und ist von der Gruppe Blue Sunbeam. Und das ist mehr oder weniger so ein Hybrid. Es ist trotzdem Eurodisco, auch wenn viele sagen, ja, es ist Italo-Disco. Haben vielleicht auch ein ganz minimal kleines bisschen recht, weil hier unter anderem auch ein Italiener mitgewirkt hat. Aber der saß auch nur am Schaltpult. Wer das geschrieben hat und wer das arrangiert hat, das ist ein Schweizer. So, also dieses Lied jetzt hier kommt aus der Schweiz und ja, wie ich schon sagte, 1987 war das und der hält sich auch strikt an die Formel Italo Disco. Und herausgekommen ist dieses wirklich sehr, sehr, sehr schön zu hörende Lied, auch in allen Dingen und es ist ein bisschen anders. Ihr werdet vielleicht den Aufbau auch spüren, der nicht komplett gleich ist, wie ich das am Anfang erklärt habe, was Eurodisco ist. Okay, es ist aber schon, es geht schon in die Richtung digital und nicht mehr analog. Man hört das, weil es ist eine wahnsinnig saubere Aufnahme, die auch im höheren Bereich liegt und nicht im tieferen. Aber überzeugt euch selbst. Also 122 Beats per Minute jetzt hier. Sweetest Girl von Blue Sunbeam.

trotzdem klingt es genauso, wie es sein soll. Und eben dieses Lied, was wir gehört haben, Blue Sunbeam, das war höher angesiedelt. Also die Höhen, die waren überall drin. Eine stumpfe Snare, die auch mehr nach oben ging. Und selbst der Bass, der war hell. Und jetzt kommt etwas, das ist alles etwas dunkler, obwohl es ist noch schöner. Denn dieses Lied hier aus dem Jahre 1985 ist von Bo Bo Zero. Also Bobo, wie DJ Bobo. Und das Lied heißt Crime of Emotion. Das war auch das erste Lied von denen. Dann haben sie 86 noch eins rausgebracht, 87 noch. Und dann war Finito für Bobo Zero. Aber dieses hier, das habe ich damals auch, 1985, im Radio gehört. Und ich war alle. Und ich habe nicht verstanden, wer das singt. Weil das hat, da hat er entweder genuschelt oder hat das einfach nur angespielt. Das war ja früher mal so. Und dann haben sie es gar nicht angekündigt, wer der Interpret war. Vor allen Dingen nicht in der allerbesten Sendung Saturday Night mit Gerd Timmermann. Der hat auch gerne mal einen falschen Regler hochgeschoben. Der hat aber immer seine eigenen Maxis mitgebracht. Und das war genau unser Geschmack, die Italo-Disco liebten. Und dann hat er auch immer Geburtstagsgrüße vorgelesen. Also der hat einen ganz lockeren Stil und den konnte man einfach nur gern haben. Und der hat die allerbeste Show gemacht von 22:15 Uhr bis 0 Uhr. Oh, nur solche Lieder hier, was jetzt gleich kommt. Und hat sich auch versprochen, ganz viel. Und auf einmal kam die Musik rein, während er noch gesprochen hat oder umgekehrt. Oder er hat ein falsches Lied angespielt und das hat ihn so menschlich gemacht, dass das noch besser war. Ja, und da in dieser Sendung hatte ich das gehört. Ich konnte mir die Maxi aber nicht besorgen. Hier gab es sie sowieso nicht in Nordenham. Aber irgendwann später, als ich dann mal, ach, 10, 12, 13 Jahre später, da fiel mir die Maxi-Single in die Hand und da war ich so glücklich, weil das Lied, das ist fantastisch. Also, Bobo Zero. Crime of Emotion, Eurodisco pur, aber langsam und vielleicht sogar deswegen trauriger, aber auch schöner. Ist ja immer dieses Schwert, wo man drauf sitzt und entweder man fällt zu der einen Seite hin oder zu der anderen, so wie man sich gerade fühlt. So ist es dann auch, wenn man traurig gerade ist wegen irgendeiner Sache. Dann hört sich ein Lied auch traurig an. Und fühlt man sich glücklich, dann hört sich ein Lied, das gleiche Lied, schöner an. Ja, muss jeder selber gerade durchmachen, wie er dieses Lied empfindet aus dem Jahre 1985. Und achtet mal darauf, was hier wirklich für eine Dynamik drinsteckt.

Und da hört man noch das Plattenknistern. Ja, und jetzt ist es weg. Ach, einfach nur schön. Die Instrumentalversion ist auf der anderen Seite. Ist auch schön, obwohl er singt wirklich enorm gut. Es passt so doll in dieses Lied rein, ins Ast rein. 1986, da befinden wir uns jetzt. Da hat ein junges Mädel, die sich Karon nennt oder nannte, Karen wahrscheinlich viel besser, so klingt das besser, aber ich habe es extra so gesagt, damit ihr wisst, wie das geschrieben wird, also mit C, Karon. Der hat nur eine einzige Maxi-Single rausgebracht und zwar Out of the Night. In wie vielen Produktionen sie noch mitgesungen hat im Hintergrund, das ist ja alles noch ein Geheimnis. Also kein Geheimnis, aber das sind immer die gleichen gewesen, habe ich ja schon gesagt. Hier zum Beispiel habe ich jetzt wieder den obergenialen Chris Leis-Bendorf, der das Lied im Grunde genommen geschrieben hat. Mit dabei ist Carsten Pohle, den man auch immer wieder sieht, oder Holly Post. Ja, und die sind alle irgendwie in Hamburg angesiedelt und haben sie immer wieder getroffen und neue Musik rausgebracht. Und hier haben sie das eben für Karen geschrieben. Und das war 1986. Ja. Out of the Night, habe ich schon gesagt. Und dann achtet doch mal da drauf. Der wird da aber nicht aufgeführt. Wer im Hintergrund auf einmal spricht, wenn ihr den Mann hört, der da spricht, dann ratet doch mal, wer das sein könnte. Ich gebe euch, also soll ich einen kleinen Tipp geben oder soll ich es gleich komplett sagen? M&M, nicht die Schokoladendragees, die meine ich nicht. Ich meine Mike Marine, denn der war auch überall dabei. Überall. Wenn irgendetwas aus Hamburg kam, da war der im Hintergrund immer mit dabei. Der hat überall seine Finger mit im Spiel gehabt. Hat auch sein eigenes Plattenlabel gehabt. Ach, das ist ein ganz, ganz lieber Kerl. Ah, ja, den vermisse ich so ein bisschen. Also nicht, weil er gestorben ist, zum Glück nicht, sondern weil ich wirklich einen sehr, sehr guten Kontakt zu Mike Marine hatte. Einen wahnsinnig guten Kontakt. Wir haben uns auch live getroffen und sehr viel übers Internet geschrieben, aber dann auf einmal, glaube ich, wurde er krank, aber er ist wieder gesund, hoffe ich. Ich kann nur sagen, dass er ein ganz großes Leiden hat, dass er ganz wenig schläft, schon immer, ganz wenig. Steht morgens um 5 immer auf, obwohl er vielleicht gar nichts zu tun hat. Ja, also wenn ein Mensch wenig Schlaf hat, nur 3 Stunden vielleicht schläft oder 2, der ist echt gelackmeiert und da gibt es ja einige von. Na gut, aber widmen wir uns lieber dem Schönen, nämlich dieser Produktion hier, Out of the Night, Karen. Und ich sag's nochmal, da haben alle mitgemischt, die ein bisschen hier in Sachen Eurodisco was zu sagen hatten, im Hamburger Raum. Und achtet auf die Stimme. Das ist Mike Marine. Aber er steht nicht auf der Maxi.

Wir sind schon längst über die zweite Stunde hinaus. Das habe ich überhaupt nicht bemerkt. Und darum kam der Jingle von Radio Weser TV auch ein bisschen später. Wenn ich jetzt mal auf die Uhr schaue, beziehungsweise wie lange wir schon senden, das ist fast etwas über eine Stunde und 20 Minuten. Es ist der Wahnsinn, wie schnell die Zeit rumgeht. Bei einem richtig guten Film, bei richtig guter Musik, bei richtig guten Sex, also nur bei schönen Sachen, bei einem richtig schönen Essen. Ja. So. Ja, jetzt habe ich mich selber rausgeworfen mit dem erotischen. Und jetzt habe ich den Faden verloren. So schnell bin ich abzulenken bei dem Thema. Also, das war, ach ja, richtig, wer das überhaupt war. So, Kreativ Connection, Creative Connection mit Don't You Go Away, das hat man ja mittlerweile rausgehört, das ist wahrscheinlich so heißt das Lied. Ja, und hier ist ein sehr, sehr gutes Beispiel, was ich euch auch darstellen wollte. Und zwar diese Gruppe, ich spreche es immer anders aus. Sag mal, Kreativ Connection, Creative Connection, oh Gott, ey. Wer war eigentlich die Sängerin? Lion Ross. Am Anfang schon gehört, die B-Seite von Fantasy. Und wer hat's geschrieben? Genau, ihr Mann. Luis Rodriguez. Aber hier war auch noch einer dabei, der hat auch mit Luis Rodriguez ganz viel zusammengearbeitet. Der heißt Bobby To. Und ja, sowas kommt dabei raus. Wahnsinn, oder? 1996. 86. Mensch, bin ich immer noch bei diesem einen Wort? Gibt's ja gar nicht. Gut, springen wir jetzt mal in einen ganz, ganz, ja, eigentlich doch ähnlichen Genre rein. Eurodisco bleibt es natürlich, aber ich habe hier jetzt eine Maxi-Single rausgesucht und zwar von Elvin. Und das Lied heißt You Set My Heart on Fire. Und wer ist dieserjenige, welche der Elvin produziert hat, das ist das gleiche wie bei Luis Rodriguez, der so viele Produktionen gemacht hat. Da gab es noch einen, der auch wahnsinnig viel produziert hat, also mit seiner Truppe. Das war Fancy. Und der hat hier seine Pfoten drin. Wenn irgendwo Tess oder Trojan by Tess steht, dann ist das Fancy. Und seine Brigade, das ist unter anderem Elvin, Sabrina und eben er, Tess selber. Und sobald irgendwo Tess steht, dann wisst ihr, oh, das ist eine Fancy-Produktion, kann fast nur gut sein, weil ich sage mit Absicht fast, denn er hat auch ein paar Gurken produziert. Aber in der Masse doch richtig geniales Zeugs. Und dies hier ist ein relativ unbekanntes Lied von Elvin, You Set My Heart on Fire. Und das hören wir uns jetzt hier auf Radio Weser TV zum Glück an.

ganz, ganz komisch bei diesem Lied hier. Im Hintergrund, diese Hauptmelodie, die verändert sich fast gar nicht. Und trotzdem ist das Lied abwechslungsreich. Es lebt erstmal von dem Gesang, weil der ist eigentlich das Schöne an dem Lied. Das andere ist mehr nur so, wollen wir mal sagen, cool. Und dann kommt diese berühmte Italo-Disco, Euro-Disco-Formel da rein, dass, wenn man nicht singt, dass man dann irgendeine Melodie spielt. Irgendwas ganz schnell. Sowas. Und dann zum Beispiel. Also immer mit anderen Tönen. Damit die Abwechslung da reinkommt. Aber im Hintergrund spielt immer noch das Gleiche. Also das ist wirklich eine Formel, die eigentlich genial ist. Und hier wird die total ausgenutzt. Wenn wir das instrumental hören würden, dann wäre das nichts. Also dann wäre das kein gutes Euro-Disco-Lied. Ja, da, 1986. Facts and Fiction. Ein Lied kam raus, das mochten alle super gerne hören. Hat sich natürlich keiner gekauft, außer Moi. Ja, aber auch nur aus dem Grund, weil dieser Maximir in Bremerhaven damals über den Weg lief. Und ich habe gesehen, oh, die ist von Zyx. Ja, dann hol die einfach mal. So, habe ich die dann zu Hause aufgelegt und dachte, ich höre nicht richtig, wie schön das Lied war. So echter Euro-Disco-Kram, wie ich euch schon gezeigt hatte, Bobo Zero mit Crime of Emotion. Ja, jetzt hat mich gerade die Oma aus den Takt gebracht, die doch da ihren Enkel oder was weiß ich da zum Einkaufen geschickt hat. Ach, ich glaube auch, dass es alles nur gestellt ist. Aber trotzdem, er kam noch zurück und da hat die doch gesagt, Zero! Zero, habe ich gesagt! Weil der hat eine Cola Light mitgebracht. Zero! Ja. Ja, und darum Bobo Zero. Gut, wie die das wohl aussprechen würde. Und jetzt kommt ein ähnliches Lied. Das schlägt in genau die gleiche Kerbe rein. Die beiden, die haben nur drei Lieder rausgebracht. Zwei davon waren richtig gut. Das erste und das dritte. Und dieses hier ist eigentlich prägnant, sehr prägnant, weil das auch von seinem Sound lebt. Derjenige, der hier am Mischpult war, der hat wirklich eine wahnsinnig gute Arbeit abgeliefert, weil das Lied wirklich total dynamisch ist. Total so im Stereobereich wird jede Ecke ausgenutzt. Und das macht das Lied so wertvoll. Als ich dann damals bei Eurotops, ach, jetzt komme ich da drauf. Und damals in der Sendung, wo ich nur Italo Disco gespielt hatte, da kam ich da nicht drauf. Ja, Eurotops hieß die Sendung. Die hat immer nur geniale Musik gespielt. So, als ich die da gesehen habe, da habe ich auch gedacht, was sind das denn für zwei Typen? Also, gebt das mal ruhig ein. Facts and Fiction mit Give Me the Night. Und wie die beiden da tanzen, die können das überhaupt gar nicht. Einer davon heißt mit Vornamen auch Jerome, der das auch mitgeschrieben, das Lied. Das ist der Sänger. Aber wie ganz komisch ist das. Schon fast mit der Angst kriegt man das da zu tun. Wie zwei, die Endgegner bei James Bond, die die Welt irgendwie beherrschen wollen, weil die strahlen irgendwas aus, was ganz komisch ist. Die denken, glaube ich, dass sie voll die adretten Billionäre sind. So gucken die. Aber verdammt gute Musik. Also, Facts and Fiction, Give Me the Night aus dem Jahre 1986.

Ja, also wenn man da noch mal tiefer reinhört, dann versteht man auch ganz genau, was er meint mit Give me the night. Weil der ist ja nur am Rumstöhnen da im Hintergrund. Mama mia, du. Wenn das echt war, dann hat dieser Song aber was ganz Authentisches, ey. Junge, Junge, wenn man sich da mal drauf konzentriert, und das habe ich gerade getan, boah. Ja, Hauptsache er hat seinen Spaß gehabt. 1985, also ein Jahr eher, da haben wir nochmal jetzt was von Fancy, aber jetzt wirklich von Fancy, mit seinem Titel Bolero, Hold Me in Your Arms Again. Das war so, so lange in den spanischen Charts, da war das sogar auf Platz 1, mehrere Wochen. Und in den Charts allgemein, das ist unglaublich, wie lange das da drin war. Ich habe versucht, was zu finden gerade. Ich finde aber nichts. Ich weiß aber ganz genau, dass früher irgendein Moderator mal was gesagt hat. Ja, also, das war sein absoluter Hammer. Aber ich kann es auch verstehen. Denn dieses Lied hat irgendetwas Lebhaftes. Und wenn man es noch nicht gehört hat, dann stellt man sich was ganz anderes drunter vor, unter Bolero. Hier geht es aber wirklich tief rein in so eine ganz bestimmte Welt, die so ein bisschen wie ein Paradies daherkommt. Er singt es schön, er meint es schön, es ist schön. Also, das müssen wir uns jetzt unter dem Motto Eurodisco auf jeden Fall anhören. Und ich freue mich schon drauf, hier jetzt die Maxi zu spielen. Auf der Rückseite ist die Instrumentalversion drauf. Also aus dem Jahr 1985, Platz 1 in Spanien, mehrere Wochen lang. Hier sein eigentlich größter Erfolg.

Ja, und ich habe es gefunden. Das werdet ihr nicht glauben, aber genau das habe ich auch gehört, zu dem Lied jetzt hier. Das ist wirklich der Wahnsinn, wie lange das auf Platz 1 in Spanien war. Das ist unglaublich. Passt auf. 6 Monate auf Platz 1. Ich wusste doch, dass ich sowas gehört habe. Und zum Glück habe ich es noch gefunden. Ja, 6 Monate auf Platz 1, 24 Wochen. Aber das Lied hat auch echt was. Und klar, wegen dem Thema Bolero, das kommt ja aus Spanien, hat das vielleicht noch eine größere Bedeutung gehabt, dieses Lied dort zu kaufen. Aber ich bin einfach hin und weg, total fasziniert davon, als ich das gerade nochmal wieder gelesen habe. Und genau das habe ich gehört. Und die haben das auch damals irgendwie verglichen mit den Beatles. Das haben nicht mal die Beatles geschafft oder so. Das hat, glaube ich, gar keiner geschafft. Aber Fancy. Absoluter Wahnsinn. Ja, und der ist auch hier und da noch mal unterwegs auf Schiffen und dann singt er da seine alten Lieder und Songs. Also total sympathisch auch, wie er dazwischen immer was dazu sagt. Ach, das ist ein ganz lieber Kerl. Und jetzt kommen wir zu einem ganz, ganz anderen Kerl, nämlich zu KB Caps. Und sein zweiter Titel heißt Catch Me Now, I'm Falling. Und dort wird auch so eine lateinamerikanische oder brasilianische Gitarre gespielt. Und ja, ich hatte auch Kontakt, aber zu Kayum ist das, KB Caps, hatte ich einen super großen Kontakt. Mehrere Jahre lang. Aber das ist dann nachher auch zu langweilig geworden. Und ich habe auch nicht alles geglaubt, was er nachher gesagt hat. Hier hat er mir aber zu erzählt, dass dieser Gitarrenspieler extra aus Amerika eingeflogen wurde. Und das war zu dem Zeitpunkt der wirklich Beste. Und Luis Rodriguez, der dieses Stück auch produziert hat, der hat dann da auch zugestimmt, denn Kayum hat ja alles bezahlt. Ja, der wurde da dann eingeflogen. Und Kayum ist auch KB Caps. Das erste Lied war Do You Really Need Me? Dann kam dieses hier, Catch Me Now, I'm Falling. Dann kam noch Julia und noch 2 andere. Die sind aber nicht ganz so gut. Aber dieses hier, das ist wirklich Eurodisco hoch 3. Ach, hoch 20. Und das hören wir uns jetzt gemeinsam an. Und das ist unser letztes ausgespieltes Lied. Also, hier nun KB Caps mit Catch Me Now, I'm Falling.

Das war es auch schon. Ja, auch mit der Sendung Disco Love hat mir sehr, sehr gefallen, mit euch zusammen Musik zu hören. Das war das Motto Eurodisco. Nächstes Mal gibt es wieder was anderes. Ich wünsche euch alles Gute, passt gut auf euch auf und dann hören wir uns bald wieder. Also, ciao, ciao.

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1: Oh Scheiße! Du heiliger Zombie!
2: Upgrade!
3: Die Pfote, Kumpel. Bist ein guter.
4: In den endlosen Weiten Alaskas müssen Brad Pitt, Ex-Soldat und sein Schäferhund Odin ums Überleben kämpfen. In eiserne Wildnis.
3: Ist okay. Komm, Kumpel. Es war nur ein Albtraum. Wir sind nicht mehr dort.
4: Beide, auch sein Hund, sind Kriegsveteranen. Geplagt von Albträumen finden sie in der unberührten Natur Alaskas den Frieden, den die beiden sich erträumen.
5: Hey, hab ich das Silber im Maul deines Hundes gesehen?
3: Odin war ein Aufklärungshund. Der Feind hat ihm Ziegelstein ins Maul geschlagen.
5: Hat dasselbe Arschloch ihm das Bein gebrochen?
3: Ja.
5: Hoffe, du hast dem Kerl ordentlich die Meinung gegeigt.
4: Doch auf dem Heimweg im kleinen Flugzeug stürzen sie ab. Ein Überlebenskampf in der Wildnis beginnt. Das heißt, endlose Meilen zurück. Zurück in die Zivilisation.
3: Ich bring dich nach Hause. Wir müssen es wohl auf die harte Tour machen.
4: Sie versuchen, dem unberechenbaren Wetter, reißenden Flüssen und wilden Tieren zu trotzen. Sehr berührend das tiefe Vertrauen zwischen Hund und Mensch. Die beiden würden füreinander sterben.
3: Ich halte dich. Ganz ruhig, Kumpel.
4: Eiserne Wildnis zeigt einmal mehr, dass Brad Pitt diese Abenteuerfilme doch ganz gut zu Gesicht stehen.
3: Wir schaffen das. Wir haben Schlimmeres durchgemacht.
4: Erinnert teilweise ein wenig an den Film mit Will Smith, I Am Legend. Er ist ja damals auch mit seinem Schäferhund durch leere Straßen gezogen. Diese Vibes kommen so ein bisschen zurück. Ein spannender Film mit vielen Gänsehautmomenten.
3: Sterben lassen. Kumpel, ich bin bei dir.

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1: Das dritte Grab ist ein historischer Kriminalroman der österreichischen Bestsellerautorin Alex Bär. Es handelt sich dabei um den siebten Fall mittlerweile der Reihe um den Wiener Ermittler August Emmerich. Diesmal spielt die Geschichte in Wien im Jahr 1923. Die von Inflation und Nachkriegswehen gezeichnete Metropole taumelt unaufhaltsam zwischen Elend und neuer Hoffnung. Inmitten dieser ziemlich unruhigen und auch etwas zerrissenen Atmosphäre geschieht das Unfassbare. Der einflussreiche Politiker und ehemalige Unterweltboss Veit Kolja verschwindet spurlos. Für Kriminalinspektor August Emmerich, der eine tiefe persönliche Freundschaft mit Kolja verbindet, beginnt eine fieberhafte und zugleich auch eine emotionale Suche. Als nur kurze Zeit später zwei berüchtigte ehemalige Schleichhändler grausam ermordet aufgefunden werden, da verdichten sich die Hinweise, dass Koljas Verschwinden mit diesen Morden zusammenhängt. Die Spuren führen Emmerich wieder tief in die dunkelsten Winkel des Wiener Gangstermilieus. Und um die Wahrheit ans Licht zu bringen, da muss sich Emmerich mit den Geistern seiner eigenen Vergangenheit auseinandersetzen. Dabei gerät er ins Visier eines erbarmungslosen Killers und riskiert alles in seinem bislang schwersten Fall. Die Reihe ist nicht umsonst so erfolgreich, weil Alex Bär sehr akribisch schreibt und sehr akribisch recherchiert und die historischen Kulissen vom geistigen Auge wirklich lebendig werden lässt. Die Reihe ist schon mehrfach ausgezeichnet worden, unter anderem mit dem renommierten Leo Perus-Preis für Kriminalliteratur. Das dritte Grab, ein Fall für August Emmerich von Alex Bär, ist gerade bei Blanc Valais erschienen.

0: Das Thema Fachkräftemangel ist ja in ganz Deutschland von großer Bedeutung, aber gerade in ländlichen Regionen müssen Ideen entwickelt werden, wie man dem Problem begegnen kann. Im Innovationszentrum in Nordenham gibt es den sogenannten digitalen Lernort Technik. Und genau dort startet eine vom Land Niedersachsen geförderte Fachkräfteinitiative, was sich hinter dem etwas sperrigen Titel Stubesch FKE-Projekt genau verbirgt, das erzählen wir Ihnen jetzt.
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0: Im Innovationszentrum für Nachhaltigkeit und Produktionstechnologie in Nordenham gibt es seit 2023 den digitalen Lernort Technik, wo Schülerinnen und Schüler der ersten bis etwa siebten Klasse mit vielseitigen technischen Modulen die Lust an technischen und naturwissenschaftlichen Berufen vermittelt wird. Das vom Landkreis unterstützte Projekt läuft sehr erfolgreich. Waren es anfangs noch etwa 600 Teilnehmende, sind es mittlerweile über 3000. Nun fiel dank der finanziellen Unterstützung seitens des Landes Niedersachsen der Startschuss für eine Erweiterung des Projektes in Richtung Fachkräfteentwicklung. Das Ziel des Projektes erklärt Dieter Sichau, der Geschäftsführer des Innovationszentrums.
2: Also der entscheidende Punkt ist, wir versuchen hiermit, ich sage das mal ganz wirklich, zur Fachkräfte von morgen hier in der Region zu entwickeln und auch zu halten. Das ist der entscheidende Faktor. Alles andere wäre schade, weil man hat einen Fachkräftebedarf hier auf jeden Fall. Und wir sind hier nicht gerade gesegnet von, ich sag mal, vielen Fachkräften, die täglich da sind, sondern wir müssen sie selbst entwickeln, weil wir in einer Bereich hier leben, ich sage mal, dreiseitig vom Wasser umgeben. Da kommt dann aus allen Richtungen nicht mehr viel, sondern nur von einer Richtung. Und man muss sehen, dass man den Schülern das dann auch schmackhaft macht und entsprechend entwickelt.
0: Und eben dieses Ziel, also nachhaltig Fachkräfte zu entwickeln und möglichst in der Region zu halten, richtet sich nun nicht mehr nur an die jungen Schülerinnen und Schüler, was auch den Namen des Projektes erklärt, so sicher.
2: Wenn man jetzt mal auf den Namen Stubesch nochmal kommt, das ist einfach, weil wir gesagt haben, wir haben es mit Studenten zu tun, wir haben es mit Hochschülern zu tun und wir haben es mit Schülern zu tun. Und so haben wir das zusammengeschoben und haben gesagt, machen wir Stubesch draus. Und dann so ist das Projekt entstanden mit dem Namen. Das war ja über den, wie man auch sehen kann, Zukunftsregion Jadebe ja entstanden ist und somit haben wir dann das Projekt hier auch integrieren können.
0: Die erwähnte Jadebe-Region ist Teil des Landesprogrammes Zukunftsregion in Niedersachsen, das Lösungen für viele Herausforderungen unserer Zeit erarbeiten soll. Etwa Fachkräftemangel, Digitalisierung, Klimawandel, Energie- und Mobilitätswende. Für die Region und für die Projekte stehen dabei aus Mitteln des Europäischen Sozialfonds insgesamt rund 6,17 Millionen Euro Fördermittel zur Verfügung. Das Projekt Stubesch wird dabei mit 128.000 Euro unterstützt. Warum das Projekt unterstützenswert ist, erzählt Nikolaus Jansen vom Amt für regionale Landesentwicklung.
3: Dieses Projekt ist für uns so wichtig, weil es einen neuen Ansatz hat oder für mich sehr interessanten Ansatz hat, weil es junge Menschen ab der ersten Klasse bzw. schon vor Schule an das Thema Technik, Digitales ranbringt und dann über die Jahre begleitet, über die Ausbildung bis hin zum Studium und dadurch einmal interessante Arbeitsplätze darstellt und interessante Themen den Kindern verdeutlicht, so dass sie selber merken können, habe ich daran Spaß oder nicht und kann ich mir ein Berufsleben in diesem Zweig vorstellen. Und gleichzeitig wird deutlich gemacht, dass wir sehr viele attraktive Arbeitsplätze hier in der Region haben, insbesondere auch in der Wesermarsch und drumherum bis Wilhelmshaven, Friesland. Und damit möchten wir gerne zum einen die Menschen an die jungen Menschen an die Themen ranbringen und gleichzeitig natürlich für unsere Region werben, weil wir so tolle Arbeitsplätze haben. Da freue ich mich, dass ich gerne dieses Geld hier lassen darf für das tolle Projekt.
0: Und für das Projekt stehen dann verschiedene Fachdozenten zur Verfügung, die Schülerinnen, Studentinnen oder Azubis von einfacher Programmierung bis hin zu hochkomplexen digitalen Arbeitsweisen schulen, ausbilden und mit praxisnahen Lernangeboten für technische Berufe begeistern wollen. Das Projekt, das Fachkräfte aus und für die Region entwickeln soll, hat auch für den Landkreis Wesermarsch eine große Bedeutung, so der amtierende Landrat Stefan Siefken.
4: Ja, der Lernort Technik ist gesamtheitlich ein sehr wichtiges Projekt für den Landkreis, weil wir ja da Kinder auf Technik neugierig machen und interessieren und vor allen Dingen auch junge Mädchen. Und das ist so nachhaltig und so wichtig. Daher freuen wir uns, dass auch andere Institutionen diese Wichtigkeit erkennen und unsere Institution hier, das INP, auch fördern mit solchen Geldern.
0: Angelegt ist das Stubesch-Projekt erst einmal für 3 Jahre und könnte ein wichtiger Schritt in Richtung Fachkräfteentwicklung in der Jade-Weser-Wirtschaftsregion sein. Infos gibt's unter www.inp-innovation.de.

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1: Mit Finja Baumann, die Schlagzeilen. Zugentgleisung, Einschränkungen im Bahnverkehr bis 5. Oktober bei Hude. A281. In der Bremer Neustadt drohen starke Verkehrseinschränkungen. Rodenkarkamat. 120.000 Besuchende feiern friedlich. Und Erntedankfest. Erstmalig Erntedankandacht beim Nordenhammer Wochenmarkt. Hude. In der Nacht zu Dienstag war ein Zugwaggon entgleist. Nach einer Sperrung lief der Bahnverkehr zwar wieder, allerdings kommt es noch einige Tage zu Ausfällen und Verzögerungen. Bis einschließlich Montag, den 5. Oktober, wird die Bahnstrecke Bremen bis Oldenburg beeinträchtigt sein. Infolge des Vorfalls ist eine Weiche unbefahrbar, weshalb nur die Hauptgleise nutzbar seien. Wie es zu der Entgleisung kommen konnte, wurde von der Deutschen Bahn nicht bekannt gegeben. Verletzt wurde niemand. Bremen. Ende November starten die Arbeiten am nächsten Bauabschnitt der Ringautobahn 281. Für die Bauarbeiten muss der Tunnel Neuenlander Straße, Kattenturmer Heerstraße, gesperrt werden. Daher muss der gesamte Verkehr über die Kreuzung über den Tunnel umgeleitet werden. Die Projektleitenden gehen davon aus, dass einige Personen Ausweichrouten über Nebenstraßen nehmen werden. Es ist damit zu rechnen, dass die Kornstraße und Erdbeerbrücke besonders belastet werden. Anwohnende und PendlerInnen müssen mit massiven Einschränkungen rechnen. Bis sich die Situation beruhigt, wird es noch 4 Jahre dauern. Der Ausbau der A281 soll 2030 fertig sein. Rodenkirchen. Der 891. Rodenkarkamat in Rodenkirchen verlief nach Angaben von Feuerwehr, Johanniter, Polizei und Sicherheitsdienst ohne größere Zwischenfälle. Insgesamt gab es 100.000 bis 120.000 Besuchende. Die Polizei verzeichnet in diesem Jahr 7 Strafverfahren, unter anderem wegen Körperverletzungen, Beleidigungen und Diebstahl. Die Johanniter verzeichneten weniger Hilfeleistungen als im Vorjahr. Besonders während des Festumzugs am Samstag gab es am meisten Bedarf. An den beiden Hauptmarkttagen war zudem ein Notarzt vor Ort. Am Montag gab es ein Feuerwerk zum feierlichen Abschluss des Marktes. Nordenham. Am Freitag lädt die evangelisch-lutherische Kirchengemeinde Nordenham zu einer Erntedankandacht auf dem Wochenmarkt ein. Diese beginnt um 11 Uhr und findet das erste Mal in dieser Form statt. Die Andacht dauert etwa 15 bis 20 Minuten. Passend zum Erntedank können Besuchende auf dem Wochenmarkt frische Lebensmittel als Erntegaben kaufen und spenden. Marktmeisterin Regina Lindhorst und Pastorin Christiane Wittrock betonen, dass mit dieser Aktion der regionale Einkauf gestärkt und Bedürftige unterstützt werden. 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

0: In den Räumen des Theater Fatale in Nordenham gibt es seit einiger Zeit eine spannende Talkreihe mit dem Nordenhammer Kulturenthusiasten Udo Renken. Unter dem Titel Udo Renken trifft, lädt sich der 54-Jährige, der eigentlich Lohnbuchhalter ist, spannende Talkgäste ein, die in einem ausführlichen Zweiergespräch aus ihrem Leben erzählen. Der Moderator erinnert sich, wie es eigentlich zur Idee mit der Talkreihe gekommen ist.
1: Also das Format ist eher zufällig entstanden. Die Leute vom Theater Fatale kamen auf mich zu, die hatten ein 25-jähriges Jubiläum und haben gesagt, Mensch Udo, du kennst immer so viele Leute, wir wollen irgendwas Besonderes machen zum Jubiläum, fällt dir nicht was ein? Naja, und da habe ich gedacht, wen kenne ich denn? Und da habe ich gedacht, ja, was machst du denn mit denen? Und dann habe ich gedacht, na, so eine Talkshow wäre vielleicht ganz interessant. Mein erster Gast war dann Eduard Meyer, der war früher Toningenieur von David Bowie, Iggy Pop, Hildegard Knef und vielen anderen. Naja, und dann habe ich gedacht, ja, wer fragt ihn denn jetzt zu David Bowie und Berlin? Also in dem Thema bin ich so fit, da ärgere ich mich auf der Tribüne nur, wenn es jemand schlechter macht, als ich es gemacht hätte. Ja, und dann habe ich es halt selber gemacht.
0: Und da schon das erste Gespräch beim Publikum bestens ankam, folgten weitere Ausgaben. Etwa mit dem Musiker Michael Reh, der zwar aus der Region kommt, sich aber weit darüber hinaus einen Namen gemacht hat. Mit Thomas Hauschild, der im Drogenmilieufilm Wir Kinder vom Bahnhof Zoo gespielt hat und mittlerweile als Drogenberater in Berlin arbeitet. Oder mit Schauspielerin Michaela Schaffrath. Dabei lässt sich Renken viel Zeit für seine Gäste, was den Talk von anderen unterscheidet.
1: Das Format Udo Renken trifft ist ja zum Beispiel auch anders als die NDR Talkshow oder 3 nach 9, wo die Leute 12 Minuten haben, wo dann 7 Fragen durchgepeitscht werden. Hier haben sie die Möglichkeit auch mal völlig ohne Zeitdruck irgendwelche Geschichten zu erzählen. Also die erste Veranstaltung mit Eduard Meyer, die ging dann auch 3 Stunden, weil er wirklich sehr gerne erzählte und ich wollte ihn auch nicht ausbremsen. Das Publikum war auch sehr begeistert, stellte trotz fortgeschrittener Stunde am Ende noch zahlreich Fragen. Ich liebe das eigentlich, mich mit solchen Leuten zu unterhalten, aber ganz normal zu unterhalten, also auf Augenhöhe mit denen zu sprechen und sie nicht anzuhimmeln.
0: Und dass Renken es schafft, sich spannende Gäste einzuladen, liegt daran, dass er dank seiner Leidenschaft für Film und Musik über ein großes Netzwerk verfügt. So ist er viel auf Musikfestivals oder Konzerten in ganz Europa unterwegs oder betreut internationale Gäste auf Fan-Conventions. Auch hat er bereits Wikipedia-Einträge für Schauspieler, wie etwa über den unlängst verstorbenen Hans-Peter Korff, geschrieben. Auch Lesungen und Konzerte hat Renken bereits nach Nordenham geholt. Für seine Udo Renken Trifft-Reihe hat er sich nun die Schauspielerin Rados Bokel eingeladen. Renken erzählt, wie er auf die Schauspielerin, die viele noch durch den TV-Klassiker Momo kennen dürften, gekommen ist.
1: Also wenn man die Reihe fortführen will, dann denkt man ja immer, ja, wer könnte denn der nächste Gast sein? Den können wir uns auch leisten. Also es ist ja jetzt nicht, die Leute verdienen damit ja schließlich auch Geld. Und nicht jeder ist für mich leistbar. Also ich könnte sehr Prominente wie, was weiß ich, Till Schweiger nicht bezahlen. Und wenn ich bei Facebook so durchscrolle und bekomme es ja immer Leute vorgeschlagen und dann denke ich, Mensch, Rados Bokel, das wäre ja interessant. Man kennt sie halt über Jahrzehnte jetzt inzwischen ja, damals als Momo, als 10-Jährige, gleich zum Kinderstar geworden, Bambi gewonnen. Na, dann habe ich mich halt interessiert, was sie heute so macht.
0: Und genau das kann das Publikum am 10. Oktober im Theater Fatale erfahren, wenn der ehemalige Kinderstar Rados Bokel sich den Fragen von Udo Renken stellt. Und der freut sich genau wie die Besucherinnen und Besucher auf seine Gäste.
1: Meine ganze Freizeit dreht sich ja eigentlich um Film und Musik und dann sich auch mal intensiver mit Leuten austauschen zu können, die sonst so deine Freizeit mitprägen.
0: Und wer bei diesem spannenden Format dabei sein möchte, die Tickets für Udo Renken trifft Rados Bokel am 10. Oktober im Theater Fatale in Nordenham gibt es unter anderem bei Geservix.

0: im Nordenhammer Ortsteil Aberhausen befindet sich an der ehemaligen Postgute Uwelgönne Aberhausen-Stollhamm ein markantes Gebäude mit 175-jähriger Geschichte. Einer Geschichte, die mit einem Gemischtwarenladen begann und die auch heute noch als Ladengeschäft, aber auch als Museum weitergeht. Was genau das historische Kaufhaus in Nordenhamm Aberhausen ist, erzählt uns Susanne Schiller.
1: Ja, das historische Kaufhaus, das sind eigentlich zwei Paar Schuhe. Das ist zum einen der Laden, der freitags und samstags durchaus noch betrieben wird mit volle Haushaltsartikel und so weiter. Und zum anderen haben wir einen Ausstellungsbereich. In diesem Ausstellungsbereich sieht man Dinge aus 175 Jahren Firmengeschichte, Ortsgeschichte und so weiter. Denn alle vier Generationen Herren, die ab 1853 diesen Laden betrieben haben, hatten den gleichen Spleen, nichts wegwerfen zu können. Das heißt, ob es Werbematerial ist oder Werkzeuge, Ladenhüter, Ersatzteile für Petroleumlampen und so weiter. Sie haben eben alles aufgehoben und verwahrt. Und der letzte Inhaber, Elmar Frese, hat 1996 einen Förderverein mitbegründet, der diese Ausstellung betreibt.
0: Susanne Schiller ist die Vorsitzende des Fördervereins, der exakt den folgenden Titel hat. Förderverein zur Erhaltung des Inventars der Firma J. Büsingsohn Aberhausen als historische Einrichtung e.V. Und genau dieser Förderverein für das historische Kaufhaus, der feiert nun ein rundes Jubiläum.
1: Im Förderverein gibt es jetzt 30 Jahre. Elmar Frese ist 2009 verstorben und ich habe 2010 den Laden übernommen, bin auch so lange schon Mitglied im Förderverein. Verbindet mich so ein bisschen familiär, weil die Halbschwester meines Mannes ist die Tochter von Elmar Frese und so sind wir familiär schon reingebunden. Und zum anderen fasziniert mich einfach diese Sammelleidenschaft, diese Masse an Infos aus alter Zeit und wie auch immer, weil das wirklich eine Zeitreise ist, die man da machen kann. Und ich betreibe ja den Laden Freitag, Samstag und alle Gäste, die kommen und sich die Ausstellung anschauen, die sind einfach so fasziniert und das ist toll. Also ist ein Erlebnis auf jeden Fall.
0: Und dieses Erlebnis betrifft natürlich einerseits Touristen, die den Laden neugierig betreten, aber auch viele alteingesessene Aberhauserinnen und Aberhauser, die den Laden von Kindesbeinen an kennen und für die der Laden oftmals ganz besondere Erinnerungen hervorruft.
1: Also die meisten, die vorne erstmal zur Ladentür reingucken, schwenken den Blick nach rechts und sagen, oh, da waren die Süßwaren und die Brötchen und ja, der Herr im blauen Kittel oder wie auch immer. Ältere Leute, die reinkommen, sagen, ja, Mensch, hier habe ich schon immer meinen Besen gekauft und so. Und wer dann letztendlich in die Ausstellung geht, ja, der macht ja für sich eine Zeitreise. Es werden Kindheitserinnerungen geweckt. Man entdeckt viele Dinge, die man selbst von den Großeltern gerade noch kannte. Oder die Einmachtzeiten, wenn die Oma dann alles eingekocht hat. Und wie es war früher, dass da nur eine Emaille-Badewanne für die ganze Familie stand und so. Dieses Leuchten in den Augen, wenn die Leute wieder von früher erzählen und die Erinnerungen geweckt werden. Das ist eben die Faszination an dem Ganzen.
0: Und genau diese Faszination, die können Besucherinnen und Besucher am kommenden Sonnabend bei einem Tag der offenen Tür im historischen Kaufhaus Nordenhamm Aberhausen erleben.
1: Wir machen ab 11 Uhr den Tag der offenen Tür. Da sind die Museumsführer vor Ort und stehen dafür bereit, dass man sich durch diese Ausstellung führen lassen kann. Und wir haben so kleine Aktionsstationen, wo man was ausprobieren kann. Man kann mal eine Kaffeemühle drehen oder man kann sich wiegen auf einer großen Dezimalwaage. Man kann so eine alte Küchenwaage ausprobieren. Wir haben Kinderspielstationen mit so ein bisschen Glücksrad drehen. Da kann man kleine Preise gewinnen. Und ja, für die Erwachsenen dann auch noch Kaffee und Kuchen, wer mag. Und wie gesagt, ich hoffe, dass man da gute Gespräche führen kann, dass wir natürlich auch noch ein bisschen Mitglieder werben können für unseren Verein und die Faszination weitergeben können.
0: Am Samstag, den 3. Oktober, öffnet das historische Kaufhaus in Nordenhamm Aberhausen anlässlich des 30-jährigen Jubiläums des Fördervereins seine Pforten. Ab 11 Uhr geht's los. Und Infos findet man auch unter www.historisches-kaufhaus-aberhausen.de.
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0: 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Heute am 30. September ist der internationale Podcast-Tag, also quasi der Feiertag für alle, die gerne anderen Menschen beim Diskutieren über True Crime, Steuertricks oder Hafermilch zuhören. Podcasts sind inzwischen überall zu hören und es gibt eigentlich kein Thema, das nicht leidenschaftlich diskutiert wird. Egal, ob es um die richtige Kindererziehung, ums Abnehmen oder um die große Politik geht. Ein Thema, das es nicht gibt, das gibt's eigentlich nicht. Man muss nur einmal Was ist ein Podcast googeln und plötzlich hat man 5 neue abonniert, von denen man dann 3 zwar gar nicht hört, weil die Zeit nicht ausreicht, aber man könnte sie zumindest hören. Podcasts haben unsere Medienlandschaft nachhaltig verändert. Sie geben Stimmenraum, die sonst niemand hört und zeigen Meinungen auf, die länger halten als ein 15 Sekunden TikTok-Video. Ob Wissenschaft, Comedy, Politik oder das Liebesleben von Promis. Das Medium lebt von der Vielfalt und es zeigt, dass Menschen bei richtiger Präsentation, anders als bei immer kürzer werdenden Radiobeiträgen etwa, auch mal 1 oder 2 Stunden intensiv zuhören können, ohne nach wenigen Augenblicken schon einen neuen Jingle oder Musik zu brauchen. In diesem Sinne, viel Spaß mit True Crime, Wissenschaft, Politik oder Nonsens beim Podcast Ihrer Wahl. Denn schließlich ist heute, am 30. September, der internationale Podcast-Tag.

0: 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Die Kulturtipps für die kommende Woche.
1: Der Name Christoph Sieber steht für

für bitterböses und gleichermaßen kluges Politkabarett und erzählt damit sicherlich zu den wichtigsten Stimmen seiner Zunft im deutschsprachigen Raum. Seine Mischung aus beißendem Spott, viel Humor und Gesellschaftskritik

0: Mit viel Selbstironie und politisch unkorrektem Humor nimmt er familiäre Klischees und die Absurditäten des modernen Lebens ins Visier. Der Abend beginnt um 20 Uhr. Am Dienstag, den 6. Oktober, lädt das Kulturhaus Kasch in Achim zu einem entspannten Info- und Kleinkunstabend ins hauseigene Café ein. Neben regionalen Snacks gibt es kurzliterarische Beiträge und akustische Live-Musik von lokalen Künstlern. Eine Gelegenheit, um in gemütlicher Runde Kontakte zu knüpfen und Kultur im Umland zu genießen. Der Abend, der unter dem Motto steht Kulturcafé im Kasch, startet um 18.30 Uhr. Zur Wochenmitte, also am Mittwoch, den 7. Oktober, gastieren die Bands Living Room 7A aus Oldenburg und Cruise aus Hamburg im Bremer Bluesclub Meisenfrei. Die vierköpfige Alternative Band aus Oldenburg bezeichnet die eigene Musik als Half-Rock, eine energiegeladene Mischung aus treibenden Gitarrenrock und eingängigen Melodien und Einflüssen von Bands wie Foo Fighters oder Jimmy Eat World. Die Band Cruise spielt Musik zwischen Indie, Alternative und Progressive Rock. Los geht der eintrittsfreie Abend um 20 Uhr. Das Trio Wildes Holz gastiert am Donnerstag, den 8. Oktober in der Kulturetage in Oldenburg und will einmal mehr unter Beweis stellen, dass die Blockflöte ein echtes Rockinstrument sein kann und weit mehr ist als all die Klischees, die dieses Instrument umgeben. Mit ihrer neuen Tour Block Party streifen die Musiker durch Genres wie Rock, Pop, Jazz und Klassik. Dynamisch, virtuos, aber auch mit viel Humor geht dieses Konzert in der Kulturetage um 20 Uhr los. Die Rapperin Ibo kommt mit ihrem neuen und mittlerweile sechsten Album nach Bremen. Am Freitag, den 9. Oktober, führt ihre aktuelle Arbeitstour ins Kulturzentrum Schlachthof. Der Abend mit modernem, energiegeladenen deutschen Hip-Hop und Rap, mit persönlichen Geschichten voller Hoffnung, Schmerz und politischer Haltung, startet um 20 Uhr.
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2: Redaktion und Schnacker Hans Mein. 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
0: Redaktion und Schnacker Hans Mein.

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1: Oh Scheiße! Du heiliger Zombie!
2: Upgrade! Die Pfote, Kumpel. Bist ein guter.
3: In den endlosen Weiten Alaskas müssen Brad Pitt, Ex-Soldat und sein Schäferhund Odin ums Überleben kämpfen. In eiserne Wildnis.
2: Ist okay. Komm, komm. Es war nur ein Albtraum. Wir sind nicht mehr dort.
3: Beide, auch sein Hund, sind Kriegsveteranen. Geplagt von Albträumen finden sie in der unberührten Natur Alaskas den Frieden, den die beiden sich erträumen.
4: Hey, hab ich das Silber im Maul deines Hundes gesehen?
2: Odin war ein Aufklärungshund. Der Feind hat ihm Ziegelstein ins Maul geschlagen.
4: Hat dasselbe Arschloch ihm das Bein gebrochen?
2: Ja.
4: Hoffe, du hast dem Kerl ordentlich die Meinung gegeigt.
3: Doch auf dem Heimweg im kleinen Flugzeug stürzen sie ab. Ein Überlebenskampf in der Wildnis beginnt. Das heißt, endlose Meilen zurück. Zurück in die Zivilisation.
2: Ich bring dich nach Hause. Wir müssen es wohl auf die harte Tour machen.
3: Sie versuchen, dem unberechenbaren Wetter, reißenden Flüssen und wilden Tieren zu trotzen. Sehr berührend das tiefe Vertrauen zwischen Hund und Mensch. Die beiden würden füreinander sterben.
2: Ich halte dich. Ganz ruhig, Kumpel.
3: Eiserne Wildnis zeigt einmal mehr, dass Brad Pitt diese Abenteuerfilme doch ganz gut zu Gesicht stehen.
2: Wir schaffen das. Wir haben Schlimmeres durchgemacht.
3: Erinnert teilweise ein wenig an den Film mit Will Smith, I Am Legend. Er ist ja damals auch mit seinem Schäferhund durch leere Straßen gezogen. Diese Vibes kommen so ein bisschen zurück. Ein spannender Film mit vielen Gänsehautmomenten.
2: Sterben lassen. Ich bin bei dir.

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1: Das dritte Grab ist ein historischer Kriminalroman der österreichischen Bestseller-Autorin Alex Baer. Es handelt sich dabei um den 7. Fall mittlerweile der Reihe um den Wiener Ermittler August Emmerich. Diesmal spielt die Geschichte in Wien im Jahr 1923. Die von Inflation und Nachkriegswehen gezeichnete Metropole taumelt unaufhaltsam zwischen Elend und neuer Hoffnung. Inmitten dieser ziemlich unruhigen und auch etwas zerrissenen Atmosphäre geschieht das Unfassbare. Der einflussreiche Politiker und ehemalige Unterweltboss Veit Kolja verschwindet spurlos. Für Kriminalinspektor August Emmerich, der eine tiefe persönliche Freundschaft mit Kolja verbindet, beginnt eine fieberhafte und zugleich auch eine emotionale Suche. Als nur kurze Zeit später zwei berüchtigte ehemalige Schleichhändler grausam ermordet aufgefunden werden, da verdichten sich die Hinweise, dass Koljas Verschwinden mit diesen Morden zusammenhängt. Die Spuren führen Emmerich wieder tief in die dunkelsten Winkel des Wiener Gangstermilieus. Und

Um die Wahrheit ans Licht zu bringen, da muss sich Emmerich mit den Geistern seiner eigenen Vergangenheit auseinandersetzen. Dabei gerät er ins Visier eines erbarmungslosen Killers und riskiert alles in seinem bislang schwersten Fall. Die Reihe ist nicht umsonst so erfolgreich, weil Alex Behr sehr akribisch schreibt und sehr akribisch recherchiert und die historischen Kulissen vom geistigen Auge wirklich lebendig werden lässt. Die Reihe ist schon mehrfach ausgezeichnet worden, unter anderem mit dem renommierten Leo-Perus-Preis für Kriminalliteratur. Das dritte Grab, ein Fall für August Emmerich von Alex Behr, ist gerade bei Blanc-Vallée erschienen.

0: Das Thema Fachkräftemangel ist ja in ganz Deutschland von großer Bedeutung, aber gerade in ländlichen Regionen müssen Ideen entwickelt werden, wie man dem Problem begegnen kann. Im Innovationszentrum in Nordenham gibt es den sogenannten digitalen Lernort Technik. Und genau dort startet eine vom Land Niedersachsen geförderte Fachkräfteinitiative, was sich hinter dem etwas sperrigen Titel Stubesch FKE-Projekt genau verbirgt, das erzählen wir Ihnen jetzt.
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0: Im Innovationszentrum für Nachhaltigkeit und Produktionstechnologie in Nordenham gibt es seit 2023 den digitalen Lernort Technik, wo Schülerinnen und Schüler der ersten bis etwa siebten Klasse mit vielseitigen technischen Modulen die Lust an technischen und naturwissenschaftlichen Berufen vermittelt wird. Das vom Landkreis unterstützte Projekt läuft sehr erfolgreich. Waren es anfangs noch etwa 600 Teilnehmende, sind es mittlerweile über 3000. Nun fiel dank der finanziellen Unterstützung seitens des Landes Niedersachsen der Startschuss für eine Erweiterung des Projektes in Richtung Fachkräfteentwicklung. Das Ziel des Projektes erklärt Dieter Sichau, der Geschäftsführer des Innovationszentrums.
2: Also der entscheidende Punkt ist, wir versuchen hiermit, ich sage das mal ganz wirklich, zur Fachkräfte von morgen hier in der Region zu entwickeln und auch zu halten. Das ist der entscheidende Faktor. Alles andere wäre schade, weil man hat einen Fachkräftebedarf hier auf jeden Fall. Und wir sind hier nicht gerade gesegnet von, ich sag mal, vielen Fachkräften, die täglich da sind, sondern wir müssen sie selbst entwickeln, weil wir in einer Bereiche leben, ich sage mal, dreiseitig vom Wasser umgeben. Da kommt dann aus allen Richtungen nicht mehr viel, sondern nur von einer Richtung. Und man muss sehen, dass man den Schülern das dann auch schmackhaft macht und entsprechend entwickelt.
0: Und eben dieses Ziel, also nachhaltig Fachkräfte zu entwickeln und möglichst in der Region zu halten, richtet sich nun nicht mehr nur an die jungen Schülerinnen und Schüler, was auch den Namen des Projektes erklärt, so sicher.
2: Wenn man jetzt mal auf den Namen Stubesch nochmal kommt, das ist einfach, weil wir gesagt haben, wir haben es mit Studenten zu tun, wir haben es mit Berufsschülern zu tun und wir haben es mit Schülern zu tun. Und so haben wir das zusammengeschoben und haben gesagt, machen wir Stubesch draus. Und dann so ist das Projekt entstanden mit dem Namen. Das war ja über den, wie man auch sehen kann, Zukunftsregion Jadebeer ja entstanden ist und somit haben wir dann das Projekt hier auch integrieren können.
0: Die erwähnte Jadebeer-Region ist Teil des Landesprogrammes Zukunftsregion in Niedersachsen, das Lösungen für viele Herausforderungen unserer Zeit erarbeiten soll, etwa Fachkräftemangel, Digitalisierung, Klimawandel, Energie- und Mobilitätswende. Für die Region und für die Projekte stehen dabei aus Mitteln des Europäischen Sozialfonds insgesamt rund 6,17 Millionen Euro Fördermittel zur Verfügung. Das Projekt Stubesch wird dabei mit 128.000 Euro unterstützt. Warum das Projekt unterstützenswert ist, erzählt Nikolaus Jansen vom Amt für regionale Landesentwicklung.
3: Dieses Projekt ist für uns so wichtig, weil es einen neuen Ansatz hat oder für mich sehr interessanten Ansatz hat, weil es junge Menschen ab der ersten Klasse beziehungsweise schon Vorschule an das Thema Technik, Digitales ranbringt und dann über die Jahre begleitet, über die Ausbildung bis hin zum Studium und dadurch einmal interessante Arbeitsplätze darstellt und interessante Themen den Kindern verdeutlicht, so dass sie selber merken können, habe ich daran Spaß oder nicht und kann ich mir ein Berufsleben in diesem Zweig vorstellen. Und gleichzeitig wird deutlich gemacht, dass wir sehr viele attraktive Arbeitsplätze hier in der Region haben, insbesondere auch in der Wesermarsch und drumherum bis Wilhelmshaven, Friesland. Und damit möchten wir gerne zum einen die jungen Menschen an die Themen ranbringen und gleichzeitig natürlich für unsere Region werben, weil wir so tolle Arbeitsplätze haben. Da freue ich mich, dass ich gerne dieses Geld hier lassen darf für das tolle Projekt.
0: Und für das Projekt stehen dann verschiedene Fachdozenten zur Verfügung, die Schülerinnen, Studentinnen oder Azubis von einfacher Programmierung bis hin zu hochkomplexen digitalen Arbeitsweisen schulen, ausbilden und mit praxisnahen Lernangeboten für technische Berufe begeistern wollen. Das Projekt, das Fachkräfte aus und für die Region entwickeln soll, hat auch für den Landkreis Wesermarsch eine große Bedeutung, so der amtierende Landrat Stefan Siefgen.
4: Ja, der Lernort Technik ist gesamtheitlich ein sehr wichtiges Projekt für den Landkreis, weil wir ja da Kinder auf Technik neugierig machen und interessieren und vor allen Dingen auch junge Mädchen. Und das ist so nachhaltig und so wichtig. Daher freuen wir uns, dass auch andere Institutionen diese Wichtigkeit erkennen und unsere Institution hier, das INP, auch fördern mit solchen Geldern.
0: Angelegt ist das Stubesch-Projekt erst einmal für 3 Jahre und könnte ein wichtiger Schritt in Richtung Fachkräfteentwicklung in der Jade-Weser-Wirtschaftsregion sein. Infos gibt's unter www.inp-innovation.de.
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5: Mit Finja Baumann, die Schlagzeilen. Zugentgleisung, Einschränkungen im Bahnverkehr bis 5. Oktober bei Hude. A281. In der Bremer Neustadt drohen starke Verkehrseinschränkungen. Hodenkarker Markt. 120.000 Besuchende feiern friedlich. Und Erntedankfest. Erstmalig Erntedankandacht beim Nordenhammer Wochenmarkt. Hude. In der Nacht zu Dienstag war ein Zugwaggon entgleist. Nach einer Sperrung lief der Bahnverkehr zwar wieder, allerdings kommt es noch einige Tage zu Ausfällen und Verzögerungen. Bis einschließlich Montag, den 5. Oktober, wird die Bahnstrecke Bremen bis Oldenburg beeinträchtigt sein. Infolge des Vorfalls ist eine Weiche unbefahrbar, weshalb nur die Hauptgleise nutzbar seien. Wie es zu der Entgleisung kommen konnte, wurde von der Deutschen Bahn nicht bekannt gegeben. Verletzt wurde niemand. Bremen. Ende November starten die Arbeiten am nächsten Bauabschnitt der Ringautobahn 281. Für die Bauarbeiten muss der Tunnel Neuenlander Straße, Kattenturmer Heerstraße, gesperrt werden. Daher muss der gesamte Verkehr über die Kreuzung über den Tunnel umgeleitet werden. Die Projektleitenden gehen davon aus, dass einige Personen Ausweichrouten über Nebenstraßen nehmen werden. Es ist damit zu rechnen, dass die Kornstraße und Erdbeerbrücke besonders belastet werden. Anwohnende und PendlerInnen müssen mit massiven Einschränkungen rechnen. Bis sich die Situation beruhigt, wird es noch 4 Jahre dauern. Der Ausbau der A281 soll 2030 fertig sein. Rodenkirchen. Der 891. Rodenkarker Markt in Rodenkirchen verlief nach Angaben von Feuerwehr, Johanniter, Polizei und Sicherheitsdienst ohne größere Zwischenfälle. Insgesamt gab es 100.000 bis 120.000 Besuchende. Die Polizei verzeichnet in diesem Jahr 7 Strafverfahren, unter anderem wegen Körperverletzungen, Beleidigungen und Diebstahl. Die Johanniter verzeichneten weniger Hilfeleistungen als im Vorjahr. Besonders während des Festumzugs am Samstag gab es am meisten Bedarf. An den beiden Hauptmarkttagen war zudem ein Notarzt vor Ort. Am Montag gab es ein Feuerwerk zum feierlichen Abschluss des Marktes. Nordenham. Am Freitag lädt die evangelisch-lutherische Kirchengemeinde Nordenham zu einer Erntedankandacht auf dem Wochenmarkt ein. Diese beginnt um 11 Uhr und findet das erste Mal in dieser Form statt. Die Andacht dauert etwa 15 bis 20 Minuten. Passend zum Erntedank können Besuchende auf dem Wochenmarkt frische Lebensmittel als Erntegaben kaufen und spenden. Marktmeisterin Regina Lindhorst und Pastorin Christiane Wittrock betonen, dass mit dieser Aktion der regionale Einkauf gestärkt und Bedürftige unterstützt werden.
0: In den Räumen des Theater Fatale in Nordenham gibt es seit einiger Zeit eine spannende Talkreihe mit dem Nordenhammer Kulturenthusiasten Udo Renken. Unter dem Titel Udo Renken trifft, lädt sich der 54-Jährige, der eigentlich Lohnbuchhalter ist, spannende Talkgäste ein, die in einem ausführlichen Zweiergespräch aus ihrem Leben erzählen. Der Moderator erinnert sich, wie es eigentlich zur Idee mit der Talkreihe gekommen ist.
6: Also das Format ist eher zufällig entstanden. Die Leute vom Theater Fatale kamen auf mich zu, die hatten 25-jähriges Jubiläum und haben gesagt, Mensch Udo, du kennst immer so viele Leute, wir wollen irgendwas Besonderes machen zum Jubiläum, fällt dir nicht was ein? Naja, und da habe ich gedacht, wen kenne ich denn? Und dann habe ich gedacht, ja, was machst du denn mit denen? Und dann habe ich gedacht, na, so eine Talkshow wäre vielleicht ganz interessant. Mein erster Gast war dann Eduard Meyer, der war früher Toningenieur von David Bowie, Iggy Pop, Hildegard Knef und vielen anderen. Naja, und dann habe ich gedacht, ja, wer fragt ihn denn jetzt zu David Bowie und Berlin? Also in dem Thema bin ich so fit, Da ärgere ich mich auf der Tribüne nur, wenn es jemand schlechter macht, als ich es gemacht hätte. Ja, und dann habe ich es halt selber gemacht.
0: Und da schon das erste Gespräch beim Publikum bestens ankam, folgten weitere Ausgaben. Etwa mit dem Musiker Michele Reh, der zwar aus der Region kommt, sich aber weit darüber hinaus einen Namen gemacht hat. Mit Thomas Hauschild, der im Drogenmilieufilm Wir Kinder vom Bahnhof Zoo gespielt hat und mittlerweile als Drogenberater in Berlin arbeitet. Oder mit Schauspielerin Michaela Schaffrath. Dabei lässt sich Renken viel Zeit für seine Gäste, was den Talk von anderen unterscheidet.
6: Das Format Udo Renken trifft ist ja zum Beispiel auch anders als die NDR Talkshow oder 3 nach 9, wo die Leute 12 Minuten haben, wo dann 7 Fragen durchgepeitscht werden. Hier haben sie die Möglichkeit, auch mal völlig ohne Zeitdruck irgendwelche Geschichten zu erzählen. Also die erste Veranstaltung mit Eduard Meyer, die ging dann auch 3 Stunden, weil er wirklich sehr gerne erzählte und ich wollte ihn auch nicht ausbremsen. Das Publikum war auch sehr begeistert, stellte trotz fortgeschrittener Stunde am Ende noch zahlreich Fragen. Ich liebe das eigentlich, mich mit solchen Leuten zu unterhalten, aber ganz normal zu unterhalten, also auf Augenhöhe mit denen zu sprechen und sie nicht anzuhimmeln.
0: Und dass Renken geschafft, sich spannende Gäste einzuladen, liegt daran, dass er dank seiner Leidenschaft für Film und Musik über ein großes Netzwerk verfügt. So ist er viel auf Musikfestivals oder Konzerten in ganz Europa unterwegs oder betreut internationale Gäste auf Fan-Conventions. Auch hat er bereits Wikipedia-Einträge für Schauspieler, wie etwa über den unlängst verstorbenen Hans-Peter Korff, geschrieben. Auch Lesungen und Konzerte hat Renken bereits nach Nordenham geholt. Für seine Udo Renken Trifft-Reihe hat er sich nun die Schauspielerin Rados Bokel eingeladen. Renken erzählt, wie er auf die Schauspielerin, die viele noch durch den TV-Klassiker Momo kennen dürften, gekommen ist.
6: Also wenn man die Reihe fortführen will, dann denkt man ja immer, ja, wer könnte denn der nächste Gast sein? Den können wir uns auch leisten. Also es ist ja jetzt nicht, Leute verdienen damit ja schließlich auch Geld. Und nicht jeder ist für mich leistbar. Also ich könnte sehr Prominente wie, was weiß ich, Till Schweiger nicht bezahlen. Und wenn ich bei Facebook so durchscrolle und bekomme sie ja immer Leute vorgeschlagen und dann denke ich, Mensch, Rados Bokel, das wäre ja interessant. Man kennt sie halt über Jahrzehnte jetzt inzwischen ja, damals als Momo, als 10-Jährige, gleich zum Kinderstar geworden, Bambi gewonnen. Na, da habe ich mich halt interessiert, was sie heute so macht.
0: Und genau das kann das Publikum am 10. Oktober im Theater Fatale erfahren, wenn der ehemalige Kinderstar Rados Bokel sich den Fragen von Udo Renken stellt. Und der freut sich genau wie die Besucherinnen und Besucher auf seine Gäste.
6: Meine ganze Freizeit dreht sich ja eigentlich um Film und Musik und dann sich auch mal intensiver mit Leuten austauschen zu können, die sonst so deine Freizeit mitprägen.
0: Und wer bei diesem spannenden Format dabei sein möchte, die Tickets für Udo Renken trifft Rados Bokel am 10. Oktober im Theater Fatale in Nordenham gibt es unter anderem bei Geservix.

0: Im Nordenhammer Ortsteil Aberhausen befindet sich an der ehemaligen Postgute Uwelgönne Aberhausen-Stollhamm ein markantes Gebäude mit 175-jähriger Geschichte. Einer Geschichte, die mit einem Gemischtwarenladen begann und die auch heute noch als Ladengeschäft, aber auch als Museum weitergeht. Was genau das historische Kaufhaus in Nordenhamm Aberhausen ist, erzählt uns Susanne Schiller.
1: Ja, das historische Kaufhaus, das sind eigentlich zwei Paar Schuhe. Das ist zum einen der Laden, der freitags und samstags durchaus noch betrieben wird mit Wolle, Haushaltsartikel und so weiter. Und zum anderen haben wir einen Ausstellungsbereich. In diesem Ausstellungsbereich sieht man Dinge aus 175 Jahren Firmengeschichte, Ortsgeschichte und so weiter. Denn alle vier Generationen Herren, die ab 1853 diesen Laden betrieben haben, hatten den gleichen Spleen, nichts wegwerfen zu können. Das heißt, ob es Werbematerial ist oder Werkzeuge, Ladenhüter, Ersatzteile für Petroleumlampen und so weiter. Die haben eben alles aufgehoben und verwahrt. Und der letzte Inhaber, Elmar Frese, hat 1996 einen Förderverein mitbegründet, der diese Ausstellung betreibt.
0: Susanne Schiller ist die Vorsitzende des Fördervereins, der exakt den folgenden Titel hat. Förderverein zur Erhaltung des Inventars der Firma J. Büsingsohn Aberhausen als historische Einrichtung e.V. Und genau dieser Förderverein für das historische Kaufhaus, der feiert nun ein rundes Jubiläum.
1: Im Förderverein gibt es jetzt 30 Jahre. Elmar Frese ist 2009 verstorben und ich habe 2010 den Laden übernommen, bin auch so lange schon Mitglied im Förderverein. Verbindet mich so ein bisschen familiär, weil die Halbschwester meines Mannes ist die Tochter von Elmar Frese und so sind wir familiär schon reingebunden. Und zum anderen fasziniert mich einfach diese Sammelleidenschaft, diese Masse an Infos aus alter Zeit und wie auch immer, weil das wirklich eine Zeitreise ist, die man da machen kann. Und ich betreibe ja den Laden Freitag, Samstag und alle Gäste, die kommen und sich die Ausstellung anschauen, die sind einfach so fasziniert und das ist toll. Also ist ein Erlebnis auf jeden Fall.
0: Und dieses Erlebnis betrifft natürlich einerseits Touristen, die den Laden neugierig betreten, aber auch viele alteingesessene Aberhauserinnen und Aberhauser, die den Laden von Kindesbeinen an kennen und für die der Laden oftmals ganz besondere Erinnerungen hervorruft.
1: Also die meisten, die vorne erstmal zur Ladentür reingucken, schwenken den Blick nach rechts und sagen, oh, da waren die Süßwaren und die Brötchen und ja, der Herr im blauen Kittel oder wie auch immer. Ältere Leute, die reinkommen, sagen, ja, Mensch, hier habe ich schon immer meinen Besen gekauft und so. Und wer dann letztendlich in die Ausstellung geht, ja, der macht ja für sich eine Zeitreise. Es werden Kindheitserinnerungen geweckt. Man entdeckt viele Dinge, die man selbst von den Großeltern gerade noch kannte oder die Einmachtzeiten, wenn die Oma dann alles eingekocht hat und wie es war früher, dass da nur eine Emaille-Badewanne für die ganze Familie stand und so. Dieses Leuchten in den Augen, wenn die Leute wieder von früher erzählen und die Erinnerungen geweckt werden. Das ist eben die Faszination an dem Ganzen.
0: Und genau diese Faszination, die können Besucherinnen und Besucher am kommenden Sonnabend bei einem Tag der offenen Tür im historischen Kaufhaus Nordenhamm Aberhausen erleben.
1: Wir machen ab 11 Uhr den Tag der offenen Tür. Da sind die Museumsführer vor Ort und stehen dafür bereit, dass man sich durch diese Ausstellung führen lassen kann. Und wir haben so kleine Aktionsstationen, wo man was ausprobieren kann. Man kann mal eine Kaffeemühle drehen oder man kann sich wiegen auf einer großen Dezimalwaage. Man kann so eine alte Küchenwaage ausprobieren. Wir haben Kinderspielstationen mit so ein bisschen Glücksrad drehen. Da kann man kleine Preise gewinnen. Und ja, für die Erwachsenen dann auch noch Kaffee und Kuchen, wer mag. Und wie gesagt, ich hoffe, dass man da gute Gespräche führen kann, dass wir natürlich auch noch ein bisschen Mitglieder werben können für unseren Verein und die Faszination weitergeben können.
0: Am Samstag, den 3. Oktober, öffnet das historische Kaufhaus in Nordenhamm Aberhausen anlässlich des 30-jährigen Jubiläums des Fördervereins seine Pforten. Ab 11 Uhr geht's los. Und Infos findet man auch unter www.historisches-kaufhaus-aberhausen.de.
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0: 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Heute am 30. September ist der internationale Podcast-Tag, also quasi der Feiertag für alle, die gerne anderen Menschen beim Diskutieren über True Crime, Steuertricks oder Hafermilch zuhören. Podcasts sind inzwischen überall zu hören und es gibt eigentlich kein Thema, das nicht leidenschaftlich diskutiert wird. Egal, ob es um die richtige Kindererziehung, ums Abnehmen oder um die große Politik geht. Ein Thema, das es nicht gibt. Das gibt's eigentlich nicht. Man muss nur einmal Was ist ein Podcast googeln und plötzlich hat man 5 neue abonniert, von denen man dann 3 zwar gar nicht hört, weil die Zeit nicht ausreicht, aber man könnte sie zumindest hören. Podcasts haben unsere Medienlandschaft nachhaltig verändert. Sie geben Stimmenraum, die sonst niemand hört und zeigen Meinungen auf, die länger halten als ein 15 Sekunden TikTok-Video. Ob Wissenschaft, Comedy, Politik oder das Liebesleben von Promis. Das Medium lebt von der Vielfalt und es zeigt, dass Menschen bei richtiger Präsentation, anders als bei immer kürzer werdenden Radiobeiträgen etwa, auch mal 1 oder 2 Stunden intensiv zuhören können, ohne nach wenigen Augenblicken schon einen neuen Jingle oder Musik zu brauchen. In diesem Sinne, viel Spaß mit True Crime, Wissenschaft, Politik oder Nonsens beim Podcast Ihrer Wahl. Denn schließlich ist heute, am 30. September, der internationale Podcast-Tag.

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1: Der Name Christoph Sieber steht für bitterböses und gleichermaßen kluges Politkabarett und er zählt damit sicherlich zu den wichtigsten Stimmen seiner Zunft im deutschsprachigen Raum. Seine Mischung aus beißendem Spott, viel Humor und Gesellschaftskritik bringt Sieber am Samstag, den 3. Oktober ab 20 Uhr auf die Bühne der Nordenhammer Jahnhalle. Am Sonntag, den 4. Oktober, heißt es im Lagerhaus im Bremer Viertel wieder Late-Night-Jazz und Barkultur. In entspannter Clubatmosphäre können sich hier lokale Musikerinnen und Musiker und Musikbegeisterte treffen, um gemeinsam zu jammen und den Sonntagabend mit handgemachter Musik ausklingen zu lassen. Los geht's um 21 Uhr. Der Berliner Stand-Up-Comedian Tutti Tran kommt mit seinem Programm Work-Life-Balance auf die Bühne des Metropoltheaters. Mit viel Selbstironie und politisch unkorrektem Humor nimmt er familiäre Klischees und die Absurditäten des modernen Lebens ins Visier. Der Abend beginnt um 20 Uhr. Am Dienstag, den 6. Oktober, lädt das Kulturhaus Kasch in Achim zu einem entspannten Info- und Kleinkunstabend ins hauseigene Café ein. Neben regionalen Snacks gibt es kurze literarische Beiträge und akustische Live-Musik von lokalen Künstlern. Eine Gelegenheit, um in gemütlicher Runde Kontakte zu knüpfen und Kultur im Umland zu genießen. Der Abend, der unter dem Motto steht Kulturcafé im Kasch, startet um 18.30 Uhr. Zur Wochenmitte, also am Mittwoch, den 7. Oktober, gastieren die Bands Living Room 7A aus Oldenburg und Cruise aus Hamburg im Bremer Bluesclub Meisenfrei. Die vierköpfige Alternative Band aus Oldenburg bezeichnet die eigene Musik als Half-Rock. Eine energiegeladene Mischung aus treibenden Gitarrenrock und eingängigen Melodien und Einflüssen von Bands wie Foo Fighters oder Jimmy Eat World. Die Band Cruise spielt Musik zwischen Indie, Alternative und Progressive Rock. Los geht der eintrittsfreie Abend um 20 Uhr. Das Trio Wildes Holz gastiert am Donnerstag, den 8. Oktober in der Kulturetage in Oldenburg und will einmal mehr unter Beweis stellen, dass die Blockflöte ein echtes Rockinstrument sein kann und weit mehr ist als all die Klischees, die dieses Instrument umgeben. Mit ihrer neuen Tour Block Party streifen die Musiker durch Genres wie Rock, Pop, Jazz und Klassik. Dynamisch, virtuos, aber auch mit viel Humor geht dieses Konzert in der Kulturetage um 20 Uhr los. Die Rapperin Ibo kommt mit ihrem neuen und mittlerweile 6. Album nach Bremen. Am Freitag, den 9. Oktober, führt ihre aktuelle Arbeitstour ins Kulturzentrum Schlachthof. Der Abend mit modernem, energiegeladenen deutschen Hip-Hop und Rap, mit persönlichen Geschichten voller Hoffnung, Schmerz und politischer Haltung startet um 20 Uhr.

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3: Oh, Scheiße! Du heiliger Zombie!
4: Upgrade.
5: Action!
4: Gib Pfote, Kumpel. Bist ein guter.
6: In den endlosen Weiten Alaskas müssen Brad Pitt, Ex-Soldat und sein Schäferhund Odin ums Überleben kämpfen. In eiserne Wildnis.
4: Ist okay. Komm, Kumpel. Es war nur ein Albtraum. Wir sind nicht mehr dort.
6: Beide, auch sein Hund, sind Kriegsveteranen. Geplagt von Albträumen finden sie in der unberührten Natur Alaskas den Frieden, den die beiden sich erträumen.
7: Hey, hab ich das Silber im Maul deines Hundes gesehen?
4: Odin war ein Aufklärungshund. Der Feind hat ihm Ziegelstein ins Maul geschlagen.
7: Hat dasselbe Arschloch ihm das Bein gebrochen?
4: Ja.
7: Hoffe, du hast dem Kerl ordentlich die Meinung gegeigt.
6: Doch auf dem Heimweg im kleinen Flugzeug stürzen sie ab. Ein Überlebenskampf in der Wildnis beginnt. Das heißt, endlose Meilen zurück. Zurück in die Zivilisation.
4: Ich bring dich nach Hause. Wir müssen es wohl auf die harte Tour machen.
6: Sie versuchen, dem unberechenbaren Wetter, reißenden Flüssen und wilden Tieren zu trotzen. Sehr berührend das tiefe Vertrauen zwischen Hund und Mensch. Die beiden würden füreinander sterben.
4: Ich halte dich. Ganz ruhig, Kumpel.
6: Eiserne Wildnis zeigt einmal mehr, dass Brad Pitt diese Abenteuerfilme doch ganz gut zu Gesicht stehen.
4: Wir schaffen das.
5: Wir haben Schlimmeres durchgemacht.
6: Erinnert teilweise ein wenig an den Film mit Will Smith, I Am Legend. Er ist ja damals auch mit seinem Schäferhund durch leere Straßen gezogen. Diese Vibes kommen so ein bisschen zurück. Ein spannender Film mit vielen Gänsehautmomenten.
5: Ich sterben lassen. Kumpel, ich bin bei dir.

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1: Das dritte Grab ist ein historischer Kriminalroman der österreichischen Bestseller-Autorin Alex Bär. Es handelt sich dabei um den 7. Fall mittlerweile der Reihe um den Wiener Ermittler August Emmerich. Diesmal spielt die Geschichte in Wien im Jahr 1923. Die von Inflation und Nachkriegswehen gezeichnete Metropole taumelt unaufhaltsam zwischen Elend und neuer Hoffnung. Inmitten dieser ziemlich unruhigen und auch etwas zerrissenen Atmosphäre geschieht das Unfassbare. Der einflussreiche Politiker und ehemalige Unterweltboss Veit Kolja verschwindet spurlos. Für Kriminalinspektor August Emmerich, der eine tiefe persönliche Freundschaft mit Kolja verbindet, beginnt eine fieberhafte und zugleich auch eine emotionale Suche. Als nur kurze Zeit später zwei berüchtigte ehemalige Schleichhändler grausam ermordet aufgefunden werden, da verdichten sich die Hinweise, dass Koljas Verschwinden mit diesen Morden zusammenhängt. Die Spuren führen Emmerich wieder tief in die dunkelsten Winkel des Wiener Gangstermilieus. Und um die Wahrheit ans Licht zu bringen, da muss sich Emmerich mit den Geistern seiner eigenen Vergangenheit auseinandersetzen. Dabei gerät er ins Visier eines erbarmungslosen Killers und riskiert alles in seinem bislang schwersten Fall. Die Reihe ist nicht umsonst so erfolgreich, weil Alex Bär sehr akribisch schreibt und sehr akribisch recherchiert und die historischen Kulissen vom geistigen Auge wirklich lebendig werden lässt. Die Reihe ist schon mehrfach ausgezeichnet worden, unter anderem mit dem renommierten Leo Perus-Preis für Kriminalliteratur. Das dritte Grab, ein Fall für August Emmerich von Alex Bär, ist gerade bei Blanc Valais erschienen.

0: Das Thema Fachkräftemangel ist ja in ganz Deutschland von großer Bedeutung, aber gerade in ländlichen Regionen müssen Ideen entwickelt werden, wie man dem Problem begegnen kann. Im Innovationszentrum in Nordenham gibt es den sogenannten digitalen Lernort Technik. Und genau dort startet eine vom Land Niedersachsen geförderte Fachkräfteinitiative, was sich hinter dem etwas sperrigen Titel Stubesch FKE-Projekt genau verbirgt, das erzählen wir Ihnen jetzt.
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0: Im Innovationszentrum für Nachhaltigkeit und Produktionstechnologie in Nordenham gibt es seit 2023 den digitalen Lernort Technik, wo Schülerinnen und Schüler der ersten bis etwa siebten Klasse mit vielseitigen technischen Modulen die Lust an technischen und naturwissenschaftlichen Berufen vermittelt wird. Das vom Landkreis unterstützte Projekt läuft sehr erfolgreich. Waren es anfangs noch etwa 600 Teilnehmende, sind es mittlerweile über 3000. Nun fehlt dank der finanziellen Unterstützung seitens des Landes Niedersachsen der Startschuss für eine Erweiterung des Projektes in Richtung Fachkräfteentwicklung. Das Ziel des Projektes erklärt Dieter Sichau, der Geschäftsführer des Innovationszentrums.
2: Also der entscheidende Punkt ist, wir versuchen hiermit, ich sage das mal ganz wirklich, zur Fachkräfte von morgen hier in der Region zu entwickeln und auch zu halten. Das ist der entscheidende Faktor. Alles andere wäre schade, weil man hat einen Fachkräftebedarf hier auf jeden Fall. Und wir sind hier nicht gerade gesegnet von, ich sage mal, vielen Fachkräften, die täglich da sind, sondern wir müssen sie selbst entwickeln, weil wir in einer Bereiche leben, ich sage mal, dreiseitig vom Wasser umgeben. Da kommt dann aus allen Richtungen nicht mehr viel, sondern nur von einer Richtung. Und man muss sehen, dass man den Schülern das dann auch schmackhaft macht und entsprechend entwickelt.
0: Und eben dieses Ziel, also nachhaltig Fachkräfte zu entwickeln und möglichst in der Region zu halten, richtet sich nun nicht mehr nur an die jungen Schülerinnen und Schüler, was auch den Namen des Projektes erklärt, so sicher.
2: Wenn man jetzt mal auf den Namen Stubesch nochmal kommt, das ist einfach, weil wir gesagt haben, wir haben es mit Studenten zu tun, wir haben es mit Hochschülern zu tun und wir haben es mit Schülern zu tun. Und so haben wir das zusammengeschoben und haben gesagt, machen wir Stubesch draus. Und dann so ist das Projekt entstanden mit dem Namen. Das war ja über die, wie man auch sehen kann, Zukunftsregion Jadebe ja entstanden ist und somit haben wir dann das Projekt hier auch integrieren können.
0: Die erwähnte Jadebe-Region ist Teil des Landesprogrammes Zukunftsregion in Niedersachsen, das Lösungen für viele Herausforderungen unserer Zeit erarbeiten soll. Etwa Fachkräftemangel, Digitalisierung, Klimawandel, Energie- und Mobilitätswende. Für die Region und für die Projekte stehen dabei aus Mitteln des Europäischen Sozialfonds insgesamt rund 6,17 Millionen Euro Fördermittel zur Verfügung. Das Projekt Stubesch wird dabei mit 128.000 Euro unterstützt. Warum das Projekt unterstützenswert ist, erzählt Nikolaus Jansen vom Amt für regionale Landesentwicklung.
3: Dieses Projekt ist für uns so wichtig, weil es einen neuen Ansatz hat oder für mich sehr interessanten Ansatz hat, weil es junge Menschen ab der ersten Klasse bzw. schon Vorschule an das Thema Technik, Digitales ranbringt und dann über die Jahre begleitet, über die Ausbildung bis hin zum Studium und dadurch einmal interessante Arbeitsplätze darstellt und interessante Themen den Kindern verdeutlicht, so dass sie selber merken können, habe ich daran Spaß oder nicht und kann ich mir ein Berufsleben in diesem Zweig vorstellen. Und gleichzeitig wird deutlich gemacht, dass wir sehr viele attraktive Arbeitsplätze hier in der Region haben, insbesondere auch in der Wesermarsch und drumherum bis Wilhelmshaven, Friesland. Und damit möchten wir gerne zum einen die jungen Menschen an die Themen ranbringen und gleichzeitig natürlich für unsere Region werben, weil wir so tolle Arbeitsplätze haben. Da freue ich mich, dass ich gerne dieses Geld hier lassen darf für das tolle Projekt.
0: Und für das Projekt stehen dann verschiedene Fachdozenten zur Verfügung, die Schülerinnen, Studentinnen oder Azubis von einfacher Programmierung bis hin zu hochkomplexen digitalen Arbeitsweisen schulen, ausbilden und mit praxisnahen Lernangeboten für technische Berufe begeistern wollen. Das Projekt, das Fachkräfte aus und für die Region entwickeln soll, hat auch für den Landkreis Wesermarsch eine große Bedeutung, so der amtierende Landrat Stefan Siefken.
4: Ja, der Lernort Technik ist gesamtheitlich ein sehr wichtiges Projekt für den Landkreis, weil wir ja da Kinder auf Technik neugierig machen und interessieren und vor allen Dingen auch junge Mädchen. Und das ist so nachhaltig und so wichtig. Daher freuen wir uns, dass auch andere Institutionen diese Wichtigkeit erkennen und unsere Institution hier, das INP, auch fördern mit solchen Geldern.
0: Angelegt ist das Stubesch-Projekt erst einmal für 3 Jahre und könnte ein wichtiger Schritt in Richtung Fachkräfteentwicklung in der Jade-Weser-Wirtschaftsregion sein. Infos gibt's unter www.inp-innovation.de.
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5: Mit Finja Baumann, die Schlagzeilen. Zugentgleisung, Einschränkungen im Bahnverkehr bis 5. Oktober bei Hude. A281. In der Bremer Neustadt drohen starke Verkehrseinschränkungen. Rodenkarker Markt. 120.000 Besuchende feiern friedlich. Und Erntedankfest. Erstmalig Erntedankandacht beim Nordenhammer Wochenmarkt. Hude. In der Nacht zu Dienstag war ein Zugwaggon entgleist. Nach einer Sperrung lief der Bahnverkehr zwar wieder, allerdings kommt es noch einige Tage zu Ausfällen und Verzögerungen. Bis einschließlich Montag, den 5. Oktober, wird die Bahnstrecke Bremen bis Oldenburg beeinträchtigt sein. Infolge des Vorfalls ist eine Weiche unbefahrbar, weshalb nur die Hauptgleise nutzbar seien. Wie es zu der Entgleisung kommen konnte, wurde von der Deutschen Bahn nicht bekannt gegeben. Verletzt wurde niemand. Bremen. Ende November starten die Arbeiten am nächsten Bauabschnitt der Ringautobahn 281. Für die Bauarbeiten muss der Tunnel Neuenlander Straße, Kattenturmer Heerstraße gesperrt werden. Daher muss der gesamte Verkehr über die Kreuzung über den Tunnel umgeleitet werden. Die Projektleitenden gehen davon aus, dass einige Personen Ausweichrouten über Nebenstraßen nehmen werden. Es ist damit zu rechnen, dass die Kornstraße und Erdbeerbrücke besonders belastet werden. Anwohnende und PendlerInnen müssen mit massiven Einschränkungen rechnen. Bis sich die Situation beruhigt, wird es noch 4 Jahre dauern. Der Ausbau der A281 soll 2030 fertig sein. Rodenkirchen. Der 891. Rodenkarker Markt in Rodenkirchen verlief nach Angaben von Feuerwehr, Johanniter, Polizei und Sicherheitsdienst ohne größere Zwischenfälle. Insgesamt gab es 100.000 bis 120.000 Besuchende. Die Polizei verzeichnet in diesem Jahr 7 Strafverfahren, unter anderem wegen Körperverletzungen, Beleidigungen und Diebstahl. Die Johanniter verzeichneten weniger Hilfeleistungen als im Vorjahr. Besonders während des Festumzugs am Samstag gab es am meisten Bedarf. An den beiden Hauptmarkttagen war zudem ein Notarzt vor Ort. Am Montag gab es ein Feuerwerk zum feierlichen Abschluss des Marktes. Nordenham. Am Freitag lädt die evangelisch-lutherische Kirchengemeinde Nordenham zu einer Erntedankandacht auf dem Wochenmarkt ein. Diese beginnt um 11 Uhr und findet das erste Mal in dieser Form statt. Die Andacht dauert etwa 15 bis 20 Minuten. Passend zum Erntedank können Besuchende auf dem Wochenmarkt frische Lebensmittel als Erntegaben kaufen und spenden. Marktmeisterin Regina Lindhorst und Pastorin Christiane Wittrock betonen, dass mit dieser Aktion der regionale Einkauf gestärkt und Bedürftige unterstützt werden.

0: ist es echt.
1: In den Räumen des Theater Fatale in Nordenham gibt es seit einiger Zeit eine spannende Talkreihe mit dem Nordenhammer Kulturenthusiasten Udo Renken. Unter dem Titel Udo Renken trifft, lädt sich der 54-Jährige, der eigentlich Lohnbuchhalter ist, spannende Talkgäste ein, die in einem ausführlichen Zweiergespräch aus ihrem Leben erzählen. Der Moderator erinnert sich, wie es eigentlich zur Idee mit der Talkreihe gekommen ist.
2: Also das Format ist eher zufällig entstanden. Die Leute vom Theater Fatale kamen auf mich zu, die hatten 25-jähriges Jubiläum und haben gesagt, Mensch Udo, du kennst immer so viele Leute, wir wollen irgendwas Besonderes machen zum Jubiläum, fällt dir nicht was ein? Naja, und da habe ich gedacht, wen kenne ich denn? Und da habe ich gedacht, ja, was machst du denn mit denen? Und dann habe ich gedacht, na, so eine Talkshow wäre vielleicht ganz interessant. Mein erster Gast war dann Eduard Meyer, der war früher Toningenieur von David Bowie, Iggy Pop, Hildegard Knef und vielen anderen. Naja, und dann habe ich gedacht, ja, wer fragt ihn denn jetzt zu David Bowie und Berlin? Also in dem Thema bin ich so fit, da ärgere ich mich auf der Tribüne nur, wenn es jemand schlechter macht, als ich es gemacht hätte. Ja, und dann habe ich es halt selber gemacht.
1: Und da schon das erste Gespräch beim Publikum bestens ankam, folgten weitere Ausgaben. Etwa mit dem Musiker Michael Reh, der zwar aus der Region kommt, sich aber weit darüber hinaus einen Namen gemacht hat. Mit Thomas Hauschild, der im Drogenmilieufilm Wir Kinder vom Bahnhof Zoo gespielt hat und mittlerweile als Drogenberater in Berlin arbeitet. Oder mit Schauspielerin Michaela Schaffrath. Dabei lässt sich Renken viel Zeit für seine Gäste, was den Talk von anderen unterscheidet.
2: Das Format Udo Renken trifft ist ja zum Beispiel auch anders als die NDR Talkshow oder 3 nach 9, wo die Leute 12 Minuten haben, wo dann 7 Fragen durchgepeitscht werden. Hier haben sie die Möglichkeit auch mal völlig ohne Zeitdruck irgendwelche Geschichten zu erzählen. Also die erste Veranstaltung mit Eduard Meyer, die ging dann auch 3 Stunden, weil er wirklich sehr gerne erzählte und ich wollte ihn auch nicht ausbremsen. Das Publikum war auch sehr begeistert, stellte trotz fortgeschrittener Stunde am Ende noch zahlreich Fragen. Ich liebe das eigentlich, mich mit solchen Leuten zu unterhalten, aber ganz normal zu unterhalten, also auf Augenhöhe mit denen zu sprechen und sie nicht anzuhimmeln.
1: Und dass Renken es schafft, sich spannende Gäste einzuladen, liegt daran, dass er dank seiner Leidenschaft für Film und Musik über ein großes Netzwerk verfügt. So ist er viel auf Musikfestivals oder Konzerten in ganz Europa unterwegs oder betreut internationale Gäste auf Fan-Conventions. Auch hat er bereits Wikipedia-Einträge für Schauspieler, wie etwa über den unlängst verstorbenen Hans-Peter Korff, geschrieben. Auch Lesungen und Konzerte hat Renken bereits nach Nordenham geholt. Für seine Udo Renken Trifft-Reihe hat er sich nun die Schauspielerin Rados Brokel eingeladen. Renken erzählt, wie er auf die Schauspielerin, die viele noch durch den TV-Klassiker Momo kennen dürften, gekommen ist.
2: Also wenn man die Reihe fortführen will, dann denkt man ja immer, ja, wer könnte denn der nächste Gast sein? Wen können wir uns auch leisten? Also es ist ja jetzt nicht, die Leute verdienen damit ja schließlich auch Geld und nicht jeder ist für mich leistbar. Also ich könnte sehr Prominente wie, was weiß ich, Till Schweiger nicht bezahlen. Und wenn ich bei Facebook so durchscrolle und bekomme es ja immer Leute vorgeschlagen und dann denke ich, Mensch, Rados Brokel, das wäre ja interessant. Man kennt sie halt über Jahrzehnte jetzt inzwischen, ja, damals als Momo, als 10-Jährige, gleich zum Kinderstar geworden, Bambi gewonnen. Na, dann habe ich mich halt interessiert, was sie heute so macht.
1: Und genau das kann das Publikum am 10. Oktober im Theater Fatale erfahren, wenn der ehemalige Kinderstar Rados Brokel sich den Fragen von Udo Renken stellt. Und der freut sich genau wie die Besucherinnen und Besucher auf seine Gäste.
2: Meine ganze Freizeit dreht sich ja eigentlich um Film und Musik und dann sich auch mal intensiver mit Leuten austauschen zu können, die sonst so deine Freizeit mitprägen.
1: Und wer bei diesem spannenden Format dabei sein möchte, die Tickets für Udo Renken trifft Rados Brokel am 10. Oktober im Theater Fatale in Nordenham gibt es unter anderem bei Geservix.

0: Im Nordenhammer Ortsteil Aberhausen befindet sich an der ehemaligen Postgute Uwelgönne Aberhausen-Stollhamm ein markantes Gebäude mit 175-jähriger Geschichte. Einer Geschichte, die mit einem Gemischtwarenladen begann und die auch heute noch als Ladengeschäft, aber auch als Museum weitergeht. Was genau das historische Kaufhaus in Nordenhamm Aberhausen ist, erzählt uns Susanne Schiller.
1: Ja, das historische Kaufhaus, das sind eigentlich zwei Paar Schuhe. Das ist zum einen der Laden, der freitags und samstags durchaus noch betrieben wird mit Wolle, Haushaltsartikel und so weiter. Und zum anderen haben wir einen Ausstellungsbereich. In diesem Ausstellungsbereich sieht man Dinge aus 175 Jahren Firmengeschichte, Ortsgeschichte und so weiter. Denn alle vier Generationen Herren, die ab 1853 diesen Laden betrieben haben, hatten den gleichen Spleen, nichts wegwerfen zu können. Das heißt, ob es Werbematerial ist oder Werkzeuge, Ladenhüter, Ersatzteile für Petroleumlampen und so weiter. Sie haben eben alles aufgehoben und verwahrt. Und der letzte Inhaber, Elmar Frese, hat 1996 einen Förderverein mitbegründet, der diese Ausstellung betreibt.
0: Susanne Schiller ist die Vorsitzende des Fördervereins, der exakt den folgenden Titel hat. Förderverein zur Erhaltung des Inventars der Firma J. Büsingsohn Aberhausen als historische Einrichtung e.V. Und genau dieser Förderverein für das historische Kaufhaus, der feiert nun ein rundes Jubiläum.
1: Im Förderverein gibt es jetzt 30 Jahre. Elmar Frese ist 2009 verstorben und ich habe 2010 den Laden übernommen, bin auch so lange schon Mitglied im Förderverein. Verbindet mich so ein bisschen familiär, weil die Halbschwester meines Mannes ist die Tochter von Elmar Frese und so sind wir familiär schon reingebunden. Und zum anderen fasziniert mich einfach diese Sammelleidenschaft, diese Masse an Infos aus alter Zeit und wie auch immer, weil das wirklich eine Zeitreise ist, die man da machen kann. Und ich betreibe ja den Laden Freitag, Samstag und alle Gäste, die kommen und sich die Ausstellung anschauen, die sind einfach so fasziniert und das ist toll. Also ist ein Erlebnis auf jeden Fall.
0: Und dieses Erlebnis betrifft natürlich einerseits Touristen, die den Laden neugierig betreten, aber auch viele alteingesessene Aberhauserinnen und Aberhauser, die den Laden von Kindesbeinen an kennen und für die der Laden oftmals ganz besondere Erinnerungen hervorruft.
1: Also die meisten, die vorne erstmal zur Ladentür reingucken, schwenken den Blick nach rechts und sagen, oh, da waren die Süßwaren und die Brötchen und ja, der Herr im blauen Kittel oder wie auch immer. Ältere Leute, die reinkommen, sagen, ja, Mensch, hier habe ich schon immer meinen Besen gekauft und so. Und wer dann letztendlich in die Ausstellung geht, ja, der macht ja für sich eine Zeitreise. Es werden Kindheitserinnerungen geweckt. Man entdeckt viele Dinge, die man selbst von den Großeltern gerade noch kannte. Oder die Einmachtzeiten, wenn die Oma dann alles eingekocht hat. Und wie es war früher, dass da nur eine Emaille-Badewanne für die ganze Familie stand und so. Dieses Leuchten in den Augen, wenn die Leute wieder von früher erzählen und die Erinnerungen geweckt werden. Das ist eben die Faszination an dem Ganzen.
0: Und genau diese Faszination, die können Besucherinnen und Besucher am kommenden Sonnabend bei einem Tag der offenen Tür im historischen Kaufhaus Nordenhamm Aberhausen erleben.
1: Wir machen ab

0: 11 Uhr, den Tag der offenen Tür. Da sind die Museumsführer vor Ort und stehen dafür bereit, dass man sich durch diese Ausstellung führen lassen kann. Und wir haben so kleine Aktionsstationen, wo man was ausprobieren kann. Man kann mal eine Kaffeemühle drehen oder man kann sich wiegen auf einer großen Dezimalwaage. Man kann so eine alte Küchenwaage ausprobieren. Wir haben Kinderspielstationen mit so ein bisschen Glücksrad drehen. Da kann man kleine Preise gewinnen. Und ja, für die Erwachsenen dann auch noch Kaffee und Kuchen, wer mag. Und wie gesagt, ich hoffe, dass man da gute Gespräche führen kann, dass wir natürlich auch noch ein bisschen Mitglieder werben können für unseren Verein und die Faszination weitergeben können.
1: Am Samstag, den 3. Oktober, öffnet das historische Kaufhaus in Nordenham-Aberhausen anlässlich des 30-jährigen Jubiläums des Fördervereins seine Pforten. Ab 11 Uhr geht's los. Und Infos findet man auch unter www.historisches-kaufhaus-aberhausen.de.
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1: 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Heute am 30. September ist der internationale Podcast-Tag, also quasi der Feiertag für alle, die gerne anderen Menschen beim Diskutieren über True Crime, Steuertricks oder Hafermilch zuhören. Podcasts sind inzwischen überall zu hören und es gibt eigentlich kein Thema, das nicht leidenschaftlich diskutiert wird. Egal, ob es um die richtige Kindererziehung, ums Abnehmen oder um die große Politik geht. Ein Thema, das es nicht gibt. Das gibt's eigentlich nicht. Man muss nur einmal Was ist ein Podcast googeln und plötzlich hat man 5 neue abonniert, von denen man dann 3 zwar gar nicht hört, weil die Zeit nicht ausreicht, aber man könnte sie zumindest hören. Podcasts haben unsere Medienlandschaft nachhaltig verändert. Sie geben Stimmenraum, die sonst niemand hört und zeigen Meinungen auf, die länger halten als ein 15 Sekunden TikTok-Video. Ob Wissenschaft, Comedy, Politik oder das Liebesleben von Promis. Das Medium lebt von der Vielfalt und es zeigt, dass Menschen bei richtiger Präsentation, anders als bei immer kürzer werdenden Radiobeiträgen etwa, auch mal 1 oder 2 Stunden intensiv zuhören können, ohne nach wenigen Augenblicken schon einen neuen Jingle oder Musik zu brauchen. In diesem Sinne, viel Spaß mit True Crime, Wissenschaft, Politik oder Nonsens beim Podcast Ihrer Wahl. Denn schließlich ist heute, am 30. September, der internationale Podcast-Tag.

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1: Der Name Christoph Sieber steht für bitterböses und gleichermaßen kluges Politkabarett und er zählt damit sicherlich zu den wichtigsten Stimmen seiner Zunft im deutschsprachigen Raum. Seine Mischung aus beißendem Spott, viel Humor und Gesellschaftskritik bringt Sieber am Samstag, den 3. Oktober ab 20 Uhr auf die Bühne der Nordenhammer Jahnhalle. Am Sonntag, den 4. Oktober, heißt es im Lagerhaus im Bremer Viertel wieder Late-Night-Jazz und Barkultur. In entspannter Clubatmosphäre können sich hier lokale Musikerinnen und Musiker und Musikbegeisterte treffen, um gemeinsam zu jammen und den Sonntagabend mit handgemachter Musik ausklingen zu lassen. Los geht's um 21 Uhr. Der Berliner Stand-Up-Comedian Tutti Tran kommt mit seinem Programm Work-Life-Balance auf die Bühne des Metropoltheaters. Mit viel Selbstironie und politisch unkorrektem Humor nimmt er familiäre Klischees und die Absurditäten des modernen Lebens ins Visier. Der Abend beginnt um 20 Uhr. Am Dienstag, den 6. Oktober, lädt das Kulturhaus Kasch in Achim zu einem entspannten Info- und Kleinkunstabend ins hauseigene Café ein. Neben regionalen Snacks gibt es kurze literarische Beiträge und akustische Live-Musik von lokalen Künstlern. Eine Gelegenheit, um in gemütlicher Runde Kontakte zu knüpfen und Kultur im Umland zu genießen. Der Abend, der unter dem Motto steht Kulturcafé im Kasch, startet um 18.30 Uhr. Zur Wochenmitte, also am Mittwoch, den 7. Oktober, gastieren die Bands Living Room 7A aus Oldenburg und Cruise aus Hamburg im Bremer Bluesclub Meisenfrei. Die vierköpfige Alternative Band aus Oldenburg bezeichnet die eigene Musik als Half-Rock. Eine energiegeladene Mischung aus treibenden Gitarrenrock und eingängigen Melodien und Einflüssen von Bands wie Foo Fighters oder Jimmy Eat World. Die Band Cruise spielt Musik zwischen Indie, Alternative und Progressive Rock. Los geht der eintrittsfreie Abend um 20 Uhr. Das Trio Wildes Holz gastiert am Donnerstag, den 8. Oktober in der Kulturetage in Oldenburg und will einmal mehr unter Beweis stellen, dass die Blockflöte ein echtes Rockinstrument sein kann und weit mehr ist als all die Klischees, die dieses Instrument umgeben. Mit ihrer neuen Tour Block Party streifen die Musiker durch Genres wie Rock, Pop, Jazz und Klassik. Dynamisch, virtuos, aber auch mit viel Humor geht dieses Konzert in der Kulturetage um 20 Uhr los. Die Rapperin Ibo kommt mit ihrem neuen und mittlerweile sechsten Album nach Bremen. Am Freitag, den 9. Oktober, führt ihre aktuelle Arbeitstour ins Kulturzentrum Schlachthof. Der Abend mit modernem, energiegeladenen deutschen Hip-Hop und Rap, mit persönlichen Geschichten voller Hoffnung, Schmerz und politischer Haltung, startet um 20 Uhr.
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2: Redaktion und Schnacker Hans Mein. 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
1: Moin, moin, hier ist Woller Meter Butendiek. 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Wir sind uns da all nicht so total sicher. 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
0: 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Die ganz eigenen Ansichten unserer Bäuerin aus der Wesermarsch.

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2: Oh Scheiße!
3: Du heiliger Zombie.
4: Upgrade.
5: Pressen!
4: Gib Pfote, Kumpel. Bist ein guter.
6: In den endlosen Weiten Alaskas müssen Brad Pitt, Ex-Soldat und sein Schäferhund Odin ums Überleben kämpfen. In eiserne Wildnis.
4: Ist okay, komm, Kumpel. Es war nur ein Albtraum. Wir sind nicht mehr dort.
6: Beide, auch sein Hund, sind Kriegsveteranen. Geplagt von Albträumen finden sie in der unberührten Natur Alaskas den Frieden, den die beiden sich erträumen.
7: Hey, hab ich das Silber im Maul deines Hundes gesehen?
4: Odin war ein Aufklärungshund. Der Feind hat ihm einen Ziegelstein ins Maul geschlagen.
7: Hat dasselbe Arschloch ihm das Bein gebrochen?
4: Ja.
7: Hoffe, du hast dem Kerl ordentlich die Meinung gegeigt.
6: Doch auf dem Heimweg im kleinen Flugzeug stürzen sie ab. Ein Überlebenskampf in der Wildnis beginnt. Das heißt, endlose Meilen zurück. Zurück in die Zivilisation.
4: Ich bring dich nach Hause. Wir müssen es wohl auf die harte Tour machen.
6: Sie versuchen, dem unberechenbaren Wetter, reißenden Flüssen und wilden Tieren zu trotzen. Sehr berührend das tiefe Vertrauen zwischen Hund und Mensch. Die beiden würden füreinander sterben.
4: Ich halte dich. Ganz ruhig, Kumpel.
6: Eiserne Wildnis zeigt einmal mehr, dass Brad Pitt diese Abenteuerfilme doch ganz gut zu Gesicht stehen.
4: Wir schaffen das. Wir haben Schlimmeres durchgemacht.
6: Erinnert teilweise ein wenig an den Film mit Will Smith, I Am Legend. Er ist ja damals auch mit seinem Schäferhund durch leere Straßen gezogen. Diese Vibes kommen so ein bisschen zurück. Ein spannender Film mit vielen Gänsehautmomenten.
4: Ich werde dich sterben lassen. Ich bin bei dir.
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8: Das dritte Grab ist ein historischer Kriminalroman der österreichischen Bestsellerautorin Alex Baer. Es handelt sich dabei um den 7. Fall mittlerweile der Reihe um den Wiener Ermittler August Emmerich. Diesmal spielt die Geschichte in Wien im Jahr 1923. Die von Inflation und Nachkriegswehen gezeichnete Metropole taumelt unaufhaltsam zwischen Elend und neuer Hoffnung. Inmitten dieser ziemlich unruhigen und auch etwas zerrissenen Atmosphäre geschieht das Unfassbare. Der einflussreiche Politiker und ehemalige Unterweltboss Veit Kolja verschwindet spurlos. Für Kriminalinspektor August Emmerich, der eine tiefe persönliche Freundschaft mit Kolja verbindet, beginnt eine fieberhafte und zugleich auch eine emotionale Suche. Als nur kurze Zeit später zwei berüchtigte ehemalige Schleichhändler grausam ermordet aufgefunden werden, da verdichten sich die Hinweise, dass Koljas Verschwinden mit diesen Morden zusammenhängt. Die Spuren führen Emmerich wieder tief in die dunkelsten Winkel des Wiener Gangstermilieus. Und um die Wahrheit ans Licht zu bringen, da muss sich Emmerich mit den Geistern seiner eigenen Vergangenheit auseinandersetzen. Dabei gerät er ins Visier eines erbarmungslosen Killers und riskiert alles in seinem bislang schwersten Fall. Die Reihe ist nicht umsonst so erfolgreich, weil Alex Baer sehr akribisch schreibt und sehr akribisch recherchiert und die historischen Kulissen vom geistigen Auge wirklich lebendig werden lässt. Die Reihe ist schon mehrfach ausgezeichnet worden, unter anderem mit dem renommierten Leo Perus-Preis für Kriminalliteratur. Das dritte Grab, ein Fall für August Emmerich von Alex Baer, ist gerade bei Blanc Valais erschienen.

0: Das Thema Fachkräftemangel ist ja in ganz Deutschland von großer Bedeutung. Aber gerade in ländlichen Regionen müssen Ideen entwickelt werden, wie man dem Problem begegnen kann. Im Innovationszentrum in Nordenham gibt es den sogenannten digitalen Lernort Technik. Und genau dort startet eine vom Land Niedersachsen geförderte Fachkräfteinitiative, was sich hinter dem etwas sperrigen Titel Stubesch FKE-Projekt genau verbirgt. Das erzählen wir Ihnen jetzt.
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0: Im Innovationszentrum für Nachhaltigkeit und Produktionstechnologie in Nordenham gibt es seit 2023 den digitalen Lernort Technik, wo Schülerinnen und Schüler der ersten bis etwa siebten Klasse mit vielseitigen technischen Modulen die Lust an technischen und naturwissenschaftlichen Berufen vermittelt wird. Das vom Landkreis unterstützte Projekt läuft sehr erfolgreich. Waren es anfangs noch etwa 600 Teilnehmende, sind es mittlerweile über 3000. Nun fiel dank der finanziellen Unterstützung seitens des Landes Niedersachsen der Startschuss für eine Erweiterung des Projektes in Richtung Fachkräfteentwicklung. Das Ziel des Projektes erklärt Dieter Sichau, der Geschäftsführer des Innovationszentrums.
2: Also der entscheidende Punkt ist, wir versuchen hiermit, ich sage das mal ganz wirklich, zur Fachkräfte von morgen hier in der Region zu entwickeln und auch zu halten. Das ist der entscheidende Faktor. Alles andere wäre schade, weil man hat einen Fachkräftebedarf hier auf jeden Fall. Und wir sind hier nicht gerade gesegnet von, ich sag mal, vielen Fachkräften, die täglich da sind, sondern wir müssen sie selbst entwickeln, weil wir in einer Bereiche leben, ich sage mal, dreiseitig vom Wasser umgeben. Da kommt dann aus allen Richtungen nicht mehr viel, sondern nur von einer Richtung. Und man muss sehen, dass man den Schülern das dann auch schmackhaft macht und entsprechend entwickelt.
0: Und eben dieses Ziel, also nachhaltig Fachkräfte zu entwickeln und möglichst in der Region zu halten, richtet sich nun nicht mehr nur an die jungen Schülerinnen und Schüler, was auch den Namen des Projektes erklärt, so sicher.
2: Wenn man jetzt mal auf den Namen Stubesch nochmal kommt, das ist einfach, weil wir gesagt haben, wir haben es mit Studenten zu tun, wir haben es mit Hochschülern zu tun und wir haben es mit Schülern zu tun. Und so haben wir das zusammengeschoben und haben gesagt, machen wir Stubesch draus. Und dann so ist das Projekt entstanden mit dem Namen. Das war ja über den, wie man auch sehen kann, Zukunftsregion Jadebeer ja entstanden ist und somit haben wir dann das Projekt hier auch integrieren können.
0: Die erwähnte Jadebeer-Region ist Teil des Landesprogrammes Zukunftsregion in Niedersachsen, das Lösungen für viele Herausforderungen unserer Zeit erarbeiten soll. Etwa Fachkräftemangel, Digitalisierung, Klimawandel, Energie- und Mobilitätswende. Für die Region und für die Projekte stehen dabei aus Mitteln des Europäischen Sozialfonds insgesamt rund 6,17 Millionen Euro Fördermittel zur Verfügung. Das Projekt Stubesch wird dabei mit 128.000 Euro unterstützt. Warum das Projekt unterstützenswert ist, erzählt Nikolaus Jansen vom Amt für regionale Landesentwicklung.
3: Dieses Projekt ist für uns so wichtig, weil es einen neuen Ansatz hat oder für mich sehr interessanten Ansatz hat, weil es junge Menschen ab der ersten Klasse beziehungsweise schon Vorschule an das Thema Technik, Digitales ranbringt und dann über die Jahre begleitet, über die Ausbildung bis hin zum Studium und dadurch einmal interessante Arbeitsplätze darstellt und interessante Themen den Kindern verdeutlicht, so dass sie selber merken können, habe ich daran Spaß oder nicht und kann ich mir ein Berufsleben in diesem Zweig vorstellen und gleichzeitig

0: Gleichzeitig wird deutlich gemacht, dass wir sehr viele attraktive Arbeitsplätze hier in der Region haben, insbesondere auch in der Wesermarsch und drumherum bis Wilhelmshaven, Friesland. Und damit möchten wir gerne zum einen die jungen Menschen an die Themen ranbringen und gleichzeitig natürlich für unsere Region werben, weil wir so tolle Arbeitsplätze haben. Da freue ich mich, dass ich gerne dieses Geld hier lassen darf für das tolle Projekt.
1: Und für das Projekt stehen dann verschiedene Fachdozenten zur Verfügung, die Schülerinnen, Studentinnen oder Azubis von einfacher Programmierung bis hin zu hochkomplexen digitalen Arbeitsweisen schulen, ausbilden und mit praxisnahen Lernangeboten für technische Berufe begeistern wollen. Das Projekt, das Fachkräfte aus und für die Region entwickeln soll, hat auch für den Landkreis Wesermarsch eine große Bedeutung, so der amtierende Landrat Stefan Siefken.
2: Ja, der Lernort Technik ist gesamtheitlich ein sehr wichtiges Projekt für den Landkreis, weil wir ja da Kinder auf Technik neugierig machen und interessieren und vor allen Dingen auch junge Mädchen. Und das ist so nachhaltig und so wichtig. Daher freuen wir uns, dass auch andere Institutionen diese Wichtigkeit erkennen und unsere Institution hier, das INP, auch fördern mit solchen Geldern.
1: Angelegt ist das Stubesch-Projekt erst einmal für 3 Jahre und könnte ein wichtiger Schritt in Richtung Fachkräfteentwicklung in der Jade-Weser-Wirtschaftsregion sein. Infos gibt's unter www.inp-innovation.de.
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4: Mit Finja Baumann, die Schlagzeilen. Zugentgleisung. Einschränkungen im Bahnverkehr bis 5. Oktober bei Hude. A281. In der Bremer Neustadt drohen starke Verkehrseinschränkungen. Rodenkarker-Maat. 120.000 Besuchende feiern friedlich. Und Erntedankfest. Erstmalig Erntedankandacht beim Nordenhammer Wochenmarkt. Hude. In der Nacht zu Dienstag war ein Zugwaggon entgleist. Nach einer Sperrung lief der Bahnverkehr zwar wieder, allerdings kommt es noch einige Tage zu Ausfällen und Verzögerungen. Bis einschließlich Montag, den 5. Oktober, wird die Bahnstrecke Bremen bis Oldenburg beeinträchtigt sein. Infolge des Vorfalls ist eine Weiche unbefahrbar, weshalb nur die Hauptgleise nutzbar seien. Wie es zu der Entgleisung kommen konnte, wurde von der Deutschen Bahn nicht bekannt gegeben. Verletzt wurde niemand. Bremen. Ende November starten die Arbeiten am nächsten Bauabschnitt der Ringautobahn 281. Für die Bauarbeiten muss der Tunnel Neuenlander Straße, Kattenturmer Heerstraße, gesperrt werden. Daher muss der gesamte Verkehr über die Kreuzung über den Tunnel umgeleitet werden. Die Projektleitenden gehen davon aus, dass einige Personen Ausweichrouten über Nebenstraßen nehmen werden. Es ist damit zu rechnen, dass die Kornstraße und Erdbeerbrücke besonders belastet werden. Anwohnende und PendlerInnen müssen mit massiven Einschränkungen rechnen. Bis sich die Situation beruhigt, wird es noch 4 Jahre dauern. Der Ausbau der A281 soll 2030 fertig sein. Rodenkirchen. Der 891. Rodenkarker-Maat in Rodenkirchen verlief nach Angaben von Feuerwehr, Johanniter, Polizei und Sicherheitsdienst ohne größere Zwischenfälle. Insgesamt gab es 100.000 bis 120.000 Besuchende. Die Polizei verzeichnet in diesem Jahr 7 Strafverfahren, unter anderem wegen Körperverletzungen, Beleidigungen und Diebstahl. Die Johanniter verzeichneten weniger Hilfeleistungen als im Vorjahr. Besonders während des Festumzugs am Samstag gab es am meisten Bedarf. An den beiden Hauptmarkttagen war zudem ein Notarzt vor Ort. Am Montag gab es ein Feuerwerk zum feierlichen Abschluss des Marktes. Nordenham. Am Freitag lädt die evangelisch-lutherische Kirchengemeinde Nordenham zu einer Erntedankandacht auf dem Wochenmarkt ein. Diese beginnt um 11 Uhr und findet das erste Mal in dieser Form statt. Die Andacht dauert etwa 15 bis 20 Minuten. Passend zum Erntedank können Besuchende auf dem Wochenmarkt frische Lebensmittel als Erntegaben kaufen und spenden. Marktmeisterin Regina

Gina Lindhorst und Pastorin Christiane Wittrock betonen, dass mit dieser Aktion der regionale Einkauf gestärkt und Bedürftige unterstützt werden. 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

0: In den Räumen des Theater Fatale in Nordenham gibt es seit einiger Zeit eine spannende Talkreihe mit dem Nordenhammer Kulturenthusiasten Udo Renken. Unter dem Titel Udo Renken trifft, lädt sich der 54-Jährige, der eigentlich Lohnbuchhalter ist, spannende Talkgäste ein, die in einem ausführlichen Zweiergespräch aus ihrem Leben erzählen. Der Moderator erinnert sich, wie es eigentlich zur Idee mit der Talkreihe gekommen ist.
1: Also das Format ist eher zufällig entstanden. Die Leute vom Theater Fatale kamen auf mich zu, die hatten 25-jähriges Jubiläum und haben gesagt, Mensch Udo, du kennst immer so viele Leute, wir wollen irgendwas Besonderes machen zum Jubiläum, fällt dir nicht was ein? Naja, und da habe ich gedacht, wen kenne ich denn? Und da habe ich gedacht, ja, was machst du denn mit denen? Und dann habe ich gedacht, na, so eine Talkshow wäre vielleicht ganz interessant. Mein erster Gast war dann Eduard Meyer, der war früher Toningenieur von David Bowie, Iggy Pop, Hildegard Knef und vielen anderen. Naja, und dann habe ich gedacht, ja, wer fragt ihn denn jetzt zu David Bowie und Berlin? Also in dem Thema bin ich so fit, da ärgere ich mich auf der Tribüne nur, wenn es jemand schlechter macht, als ich es gemacht hätte. Ja, und dann habe ich es halt selber gemacht.
0: Und da schon das erste Gespräch beim Publikum bestens ankam, folgten weitere Ausgaben. Etwa mit dem Musiker Michaele Reh, der zwar aus der Region kommt, sich aber weit darüber hinaus einen Namen gemacht hat. Mit Thomas Hauschild, der im Drogenmilieufilm Wir Kinder vom Bahnhof Zoo gespielt hat und mittlerweile als Drogenberater in Berlin arbeitet. Oder mit Schauspielerin Michaela Schaffrath. Dabei lässt sich Renken viel Zeit für seine Gäste, was den Talk von anderen unterscheidet.
1: Das Format Udo Renken trifft ist ja zum Beispiel auch anders als die NDR Talkshow oder 3 nach 9, wo die Leute 12 Minuten haben, wo dann 7 Fragen durchgepeitscht werden. Hier haben sie die Möglichkeit, auch mal völlig ohne Zeitdruck irgendwelche Geschichten zu erzählen. Also die erste Veranstaltung mit Eduard Meyer, die ging dann auch 3 Stunden, weil er wirklich sehr gerne erzählte und ich wollte ihn auch nicht ausbremsen. Und das Publikum war auch sehr begeistert, stellte trotz fortgeschrittener Stunde am Ende noch zahlreich Fragen. Ich liebe das eigentlich, mich mit solchen Leuten zu unterhalten, aber ganz normal zu unterhalten, also auf Augenhöhe mit denen zu sprechen und sie nicht anzuhimmeln.
0: Und dass Renken es schafft, sich spannende Gäste einzuladen, liegt daran, dass er dank seiner Leidenschaft für Film und Musik über ein großes Netzwerk verfügt. So ist er viel auf Musikfestivals oder Konzerten in ganz Europa unterwegs oder betreut internationale Gäste auf Fan-Conventions. Auch hat er bereits Wikipedia-Einträge für Schauspieler, wie etwa über den unlängst verstorbenen Hans-Peter Korff, geschrieben. Auch Lesungen und Konzerte hat Renken bereits nach Nordenham geholt. Für seine Udo Renken Trifft-Reihe hat er sich nun die Schauspielerin Rados Brokel eingeladen. Renken erzählt, wie er auf die Schauspielerin, die viele noch durch den TV-Klassiker Momo kennen dürften, gekommen ist.
1: Also wenn man die Reihe fortführen will, dann denkt man ja immer, ja, wer könnte denn der nächste Gast sein? Den können wir uns auch leisten. Also es ist ja jetzt nicht, Leute verdienen damit ja schließlich auch Geld. Und nicht jeder ist für mich leistbar. Also ich könnte sehr Prominente wie, was weiß ich, Till Schweiger nicht bezahlen. Und wenn ich bei Facebook so durchscrolle und bekomme sie ja immer Leute vorgeschlagen und dann denke ich, Mensch, Rados Brokel, das wäre ja interessant. Man kennt sie halt über Jahrzehnte jetzt inzwischen ja, damals als Momo, als 10-Jährige, gleich zum Kinderstar geworden, Bambi gewonnen. Na, dann habe ich mich halt interessiert, was sie heute so macht.
0: Und genau das kann das Publikum am 10. Oktober im Theater Fatale erfahren, wenn der ehemalige Kinderstar Rados Brokel sich den Fragen von Udo Renken stellt. Und der freut sich genau wie die Besucherinnen und Besucher auf seine Gäste.
1: Meine ganze Freizeit dreht sich ja eigentlich um Film und Musik und dann sich auch mal intensiver mit Leuten austauschen zu können, die sonst so deine Freizeit mitprägen.
0: Und wer bei diesem spannenden Format dabei sein möchte, die Tickets für Udo Renken trifft Rados Brokel am 10. Oktober im Theater Fatale in Nordenham gibt es unter anderem bei Geservix.

0: Im Nordenhammer Ortsteil Aberhausen befindet sich an der ehemaligen Postgute Uwelgönne Aberhausen-Stollhamm ein markantes Gebäude mit 175-jähriger Geschichte. Einer Geschichte, die mit einem Gemischtwarenladen begann und die auch heute noch als Ladengeschäft, aber auch als Museum weitergeht. Was genau das historische Kaufhaus in Nordenhamm Aberhausen ist, erzählt uns Susanne Schiller.
1: Ja, das historische Kaufhaus, das sind eigentlich zwei Paar Schuhe. Das ist zum einen der Laden, der freitags und samstags durchaus noch betrieben wird mit Wolle, Haushaltsartikel und so weiter. Und zum anderen haben wir einen Ausstellungsbereich. In diesem Ausstellungsbereich sieht man Dinge aus 175 Jahren Firmengeschichte, Ortsgeschichte und so weiter. Denn alle vier Generationen Herren, die ab 1853 diesen Laden betrieben haben, hatten den gleichen Splin, nichts wegwerfen zu können. Das heißt, ob es Werbematerial ist oder Werkzeuge, Ladenhüter, Ersatzteile für Petroleumlampen und so weiter. Sie haben eben alles aufgehoben und verwahrt. Und der letzte Inhaber, Elmar Frese, hat 1996 einen Förderverein mitbegründet, der diese Ausstellung betreibt.
0: Susanne Schiller ist die Vorsitzende des Fördervereins, der exakt den folgenden Titel hat. Förderverein zur Erhaltung des Inventars der Firma J. Büsingsohn Aberhausen als historische Einrichtung e.V. Und genau dieser Förderverein für das historische Kaufhaus, der feiert nun ein rundes Jubiläum.
1: Im Förderverein gibt es jetzt 30 Jahre. Elmar Frese ist 2009 verstorben und ich habe 2010 den Laden übernommen, bin auch so lange schon Mitglied im Förderverein. Verbindet mich so ein bisschen familiär, weil die Halbschwester meines Mannes ist die Tochter von Elmar Frese und so sind wir familiär schon reingebunden. Und zum anderen fasziniert mich einfach diese Sammelleidenschaft, diese Masse an Infos aus alter Zeit und wie auch immer, weil das wirklich eine Zeitreise ist, die man da machen kann. Und ich betreibe ja den Laden Freitag, Samstag und alle Gäste, die kommen und sich die Ausstellung anschauen, die sind einfach so fasziniert und das ist toll. Also ist ein Erlebnis auf jeden Fall.
0: Und dieses Erlebnis betrifft natürlich einerseits Touristen, die den Laden neugierig betreten, aber auch viele alteingesessene Aberhauserinnen und Aberhauser, die den Laden von Kindesbeinen an kennen und für die der Laden oftmals ganz besondere Erinnerungen hervorruft.
1: Also die meisten, die vorne erstmal zur Ladentür reingucken, schwenken den Blick nach rechts und sagen, oh, da waren die Süßwaren und die Brötchen und ja, der Herr im blauen Kittel oder wie auch immer. Ältere Leute, die reinkommen, sagen, ja, Mensch, hier habe ich schon immer meinen Besen gekauft und so. Und wer dann letztendlich in die Ausstellung geht, ja, der macht ja für sich eine Zeitreise. Es werden Kindheitserinnerungen geweckt. Man entdeckt viele Dinge, die

0: man selbst von den Großeltern gerade noch kannte, oder die Einmachtzeiten, wenn die Oma dann alles eingekocht hat, und wie es war früher, dass da nur eine ehemalige Badewanne für die ganze Familie stand und so. Dieses Leuchten in den Augen, wenn die Leute wieder von früher erzählen und die Erinnerungen geweckt werden, das ist eben die Faszination an dem Ganzen.
1: Und genau diese Faszination, die können Besucherinnen und Besucher am kommenden Sonnabend bei einem Tag der offenen Tür im historischen Kaufhaus Nordenham Aberhausen erleben.
0: Wir machen ab 11 Uhr den Tag der offenen Tür. Da sind die Museumsführer vor Ort und stehen dafür bereit, dass man sich durch diese Ausstellung führen lassen kann. Und wir haben so kleine Aktionsstationen, wo man was ausprobieren kann. Man kann mal eine Kaffeemühle drehen oder man kann sich wiegen auf einer großen Dezimalwaage. Man kann so eine alte Küchenwaage ausprobieren. Wir haben Kinderspielstationen mit so ein bisschen Glücksrad drehen. Da kann man kleine Preise gewinnen. Und ja, für die Erwachsenen dann auch noch Kaffee und Kuchen, wer mag. Und wie gesagt, ich hoffe, dass man da gute Gespräche führen kann, dass wir natürlich auch noch ein bisschen Mitglieder werben können für unseren Verein und die Faszination weitergeben können.
1: Am Samstag, den 3. Oktober, öffnet das historische Kaufhaus in Nordenham Aberhausen anlässlich des 30-jährigen Jubiläums des Fördervereins seine Pforten. Ab 11 Uhr geht's los. Und Infos findet man auch unter www.historisches-kaufhaus-aberhausen.de.

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1: Die kuriosen Feiertage. Heute am 30. September ist der internationale Podcast-Tag, also quasi der Feiertag für alle, die gerne anderen Menschen beim Diskutieren über True Crime, Steuertricks oder Hafermilch zuhören. Podcasts sind inzwischen überall zu hören und es gibt eigentlich kein Thema, das nicht leidenschaftlich diskutiert wird. Egal, ob es um die richtige Kindererziehung, ums Abnehmen oder um die große Politik geht. Ein Thema, das es nicht gibt. Das gibt's eigentlich nicht. Man muss nur einmal Was ist ein Podcast googeln und plötzlich hat man 5 neue abonniert, von denen man dann 3 zwar gar nicht hört, weil die Zeit nicht ausreicht, aber man könnte sie zumindest hören. Podcasts haben unsere Medienlandschaft nachhaltig verändert. Sie geben Stimmenraum, die sonst niemand hört und zeigen Meinungen auf, die länger halten als ein 15 Sekunden TikTok-Video. Ob Wissenschaft, Comedy, Politik oder das Leben von Promis. Das Medium lebt von der Vielfalt und es zeigt, dass Menschen bei richtiger Präsentation, anders als bei immer kürzer werdenden Radiobeiträgen etwa, auch mal 1 oder 2 Stunden intensiv zuhören können, ohne nach wenigen Augenblicken schon einen neuen Jingle oder Musik zu brauchen. In diesem Sinne, viel Spaß mit True Crime, Wissenschaft, Politik oder Nonsens beim Podcast Ihrer Wahl. Denn schließlich ist heute, am 30. September, der internationale Podcast-Tag.
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1: Der Name Christoph Sieber steht für bitterböses und gleichermaßen kluges Politkabarett und er zählt damit sicherlich zu den wichtigsten Stimmen seiner Zunft im deutschsprachigen Raum. Seine Mischung aus beißendem Spott, viel Humor und Gesellschaftskritik bringt Sieber am Samstag, den 3. Oktober ab 20 Uhr auf die Bühne der Nordenhammer Jahnhalle. Am Sonntag, den 4. Oktober, heißt es im Lagerhaus im Bremer Viertel wieder Late-Night-Jazz und Barkultur. In entspannter Clubatmosphäre können sich hier lokale Musikerinnen und Musiker und Musikbegeisterte treffen, um gemeinsam zu jammen und den Sonntagabend mit handgemachter Musik ausklingen zu lassen. Los geht's um 21 Uhr. Der Berliner Stand-Up-Comedian Tutti Tran kommt mit seinem Programm Work-Life-Balance auf die Bühne des Metropoltheaters. Mit viel Selbstironie und politisch unkorrektem Humor nimmt er familiäre Klischees und die Absurditäten des modernen Lebens ins Visier. Der Abend beginnt um 20 Uhr. Am Dienstag, den 6. Oktober, lädt das Kulturhaus Kasch in Achim zu einem entspannten Info- und Kleinkunstabend ins hauseigene Café ein. Neben regionalen Snacks gibt es kurze literarische Beiträge und akustische Live-Musik von lokalen Künstlern. Eine Gelegenheit, um in gemütlicher Runde Kontakte zu knüpfen und Kultur im Umland zu genießen. Der Abend, der unter dem Motto steht Kulturcafé im Kasch, startet um 18.30 Uhr. Zur Wochenmitte, also am Mittwoch, den 7. Oktober, gastieren die Bands Living Room 7A aus Oldenburg und Cruise aus Hamburg im Bremer Bluesclub Meisenfrei. Die 4-köpfige Alternative Band aus Oldenburg bezeichnet die eigene Musik als Half-Rock, eine energiegeladene Mischung aus treibenden Gitarrenrock und eingängigen Melodien und Einflüssen von Bands wie Foo Fighters oder Jimmy Eat World. Die Band Cruise spielt Musik zwischen Indie, Alternative und Progressive Rock. Los geht der eintrittsfreie Abend um 20 Uhr. Das Trio Wildes Holz gastiert am Donnerstag, den 8. Oktober in der Kulturetage in Oldenburg und will einmal mehr unter Beweis stellen, dass die Blockflöte ein echtes Rockinstrument sein kann und weit mehr ist als all die Klischees, die dieses Instrument umgeben. Mit ihrer neuen Tour Block Party streifen die Musiker durch Genres wie Rock, Pop, Jazz und Klassik. Dynamisch, virtuos, aber auch mit viel Humor geht dieses Konzert in der Kulturetage um 20 Uhr los. Die Rapperin Ibo kommt mit ihrem neuen und mittlerweile 6. Album nach Bremen. Am Freitag, den 9. Oktober, führt ihre aktuelle Arbeitstour ins Kulturzentrum Schlachthof. Der Abend mit modernem, energiegeladenen deutschen Hip-Hop und Rap, mit persönlichen Geschichten voller Hoffnung, Schmerz und politischer Haltung, startet um 20 Uhr.

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1: Redaktion und Schnacker Hans Mein. Berlin. In Deutschland ist das Jahr mit an Ende von Septembermond all mehr Strom mit der Sonnenmarkt geworden als im ganzen Jahr 2025. Das vermeldet der Bundesverband Solarwirtschaft und sie beruft sich dabei auf Daten von der Energy Charts von der Fraunhofer Institut für Solarenergiesysteme. Dort ist ein Rekord beitragen, hat besonders viel Sonnenstunden das Jahr. Nee, Anlagen entstanden auf Wohn- und Gewerbegebäude, aber auch auf Freiflagen. Durch Liquidität kriegt auch die Batterie Speaker immer mehr Bedüden. Stortland. Ob der Kreistrauch 191 von der Kreuzung mit dem Bundesrat 470 Överhain wird mit einer Overdick Schalldörgons in Tempolimit von 70 km pro Stunde gehen. Dann hat die Grünen den Stortlander Gemeinderat beantragt und nur ein einstimmig Beslut in Gemeinderat zustande kriegen.